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2: Im Studio Finn-Riebesel Freundlieb. Nach dem Drohnenvorfall am Leipziger Flughafen spricht Bundesinnenminister Dobrindt von einem hybriden Anschlagsszenario. Wer dahinter steckt, lasse sich aber noch nicht sagen. Es waren aber definitiv keine Amateure, so Dobrindt. Und weiter?
3: Drohnensichtungen, Drohnenbedrohungen, auch im hybriden Zusammenhang, das kennen wir aus der Vergangenheit, dass eine Drohne bewaffnet mit Sprengstoff sich hier auf einem Flughafengelände befindet, das ist ein neues Bedrohungsszenario.
2: Die Drohne war in der Nähe eines ukrainischen Frachtflugzeugs entdeckt und dann unschädlich gemacht worden. In der Debatte um eine Rückkehr des Zivildienstes stellen Arbeiter-Samariter-Bund und Rotes Kreuz Forderungen. Es geht darum, dass sich der Dienst sowohl für Zivis als auch für die Organisationen lohnt. Mehr von Tim Britztrupp.
4: ASB-Chef Fleckenstein sagte den Funke-Zeitungen, der Zivildienst sollte mindestens 9, besser 12 Monate dauern, damit die jungen Leute auch was lernen und nicht nur ihre Zeit absitzen. Wichtig sei auch, dass der Bund den Großteil der Kosten übernehme. Nach der Sommerpause will die Bundesregierung ihre Pläne vorstellen. Es geht um den Fall, dass die Wehrpflicht wieder aktiviert wird. Dann braucht es auch einen Ersatzdienst für alle, die den Dienst an der Waffe verweigern.
2: Der Iran und der Oman haben sich auf eine neue Route durch die Straße von Hormuz geeinigt. Es könnten also bald wieder mehr Schiffe dort durchfahren. Die Meerenge ist wichtig für den weltweiten Öltransport. Im Krieg zwischen dem Iran und den USA gibt es weiterhin keinen Deal. Immer mehr Länder in Europa melden Rekordtemperaturen. In Österreich gab es den zweiten Tag in Folge einen neuen Höchstwert. Knapp über 41 Grad wurden im Osten des Landes gemessen. Und auch in der Slowakei war es mit etwas mehr als 41 Grad so heiß wie noch nie. Die Nachfrage nach der neuen E-Auto-Förderung bleibt weiter groß. Mehr als 100.000 Menschen haben mittlerweile einen Antrag gestellt, heißt es jetzt vom Bundesamt für Wirtschaft. Seit Mai gibt's je nach Einkommen bis zu 6.000 Euro Förderung.
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5: Mit KI-Support. Viele Wolken gibt es gerade an der Küste, dazu kann ab und zu auch mal ein leichter Schauer runterkommen. Sonst bleibt es meist trocken. Die Temperaturen liegen aktuell zwischen 17 und 8 Grad. Tagsüber wird es dann ein Mix aus Sonne und Wolken. Im Südosten sind auch kräftiger Regen und Gewitter dabei. Dazu steigen die Werte auf 21 bis 31 Grad.
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6: Wer mit dem Auto in den Urlaub fährt, der braucht oft starke Nerven. Staus, Mautstationen und jede Menge Organisation gehören für viele einfach dazu. Zum Glück wird das Reisen aber immer digitaler und das kann unterwegs einiges erleichtern. Über die besten digitalen Angebote für die anstehenden Urlaubsreisen hat sich Annabel Kopp informiert.
7: Schon ab 2027 wird es keine klassische Klebevignette für Mautstrecken mehr geben. Nach und nach wird sie durch eine digitale Vignette ersetzt, die in verschiedenen Varianten von Tages- bis zur Jahresvignette bei vielen Verkaufsstellen erhältlich bleibt, bestätigt auch Stefan Zangerle vom österreichischen Autobahnbetreiber Asfinag.
8: Wir empfehlen natürlich den Kauf direkt im Asfinag Mautshop, aber auch bei all unseren bekannten Vertriebsstellen wie dem ADAC, dem ARBÖ, dem ÖMTC oder bei vielen Tankstellen und Trafiken kann man die digitale Vignette einfach erwerben.
7: Aber Vorsicht! Schon jetzt tauchen immer mehr Meldungen auf, dass Kundinnen und Kunden E-Mails mit dubiosen Links oder Ersatzmautforderungen erhalten haben. Diese sind aber fake. Zur maximalen Sicherheit wird daher die sogenannte digitale Streckenmaut Flex empfohlen.
8: Das funktioniert sehr einfach in unserem Mautshop. Einfach sich registrieren, ein Zahlungsmittel hinterlegen und dann sind Sie für alle Mautstellen in Österreich freigeschalten. Die Abrechnung erfolgt im Nachhinein, nach der Durchfahrt und es ist auch sichergestellt, dass man nie mehr bezahlt als wie den Preis der Mehrfahrtenkarte.
7: Besonders jetzt im Urlaubsreiseverkehr sparen wir an den Mautstellen viel Zeit, wenn wir die richtigen digitalen Produkte wie die Vignette und die Streckenmaut bereit haben.
8: Wir empfehlen, unseren Mautplaner im Mautshop zu nutzen. Da ist es wichtig, den Startort und das Ziel einzugeben und so werden die richtigen Produkte für Österreich empfohlen und kann man mit wenigen Klicks diese Produkte auch erwerben.
6: Wer die digitalen Angebote der Asfinag nutzt und beim Kauf auf offizielle Verkaufsstellen achtet, der startet sicherer und komfortabler in die nächste Reise. 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
1: Kaputt heißt künftig nicht mehr automatisch neu kaufen. Der Bundestag hat ein Recht auf Reparatur beschlossen und setzt damit eine EU-Richtlinie um. Hersteller von Waschmaschinen, Tablets, E-Bikes und anderen Elektrogeräten müssen defekte Produkte künftig zu einem angemessenen Preis reparieren. Außerdem sollen neue Geräte leichter zu reparieren sein. Festverbaute Akkus, etwa in Handys, sollen damit der Vergangenheit angehören. Der Hype um künstliche Intelligenz hat den Ausbau großer Rechenzentren angefeuert. Und die meisten Menschen in Deutschland unterstützen das auch. Die Mehrheit hat in einer Umfrage angegeben, dass sie den Ausbau für wichtig halten. Kritisch sehen viele aber den immensen Strombedarf der Rechenzentren. Auch der Wasserverbrauch wird von einigen als problematisch eingestuft. Als erstes Land weltweit hat Australien vor einem halben Jahr ein Social-Media-Verbot für unter 16-Jährige erlassen. Einer Studie im British Medical Journal zufolge umgehen Kinder und Jugendliche das Verbot jedoch häufig, zum Beispiel über falsche Accounts oder Konten von Älteren. Das Gesetz hat laut der Untersuchung kaum Einfluss darauf, wie Kinder soziale Medien nutzen.
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1: Die Bundesnetzagentur wird in Deutschland zur zentralen Aufsichtsbehörde für künstliche Intelligenz. Der Bundestag setzte damit die neue EU-KI-Verordnung um, die den Einsatz von KI strenger regulieren und Verbraucher besser schützen soll. Die Verordnung gilt als weltweit erstes umfassendes Regelwerk für KI und

0: häufiger bargeldlos als bar gezahlt. 55% der Zahlungen liefen per Karte oder Smartphone, 45% in bar.
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0: und von einem hybriden Anschlagsszenario. Wer dahinter steckt, lasse sich aber noch nicht sagen. Es waren aber definitiv keine Amateure, so Dobrindt. Und weiter?
1: Drohnensichtungen, Drohnenbedrohungen, auch im hybriden Zusammenhang, das kennen wir aus der Vergangenheit, dass eine Drohne bewaffnet mit Sprengstoff sich hier auf einem Flughafengelände befindet, das ist ein neues Bedrohungsszenario.
0: Die Drohne war in der Nähe eines ukrainischen Frachtflugzeugs entdeckt und dann unschädlich gemacht worden. In der Debatte um eine Rückkehr des Zivildienstes stellen Arbeiter Samariterbund und Rotes Kreuz Forderungen. Es geht darum, dass sich der Dienst sowohl für Zivis als auch für die Organisationen lohnt. Mehr von Tim Britztrupp.
2: ASB-Chef Fleckenstein sagte den Funke-Zeitungen, der Zivildienst sollte mindestens 9, besser 12 Monate dauern, damit die jungen Leute auch was lernen und nicht nur ihre Zeit absitzen. Wichtig sei auch, dass der Bund den Großteil der Kosten übernehme. Nach der Sommerpause will die Bundesregierung ihre Pläne vorstellen. Es geht um den Fall, dass die Wehrpflicht wieder aktiviert wird. Dann braucht es auch einen Ersatzdienst für alle, die den Dienst an der Waffe verweigern.
0: Der Iran und der Oman haben sich auf eine neue Route durch die Straße von Hormuz geeinigt. Es könnten also bald wieder mehr Schiffe dort durchfahren. Die Meerenge ist wichtig für den weltweiten Öltransport. Im Krieg zwischen dem Iran und den USA gibt es weiterhin keinen Deal. Immer mehr Länder in Europa melden Rekordtemperaturen. In Österreich gab es den zweiten Tag in Folge einen neuen Höchstwert. Knapp über 41 Grad wurden im Osten des Landes gemessen. Und auch in der Slowakei war es mit etwas mehr als 41 Grad so heiß wie noch nie. Die Nachfrage nach der neuen E-Auto-Förderung bleibt weiter groß. Mehr als 100.000 Menschen haben mittlerweile einen Antrag gestellt, heißt es jetzt vom Bundesamt für Wirtschaft. Seit Mai gibt's je nach Einkommen bis zu 6.000 Euro Förderung.

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1: Die E-Mobilität macht große Sprünge, so auch bei den Lkw. Volvo Trucks stellt bereits eine zweite Generation vor und das Ergebnis, das kann sich durchaus sehen lassen, sagt Benjamin Schiebler von Volvo Trucks. Hallo, ich grüße Sie.
2: Hallo.
1: Herr Schiebler, mal im Vergleich zu den bisherigen Elektro-Trucks. Welche Verbesserungen gibt es?
2: Ja, wir setzen mit der neuen Generation aus unserer Sicht nochmal neue Maßstäbe. Die Leistung unserer neuen E-Lkw konnte deutlich verbessert werden und wir erreichen mittlerweile Reichweiten von bis zu 700 Kilometern. Und das Wichtige ist, ohne Zwischenladen. Und damit markieren wir aus unserer Sicht als Elektropionier in unserer Branche tatsächlich nochmal einen erneuten Elektrodurchbruch für unsere schwere Baureihe.
1: Inwiefern?
2: Der Volvo FH Aero Electric, das ist unser Flaggschiff. Ein Fahrzeug, das wir nun mit einer sogenannten E-Achse auf den Markt bringen, sorgt dafür, dass diese hohen Reichweiten erzielt werden können. Das liegt zum einen daran, dass wir das Fahrzeug so konstruiert haben, dass wir am Rahmen mehr Platz schaffen für eben diese Batterien und die damit einhergehenden benötigten Batteriekapazitäten. Zum anderen verändern und erhöhen wir auch die Batterieladekapazität am Auto. Das heißt, unsere Kunden und Kundinnen können in Zukunft mit noch höheren Ladegeschwindigkeiten laden. Im Idealfall laden wir das Fahrzeug von 20-80%. Das ist Mittelwert, aber in der typischen Fahrerpause von etwa 45 Minuten auf. Das ist für uns extrem wichtig, für unsere Kunden und Kundinnen ebenso, weil die Anforderung an uns als Hersteller ist, dass das Fahrzeug zum Laden nicht länger Pause machen muss als der Dieselverbrenner als Pendant.
1: Aber das ist ja noch nicht alles, was Volvo Trucks neu im Programm hat, oder?
2: Ja, das stimmt. Wir haben nicht nur den Volvo FH Aero Electric mit E-Achse auf den Markt gebracht. Wir sind auch der einzige Hersteller, der den Volvo FH Aero gleich mit zwei anderen Antriebsarten auch noch auf den Markt bringen wird, denn das Fahrzeug wird auch noch mit einem Zentralmotor zu haben sein. Das bedeutet, wir können sehr gezielt unseren Kunden das Fahrzeug anbieten, das sie für ihren tagtäglichen Einsatz brauchen. Ich gebe Ihnen ein Beispiel, wir sprachen bereits vom 700 Kilometer Auto. Das ist eine Reichweite, die aber nicht jeder unserer Kunden und Kundinnen brauchen wird. Wenn ich also weniger Batteriekapazität in diesem Fahrzeug verbaue, habe ich mehr Platz für andere Sachen. Zum Beispiel für den Aufbau hinter dem Fahrerhaus, um andere Anwendungen zu realisieren. Dieses Fahrzeug wird dann ergänzt durch Fahrzeuge wie den FM oder den FMX Electric, die Sie zum Beispiel auch auf der Baustelle sehen könnten, oder den FL und FE Electric, den Sie vor allem im urbanen Einsatzbereich finden werden.
1: Der Umweltgedanke steht natürlich bei einer Anschaffung eines Elektro-Lkw an erster Stelle. Aber es gibt noch viel mehr gute Gründe dafür.
2: Für uns als Hersteller ist der Elektroantrieb der alternative Antrieb der Zukunft. Das merkt man im Pkw-Bereich sogar in Deutschland mittlerweile auch. Das liegt auch daran, dass parallel aus traurigen Gründen der Dieselkraftstoff immer teurer werden wird. Aber es sind auch Regularien in Kraft oder werden in Kraft treten, die den Mineralkraftstoff auf Dauer auch weiterhin teurer werden lassen, sodass die alternativen Antriebe, also beispielsweise HVO 100 Bio-LNG oder eben unser E-Lkw, immer wirtschaftlich interessanter werden für Spediteure.
1: Schauen wir nochmal aufs Laden. Was hat sich denn da in den vergangenen Jahren eigentlich grundsätzlich bei der Ladeinfrastruktur an Deutschlands Autobahnen getan?
2: Da hat sich wahnsinnig viel getan. Aus unserer Sicht ist hier gerade an den Autobahnen, wo das schnelle Zwischenladen eine hohe Relevanz hat, viel entstanden, viel mehr als manch einer vielleicht vor 4-5 Jahren gedacht hätte. Aus unserer Sicht ist das aber einer der wichtigen Hebel, bei dem Bund und Länder zusammen mit uns Herstellern noch mehr anpacken müssen, um noch mehr Ladepunkte zu schaffen, damit es für noch mehr E-Lkw diese so wichtigen Lademöglichkeiten gibt.
1: Benjamin Schiebler von Volvo Trucks über die neue Generation von elektrischen Lkw. Ich danke Ihnen für das Gespräch.
2: Danke, dass ich hier sein durfte.
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1: Egal ob am Bahnhof, im Wartezimmer oder in der Bahn, viele von uns greifen bei Wartezeiten sofort zum Smartphone. Früher hatten wir in solchen Momenten eher ein Buch dabei. Was macht das eigentlich mit unserem Gehirn, wenn wir ständig scrollen statt lesen? Danica Großer und Jonas Wolbert wissen Bescheid.
2: Das Lesen am Handy ist meist eher ein Überfliegen als richtiges Lesen. Besonders das Surfen auf verschiedenen Seiten hat einen Effekt. Es prasseln sehr viele Informationen auf uns ein, die unser Gehirn gar nicht so richtig verarbeiten kann.
3: Wir gewöhnen uns also schnell an kurze, knappe Informationen und verlernen, uns in etwas hineinzudenken und wirklich zu verstehen. Deshalb fällt es vielen vielleicht mittlerweile auch schwer, Bücher zu lesen.
2: Statt im Smartphone zu surfen, lohnt es sich also wieder mal auf ein Buch umzusteigen, besonders unterwegs.
3: Nur ganze Bücher mit sich rumzuschleppen ist natürlich schwierig. Gerade für Termine und Wartezeiten außer Haus lohnt sich deshalb ein E-Reader. Das sind kleine Mini-Bibliotheken. Wir laden uns Bücher auf den Reader und haben jederzeit Zugriff darauf. Die sind meist sogar WLAN-fähig, das heißt auch unterwegs können wir uns neue Bücher holen.
2: Gerade im Sommer draußen sind E-Reader außerdem sehr praktisch, denn die sind wasserfest und blendfrei. Da können wir sogar auf einer Luftmatratze im Pool lesen.
3: Um den Biorhythmus und die Augen zu schonen, arbeiten E-Reader wie von Tolino zum Beispiel übrigens mit Smart Light. Am Tag gibt es kaltweißes Licht zum Lesen und abends geht's dann automatisch in einen warmweißen Lichtton über. Im Gegensatz zum Smartphone ploppen hier auch keine störenden Nebenbenachrichtigungen auf. Und sogar Hörbuch hören geht damit.
1: Lesen statt Surfen ist für unser Gehirn also auf jeden Fall besser. E-Reader sind eine gute Möglichkeit, auch unterwegs immer das passende Buch dabei zu haben. Weitere Infos gibt's auch im Internet unter mytolino.de.

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2: Im Studio Finn-Riebesel Freundlieb. Die Ermittlungen nach dem Drohnenvorfall am Leipziger Flughafen laufen auf Hochtouren. Immer noch ist völlig unklar, von wem die mit Sprengstoff bestückte Drohne stammt. Klar ist aber, mit Amateuren hat man es hier nicht zu tun, so Sachsens Innenminister Schuster.
3: Das ist nicht irgendjemand, der fälschlicherweise in der Anflugschneise mit seiner Drohne herumspielt. Hier geht es um eine sehr ernste Angelegenheit. Die Tatsache, dass erstmals in Deutschland eine Drohne mit Sprengstoff bestückt wurde, spricht, glaube ich, Bände, von welchem Szenario wir sprechen müssen.
2: Bundesinnenminister Dobrindt spricht von einem hybriden Anschlagsszenario und einer neuen Gefahrenqualität. In der Rentendebatte wird der Ton immer rauer. Unionsfraktionschef Frei macht jetzt Druck auf Bundessozialministerin Baas. Sie soll im Herbst einen konkreten Gesetzentwurf vorlegen, damit die Reform noch in diesem Jahr durch den Bundestag kommt, so Frei in der Rheinischen Post. Der Streitpunkt bleibt die abschlagsfreie Rente nach 45 Beitragsjahren. Frei will, dass diese Regel wie geplant abgeschafft wird, so wie es auch die Rentenkommission vorgeschlagen hat. Dagegen regt sich aber Widerstand, auch aus den eigenen Reihen. Mehrere Ministerpräsidenten, sowohl von SPD als auch CDU, wollen daran festhalten und warnen davor, die lange Arbeitsleistung vieler Menschen nicht ausreichend zu berücksichtigen. Die niedrigen Pegel in deutschen Flüssen, vor allem dem Rhein, sorgen aktuell für eine ganze Reihe an Problemen. Um mögliche Gegenmaßnahmen soll es heute auf einer Konferenz in Bonn gehen. Dazu hat Bundesverkehrsminister Bilger eingeladen. Der BUND kritisiert, dass Umweltverbände nicht dabei sind. Im Prozess um den tödlichen Autoanschlag auf eine Verdi-Demo in München soll heute das Urteil fallen. Der 37-jährige Angeklagte soll im Februar 2025 eine Mutter und ihr zweijähriges Kind getötet haben. Als Motiv sieht die Bundesanwaltschaft eine Mischung aus Religion, Politik und Einsamkeit. Gutachtern zufolge war er voll schuldfähig. Um weiter an der Macht zu bleiben, soll FIFA-Präsident Infantino Marokko das WM-Finale 2030 zugesagt haben. Im Gegenzug für Unterstützung bei seiner Wiederwahl. Das berichtet die britische Times. Auch die Co-Gastgeber Spanien und Portugal hoffen aufs Endspiel im eigenen Land und dürften darüber wenig begeistert sein.
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4: Mit KI-Support. Viele Wolken gibt es gerade an der Küste. Dazu kann ab und zu auch mal ein leichter Schauer runterkommen. Sonst bleibt es meist trocken. Die Temperaturen liegen aktuell zwischen 17 und 8 Grad. Tagsüber wird's dann ein Mix aus Sonne und Wolken. Im Südosten sind auch kräftiger Regen und Gewitter dabei. Dazu steigen die Werte auf 21 bis 31 Grad.

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1: Fast 90% der Deutschen nutzen inzwischen das Internet. Doch oft hängt es vom Alter ab, wie gut sie damit zurechtkommen. Laut einer Studie benötigen knapp 85% der Menschen über 65 Jahre gelegentlich Unterstützung im Umgang mit der digitalen Welt. Das betrifft nicht nur den Zugang zum Internet, sondern auch die Installation technischer Geräte, die Nutzung von Software, Videochats oder Homebanking. Mehr über das Thema digitale Teilhabe und Hilfe für diejenigen, die sich mit moderner Technik schwer tun, jetzt in einem Beitrag von Steffi Rhein.
2: Wer sich sicher in der digitalen Welt bewegt, vergisst schnell, wie schwer es für andere sein kann, Schritt zu halten. Wer hier abgehängt wird, steht im Alltag oft vor großen Hürden. Deshalb ist digitale Teilhabe so wichtig. Jeder Mensch, ob jung oder alt, sollte die Möglichkeit haben, digitale Angebote zu nutzen. Doch oft scheitert das schon an ganz alltäglichen Dingen, wie der Einrichtung eines Smartphones, Druckers oder Internetzugangs, sagt Max Wunderlich vom Digital Home Service der Telekom.
3: Aber auch Software-Updates oder der Umstieg auf neue Betriebssysteme machen vielen zu schaffen. Zum Beispiel stellt Microsoft im Oktober den Support für Windows 10 ein. Dieses Betriebssystem ist auf rund 30 Millionen Geräten in Deutschland installiert. Aus Sicherheitsgründen wird Nutzerinnen und Nutzern dringend empfohlen, auf Windows 11 zu wechseln. Nicht jeder wird das problemlos hinbekommen, daher stehen wir gerne mit Rat und Tat zur Seite.
2: Besonders ältere Menschen haben häufig mit der Technik zu kämpfen. Die erste Anlaufstelle sind dann oft die Enkel oder andere Familienmitglieder. Doch auch professionelle Hilfsangebote werden immer häufiger in Anspruch genommen.
3: Wir vom Digital Home Service bemerken viel Unsicherheit bei den Kundinnen und Kunden und gleichzeitig den Wunsch, dazuzugehören. Manche trauen sich nicht, dumme Fragen zu stellen, obwohl sie längst den Überblick verloren haben. Wenn da jemand verständlich und geduldig erklärt, öffnet sich oft eine neue Welt.
2: Und es sind längst nicht nur ältere Menschen, die Unterstützung benötigen. Digitale Hilfe sollte für alle zugänglich sein.
3: Ein wichtiger Schritt ist, technische Unterstützung so selbstverständlich zu machen wie ein Besuch beim Hausarzt oder eine Beratung in der Apotheke. Es braucht Angebote, die man kennt, denen man vertraut und die man im Zweifel einfach anrufen kann.
1: Also wenn der Drucker den Dienst versagt, das Smartphone sich nicht mit dem Internet verbindet oder der Computer dringend einen neuen Virenscanner benötigt, dann sollte man nicht zögern, professionelle Hilfe in Anspruch zu nehmen. Alle Infos zum Digital Home Service gibt's auf der Webseite der Telekom.
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1: Im Studio Finn-Riebesel Freundlieb. Die Ermittlungen nach dem Drohnenvorfall am Leipziger Flughafen laufen auf Hochtouren. Immer noch ist völlig unklar, von wem die mit Sprengstoff bestückte Drohne stammt. Klar ist aber, mit Amateuren hat man es hier nicht zu tun, so Sachsens Innenminister Schuster.
2: Das ist nicht irgendjemand, der fälschlicherweise in der Anflugschneise mit seiner Drohne herumspielt. Hier geht es um eine sehr ernste Angelegenheit. Die Tatsache, dass erstmals in Deutschland eine Drohne mit Sprengstoff bestückt wurde, spricht, glaube ich, Bände, von welchem Szenario wir hier sprechen müssen.
1: Bundesinnenminister Dobrindt spricht von einem hybriden Anschlagsszenario und einer neuen Gefahrenqualität. In der Rentendebatte wird der Ton immer rauer. Unionsfraktionschef Frei macht jetzt Druck auf Bundessozialministerin Baas. Sie soll im Herbst einen konkreten Gesetzentwurf vorlegen, damit die Reform noch in diesem Jahr durch den Bundestag kommt, so Frei in der Rheinischen Post. Der Streitpunkt bleibt die abschlagsfreie Rente nach 45 Beitragsjahren. Frei will, dass diese Regel wie geplant abgeschafft wird, so wie es auch die Rentenkommission vorgeschlagen hat. Dagegen regt sich aber Widerstand, auch aus den eigenen Reihen. Mehrere Ministerpräsidenten, sowohl von SPD als auch CDU, wollen daran festhalten und warnen davor, die lange Arbeitsleistung vieler Menschen nicht ausreichend zu berücksichtigen. Die niedrigen Pegel in deutschen Flüssen, vor allem dem Rhein, sorgen aktuell für eine ganze Reihe an Problemen. Um mögliche Gegenmaßnahmen soll es heute auf einer Konferenz in Bonn gehen. Dazu hat Bundesverkehrsminister Bilger eingeladen. Der BUND kritisiert, dass Umweltverbände nicht dabei sind. Im Prozess um den tödlichen Autoanschlag auf eine Verdi-Demo in München soll heute das Urteil fallen. Der 37-jährige Angeklagte soll im Februar 2025 eine Mutter und ihr zweijähriges Kind getötet haben. Als Motiv sieht die Bundesanwaltschaft eine Mischung aus Religion, Politik und Einsamkeit. Gutachtern zufolge war er voll schuldfähig. Um weiter an der Macht zu bleiben, soll FIFA-Präsident Infantino Marokko das WM-Finale 2030 zugesagt haben. Im Gegenzug für Unterstützung bei seiner Wiederwahl. Das berichtet die britische Times. Auch die Co-Gastgeber Spanien und Portugal hoffen aufs Endspiel im eigenen Land und dürften darüber wenig begeistert sein.
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3: Wie sagt man doch immer so schön, Vater werden ist nicht schwer, Vater sein dagegen sehr. Vor allem dann, wenn man meint, alles läuft rund und gar nicht schnallt, dass man in der Familie alle nur noch nervt. Jan Weiler hat das wunderbar lustig in seinem Bestseller Die Eltern beschrieben, den Regisseur Sönke Wortmann verfilmt hat. Die Hauptrollen spielen Sebastian Betzel und Anja Schut. Mehr von Helke Michael.
4: Hannes ist mit sich im Reinen. Er lebt als Schriftsteller von den Tantiemen seines letzten Bestsellers, hat ein Haus im Grünen und eine liebevolle Familie. Der gehen allerdings seine Überfürsorglichkeit und seine blöden Sprüche zunehmend auf die Nerven.
5: Wie findest du meinen neuen Duft?
6: Du riechst wie ein depressiver Blumenhändler.
7: Du bist ja bloß neidisch, weil du riechst wie ein Vater.
8: Sag mal, riech ich wie ein Vater?
9: Wie riecht dein Vater?
8: Angeblich ungeil.
9: Du riechst wie immer.
4: Kurz darauf kommt es allerdings zu einem ganz großen Knall, als ihm seine Tochter unerwartet mitteilt:
10: Papa, ich zieh aus.
8: Viel zu früh.
10: Ich werde 21 und ich habe echt keine Lust mehr auf dein Rumschnüffeln oder Lüften.
4: Eine Mega-Drei-Zimmer-Wohnung hat sie bereits gefunden. Und als Hannes nachfragt, warum sie so eine große braucht, antwortet seine Frau überraschenderweise:
11: Weil ich mit ihr einziehen möchte.
8: Aber du wohnst doch hier.
11: Unser Leben ist langweilig, unsere Ehe ist festgefahren.
8: Sie ist stabil.
11: Sie ist eingerostet.
4: Hannes kapituliert und fügt sich in sein Schicksal, bis er im Hallenbad zufällig Vanessa kennenlernt.
8: Auch zum Schwimmen hier?
12: Nee, ich gebe hier meine Steuererklärung ab.
13: Na dann, tschüss.
14: Vergiss es, 3 Level über dir.
4: Aber ihr gelingt es zumindest, Hannes aus seiner Komfortzone zu kicken, damit er an sich arbeitet und mal was Neues ausprobiert.
11: Auf was hast du Lust? Das ist mein Mann.
8: Guten Abend.
11: Der Klaus, der wird unser Liebesspiel mit seiner Bratsche begleiten.
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2: Es war der Sommer, der Fußball-Deutschland für immer verändert hat. Italien 1990. Völler, Klinsmann, Matthäus und am Ende der WM-Pokal in Händen unserer Nationalelf. Die außergewöhnliche Dokumentation Ein Sommer in Italien, WM 1990, kommt jetzt ins Heimkino und erzählt die Geschichte dieses Triumphs so persönlich wie nie zuvor, mit bewegenden Erinnerungen, bisher unveröffentlichten Privataufnahmen der Spieler und Anekdoten, die direkt ins Herz treffen. Ein emotionaler Blick hinter die Kulissen einer Mannschaft, die Geschichte geschrieben hat. Wer Fußball liebt, kommt an diesem Film nicht vorbei. Jessica Martin verrät uns mehr über diesen mitreißenden Film.
3: 1990 pilgerten so viele Deutsche wie nie zuvor über die Alpen, um Franz Beckenbauer und seinem Team bei der Fußball-WM in Italien die Daumen zu drücken.
4: Ich kann mich an unglaublich viele Campingwagen erinnern.
5: Man kam wieder zueinander, Ost- und Westdeutschland.
3: Erinnert sich Jürgen Klinsmann an die erste Weltmeisterschaft nach dem Mauerfall.
6: Schwarz-Rot-Gold, das war überall. Wir hatten eigentlich nur Heimspiele in Italien.
3: So Kapitän Lothar Matthäus, der damals bei Inter Mailand spielte und der unangefochtene Leitwolf der Nationalmannschaft war, auf und neben dem Platz.
6: Da habe ich die Jungs zum Motorbootfahren eingeladen, wir sind Wasserski gefahren. Also ich habe dann noch die Urlaubsgestaltung ein bisschen gemacht, dass den Jungs gut geht.
3: Für gute Stimmung sorgten in diesem Sommer außerdem Mannschafts-DJ Pierre Littbarski mit seinem ganz eigenen Musikgeschmack.
6: Wobei ein Lied, das lief immer. Hot Chocolate, So You Win Again. Kann ich heute noch auswendig.
3: Und die mit angereisten Familien der Spieler, die alle in einem Hotel im Nachbarort untergebracht waren.
7: Wir haben untereinander so viel Spaß und Freude gehabt.
8: Es war so richtig familiär.
3: Vor allem aber hatten die Spieler den richtigen Sportsgeist.
6: Druck war schon da, aber wir waren natürlich auch selbstbewusst.
8: Und wir waren eine Gemeinschaft, die nur eines im Fokus hatte, diese Weltmeisterschaft zu gewinnen.
3: Bis heute unvergessen bleibt Andy Bremes großartig geschossener und alles entscheidender Elfmeter im Endspiel gegen Argentinien.
9: Er war halt derjenige, welcher der uns zum Weltmeister machte.
10: Ja!
11: Einzigartig.
10: Für

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1: Deutschland ächzt unter nahezu tropischen Temperaturen. Wenn man ein eigenes Haus hat, dann kann man ja eine Klimaanlage einbauen. In Mietwohnungen geht das allerdings nur bedingt. Außenanbauten sind da nicht unbedingt gewünscht und der Genehmigungsprozess, der kann langwierig sein. Als Alternative hat Dreamy nun die P-Wind 10, ein mobiles Klimagerät, auf den Markt gebracht. Zugegeben, es ist in erster Linie für kleinere Räume ausgelegt, aber durchaus passend für eine Mietwohnung. Eine 7000 und eine 9000 PTU-Variante arbeiten hier mit einer automatischen Oszillation. So wird die heruntergekühlte Luft nicht nur gerade ausgeblasen, sondern auch ein Stück weit nach links und rechts befördert. Zusätzlich zur Fernbedienung liefert eine optionale App-Steuerung noch mehr. Die Dreamy P-Wind 10 kommt mit Abluftschlauch samt Schlauchanschluss, Wasserschlauch, Fensterkit, Fensterkit-Adapter, einer Fernbedienung, einem Satz Flügelschrauben, Batterien für die Fernbedienung und der Bedienungsanleitung einher. Das Fensterkit ist dabei allerdings nur für Schiebefenster vorgesehen. Für die in Deutschland weit verbreiteten Flügelfenster muss man eine Abdeckung also separat kaufen. Das ist aber bei nahezu allen mobilen Klimageräten der Fall. Das Klimagerät hat einen Ventilatormodus, bei dem keine Kühlung zugeschaltet wird, sondern Luft wie bei einem regulären Standventilator geblasen wird. Der Luftentfeuchtermodus entfernt, wie der Name verspricht, die Feuchtigkeit aus der Luft im Raum, was vor allem an besonders schwülen Tagen ein Segen sein kann. Per inkludiertem Wasserschlauch entleert man dann das Auffangbecken des P-Wind 10 nach getaner Arbeit. Der Kühlmodus arbeitet mit dem Kühlmittel R290. Zur Auswahl stehen drei Gebläsestufen, eine Timerfunktion und einen Sleep-Modus gibt es ebenfalls. Im Sleep-Modus reduziert die Klimaanlage die Gebläsestufe. Dadurch ist der Modus zwar leiser als der reguläre Betrieb, aber immer noch recht laut. Bereits wenige Minuten nachdem die Klimaanlage gestartet wurde, fühlt sich die Luft in dem Raum merklich kühler an. Verlässt man das Zimmer und betritt dann den Rest der Wohnung, fällt der Unterschied direkt stark auf und man wird von der drückenden warmen Luft beinahe erschlagen. Hier kann die P-Wind 10 also definitiv überzeugen. Die Bedienung via Fernbedienung und Touchfeld funktioniert problemlos und auch per App lässt sich die kompakte mobile Klimaanlage einfach steuern. Der Formfaktor macht sie vor allem in kleineren Wohnungen zur platzsparenden Kühlmöglichkeit und damit ist es durchaus eine Alternative zu einem fest verbauten Split-Klimagerät.

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2: Im Studio Finn Riebesel Freundlieb. Eine neue Gefahrenqualität. So beschreibt Bundesinnenminister Dobrindt die mit Sprengstoff bestückte Drohne, die am Leipziger Flughafen unschädlich gemacht wurde. Nach seiner Einschätzung handelt es sich um ein hybrides Anschlagsszenario. Dobrindt sagte:
3: Vor wenigen Monaten habe ich gegenüber der Öffentlichkeit auch deutlich gemacht, dass wir die Bedrohungslage hochstufen müssen. Weg von einer abstrakten Bedrohungslage hin zu einer hohen Gefährdung. Und es zeigt sich auch gerade jetzt, dass diese Einschätzung real ist.
2: Die Ermittlungen laufen auf Hochtouren. Bislang ist völlig unklar, wer hinter dem Vorfall steckt. Die niedrigen Pegel in deutschen Flüssen, vor allem dem Rhein, sorgen aktuell für eine ganze Reihe an Problemen. Um mögliche Gegenmaßnahmen soll es heute auf einer Konferenz in Bonn gehen. Dazu hat Bundesverkehrsminister Bilger eingeladen. Colin Mock mit den Einzelheiten.
4: Wir gucken uns an, was wir da aktuell machen können, sagte ein Sprecher seines Ministeriums im Vorfeld. Kritik gab es auch schon vorher, unter anderem vom BUND, weil Umweltverbände nicht mit dabei sind. Die Binnenschifffahrt muss an die Flüsse angepasst werden und nicht umgekehrt, sagte BUND-Chef Band. Die Bundesregierung konzentriere sich nur auf die wirtschaftlichen Folgen und verkenne die eigentlichen Probleme.
2: Immer mehr Länder in Europa melden Rekordtemperaturen. In Österreich gab es den zweiten Tag in Folge einen neuen Höchstwert. Knapp über 41 Grad wurden im Osten des Landes gemessen. Und auch in der Slowakei war es mit etwas mehr als 41 Grad so heiß wie noch nie. In der Rentendebatte macht Unionsfraktionschef Frei Druck auf Bundessozialministerin Baas. Sie soll im Herbst den Gesetzentwurf vorlegen, sagte Frei der Rheinischen Post. Streit gibt es vor allem um die Rente mit 63. Frei und die Bundesregierung wollen sie eigentlich abschaffen. Immer mehr Ministerpräsidenten sind dagegen. Die FIFA-Spitze stellt sich weiter geschlossen hinter ihren Präsidenten Infantino. Das hat der Fußball-Weltverband nach einem Krisentreffen in Marokko klargestellt. Die FIFA räumt zwar Fehler mit Blick auf die Investorenaffäre ein, macht für den Ärger aber auch die Medien mitverantwortlich.
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5: Mit KI-Support. Viele Wolken gibt es gerade an der Küste. Dazu kann ab und zu auch mal ein leichter Schauer runterkommen. Sonst bleibt es meist trocken. Die Temperaturen liegen aktuell zwischen 17 und 8 Grad. Tagsüber wird's dann ein Mix aus Sonne und Wolken. Im Südosten sind auch kräftiger Regen und Gewitter dabei. Dazu steigen die Werte auf 21 bis 31 Grad.
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1: 36 Grad und es wird noch heißer. Das wird in den nächsten Wochen immer mal wieder auf uns zukommen, wenn der Sommer in seine heißeste Phase geht. In Dachgeschosswohnungen ist es dann mit der Innentemperatur fast schon gleich mit der Außentemperatur. Aber auch in allen anderen Wohnungen und Häusern wird es auf Dauer unerträglich warm. Kein Wunder also, dass mobile Klimageräte hierzulande boomen, vor allem, weil fest installierte Anlagen mehrere tausend Euro kosten. Nun hat das Stuttgarter Forschungs- und Entwicklungszentrum von Midea aber mal gezeigt, was deutsche Ingenieurskunst so alles kann und ein neuartiges Klimagerät auf den Markt gebracht. Jessica Martin verrät uns mehr.
2: Laut, ein hoher Stromverbrauch und so richtig kühl wird es auch nicht. Mobile Klimageräte haben sicherlich ihre Daseinsberechtigung, aber mit der Leistung und Effizienz einer fest installierten Klimaanlage sind sie nicht zu vergleichen. Allerdings sind letztere ziemlich teuer und der Einbau ist auch sehr aufwendig. Das Hightech-Unternehmen Midea stellt Kühlschränke, Waschmaschinen und auch Klimaanlagen her. Darunter ein besonders innovatives Gerät, das vom Time Magazine als eine der besten Erfindungen des vergangenen Jahres ausgezeichnet wurde.
3: Das Gerät nennt sich Hotter Split. Das ist ein sogenanntes mobiles Split-Klimagerät. Das kann man auch als die erste Wärmepumpe bezeichnen, die ohne Werkzeug installiert wird. Mobiles Split-Klimagerät deshalb, weil es ist flexibel einsetzbar, es muss nicht fest installiert werden und es besteht aus einem Innen- und Außengerät und hat die gleiche Kühlleistung und die gleiche Effizienz wie ein fest installiertes Split-Klimagerät.
2: Erklärt Manuel Seethaler von Midea. Gegenüber anderen mobilen Klimageräten hat die Porta Split eine 6-mal höhere Kühlleistung und ist für Räume bis 42 Quadratmeter geeignet, was für viele Mietwohnungen, Ferien- oder Gartenhäuser und auch Büros ausreicht. Außerdem ist das Gerät sehr sparsam.
3: Also beim Kühlen haben wir die Energieeffizienzklasse von A++. Wenn ich das jetzt auch wieder vergleiche mit einem mobilen Split-Klimagerät, ist es 4-mal so effizient. Für eine Kühlsaison in Deutschland haben wir mal ausgerechnet, bei aktuellen Strompreisen würde mich das ungefähr 22,50 Euro kosten, wenn ich die ganze Saison durchkühlen würde.
2: Bei der Entwicklung war eine große Herausforderung, das Gerät universell einsetzbar zu machen, sodass es zu allen möglichen Fenstervarianten passt.
3: Und der zweite Knackpunkt war der Schall. Die Porta Split hat jetzt eine spezielle Schallisolierung und einen Silent-Modus, da komme ich auf 39 Dezibel. Sie können das vergleichen mit einem Kühlschrank, der im Hintergrund läuft. Wir haben auch Umfragen gemacht und 9 von 10 Menschen haben gesagt, damit kann ich tatsächlich schlafen. Und das möchte man dann gerade in tropischen Nächten, dass man das Gerät laufen lassen kann.
1: Ab jetzt kann die Sommerhitze mal schön draußen bleiben. Mehr Infos zum ersten mobilen Klimagerät, das nicht nur effizient, sondern auch sparsam, extrem leise und ein bisschen revolutionär ist, gibt's unter midea.com.
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1: Messenger-Dienste wie WhatsApp oder Unternehmen wie Google und Microsoft dürfen wieder private Chats mitlesen. Darauf haben sich die EU-Mitgliedstaaten geeinigt. Die Chatkontrolle soll im Kampf gegen sexuellen Kindesmissbrauch helfen und mögliche Hinweise erkennen, bevor Nachrichten in Messenger-Diensten verschickt werden. Um das zu ermöglichen, ist eine befristete Ausnahme von den geltenden europäischen Datenschutzregeln beschlossen worden. Elektroautos sind in den letzten 5 Jahren deutlich billiger geworden. Laut einer Studie sanken die Listenpreise von 2020 bis 2025 inflationsbereinigt um 18%. Und E-Autos haben heute im Durchschnitt größere Reichweiten und mehr Motorleistung. Die Studienmacher sagen, dass die Preise sogar noch weiter fallen könnten, denn die gesunkenen Batteriepreise seien noch nicht vollständig weitergegeben worden. Außerdem sollen auch steigende Stückzahlen dafür sorgen. Die Preise für Verbrenner haben in den vergangenen Jahren dagegen um 2% zugelegt. Und Sony wird von 2028 an Spiele für seine PlayStation-Konsolen nicht mehr auf physischen Datenträgern wie Discs veröffentlichen. Neue Titel wird es danach nur noch in elektronischer Form, etwa zum Download, geben. Einige Gamer schätzen an Spiele-Discs, dass man sie weiterverkaufen kann. Für die PS5 wurden zuletzt aber bereits 80% der Spiele in digitaler Form verkauft.
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1: Im Studio Finnriebe sehr freundlieb. Eine neue Gefahrenqualität. So beschreibt Bundesinnenminister Dobrindt die mit Sprengstoff bestückte Drohne, die am Leipziger Flughafen unschädlich gemacht wurde. Nach seiner Einschätzung handelt es sich um ein hybrides Anschlagsszenario. Dobrindt sagte:
2: Vor wenigen Monaten habe ich gegenüber der Öffentlichkeit auch deutlich gemacht, dass wir die Bedrohungslage hochstufen müssen.

0: weg von einer abstrakten Bedrohungslage hin zu einer hohen Gefährdung. Und es zeigt sich auch gerade jetzt, dass diese Einschätzung real ist.
1: Die Ermittlungen laufen auf Hochtouren. Bislang ist völlig unklar, wer hinter dem Vorfall steckt. Die niedrigen Pegel in deutschen Flüssen, vor allem dem Rhein, sorgen aktuell für eine ganze Reihe an Problemen. Um mögliche Gegenmaßnahmen soll es heute auf einer Konferenz in Bonn gehen. Dazu hat Bundesverkehrsminister Bilger eingeladen. Colin Mock mit den Einzelheiten.
2: Wir gucken uns an, was wir da aktuell machen können, sagte ein Sprecher seines Ministeriums im Vorfeld. Kritik gab es auch schon vorher, unter anderem vom BUND, weil Umweltverbände nicht mit dabei sind. Die Binnenschifffahrt muss an die Flüsse angepasst werden und nicht umgekehrt, sagte BUND-Chef Band. Die Bundesregierung konzentriere sich nur auf die wirtschaftlichen Folgen und verkenne die eigentlichen Probleme.
1: Immer mehr Länder in Europa melden Rekordtemperaturen. In Österreich gab es den zweiten Tag in Folge einen neuen Höchstwert. Knapp über 41 Grad wurden im Osten des Landes gemessen. Und auch in der Slowakei war es mit etwas mehr als 41 Grad so heiß wie noch nie. In der Rentendebatte macht Unionsfraktionschef Frei Druck auf Bundessozialministerin Baas. Sie soll im Herbst den Gesetzentwurf vorlegen, sagte Frei der Rheinischen Post. Streit gibt es vor allem um die Rente mit 63. Frei und die Bundesregierung wollen sie eigentlich abschaffen. Immer mehr Ministerpräsidenten sind dagegen. Die FIFA-Spitze stellt sich weiter geschlossen hinter ihren Präsidenten Infantino. Das hat der Fußball-Weltverband nach einem Krisentreffen in Marokko klargestellt. Die FIFA räumt zwar Fehler mit Blick auf die Investorenaffäre ein, macht für den Ärger aber auch die Medien mitverantwortlich.

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1: Beim Online-Shopping gibt es eine wichtige Neuerung, nämlich den Widerrufsbutton. Mit einem Klick muss ein Kauf nun rückgängig gemacht werden können. Das besagt ein neues Gesetz, das in Kraft getreten ist. Die neue Regelung betrifft fast den gesamten Online-Handel. Vom großen Versandriesen bis hin zu kleinen Shops, Streaming-Anbietern oder Online-Kursplattformen. Ausnahmen gibt es für personalisierte Produkte und frische Lebensmittel. Spionage, Drohnen, Cyberangriffe, auf all das wollen die Innenminister von Bund und Ländern mit mehr Schutzmaßnahmen reagieren, bis spätestens 2029. Darauf haben sie sich auf ihrer Konferenz in Hamburg geeinigt. Besonders die Bedrohung durch Russland haben die Innenminister dabei im Blick. Geplant sind zum Beispiel mehr Sicherheit bei der IT-Kommunikation, Zivilschutzkurse oder auch ein Schutzraumkonzept. Und das Bundesamt für Sicherheit in der Informationstechnik warnt vor Cyberkriminalität beim Thema Urlaub. Kriminelle nutzen die Ferienzeit gezielt, um über gefälschte Buchungsseiten oder unsichere WLAN-Netzwerke Daten zu stehlen. Das BSI rät, Geräte vor der Reise absichern, öffentliche WLAN-Hotspots meiden und Buchungen nur über bekannte, vertrauenswürdige Portale abwickeln.
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1: Es wird wieder wild und vor allem tierisch spannend. Mit Woodwalkers 2 geht das Abenteuer um Puma-Wandler Carrack weiter, welches auf den erfolgreichen Büchern von Katja Brandis basiert. Ab sofort gibt's die fantasievolle Story über Freundschaft, Geheimnisse und Action zwischen Menschen und Tierwelt endlich auch fürs Heimkino. Jessica Martin verrät uns mehr.
2: Die Sommerferien sind für Carrack, Brandon, Holly und Lou vorbei.
3: Liebe Woodwalker, willkommen im neuen Schuljahr an der Clearwater High.
4: Viel Spaß euch!
2: Neben dem Verbessern seiner Gestaltwandlerfähigkeiten
5: im heutigen Unterricht geht es um Verwandlung und um Tarnung.
2: Muss Carrack noch immer seinen Platz zwischen der Menschen- und der Tierwelt finden. Dabei trifft er auch auf alte Bekannte.
6: Hey Carrack. Lange her, was?
2: Wie seinen früheren herrschsüchtigen Mentor Andrew Milling.
7: Milling will Gouverneur werden.
8: Er hält sich schon von den König der Tiere. Klar, dass er auch noch König der Menschen werden will.
9: Da steckt bestimmt mehr dahinter.
2: Was genau, will Carrack natürlich herausfinden.
9: Was hast du vor?
10: Das wüsstest du gerne.
2: Wie sich herausstellt, hat Milling große Pläne für das Naturschutzgebiet rund um die Schule.
8: Er will unseren Wald verkaufen.
2: Damit sind das Revier der Gestaltwandler und alle Schüler in Gefahr. Das versuchen Carrack und seine Freunde natürlich mit allen Mitteln zu verhindern.
9: Jetzt reicht's.
8: Machen wir sie fertig.
2: Hilfe bekommen sie von der Schneewölfin Tikani. Doch kann Carrack ihr wirklich trauen und ist da vielleicht sogar mehr als Freundschaft zwischen den beiden?

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2: Im Studio Finn Riebesel Freundlieb. Nach dem Drohnenvorfall am Leipziger Flughafen spricht Bundesinnenminister Dobrindt von einem hybriden Anschlagsszenario. Wer dahinter steckt, lasse sich aber noch nicht sagen. Es waren aber definitiv keine Amateure, so Dobrindt. Und weiter?
3: Drohnensichtungen, Drohnenbedrohungen, auch im hybriden Zusammenhang, das kennen wir aus der Vergangenheit, dass eine Drohne bewaffnet mit Sprengstoff sich hier auf einem Flughafengelände befindet, das ist ein neues Bedrohungsszenario.
2: Die Drohne war in der Nähe eines ukrainischen Frachtflugzeugs entdeckt und dann unschädlich gemacht worden. In der Rentendebatte wird der Ton immer rauer. Unionsfraktionschef Frei macht jetzt Druck auf Bundessozialministerin Baas. Sie soll im Herbst einen konkreten Gesetzentwurf vorlegen, damit die Reform noch in diesem Jahr durch den Bundestag kommt, so Frei in der Rheinischen Post. Der Streitpunkt bleibt die abschlagsfreie Rente nach 45 Beitragsjahren. Frei will, dass diese Regel wie geplant abgeschafft wird, so wie es auch die Rentenkommission vorgeschlagen hat. Dagegen regt sich aber Widerstand, auch aus den eigenen Reihen. Mehrere Ministerpräsidenten, sowohl von SPD als auch CDU, wollen daran festhalten und warnen davor, die lange Arbeitsleistung vieler Menschen nicht ausreichend zu berücksichtigen. Der neue Bundesverkehrsminister Bilger will heute über Maßnahmen gegen das Niedrigwasser vor allem im Rhein sprechen. Er hat Experten zu einer Konferenz nach Bonn eingeladen. Kritik gibt's im Vorfeld vom BUND. Dass keine Umweltorganisation dabei ist, zeige, dass die Bundesregierung die eigentlichen Probleme verkennt, heißt es. Der Iran und der Oman haben sich auf eine neue Route durch die Straße von Hormuz geeinigt. Es könnten also bald wieder mehr Schiffe dort durchfahren. Die Meerenge ist wichtig für den weltweiten Öltransport. Im Krieg zwischen dem Iran und den USA gibt es weiterhin keinen Deal. Um weiter an der Macht zu bleiben, soll FIFA-Präsident Infantino Marokko das WM-Finale 2030 zugesagt haben. Im Gegenzug für Unterstützung bei seiner Wiederwahl. Das berichtet die britische Times. Auch die Co-Gastgeber Spanien und Portugal hoffen aufs Endspiel im eigenen Land und dürften darüber wenig begeistert sein.
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4: Mit KI-Support. Viele Wolken gibt es heute, dazu ist an der Küste ordentlich Wind dabei und im Südosten kann es länger regnen, teils mit Gewittern. Sonst mischen sich Sonne und Wolken, meist bleibt es trocken, vereinzelt kommt aber mal ein leichter Schauer runter. Dazu werden es 21 bis 31 Grad. Morgen oft sonnig und trocken, höchstens 30 Grad.
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5: Ja, jetzt reden wir mal über ein Thema, das wirklich uns alle betrifft. Und ich wette, jeder von uns hat mindestens 2, 3 oder mehr davon zu Hause und auch in Benutzung. Die Rede ist von Mehrfachsteckdosen. Prinzipiell eine super Sache. Steckdosen sind oft rar und nicht gerade dort, wo man sie braucht. Ja, und dann kann man mit so einer Steckerleiste gleich mehrere Geräte an einem Ort mit Strom versorgen oder vielleicht auch noch eine kleine Verlängerung geben. Soweit so gut. Allerdings kann eine solche Mehrfachsteckdose auch zum Risiko für Leib und Leben werden, weiß Mario Hartwig.
6: Gefahrenquelle Nummer 1 bei den Mehrfachsteckdosen sind die Produkte selbst. So Dr. Susanne Bölk von der Aktion Das sichere Haus.
7: Es geht hier oft wirklich um Billigware. Da reden wir über brüchige oder zu dünne Kabel, eine minderwertige Verarbeitung und schwergängige Kontakte. Vor ein paar Jahren hat übrigens die Stiftung Warentest Steckdosenleisten getestet. Da waren 11 von 19 geprüften Produkten in der elektrischen Sicherheit mangelhaft. Das heißt, bei hohem Stromfluss bestand die Gefahr, dass sie sich stark erhitzen.
6: Ob eine Steckdosenleiste sicher ist, erkennt man als Laie vor allem am GS-Zeichen, das für geprüfte Sicherheit steht. Auch die Angabe der Adresse des Herstellers oder Importeurs, ein robustes Gehäuse und eine dicke Anschlussleitung sind Indikatoren für vertrauenswürdige Produkte. Gefahrenquelle Nummer 2 sind wir, indem wir Mehrfachsteckdosen falsch benutzen, also zum Beispiel eine Steckerleiste mit der nächsten verbinden.
7: Der Strom der angeschlossenen Geräte summiert sich nämlich und fließt durch die Steckdosenleiste, die in die Wandsteckdose eingesteckt ist, also in die erste Steckdosenleiste. Vor allem dort droht dann eine Überlastung. Ein weiteres Risiko besteht, wenn mehrere Geräte mit hoher Wattzahl an eine Steckerleiste angeschlossen werden, zum Beispiel in der Küche. Da sind dann Wasserkocher, Toaster, Kaffeemaschine und vielleicht noch die Heißluftfritteuse an einer Leiste eingesteckt. die Summe der Watt zahlen, darf aber die Belastungsgrenze der Steckdosenleiste nicht überschreiten. Meistens sind das 3600 Watt. Das ist aber auf der Leiste abgedruckt und man kann sich daran gut orientieren.
6: Ebenfalls wichtig: Heizlüfter, Wärmestrahler oder große Haushaltsgeräte wie Kühlschränke sollte man nicht über eine Steckerleiste betreiben.
7: Ein Kühlschrank, der läuft auch Dauerbetrieb, und einfache Steckerleisten sind für diese hohe kontinuierliche Belastung einfach nicht ausgelegt. Eine weitere Gefahr sind verdeckte Steckerleisten, bei denen die Wärme nicht abgeleitet werden kann. Dann ist die Brandgefahr natürlich deutlich erhöht. Und ein dritter Punkt: Wenn ich zum Beispiel eine Steckerleiste im Badezimmer oder auch im Garten nutzen möchte, also da, wo es feucht ist, muss ich auf die IP-Schutzklasse achten. Es sollte mindestens IP44 sein, sonst kann Feuchtigkeit für einen Stromschlag sorgen.
5: Also, ich habe gelernt, keine Mehrfachsteckdosen hintereinander schalten, große Haushaltsgeräte direkt in die Wand, keine Billigware kaufen und, ganz wichtig, auf das GS- und CE-Zeichen achten. Mehr Infos zu diesem und vielen weiteren Themen rund um Sicherheit in Heim und Freizeit gibt's auf der Webseite das-sichere-haus.de.
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1: Elektromobilität, das ist längst kein Zukunftsthema mehr, sondern für viele eine echte Option im Alltag. Gerade jetzt überlegen viele Autofahrer, ob der Umstieg aufs E-Auto der richtige Schritt ist. Welche Argumente dafür sprechen und was es dabei zu berücksichtigen gibt, hat Jonas Wolbert herausgefunden.
2: Auf E-Mobilität umzusteigen lohnt sich. Die Autos an sich werden immer erschwinglicher. Es braucht keinen Ölwechsel, es gibt weniger Verschleiß und auch das Laden ist insgesamt günstiger als Kraftstoff, bestätigt auch Elke Gawin vom Ladetechnik-Spezialisten GoE.
3: Ein modernes E-Auto hat in der Regel Reichweiten von rund 400 Kilometern plus. Das reicht locker für den Alltag. Bei langen Autofahrten plant man kurze Ladepausen ein. Meistens dauert es dann keine halbe Stunde und es geht mit vollem Akku wieder weiter.
2: Die staatliche Förderung für Privatpersonen unter einer bestimmten Einkommensgrenze liegt bei reinen E-Autos mittlerweile bei bis zu 6.000 Euro. Und auch für das Laden in Mehrfamilienhäusern gibt es Unterstützung.
3: Die Kriterien sind: mindestens 6 Parkplätze pro Gebäude, müssen zumindest vorverkabelt werden für die Installation einer Wallbox mit maximal 22 kW Ladeleistung. Unsere GoE-Produktlinie Pro Cable erfüllt diese Anforderungen zum Beispiel.
2: Wenn diese Kriterien erfüllt sind, gibt es 1.300 Euro Förderung pro Stellplatz. Und übrigens, entgegen der gängigen Vorurteile, ist das Fahrgefühl durchaus sehr angenehm.
3: Du gleitest dahin ohne Rütteln, du steuerst im Grunde alles mit einem Pedal. Wenn du beschleunigst, zieht das Auto sofort los, ab der ersten Sekunde. Kein Schalten, kein Kuppeln. Und natürlich nie wieder Tankstelle. Unabhängigkeit vom Ölpreis, man fährt abgasfrei, man fährt leise und die langfristige Kostenersparnis gibt's auch noch.
1: Der Umstieg auf ein E-Auto kann also nicht nur Spaß machen, sondern sich auch durchaus lohnen, gerade weil es aktuell einige Fördermöglichkeiten gibt. Weitere Infos gibt's unter go-e.com.
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1: Im Studio Finn-Riebesel Freundlieb. Nach dem Drohnenvorfall am Leipziger Flughafen spricht Bundesinnenminister Dobrindt von einem hybriden Anschlagsszenario. Wer dahinter steckt, lasse sich aber noch nicht sagen. Es waren aber definitiv keine Amateure, so Dobrindt. Und weiter?
2: Drohnensichtungen, Drohnenbedrohungen, auch im hybriden Zusammenhang, das kennen wir aus der Vergangenheit, dass eine Drohne bewaffnet mit Sprengstoff sich hier auf einem Flughafengelände befindet, das ist ein neues Bedrohungsszenario.
1: Die Drohne war in der Nähe eines ukrainischen Frachtflugzeugs entdeckt und dann unschädlich gemacht worden. In der Rentendebatte wird der Ton immer rauer. Unionsfraktionschef Frei macht jetzt Druck auf Bundessozialministerin Baas. Sie soll im Herbst einen konkreten Gesetzentwurf vorlegen, damit die Reform noch in diesem Jahr durch den Bundestag kommt, so Frei in der Rheinischen Post. Der Streitpunkt bleibt die abschlagsfreie Rente nach 45 Beitragsjahren. Frei will, dass diese Regel wie geplant abgeschafft wird, so wie es auch die Rentenkommission vorgeschlagen hat. Dagegen regt sich aber Widerstand, auch aus den eigenen Reihen. Mehrere Ministerpräsidenten, sowohl von SPD als auch CDU, wollen daran festhalten und warnen davor, die lange Arbeitsleistung vieler Menschen nicht ausreichend zu berücksichtigen. Der neue Bundesverkehrsminister Bilger will heute über Maßnahmen gegen das Niedrigwasser vor allem im Rhein sprechen. Er hat Experten zu einer Konferenz nach Bonn eingeladen. Kritik gibt's im Vorfeld vom BUND. Dass keine Umweltorganisation dabei ist, zeige, dass die Bundesregierung die eigentlichen Probleme verkennt, heißt es. Der Iran und der Oman haben sich auf eine neue Route durch die Straße von Hormuz geeinigt. Es könnten also bald wieder mehr Schiffe dort durchfahren. Die Meerenge ist wichtig für den weltweiten Öltransport. Im Krieg zwischen dem Iran und den USA gibt es weiterhin keinen Deal. Um weiter an der Macht zu bleiben, soll FIFA-Präsident Infantino Marokko das WM-Finale 2030 zugesagt haben. Im Gegenzug für Unterstützung bei seiner Wiederwahl. Das berichtet die britische Times. Auch die Co-Gastgeber Spanien und Portugal hoffen aufs Endspiel im eigenen Land und dürften darüber wenig begeistert sein.
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3: Wer mit dem Auto in den Urlaub fährt, der braucht oft starke Nerven. Staus, Mautstationen und jede Menge Organisation gehören für viele einfach dazu. Zum Glück wird das Reisen aber immer digitaler und das kann unterwegs einiges erleichtern. Über die besten digitalen Angebote für die anstehenden Urlaubsreisen hat sich Annabel Kopp informiert.
4: Schon ab 2027 wird es keine klassische Klebevignette für Mautstrecken mehr geben. Nach und nach wird sie durch eine digitale Vignette ersetzt, die in verschiedenen Varianten von Tages- bis zur Jahresvignette bei vielen Verkaufsstellen erhältlich bleibt, bestätigt auch Stefan Zangerle vom österreichischen Autobahnbetreiber Asfinag.
5: Wir empfehlen natürlich den Kauf direkt im Asfinag Mautshop, aber auch bei all unseren bekannten Vertriebsstellen wie dem ADAC, dem ARBÖ, dem ÖMTC oder bei vielen Tankstellen und Trafiken kann man die digitale Vignette einfach erwerben.
4: Aber Vorsicht! Schon jetzt tauchen immer mehr Meldungen auf, dass Kundinnen und Kunden E-Mails mit dubiosen Links oder Ersatzmautforderungen erhalten haben. Diese sind aber fake. Zur maximalen Sicherheit wird daher die sogenannte digitale Streckenmaut Flex empfohlen.
5: Das funktioniert sehr einfach in unserem Mautshop. Einfach sich registrieren, ein Zahlungsmittel hinterlegen und dann sind Sie für alle Mautstellen in Österreich freigeschalten. Die Abrechnung erfolgt im Nachhinein, nach der Durchfahrt und es ist auch sichergestellt, dass man nie mehr bezahlt als wie den Preis der Mehrfahrtenkarte.
4: Besonders jetzt im Urlaubsreiseverkehr sparen wir an den Mautstellen viel Zeit, wenn wir die richtigen digitalen Produkte wie die Vignette und die Streckenmaut bereit haben.
5: Wir empfehlen, unseren Mautplaner im Mautshop zu nutzen. Da ist es wichtig, den Startort und das Ziel einzugeben und so werden die richtigen Produkte für Österreich empfohlen und kann man mit wenigen Klicks diese Produkte auch erwerben.
3: Wer die digitalen Angebote der Asfinag nutzt und beim Kauf auf offizielle Verkaufsstellen achtet, der startet sicherer und komfortabler in die nächste Reise. Weitere Infos gibt's auch unter asfinag.at.

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1: Kaputt heißt künftig nicht mehr automatisch neu kaufen. Der Bundestag hat ein Recht auf Reparatur beschlossen und setzt damit eine EU-Richtlinie um. Hersteller von Waschmaschinen, Tablets, E-Bikes und anderen Elektrogeräten müssen defekte Produkte künftig zu einem angemessenen Preis reparieren. Außerdem sollen neue Geräte leichter zu reparieren sein. Festverbaute Akkus, etwa in Handys, sollen damit der Vergangenheit angehören. Der Hype um künstliche Intelligenz hat den Ausbau großer Rechenzentren angefeuert. Und die meisten Menschen in Deutschland unterstützen das auch. Die Mehrheit hat in einer Umfrage angegeben, dass sie den Ausbau für wichtig halten. Kritisch sehen viele aber den immensen Strombedarf der Rechenzentren. Auch der Wasserverbrauch wird von einigen als problematisch eingestuft. Als erstes Land weltweit hat Australien vor einem halben Jahr ein Social-Media-Verbot für unter 16-Jährige erlassen. Einer Studie im British Medical Journal zufolge umgehen Kinder und Jugendliche das Verbot jedoch häufig, zum Beispiel über falsche Accounts oder Konten von Älteren. Das Gesetz hat laut der Untersuchung kaum Einfluss darauf, wie Kinder soziale Medien nutzen.
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2: Im Studio Jana Klonikowski. Schönen guten Morgen. Nach dem Drohnenvorfall am Leipziger Flughafen spricht Bundesinnenminister Dobrindt von einem hybriden Anschlagsszenario. Wer dahinter steckt, lasse sich aber noch nicht sagen. Es waren aber definitiv keine Amateure, so Dobrindt. Und weiter?
3: Drohnensichtungen, Drohnenbedrohungen, auch im hybriden Zusammenhang, das kennen wir aus der Vergangenheit. Dass eine Drohne bewaffnet mit Sprengstoff sich hier auf einem Flughafengelände befindet, das ist ein neues Bedrohungsszenario.
2: Die Drohne war in der Nähe eines ukrainischen Frachtflugzeuges entdeckt und dann unschädlich gemacht worden. Die niedrigen Pegel in deutschen Flüssen, vor allem dem Rhein, sorgen aktuell für eine ganze Reihe an Problemen. Um mögliche Gegenmaßnahmen soll es heute auf einer Konferenz in Bonn gehen. Dazu hat Bundesverkehrsminister Bilger eingeladen. Der BUND kritisiert, dass Umweltverbände nicht dabei sind. In der Rentendebatte wird der Ton rauer. Unionsfraktionschef Frei macht jetzt Druck auf Bundessozialministerin Baas von der SPD. Sie soll im Herbst einen konkreten Gesetzentwurf vorlegen, damit die Reform noch in diesem Jahr durch den Bundestag kommt, so Frei in der Rheinischen Post. Finn Riebesel-Freundlieb.
4: Der Streitpunkt bleibt die abschlagsfreie Rente nach 45 Beitragsjahren. Frei will, dass diese Regel wie von der Bundesregierung geplant abgeschafft wird, so wie es auch die Rentenkommission vorgeschlagen hatte. Dagegen regt sich aber Widerstand, auch aus den eigenen Reihen. Mehrere Ministerpräsidenten sowohl von CDU als auch SPD wollen daran festhalten und warnen davor, die lange Arbeitsleistung vieler Menschen nicht ausreichend zu berücksichtigen.
2: Die Nachfrage nach der neuen E-Auto-Förderung bleibt groß. Mehr als 100.000 Menschen haben mittlerweile einen Antrag gestellt, heißt es vom Bundesamt für Wirtschaft. Seit Mai gibt es je nach Einkommen und Fahrzeug bis zu 6.000 Euro Förderung. Um weiter an der Macht zu bleiben, soll FIFA-Präsident Infantino Marokko das WM-Finale 2030 zugesagt haben, im Gegenzug für Unterstützung bei seiner Wiederwahl, das berichtet die britische Times. Auch die Co-Gastgeber Spanien und Portugal hoffen auf das Endspiel 2030.
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5: Mit KI-Support. Viele Wolken gibt es heute, dazu ist an der Küste ordentlich Wind dabei und im Südosten kann es länger regnen, teils mit Gewittern. Sonst mischen sich Sonne und Wolken, meist bleibt es trocken, vereinzelt kommt aber mal ein leichter Schauer runter. Dazu werden es 21 bis 31 Grad. Morgen oft sonnig und trocken, höchstens 30 Grad.

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0: Albert Hammond, der Tausendsasser. Warte mal, hier ist noch was an. Moment, die Monitore, ich höre das. Da gibt es ja schon fast eine Rückkopplung. Wo ist der Ausschalter? Hier ist er. Zack, weg. Nee, das darf nicht sein. Albert Hammond, The Peacemaker. Hören wir, hier war der Opener meiner Sendung.
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0: Da ist er wieder. Da ist er wieder, der Unhold vom Lande. Ich sag's euch, heute ist Donnerstag. Donnerstag den ganzen Tag. Der 6. August. Der 6. August. Der 8. wollte ich sagen. 6.8.2026. Genau, ihr hört die Sendung Der Morgen mit Gernot, die es montags bis freitags live gibt. Von 6 bis 9. Und von 3 Uhr in der Nacht bis 6 Uhr an die Wiederholung vom Vortag. Zur vollen Stunde, wie immer, hört ihr Nachrichten, Sport und Wetterbericht in kompakter Variante. Zur 20. Sendeminute circa gibt es einen kleinen Beitrag. Um halb dann die Wetteraussichten und 10 nach halb gucken wir, wer heute am 6. August Geburtstag hat. Musikalischerseits, wie immer, der stete Wechsel mit Uhrzeit dazwischen, genau, mit der aktuellen Uhrzeit. Von Deutsch in Nicht-Deutsch gesungenem Liedgut. Und wenn ihr ganz lieb seid, dann kriegt ihr tatsächlich noch einen dämlichen Spruch von mir. Ja, muss ich erstens gut gelaunt sein und zweitens müsst ihr artig gewesen sein, ne? Ja, und schön den Nachtisch aufessen. Richtig! 6 Uhr und 8 Minuten haben wir es. 8 Minuten nach 6 und nach Albert Hammond. In Englisch hören wir was Deutsches von Rex Gildo. Und sie hieß Julie. Schön, dass ihr da seid. Moin, moin, ihr Lieben.

0: genau. Und sie hieß Julie. Die Nummer kommt eigentlich von einem, ist das ein Kroate dort? Da ist jedenfalls im Daniel heißt der, ne? Ich glaube, oder aus dem ehemaligen Jugoslawien oder irgendwie so. Da, wo kommt das her? Ja, genau. Und Drexgildo sang hier, die Deutsche. Rumänisch ist der, glaube ich, gewesen. So war das Original. Egal, wie auch immer. Drexgildo sang die deutsche Variante, wie eben gehört. Wir haben es 6 Uhr und 12 Minuten, 3 Minuten vor 6:45. Jan und Dean hören wir jetzt mit Memphis, Tennessee. Na, die Nummer haben wir auch schon etliche gesungen.
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0: Jana Dean, Memphis, Tennessee. 6:15 in der Zwischenzeit, genau 6:45 oder auch 6:15. Friedrich Schütter hören wir jetzt. Wer ist das denn? Kann ich euch sagen. Friedrich Schütter ist die deutsche Stimme vom Dingens. Wer ist da wieder Dingens? Warte mal, jetzt ist ja wieder alles verrutscht. So, hier, fein, hast du es fein hingekriegt. So, genau. Mit dem Wind muss ich weiter sehen. Singt er jetzt? Lee Marvin, ja, ist das Original, das englische Wandering Star, der mit der schönen, tiefen, rauen Stimme. Und der Friedrich Schütter, der singt das Ding jetzt in Deutsch. Mit dem Wind muss ich weiterziehen. Da ist er.
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0: Die deutsche Synchronisationsstimme von Ben Cartwright, ja, genau, von der Ponderosa. Wenn ich den Friedrich Schütter höre, dann denke ich immer an den Ben. Nicht schlecht, mit dem Wind muss ich weiterziehen. Wandering Star hier in der deutschen Fassung. 6 Uhr und 20 Minuten in der Zwischenzeit. 10 Minuten vor 6:30 haben wir's. Jetzt gibt's den versprochenen Beitrag und dann The Human League und Open Your Heart. Schöne Mucke aus den 80ern. Libanesische Ärzte haben am Mittwoch einen 30-jährigen Mann 39 Besteckteile aus seinem Magen entfernt. Wie ein Arzt des Krankenhauses mitteilte. Der Libanese wurde in das Krankenhaus von BK eingeliefert, weil er ein Stück einer Wasserpfeife verschluckt hatte und zu ersticken drohte. Im Magen des Mannes fanden Ärzte Messer, Gabeln, Löffel aus Metall und Plastik sowie Feuerzeuge. Einer der behandelnden Ärzte sagte, das Besteck sei zwar schwer gewesen, habe aber die Magenwände des Mannes nicht eingerissen. Der Mann leide an psychologischen Problemen. Sein Zustand habe sich inzwischen jedoch stabilisiert. Dem Arzt zufolge hatte der Mann Esslöffel und Messer halbiert, um das Besteck besser schlucken zu können.
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0: Siehst du, geht doch, wa? Geht doch. Human League, the Human League and open your heart. Ja, genau, öffne dein Herz. Mach ich doch. Montag bis Freitag von 6 bis 9. Extra für euch. Bin ich herzvoll. Danach bin ich der Teufel in Person. Ja, wenn ihr wüsstet. 6 Uhr und 25 Minuten haben wir es. 5 Minuten vor 6:30. Jetzt haben wir noch einen schnuckeligen Song und dann wenden wir uns den Wetterdaten zu. Andrea Berg, die singt Schenk mir einen Stern. Naja, ich weiß nicht. Kommt auf die Größe drauf an. Und auf die Beschaffenheit. So ein Schokostern wäre schon nicht schlecht, ne? Oder? So Lebkuchenform? Nee, nicht? Nicht? Ha, wenn ihr wüsstet. Gestern war... Vorgestern. Das war tatsächlich gestern. Gestern bin ich in einen Discounter gegangen, der mit N anfängt. Mit N. N wie November, ja? Und was sehe ich da? Eine riesengroße Palette Dominosteine stehen. Ich dachte immer, der andere Discounter wäre Marktführer im Weihnachtsdekoration und Weihnachtssüßigkeitenverkauf. Ne? Das war in meiner letzten Augustwoche. Der mit dem L war das immer, ja? Ja, genau. Aber jetzt hat der Discounter mit dem N vorne, der hat jetzt tatsächlich den ersten Preis, den ersten Platz. In der ersten Augustwoche Dominosteine verkaufen. Nicht schlecht. Kann man also ab sofort am Strand liegen und diesen coolen Drink da mit dem Eis drin und dem Schirmchen drin und dem langen Strohhalm? Nein, den brauchst du nicht. Dominosteine isst man jetzt.
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0: Andrea Berg, schenk mir einen Stern. Schöne, entspannte Unterhaltungsmusik zum entspannten Wachwerden und gute Laune bekommen. Der ein oder andere Andrea Berg-Fan hat sie jetzt sogar ein Schmunzeln im Gesicht. Siehste, da habe ich ja mein Ziel erreicht. Habe ich ja mal was richtig gemacht. 6:30 Uhr haben wir es, ganz genau 6:30, ihr Lieben. Wir hören gleich Sandy Shore mit Long Live Love. Aber zuvor gibt's erstmal das Wetter.
1: Mit KI-Support. Viele Wolken gibt es heute, dazu ist an der Küste ordentlich Wind dabei und im Südosten kann es länger regnen, teils mit Gewittern. Sonst mischen sich Sonne und Wolken, meist bleibt es trocken, vereinzelt kommt aber mal ein leichter Schauer runter. Dazu werden es 21 bis 31 Grad. Morgen oft sonnig und trocken, höchstens 30 Grad.

0: Das war schon. Ich dachte, da kommt noch eine Strophe. Aber es war tatsächlich ein kurzer. Sandy Shaw und Long Live Love. 6 Uhr und 34 Minuten haben wir es in der Zwischenzeit. 4 Minuten nach 6:30. Ihr Lieben, wenn ihr so mein Programm, ja, die Sendung, der morgen mit Gernot relativ aufmerksam zuhört, dann merkt ihr, dass der eine oder andere Sampler immer dazwischen ist. Ne? So ein kleiner zarter Jingle zwischen den Titeln, das lockert die Sendung auf. Und dann kommt auch immer so ein Jingle, wo die einzelnen oder ein paar einzelne Titel so leicht angespielt werden. Ne? Habt ihr bestimmt auch gemerkt. Ne? Unter anderem ist einer dabei, wo ein Titel vorgestellt wird, so kurz angespielt wird, Barfuß. Ja? Barfuß und zweimal gesagt und den Schluss aus Ende. Jetzt hören wir uns den Titel mal komplett an. Der Interpret heißt Rainer Bertram und der singt diesen Titel ohne Schuhe. Barfuß. Gernot, du bist ein Happen dämlich. Das stimmt. Montag bis Freitag von 6 bis 9.
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Zugegeben, der Titel war nicht ganz so aussagekräftig vom Inhalt des Textes. Außerdem, irgendwie fehlt mir noch eine dritte Strophe. Das waren bloß zwei. Man sieht es auch an der Kürze, ne? 2:09 nur lang, ne? Aber nun wisst ihr, wo dieses Stückchen, dieser kleine Ausschnitt, den ich hier immer das ein oder andere Mal spiele, in meinem Zimt dann herhabe. Genau, Rainer Bertram und Barfuß. 6 Uhr und, na, gleich 38 Minuten. Ein paar Sekündchen fehlen noch. 8 Minuten nach 6:30. Spielen wir noch einen kurzen. Der ist nochmal 2 Sekunden sogar kürzer wie der Rainer Bertram mit dem Barfuß. Der ist nämlich nur 2:07 lang. Ne? Und dann gucken wir mal, wer heute Geburtstag hat. Der kurze Titel ist von den Beatles. Gernot sagt das richtig. Ja, von den 4 Pilzköpfen aus Liverpool. Du sollst das richtig sagen. Na, von The Beatles. Ach, es geht doch mit ihnen. Wunderbar. 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

0: Gucken wir mal, wer am 6. August Geburtstag hat oder hätte. Ah, unter anderem, ach guck an, Nuschelmoser, hat man liebevoll immer gesagt. Ja, tatsächlich. Hans Moser, der österreichische Schauspieler, ja, der 1964 im Alter von 83 Jahren von uns gegangen ist, der hätte heute Geburtstag gehabt. Lustig ist, was hier steht, sonst könnt ihr ja noch nicht sehen. Hier steht wortwörtlich, pass auf. Hans Moser hätte heute Geburtstag gehabt. Er wurde am geboren und verstarb 1964 im Alter von 83 Jahren. Ja, ja, ja. Liebe Redaktion von dieser Seite. Lest ihr euren Text eigentlich noch oder macht das komplett alles die KI? Auch das Nachlesen, die Nachkontrolle? Gernot. Robert Mitchum. Der US-amerikanische Filmschauspieler hätte heute auch Geburtstag gehabt. 1917 geboren und 97 ist er im Alter von 79 Jahren vorne gegangen. Wen haben wir noch? Andy Warhol, ja, Begründer und bedeutender Künstler der Pop-Art. Ja. Evelyn, 1928 geboren. Ja. Evelyn Hamann, die kennen wir doch, die kennen wir. Evelyn, na die meine ich.
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0: Ja, genau, die. Hätte heute auch Geburtstag gehabt. Sie ist aber leider 2007 von uns gegangen im Alter von nur 65 Jahren. Des Weiteren, wen haben wir noch? Hier, guckst du. Monika Morell, die Schweizer Schlagersängerin. 1953 geboren und im nur zarten Alter von 54 Jahren 2008 von uns gegangen. Ihren bekanntesten Titel, den kennen wir, ich fange nie was an einem Sonntag an, den spiele ich jetzt aber nicht, sondern jetzt spiele ich also durchaus auch einen hörbaren Titel von ihr und nicht unbekannt. Später, wann ist das? Bitte, liebe Monika, das Geburtstagsständchen.

0: Geburtstagskind des Tages, Monika Morell, hier mit Doppel-H. Und die Monika mit C wie Charlie, nicht mit K wie Kaufmann oder Konrad oder Kilo. Später, wann ist das? Berechtigte Frage. 6 Uhr und 46 Minuten haben wir es, eine Minute nach dreiviertel sieben. Jetzt gibt's eine schöne Mucke von David Bowie. Man hat das gesungen in den 80ern, ich überlege gerade scharf. Naja, mitten in den 80ern. Richtig. This is not America. Na bitte.
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0: entspannte Mucke mit David Bowie. This is not America. Stimmt, this is Germany. Hier Märkisch Oderland, ja. Yeah? The best moderation. Nee, lass es, Gerlot. Lass es. Ja, gut. Wobei, die Amis dürfen sagen, ne? American people first. Wehe dem, du sagst Deutschland zuerst oder Deutschland den Deutschen oder so. Um Gottes Willen. Don't Nazi, Nazi-Parolen und sowas. In Amerika ist das gar gut gäbe. Auch in anderen Ländern denkt man nationalbewusst und sagt sich zuerst die eigenen Bürger. Und dann, wenn noch ein bisschen was übrig ist, kann man gerne was spenden oder helfen in anderen Ländern. Völlig normal für mich. Ja, nur in Deutschland nicht. Da hilft man erst den anderen und wenn man selbst in Armut ist, dann guckt man dumm aus der Wäsche. So wie es die Linken tun. Die tun selber dumm aus der Wäsche schauen. Weil sie von nichts Ahnung haben. Aber von dem Nichts, da haben sie richtig viel Ahnung. Rudolf Rock und die Schocker, das ist eine Party. 6:52, 8:07 in der Zwischenzeit.
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Rudolf Rock und die Schocker, das ist eine Party. Die Melodie habt ihr natürlich erkannt von der Wanda, von der Wanda Jackson. Let's have a party, ne? Genau, das englische Original. Ihr Lieben, einen schnuckligen Song habe ich noch, bis ran an die 7 Uhr Nachrichten. CC Catch singt I Can Lose My Heart Tonight. Wir haben es nämlich 6 Uhr und 56 Minuten, 4 Minuten vor 7. Ich würde mich aber freuen, wenn wir in der zweiten Stunde auch noch mit zusammen sind. Bis gleich, ihr Lieben. Und schön artig sein. Ihr wisst ja immer die Aufforderung, ja, macht keinen Blödsinn. Und wenn ihr schon auf dem Stuhl sitzt, wackelt nicht mit den Beinen, haltet die Füße still, setzt gerade, Ellbogen vom Tisch. Mann, Mann, legt das Handy beiseite, wenn du jetzt frühstückst mit mir. Muss ich euch immer alles dreimal sagen. Mein lieber Mann.

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2: Im Studio Jana Klonikowski. Schönen guten Morgen. Eine neue Gefahrenqualität. Das hat Bundesinnenminister Dobrindt zu der Sprengstoffdrohne gesagt, die am Leipziger Flughafen entdeckt und dann unschädlich gemacht wurde. Dobrindt spricht von einem hybriden Anschlagsszenario.
3: Vor wenigen Monaten habe ich gegenüber der Öffentlichkeit auch deutlich gemacht, dass wir die Bedrohungslage hochstufen müssen. Weg von einer abstrakten Bedrohungslage hin zu einer hohen Gefährdung. Und es zeigt sich auch gerade jetzt, dass diese Einschätzung real ist.
2: Bisher ist noch völlig unklar, wer hinter dem Vorfall steckt. Die Ermittlungen laufen auf Hochtouren. Die niedrigen Pegel in den deutschen Flüssen, vor allem am Rhein, sorgen aktuell für eine ganze Reihe an Problemen. Um mögliche Gegenmaßnahmen soll es heute auf einer Konferenz in Bonn gehen. Dazu hat Bundesverkehrsminister Bilger eingeladen. Colin Mock mit den Einzelheiten.
4: Wir gucken uns an, was wir da aktuell machen können, sagte ein Sprecher seines Ministeriums im Vorfeld. Kritik gab es auch schon vorher, unter anderem vom BUND, weil Umweltverbände nicht mit dabei sind. Die Binnenschifffahrt muss an die Flüsse angepasst werden und nicht umgekehrt, sagte BUND-Chef Band. Die Bundesregierung konzentriere sich nur auf die wirtschaftlichen Folgen und verkenne die eigentlichen Probleme.
2: Wenn die Rentenreform noch dieses Jahr kommen soll, muss die Rente mit 63 abgeschafft werden. Das hat Unionsfraktionschef Frei jetzt nochmal betont. Und er nimmt da Bundessozialministerin Baas in die Pflicht. Die müsse einen Entwurf vorlegen, der auch die umstrittene Abschaffung enthält. Das sagte Frei der Rheinischen Post. Ungewöhnliches Urteil in New York. Drei Großproduzenten müssen da wegen illegaler Preisabsprachen 53 Millionen Eier an Ausgabestellen für kostenlose Lebensmittel spenden. Die Eierpreise sind in den USA ein hochsensibles Thema. Letztes Jahr kostete ein Ei teilweise fast $1. Dicke Überraschung im Tennis. French Open-Sieger Zverev ist beim Masters-Turnier in Montreal schon in der ersten Runde gegen den Niederländer Griekspoor rausgeflogen. Für Zverev ist das ein Dämpfer im Kampf um Weltranglisten Platz 1.
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5: Mit KI-Support. Sonne und Wolken gibt es heute Morgen. Im Süden bleibt die Sonne oft länger dran. Dazu kann es vom Alpenrand Richtung Niederbayern am Nachmittag wieder Gewitter geben. Sonst bleibt es meist trocken, nur ab und zu kommt ein Schauer runter. Die Höchstwerte liegen zwischen 21 und 31 Grad. An der Küste sind Sturmböen möglich. Morgen dann meistens sonnig und trocken, im Norden mehr Wolken, maximal bis 30 Grad.

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0: The Eagles und nicht die Eagles, sondern die Eagles, ja, mit einem Q als zweiten Buchstaben. Viva Bobby Joe. Ihr Lieben, das war der Opener der zweiten Stunde meiner Sendung.
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0: So, legen wir los, wa? Legen wir los. Heute ist der 6. Der 6. August, der 6.28.26. Ihr hört wie immer die Sendung Der Morgen mit Gernot in der zweiten Stunde hier nun schon. Montags bis Freitags von 6 bis 9 Uhr live und unlive von 3 Uhr in der Nacht bis 6 Uhr ran. Die Wiederholung vom Vortag. Zur vollen Stunde, ja, in meiner Sendestunde gibt es Nachrichten, Sport und Wetterbericht. In der 20. habe ich einen kleinen Beitrag drin, um halb dann die Wetteraussichten, genau. Und 10 nach halb gucken wir, wer heute Geburtstag hat. Zwischen den Titeln, einmal deutsch, einmal nicht deutsch gesungenes Liedgut, gibt es immer die aktuelle Uhrzeit und zack ist der Drops so gut wie lutscht. Wir haben es 7 Uhr und 8 Minuten, 8 Minuten nach 7. Und nach den Eagles in Englisch haben wir was Deutsches von Toni. Ja? Toni, der da mit den Mädchen mit roten Haaren, den meine ich, der singt jetzt Color La Vida. Schön, dass ihr da seid. Prost Kaffee. Danke fürs Einschalten.

Der Raymond. Der Raymond Froggatt. Der hat das Ding in Englisch gesungen. Calo La Vita und gleichnamiger Song hier in Deutsch mit Toni. Ja. Manfred Oberstdorfer. Heißt der Oberstdorfer oder Oberdorfer? Oberdorfer, sowas richtig. Genau, ohne das S da hinten mit drin. 7 Uhr. 7 Uhr und 11 Minuten haben wir es. 4 Minuten vor Viertel 8. OMD ist ein fester Bestandteil. Wirst du ja bei mir, hört er öfter. Mucke aus den 80ern, so soll es auch sein. Und das Orchestral Maneuver in the Dark mit Forever Live and Die hören wir uns jetzt an von dieser hervorragenden Formation.

Orchestrals Maneuver in the Dark mit entspannten Klängen zum entspannten Wachwerden. So soll's sein. Ihr Lieben, mit Forever Live and Die. Wir haben 7 Uhr und 15 Minuten, ganz genau Viertel 8 oder auch Viertel nach 7 genannt. Ihr wisst ja, ich schwelge ja mal ganz gerne in Richtung DDR-Künstler, weil ich selbst ein Kind der DDR bin. Ich bin ja ein Kind von Erich Honecker, ne? So ein sozialistisch erzogener Jungpionier. Ich sag's euch, später Thälmann-Pionier und FDJler auch noch und alles und marxistisch-leninistischer Krimskram. Ich bin aber weder linksextrem noch rechtsextrem. Ne, betet nicht, gefällt mir betet nicht. Ich will weder Mauerschützen, Toten, Stasi-Dödels unterstützen, noch irgendwelche Leute, die heil und dann irgendeinen Nachnamen dazu brüllen. Nee. Also, lange Rede, kurzer Sinn, damals war's. Trotzdem, nette Geschichten aus dem alten DDR-Berlin versuche ich immer ganz gerne wieder aufzufrischen. Und der ein oder andere Ossi unter euch wird mir folgen können. Zum Beispiel auch zu einem nächsten Interpretenteam. Monika Hauf und Klaus-Dieter Henkler, kurz auch Hauf und Henkler genannt, war ein Riesenerfolgsduo. Sind sie übrigens immer noch, die touren tatsächlich durch die Gegend mit ihren alten Titeln und die sind heute richtig beliebt. Damals hat man so ein bisschen die Nase gerümpft, heute sind sie richtig beliebt. Wir hören einen Titel, der damals auch durch den DDR-Rundfunk rauf und runter gedudelt wurde. Früh geht die Sonne auf. Was für eine Philosophie. Und ich dachte mal, die geht früh unter. Das ist eine schöne Nummer. Aber erst ein kleiner Hinweis in eigener Sache. 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Liebe Radiohörer, danke fürs Einschalten hier in der genderfreien Sendung Der Morgen mit Gernot.

0: Ja, ihr hört aber nochmal eindeutig den Unterschied, hä? Zwischen DDR-Musik und westdeutscher zur gleichen Zeit. Die DDR-Musiker hatten es aber auch schwer. Ich muss die ein bisschen in Schutz nehmen, denn ihre Texte wurden geprüft, bevor der Titel überhaupt irgendwo öffentlich gespielt werden durfte. Ja, ihr hört richtig. Ja, ja, ja. Da gab es Zensur ohne Ende, ne? Da gab es Abfuhr, das müsst ihr ändern, die Titelzeile ist nicht richtig, das nicht. Ja, der Kultusminister hat da aufpassen lassen durch seine Behörden. Und somit waren die Texte stellenweise sehr, sehr schlicht und sehr, sehr einfach. So aus dem Niveau eines Kindergartenkinds. Ja, ja, ja. Trotzdem muss ich sagen, in der Qualität, ich sitze hier mit Kopfhörern, da waren sie besser wie die Westdeutschen. Was? Ja, setzt euch mal einen Kopfhörer auf und hört euch mal einen Titel aus der ehemaligen DDR an und dann zur gleichen Zeit von einem westdeutschen Tonstudio. Da werdet ihr den Unterschied merken. Das ist gigantisch, der Unterschied tatsächlich, was da in den Tonstudios in der DDR alles so gemacht wurde. Die haben sich da wirklich Mühe gegeben. Ohne Quatsch jetzt. Das ist kein Hut. Bei dem Titel habe ich es erheblich wieder oder deutlich gehört. Jetzt haben wir 7 Uhr und 21 Minuten, 9 Minuten vor 7:30. Wir hören den Beitrag, den versprochenen, und dann gibt's Modern Talking mit Jet Airliner.
1: Ehemänner, die bei Alan Gordon in Alford, Schottland Farbe kaufen wollen, brauchen dazu eine schriftliche Genehmigung der Ehefrauen. Er habe es einfach leid, sagte der Schotte zu der Zeitung Daily Mail, dass Männer dauernd Farbe umtauschen wollen, weil ihre Wahl den Ehefrauen nicht gefalle. Erste Erfolge stellten sich schon ein, seitdem ein Schild neben der Mischmaschine die neue Regel verkündete. Überlegten sich die Männer ihre Wahl schon genauer, sagte Gordon.
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0: Modern Talking, Jet Airliner, Musik aus der goldenen Hand von Dieter Bohlen. Ja, ja, wenigstens ein Künstler, der den Durchblick hat, ne? Und man sieht's ja auch auf seinem Konto, ne? Diesen Kontostand müssen erstmal die Typen hinbekommen, ja, die dann immer erzählen, das ist gut, das ist gut, das ist gut in Bezug auf unsere Regierung, ne? Dieser Mann kritisiert wahrheitsgemäß, ja? Das finde ich richtig toll, ja? Gibt ja ein paar Künstler, die dann sinnlosen Blödsinn erzählen. Naja, ja, wie wir ja wissen, hier wie der Krummbiegel zum Beispiel. Der hat den Schuss nicht gehört, definitiv nicht. Ein ewiger SEDler. Toll. 7 Uhr und 27 Minuten haben wir es, 3 Minuten vor 7:30. Helene singt jetzt. Ach, die hat ja gestern Geburtstag gehabt, wie wir ja wissen. Ich will immer wieder dieses Fieber spüren, bitte.
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0: Helene Fischer, immer wieder dieses Fieber spüren. Ich kenne ja eine Dame im schönen Märkisch Oderland, die findet die Helene Fischer richtig gut. Ja, zu der schicke ich jetzt ganz liebe Grüße rüber. Ja, ihr Name ist Annette, mehr darf ich nicht sagen, wegen Datenschutz, ne? Liebe Grüße, Annette. Ich weiß, ich habe dir gerade eine Freude mitgemacht mit Helene Fischer. Ich will immer wieder dieses Fieber spüren. Ja, ich wünsche dir einen richtig schönen Donnerstag und danke fürs Einschalten von meinem Radiosender. Wir hören jetzt um 7.31 Uhr die Wetteraussichten und anschließend die Stones. The Rolling Stones mit Painted Black. Hier aber erst das Wetter.
1: Mit KI-Support. Sonne und Wolken gibt es heute Morgen. Im Süden bleibt die Sonne oft länger dran. Dazu kann es vom Alpenrand Richtung Niederbayern am Nachmittag wieder Gewitter geben. Sonst bleibt es meist trocken, nur ab und zu kommt ein Schauer runter. Die Höchstwerte liegen zwischen 21 und 31 Grad. An der Küste sind Sturmböen möglich. Morgen dann meistens sonnig und trocken, im Norden mehr Wolken, maximal bis 30 Grad.

0: The Rolling Stones, Painted Black hier in der Sendung. Der Morgen mit Gernot um 7 Uhr und die zukunftsreiche Zeit ist 36, also 6 Minuten nach 7:30 in der Zwischenzeit. Wir hören jetzt mal einen kurzen. Im Original ist das Ding eigentlich eher als Instrumentaltitel zu hören gewesen. Sehr oft, sehr, sehr oft, bis heute manchmal noch. So als Nachrichten, als Vornachrichtenmusik, ne? Weil man Instrumentaltitel ja gut ausblenden kann. Und dort nicht gesungen wird. Wir hören jetzt tatsächlich mal die Melodie vom Red River Rock. Ja? Hören wir mal mit einem deutschen Text. Ja? Friedel, Hensch und die Cypress, die singen das Ding jetzt in Deutsch mit einem Text. Komm zurück in das Tal meiner Träume. Da ist er.
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ich kenne einen Kumpel, der heißt Friedel. Ne? Und hier ist aber Friedel eine Dame. Ja, es gibt ja mehrere Namen, die man als weiblich und als männlich nehmen kann. Nein, ich fange jetzt nicht die Diskussion über irgendwelche diversen Geschichten und so an. Nein, nein, nein, nein, nein, nein. Ihr wisst ja, es gibt nur drei Geschlechter. Ja, drei. Keine Diskussion. Ne? Männlich, weiblich

0: und Vollidioten. Gernot? Die heißen psychisch Kranke. Der dritte Geschlecht. Richtig. 7:39:09 nach 7:30 haben wir's. Freddy Cannon singt jetzt Way Down. Das Ding ist doch, Moment mal. Irgendwas, da will ich sagen. Ach so, ja, richtig, genau. Shaken Stevens hat das Ding auch gesungen. Richtig, fällt mir so ein, den Titel. Das kommt mir so bekannt vor, ne? Jan und Dean auch. Hier mal in der Variante von Freddy Cannon. Und danach gucken wir mal, wer heute die Geburtstag hat.
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0: Schauen wir mal. Schauen wir mal, wer heute Geburtstag hat. Heute am 6. August. Richtig. Der 6. August ist der Geburtstag von einem österreichischen Schauspieler, leider nicht mehr unter uns, 1964 von uns gegangen, und zwar Hans Moser. Ja, ja, ja, ich denke mal, die Älteren unter euch werden ihn kennen aus vielen Filmen. Selbst Peter Alexander hat mit ihm tatsächlich in Filmen gewirkt. So sieht's Klaus. Des Weiteren haben wir Robert Mitchum, der US-amerikanische Filmschauspieler, 1917 geboren und 1997 im Alter von 79 Jahren gegangen. Dann haben wir noch auf der Liste hier Evelyn Hamann, ne, die deutsche Schauspielerin, die hat auch am 6. August Geburtstag und das im Jahr 1942. Sie verstarb 2007 im Alter von 65 Jahren. Kurze Erinnerung, hier, das hier ist die Evelyn Hamann.
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0: Genau, die weibliche Stimme, die war das. Richtig. Wen aber noch auf der Pfanne? Hier, guckst du, Monika Morell, die Schweizer Schlagersängerin. Die hätte heute auch Geburtstag gehabt, ist aber leider 2008 im Alter von nur 54 Jahren von uns gegangen. Ne? Trotzdem singt sie heute, na klar, per Aufzeichnung das Geburtstagsständchen. Bitte glaub es nicht, habe ich mal rausgesucht. Da ist er.

0: Noch bekannter ist ihr Titel Ich fange nie mehr was an einem Sonntag an. Ja? Monika Morell, Geburtstagskind des Tages. Bitte glaub es ich. 7 Uhr und 47 Minuten in der Zwischenzeit, 2 Minuten nach 7:45. The Alan Parsons Project wird jetzt etwas flottere Melodien auflegen mit dem Song Lucifer. Das kommt mir so bekannt vor. Warte mal, Moment mal. Lucifer? Jetzt weiß ich, warum mir das bekannt vorkommt. Steht hier in meinem Personalausweis drin als Nachname.
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0: Alan Parsons Project und Lucifer. Don't Answer Me kennen wir auch, ne? Von The Alan Parsons Project und hier mal mit einem Schnuckli in anderen Song, ja, in instrumentaler Variante. Gar nicht mal so unflott, würde ich sagen. Ne? 7 Uhr und 53 Minuten, das macht 7 Minuten vor 8. Kriegen wir noch einen Titel hin? Na klar. Noch einen aus der D-D-R, ne? Und zwar Wolfgang Lippert, ja, auch Lippi genannt. Ja, ihr wisst schon, der sich hat erwischen lassen, ne? Und dann so eine Niedlichkeit, ja, was er da geklaut hat, ja. Ich meine, der ein oder andere kennt es aus seiner Jugend, ne? Wenn man eine Lolli klaut oder ein Stück Schokolade oder so, ja, ist trotzdem im deutschen Gesetz eine Straftat, ne? Das Einzige ist, wenn du unter 14 bist, dann kannst du 10 Tafeln mitnehmen, passiert nichts. Dann kriegen nur die Eltern die Tracht Prügel für das Kleine. Richtig. Gernot, du erzählst wirr. Was wolltest du sagen? Kommen wir auf den Punkt. Der Punkt ist, dass wir jetzt Wolfgang Lippert hören, bis ran an die Nachrichten, Sport und Wetterbericht in kompakter Variante. Und da würde ich mich freuen, wenn wir uns in der dritten und letzten Stunde weiterhin hören. Ne? Sein berühmtester Song ist tatsächlich Erna kommt. Richtig. Und den hören wir hier in der Originalvariante. Nicht gekürzt, nicht Neuaufnahme, nicht dit und da und stit und stott und nee. Die originale Variante und ohne dass der Moderator ihn auf DJ macht, vorne rinsabbelt, hinten rinsabbelt, in der Mitte auch noch blöde Zeug rinquatscht. Ja, aber vorher ankündigt, hier, guck, das ist das Original, ich habe extra für euch die Maxi-Version rausgesucht. Und jetzt zersammle ich den Titel. Ja, so eine Moderatoren gibt's tatsächlich. Sind aber keine Moderatoren, das sind Hilfs-DJs. Gernot, warum bist du heute so zynisch? Heute? Heute? Bis gleich, ihr Lieben.
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0: die Zeit. Es ist 8 Uhr. 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
2: Im Studio Jana Klonikowski. Schönen guten Morgen. Nach dem Drohnenvorfall am Leipziger Flughafen spricht Bundesinnenminister Dobrindt von einem hybriden Anschlagsszenario. Wer dahinter steckt, lasse sich aber noch nicht sagen. Es waren aber definitiv keine Amateure, so Dobrindt. Und weiter?
3: Drohnensichtungen, Drohnenbedrohungen, auch im hybriden Zusammenhang, das kennen wir aus der Vergangenheit. Dass eine Drohne bewaffnet mit Sprengstoff sich hier auf einem Flughafengelände befindet, das ist ein neues Bedrohungsszenario.
2: Die Drohne war in der Nähe eines ukrainischen Frachtflugzeuges entdeckt und dann unschädlich gemacht worden. Der neue Bundesverkehrsminister Bilger will heute über Maßnahmen gegen das Niedrigwasser, vor allem im Rhein, sprechen. Er hat Experten zu einer Konferenz nach Bonn eingeladen. Kritik gibt es im Vorfeld vom BUND. Dass keine Umweltorganisation dabei ist, zeige, dass die Bundesregierung die eigentlichen Probleme verkennt, heißt es. Die Linke macht Enteignungen von Wohnungsunternehmen zur Bedingung für Rot-Rot-Grün in Berlin. Parteichefin Schwertner sagte dem Stern, man müsse einen Teil der Wohnungen der Marktlogik entziehen, um den Mietpreis zumindest stabil zu halten. In Berlin wird in 6 Wochen gewählt. FIFA-Boss Infantino bleibt erstmal fest im Sattel. Bei einer Krisensitzung in Marokko hat ihm die Spitze des Fußballweltverbands ihre uneingeschränkte Unterstützung zugesichert. Mehr dazu von Tim Pritztrup.
4: Der Schweizer steht wegen seiner gescheiterten WM-Verkaufspläne unter Druck. Vor allem die europäischen Verbände sind deswegen von ihm abgerückt. Die UEFA hat sogar mit WM-Boykott gedroht. Infantino will sich im kommenden Jahr erneut zum FIFA-Präsidenten wählen lassen. Der Plan ist zumindest etwas ins Wanken geraten. Und gerade im Fußball hält die uneingeschränkte Unterstützung ja oft nur bis zur nächsten Niederlage.
2: Dicke Überraschung im Tennis. French Open-Sieger Alexander Zverev ist beim Masters-Turnier in Montreal schon in Runde 2 gegen den Niederländer Griekspoor rausgeflogen. Für Zverev ist das ein Dämpfer im Kampf um Weltranglistenplatz 1.
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5: Mit KI-Support. Sonne und Wolken gibt es heute Morgen. Im Süden bleibt die Sonne oft länger dran. Dazu kann es vom Alpenrand Richtung Niederbayern am Nachmittag wieder Gewitter geben. Sonst bleibt es meist trocken, nur ab und zu kommt ein Schauer runter. Die Höchstwerte liegen zwischen 21 und 31 Grad. An der Küste sind Sturmböen möglich. Morgen dann meistens sonnig und trocken, im Norden mehr Wolken, maximal bis 30 Grad.

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0: The Tremulous, The Tremulous, here comes my baby, war der Opener der dritten Stunde meiner Sendung.
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0: Donnerstag ist heute, ihr wisst, der kleine Freitag auch genannt, genau. Donnerstag, der 6. August 2026. Ihr hört wie immer die Sendung Der Morgen mit Gernot von 6 bis 9 Uhr live und von 3 bis 6 Uhr die Wiederholung vom Vortag. Ihr wisst, meine Sendung ist strukturiert, also die einzelne Sendestunde der drei immer gleich, selbstverständlich, damit es einen Rhythmus ergibt. Na, logisch, logisch. Zur vollen Stunde gibt es die Nachrichten, Sport und Wetterbericht in kompakter Variante. Für die Informationen des Tages, die da aktuell sind, na, ist ja klar, logisch. Dann in der 20. Sendeminute ein kleiner Beitrag. Um halb sollten eigentlich heute wieder die ausführlichen Wetterdaten zu hören sein mit meiner Wenigkeit. Und 10 nach halb so circa gucken wir mal, wer heute Geburtstag hat. Musikalischerseits wie immer der stete Wechsel zwischen deutsch und nicht deutsch gesungenem Kulturgut bzw. Liedgut an der Stelle, ja. Und dazwischen die aktuelle Uhrzeit. So soll es sein in der Morgensendung. 8 Uhr und 8 Minuten haben wir es. 8 Minuten nach 8. Jetzt hören wir Jack White, ja, der große Komponist. Weit über 3000 Titel gehen auf sein Konto. Und er selbst sang nur sehr wenig. Und man muss tatsächlich sagen, so ist das Gemeine. Der Schuster hat die schlechtesten Schuhe. Er hat's drauf, Leuten, also richtig bekannten Eckgrößen, die Hits auf den Leib zu schreiben. Er selber war nicht ganz so erfolgreich. Ich habe mal trotzdem hier einen rausgesucht. Im englischen Original kennen wir den Titel von Dave Edmonds, ne? I Hear You're Knocking. Und Hör auf zu klopfen hat er das Ding genannt, in Deutsch gesungen und nannte sich hier The Two, ja? Also die Zwei. Das ziehen wir uns jetzt rein. Danke fürs Einschalten, ihr Lieben. Ich stelle mich nochmal schnell vor und dann singt der Jack White.
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0: Der große Jack White, der große Komponist, ja, ist ja leider ja, mit eigenem Willen aus dem Leben geschieden. Schade eigentlich. Schade, schade, schade, muss ich sagen. Ein großer, ja, ich weiß nicht, warum Menschen das dazu treibt, da sich das Leben zu nehmen. Eigentlich hat nur der liebe Gott das Recht, das Leben zu nehmen. Und das, wenn meistens der Körper verbraucht ist und die Organe irgendwann nicht mehr können, denn nichts ist ewig, zumindest nicht im Leben. Ne? Das ist nun mal so. Außer der Tod, der ist für immer. Richtig. The Two. Und hör auf zu klopfen. 8 Uhr und 12 Minuten haben wir es. 3 Minuten vor 8:45. Ashford und Simpson singen Salad. Na siehste, geht doch. Mucke aus den 80ern.
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0: Salut und Ashford und Simpson, flotte Mucke aus den 80ern. Ist das so? Manchmal bin ich mir nicht ganz sicher, denn einiges kam ja dann erst später in den 90ern. Die Formationen, die existierten dann zwar schon aus den 80ern und hatten dann den ein oder anderen Titel aber noch in den frühen 90ern gebracht. Nee, aber der war tatsächlich aus dem Jahr meiner Zahlen hier, die ich so sehe. Moment, ich gehe ablesen, 1984. Okay, so. Ihr Lieben, jetzt gibt's den Titel für die Feuerwehr und für die Waldbrandgefahr. Ja. Ihr wisst ja, Rauchen im Wald ist verboten. Genau. Im Sommer bei, ich glaube, meines Erachtens bei Waldbrandstufe 2 oder so geht's glaube ich schon los. Bei der 1 noch nicht irgendwie. Ich muss mal gucken, ne? Früher gab's 4 Waldbrandstufen und in vielen Wäldern, also bevor man den Wald so betritt, waren immer so eine Tafeln aufgestellt, ne? Da war dann so ein Kärtchen drin. Heute oder aktuell Waldbrandstufe und dann zack, das Kärtchen da drin, 1, 2, 3, 4 oder so war aufgestellt. Heute gibt es glaube ich 5 Waldbrandstufen. Wie auch immer, die Feuerwehr achtet da schwer drauf und es gibt wirklich böse Strafen. Achtet da drauf, Rauchen im Wald ist verboten. Knutschen ist dagegen erlaubt. Nina Liesel wird uns jetzt das Feuerwehrgesetz vorsingen. 8 Uhr und 18 Minuten. 3 Minuten nach 8:45. Gernot, dass du wirr redest, das weißt du, ja? Nein?
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0: Nur wisst ihr Bescheid, ja? Also hier rocht wird nicht, ne? Und hier offenes Feuer sowieso nicht, ist ja auch richtig im Sommer, ne? Muss man auch wirklich aufpassen, wir müssen schon unsere Wälder schützen, da bin ich schon durchaus dafür. Nichts ist schöner wie ein Waldspaziergang und dabei den oder die Herzallerliebste knutschen. Richtig, ja? Habt ihr offiziell eben die Erlaubnis bekommen von Nina Lisell? Knutschen ist gestattet. Richtig. So, wir haben es 8 Uhr und 21 Minuten, 9 Minuten vor halb 9. Wir hören jetzt den Beitrag, den versprochenen, und dann gibt's das Film und auch Privatpaar Claudia Mori und Adriano Celentano. No, so c'era più, aber schön. Mit Geldstrafen für trödelnde Passanten wollen die Geschäftsinhaber der Londoner Oxford Street künftig Konflikt und Streit zwischen Langsamgehern und Schnellgehern verhindern. Die Ladenbesitzer haben beantragt, den Bürgersteig der beliebten Einkaufsstraße in zwei Fußgängerspuren aufzuteilen. Auf der Überholspur soll man mindestens 4,8 km/h schnell gehen müssen. Auf der anderen Spur darf man langsamer schlendern. Langsam gehen auf der Überholspur soll künftig mit umgerechnet 16 Euro Bußgeld geahndet werden.
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0: Musik aus Bella Italia mit dem Traumpaar Claudia Mori und Adriano Celentano. Hört sich schon richtig gut an, ne? Kann man gelten lassen. Richtig. Ihr Lieben, wir haben es 8 Uhr und 27 Minuten, 3 Minuten vor 8:30. Gleich wenden wir uns den Wetterdaten zu. Vorher spiele ich noch einen kurzen, ne? Der ein oder andere wird Marvin Hamlisch kennen, ne? Ja. The Entertainer. Das Ding hören wir uns in Deutsch an, und zwar von keiner geringeren als von Schlagersternchen aus der DDR, Chris Dirk. Eine Stunde vor Mitternacht mit bekannter Melodie.
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1: Chris Dirk, Chris Dirk. Da trinken die sich hier aktuellen Schwips an, vor unseren Ohren. Auweia. Christoph, eine Stunde vor Mitternacht mit der Melodie vom bekannten Entertainer-Titel mit Marvin Hamlisch. So, ihr Lieben, nun gucken wir uns mal das Wetter an. Ja, genau. Ein paar Verbrauchertipps können sich anschließen. Und dann gibt es eine schöne Nummer von Bachmann Turner Overdrive. Hey, you. Zunächst aber die Daten vom lieben Wetterfrosch Kurt, der gestern Fahnenflucht begangen hat. Gestern war er weit unterwegs, ja. Nämlich im europäischen Nachbarland. So, nun gucken wir. Gucken wir. Hier sind die Daten. Genau, die 16 Landeshauptstädte der 16 Bundesländer in alphabetischer Reihenfolge. Danke, lieber Wetterfrosch Kurt, dass du wieder zurückgekommen bist. Zurückgehüpft, ne? Ins Deutschland. Berlin 22 Grad wechselnd bewölkt, Bremen 18 Grad wechselnd bewölkt, in Dresden 24 Grad und wechselnd bewölkt, Düsseldorf meldet 17 Grad und heiter, Erfurt 21 Grad heiter, Hamburg 20 Grad wechselnd bewölkt, in Hannover 19 Grad und sonnig, Kiel hat 18 Grad und sonnig, Magdeburg 23 Grad wechselnd bewölkt, in Mainz 21 Grad wechselnd bewölkt, München 21 Grad bewölkt, Potsdam 22 Grad wechselnd bewölkt, in Saarbrücken 20 Grad sonnig, Schwerin 20 Grad wechselnd bewölkt, Stuttgart 23 Grad sonnig und Wiesbaden 21 Grad und heiter. Das waren die aktuellen Temperaturen unserer 16 Landeshauptstädte der 16 Bundesländer. Ich weiß, die Klugschieter unter euch sagen, der Bremen ist ein Stadtstaat. Ja. Berlin auch. Ich weiß, gibt's noch eins, ne? War da noch nicht irgendwas? Aber egal, lassen wir das jetzt erstmal. Das ist Geografie und das machen wir später. Später. Geschichtsunterricht hier in der Sendung der Morgen mit Gernot. Jetzt geht's los. Das Wetter als solches, ne? Geht los. Für Deutschland heute gilt zusammengefasst. Im Norden ist es überwiegend freundlich bis wechselnd bewölkt und meist trocken, mit Temperaturen um 20 bis 26 Grad. In der Mitte werden 25 bis 31 Grad erreicht, meist trocken und sonnig. Im Süden ist es warm bis schwül bei 24 bis 31 Grad. Ab dem Nachmittag steigt das Risiko für kräftige Gewitter, besonders vom Alpenraum. Über das Alpen, was denn? Ach so, vorm Alpenraum, Gernot, also nicht mal. Nochmal von vorne. So, da, besonders vom Alpenraum über das Alpenvorland bis in Teile Baden-Württembergs und Bayerns. Lokal sind Starkregen, Hagel und Sturmböen möglich. Geht doch, es geht. Danke, lieber Kurt. Nun darfst du zurück in dein Bett hüpfen. Leg dich wieder hin oder hüpf dich wieder hin oder so ähnlich.
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0: kurz BTO, lang Pachmann, Turner Overdrive und hey, you, um 8 Uhr und 37 Minuten, 7 Minuten nach 8:30 haben wir es in der Zwischenzeit. Den Titel, den wir jetzt hören, den hat Udo Jürgens schon gesungen, ja, in Deutsch und in Englisch und Harry Belafonte in Englisch. Jetzt haben wir nochmal eine deutsche Variante mit Shane Elliott. Shane Elliott heißt er, nennt er sich und singt Matilda in Deutsch. Da ist er.
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0: Shane, Elliot und Matilda. So einen kurzen machen wir noch und dann gucken wir mal, wer heute Geburtstag hat. Ne? Wir haben es 8 Uhr und, oh ja, schon gleich 40. Na, trotzdem muss ich noch einen kurzen machen, wegen des Fairnessfilters. Der bremst mich aus, sonst könnte man mich jetzt schon die Geburtstagskinder des Tages nehmen. Aber weil da was Deutsches zu hören ist, zack, zack, zack, zack, zack, will er noch ersten Englischen spielen. Gut, gut, gut, gut. Also einen Nicht-Deutschen, Entschuldigung, könnte ja auch Französisch sein. Nein, nein, ist was Englisches. I'm Night heißt der Titel von Mr. Shaken Stevens. Mein Jugendidol. Ach, was nee, war das schön damals.
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0: Der 6. August. Der 6. August. Wer hat Geburtstag? Schauen wir mal. Hans Moser hätte Geburtstag gehabt. Ja, der österreichische Schauspieler. Ja, ist allerdings 1964 im Alter von 83 Jahren verstorben. Robert Mitchum, ja, US-amerikanischer Filmschauspieler, 1917 geboren. Der ist 1997 mit 79 Jahren von uns gegangen. Des Weiteren haben wir noch Evelyn Hamann, die deutsche Schauspielerin, ja, die rechte Hand, hätte ich beinahe gesagt, ja, die rechte Hand von Loriot, ne, nur am 6. August 1942 geboren und hat leider 2007 im Alter von 65 Jahren die Augen für immer zugemacht. Kennt er noch? Ja, hier, guck mal, den hier, lassen wir mal kicken.
1: Muss ich denn jedes Mal, wenn ich sauge oder saugblase, den Schlauchstecker in die Schlauchnut schieben?
2: Wie Sie wünschen, gnädige Frau.
0: Ja, das war Evelyn Hamann, ja? Ja, okay. Wie auch,

Aber mit Humor war sie reichlich besetzt, wie wir ja wissen. Des Weiteren die Schweizer Schlagersängerin Monika Morell mit Doppel-L und die Monika mit C. 6. August 1953 geboren, verstarb sie leider im zarten Alter von 54 Jahren 2008. Hören tun wir sie jetzt mit ihrem berühmtesten Titel. Ich fange nie mehr was an einem Sonntag an. Und die Jugend unter euch, nein, das war nicht irgendwelche anderen Interpreten. Das hier ist das Original, ja? Man hört immer wieder den Titel aufflackern und dann freuen die sich und denken, dass es da, ja, original ist. Nee. Klugschieter Gernot weiß da besser Bescheid. Hier ist das Original von der Schweizer Monika Morell. Schweizerin, ne? Ich fange nie mehr was an einem Sonntag an. Da ist er.

0: Die in meiner Sendung, der Morgen mit Gernot unvergessene Monika Morell. Ich fange nie mehr was an einem Sonntag an. Geburtstagskind des Tages heute. Sie hätte heute Geburtstag gehabt. 8 Uhr und na, gleich 49 Minuten. Na, ein paar Sekündchen fehlen noch. 4 Minuten nach 8:45. Matt Bianco ist mal wieder angesagt mit More Than I Can Bear. Ach, ein bisschen was fürs Herz.
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0: Schöne, entspannte Klänge mit Matt Bianco. More than I can bear. Hier um 8 Uhr und 54 Minuten, 6 Minuten vor 9. Ihr Lieben, das war's dann wieder für den heutigen Donnerstag mit der Sendung Der Morgen mit Gernot. Ein schnuckeligen Song habe ich noch. Und zuvor möchte ich mich verabschieden, beziehungsweise erstmal noch der kleine Hinweis, wenn es euch gefallen hat, einfach meinem Radiosender weiter treu bleiben. Da kommt exakt die gleiche Musik, nur dass der blöde Moderator nicht dazwischen sabbelt. Ja, das hat den Vorteil, genau das Gleiche. Ne? Musik ist eine Geschmackssache, wissen wir ja. Aber wem diese Mischung hier so gefällt, der ist in meinem Sender goldrichtig. Da hört das nämlich 24 Stunden lang. Bis ran an die heimliche Schlussmelodie. Ne? In meiner Sendung gibt es noch Nano und die Romantik Flamingos. Und da gibt es noch so einen kleinen Hinweis. Ich bekomme ja viel Kritik und das ist doch gut so. Möchte ich auch. Stehe ich auch zu. Ist wunderbar. Unter anderem bekam ich die Kritik, ich soll aufpassen, wie ich im Spanischen das Hasta Mañana sage. Richtig. Davor ist nämlich noch ein H und das wird nicht mitgesprochen im Spanischen. Ja, ich passe auf. Also der Titel wird geschrieben Hasta Mañana mit einem H, aber nicht so ausgesprochen, sondern ohne H oder im Englischen H. Sprich Hasta Mañana oder noch deutlicher, pass auf jetzt, Achtung, Hasta Mañana. War das jetzt deutlich genug? Nano und die Romantik Flamingos. Mit dem Titel verabschiede ich mich. Wie immer, ihr Lieben, habt einen schönen Donnerstag. Wir hören uns morgen früh um 6 Uhr wieder, wenn es heißt Der Morgen mit Gernot. Diener nach links, Diener nach rechts. Tschüss, tschüss, ihr Lieben. Macht's Schmugge. Euer stets gut gelaunter Morgen-Man Gernot aus dem wunderschönen Märkisch-Oderland. Tschüss, ihr Lieben.
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2: Im Studio Jana Klonikowski. Schönen guten Morgen. Bundesinnenminister Dobrindt vermutet fremde Mächte hinter dem fehlgeschlagenen Anschlag auf den Leipziger Flughafen. Nach dem Vorfall mit einer Bombendrohne spricht er von einer neuen Gefahrenqualität. Sicherheitsexperte Nico Lange geht davon aus, dass Russland dahinter steckt. Er sagte im ZDF:
3: Wir wissen doch, dass seit Jahren Russland uns hybrid angreift. Wir wissen, dass Drohnen dabei eine Rolle spielen, dass Sabotage eine Rolle spielt. Und das passt ja in das Muster. Wir sind in einer sehr ernsten Lage, was diese hybriden Bedrohungen angeht. Und wir haben weder bei Verteidigung noch bei Abschreckung bisher die richtigen Instrumente, um uns dagegen zu wehren.
2: Die niedrigen Pegel in den deutschen Flüssen, vor allem am Rhein, sorgen aktuell für eine ganze Reihe an Problemen. Um mögliche Gegenmaßnahmen soll es heute auf einer Konferenz in Bonn gehen. Dazu hat Bundesverkehrsminister Bilger eingeladen. Colin Mock mit den Einzelheiten.
4: Wir gucken uns an, was wir da aktuell machen können, sagte ein Sprecher seines Ministeriums im Vorfeld. Kritik gab es auch schon vorher, unter anderem vom BUND, weil Umweltverbände nicht mit dabei sind. Die Binnenschifffahrt muss an die Flüsse angepasst werden und nicht umgekehrt, sagte BUND-Chef Band. Die Bundesregierung konzentriere sich nur auf die wirtschaftlichen Folgen und verkenne die eigentlichen Probleme.
2: Wenn die Rentenreform noch dieses Jahr kommen soll, muss die Rente mit 63 abgeschafft werden. Das hat Unionsfraktionschef Frei jetzt nochmal betont. Und er nimmt da Bundessozialministerin Baas in die Pflicht. Die müsse einen Entwurf vorlegen, der auch die umstrittene Abschaffung enthält. Das sagte Frei der Rheinischen Post. Im Prozess um den tödlichen Autoanschlag auf eine Verdi-Demo in München soll heute das Urteil fallen. Der 37-jährige Angeklagte soll im Februar 2025 eine Mutter und ihr zweijähriges Kind getötet haben. Als Motiv sieht die Bundesanwaltschaft eine Mischung aus Religion, Politik und Einsamkeit. Gutachtern zufolge war der Mann voll schuldfähig. Um weiter an der Macht zu bleiben, soll FIFA-Präsident Infantino Marokko das WM-Finale 2030 zugesagt haben, im Gegenzug für Unterstützung bei seiner Wiederwahl, das berichtet die britische Times. Auch die Co-Gastgeber Spanien und Portugal hoffen auf das Endspiel 2030.
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5: Mit KI-Support. Sonnig bis wolkig ist es gerade in vielen Ecken, nur an der Küste hängen mehr Wolken und es kann auch mal regnen. Später wird es oft trocken und freundlich, im Südosten kann es dann noch kräftige Gewitter geben. Dazu steigen die Höchstwerte auf 21 bis 31 Grad. Morgen meist sonnig, im Norden mehr Wolken, maximal bis 30 Grad.
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2: Im Studio Jana Klonikowski. Schönen guten Tag. Eine neue Gefahrenqualität. Das hat Bundesinnenminister Dobrindt zu der Sprengstoffdrohne gesagt, die am Leipziger Flughafen entdeckt und dann unschädlich gemacht wurde. Dobrindt spricht von einem hybriden Anschlagsszenario.
3: Vor wenigen Monaten habe ich gegenüber der Öffentlichkeit auch deutlich gemacht, dass wir die Bedrohungslage hochstufen müssen. Weg von einer abstrakten Bedrohungslage hin zu einer hohen Gefährdung. Und es zeigt sich auch gerade jetzt, dass diese Einschätzung real ist.
2: Bisher ist noch völlig unklar, wer hinter dem Vorfall steckt. Die Ermittlungen laufen auf Hochtouren. Der neue Bundesverkehrsminister Bilger will heute über Maßnahmen gegen das Niedrigwasser, vor allem im Rhein, sprechen. Er hat Experten zu einer Konferenz nach Bonn eingeladen. Kritik gibt es im Vorfeld vom BUND. Dass keine Umweltorganisation dabei ist, zeige, dass die Bundesregierung die eigentlichen Probleme verkennt, heißt es. Das Niedrigwasser im Rhein belastet neben der Natur aktuell vor allem auch Unternehmen. Viele müssen ihre Transportketten umstellen. Auch eine KI vom Facebook-Konzern Meta hat sich jetzt selbstständig gemacht. Das Modell hat sich unbeabsichtigt Zugang zum Internet verschafft und ist in ein fremdes Unternehmen eingedrungen. Als Ursache wird eine Fehlkonfiguration genannt. Gerade erst war ein ähnlicher Fall bei Anthropic bekannt geworden. Dort hatte die KI sogar gefälschte Mails an Menschen geschickt. Bislang haben die ungeplanten Attacken keine Schäden angerichtet, allerdings auch nicht gerade für Vertrauen in Sachen KI gesorgt. Reste einer SpaceX-Rakete sind auf dem Mond eingeschlagen. Das haben europäische Wissenschaftler jetzt bestätigt. Es handelt sich dabei um ein etwa 4 Tonnen schweres Trümmerteil, das 1,5 Jahre durchs All geflogen war. Solche Einschläge gelten als Gefahr für eine mögliche Basis auf dem Mond.
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4: Mit KI-Support. Sonnig bis wolkig ist es gerade in vielen Ecken. Nur an der Küste hängen mehr Wolken und es kann auch mal regnen. Später wird es oft trocken und freundlich. Im Südosten kann es dann noch kräftige Gewitter geben. Dazu steigen die Höchstwerte auf 21 bis 31 Grad. Morgen meist sonnig, im Norden mehr Wolken, maximal bis 30 Grad.

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2: Deutschland ächzt unter nahezu tropischen Temperaturen. Wenn man ein eigenes Haus hat, dann kann man ja eine Klimaanlage einbauen. In Mietwohnungen geht das allerdings nur bedingt. Außenanbauten sind da nicht unbedingt gewünscht und der Genehmigungsprozess, der kann langwierig sein. Als Alternative hat Dreamy nun die P-Wind 10, ein mobiles Klimagerät, auf den Markt gebracht. Zugegeben, es ist in erster Linie für kleinere Räume ausgelegt, aber durchaus passend für eine Mietwohnung. Eine 7000 und eine 9000 BTU-Variante arbeiten hier mit einer automatischen Oszillation. So wird die heruntergekühlte Luft nicht nur gerade ausgeblasen, sondern auch ein Stück weit nach links und rechts befördert. Zusätzlich zur Fernbedienung liefert eine optionale App-Steuerung noch mehr Komfort. Die Dreamy P-Wind 10 kommt mit Abluftschlauch samt Schlauchanschluss, Wasserschlauch, Fensterkit, Fensterkit-Adapter, einer Fernbedienung, einem Satz Flügelschrauben, Batterien für die Fernbedienung und der Bedienungsanleitung einher. Das Fensterkit ist dabei allerdings nur für Schiebefenster vorgesehen. Für die in Deutschland weit verbreiteten Flügelfenster muss man eine Abdeckung also separat kaufen. Das ist aber bei nahezu allen mobilen Klimageräten der Fall. Das Klimagerät hat einen Ventilatormodus, bei dem keine Kühlung zugeschaltet wird, sondern Luft wie bei einem regulären Standventilator geblasen wird. Der Luftentfeuchtermodus entfernt, wie der Name verspricht, die Feuchtigkeit aus der Luft im Raum, was vor allem an besonders schwülen Tagen ein Segen sein kann. Per inkludiertem Wasserschlauch entleert man dann das Auffangbecken des P-Wind 10 nach getaner Arbeit. Der Kühlmodus arbeitet mit dem Kühlmittel R290. Zur Auswahl stehen drei Gebläsestufen, eine Timerfunktion und einen Sleep-Modus gibt es ebenfalls. Im Sleep-Modus reduziert die Klimaanlage die Gebläsestufe. Dadurch ist der Modus zwar leiser als der reguläre Betrieb, aber immer noch recht laut. Bereits wenige Minuten nachdem die Klimaanlage gestartet wurde, fühlt sich die Luft in dem Raum merklich kühler an. Verlässt man das Zimmer und betritt dann den Rest der Wohnung, fällt der Unterschied direkt stark auf und man wird von der drückenden warmen Luft beinahe erschlagen. Hier kann die P-Wind 10 also definitiv überzeugen. Die Bedienung via Fernbedienung und Touchfeld funktioniert problemlos und auch per App lässt sich die kompakte mobile Klimaanlage einfach steuern. Der Formfaktor macht sie vor allem in kleineren Wohnungen zur platzsparenden Kühlmöglichkeit und damit ist es durchaus eine Alternative zu einem fest verbauten Split-Klimagerät.
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1: Wer mit dem Auto in den Urlaub fährt, der braucht oft starke Nerven. Staus, Mautstationen und jede Menge Organisation gehören für viele einfach dazu. Zum Glück wird das Reisen aber immer digitaler und das kann unterwegs einiges erleichtern. Über die besten digitalen Angebote für die anstehenden Urlaubsreisen hat sich Annabel Kopp informiert.
2: Schon ab 2027 wird es keine klassische Klebevignette für Mautstrecken mehr geben. Nach und nach wird sie durch eine digitale Vignette ersetzt, die in verschiedenen Varianten von Tages- bis zur Jahresvignette bei vielen Verkaufsstellen erhältlich bleibt, bestätigt auch Stefan Zangerle vom österreichischen Autobahnbetreiber Asfinag.
3: Wir empfehlen natürlich den Kauf direkt im Asfinag Mautshop, aber auch bei all unseren bekannten Vertriebsstellen wie dem ADAC, dem ARBÖ, dem ÖMTC oder bei vielen Tankstellen und Trafiken kann man die digitale Vignette einfach erwerben.
2: Aber Vorsicht! Schon jetzt tauchen immer mehr Meldungen auf, dass Kundinnen und Kunden E-Mails mit dubiosen Links oder Ersatzmautforderungen erhalten haben. Diese sind aber fake. Zur maximalen Sicherheit wird daher die sogenannte digitale Streckenmaut Flex empfohlen.
3: Das funktioniert sehr einfach in unserem Mautshop. Einfach sich registrieren, ein Zahlungsmittel hinterlegen und dann sind Sie für alle Mautstellen in Österreich freigeschalten. Die Abrechnung erfolgt im Nachhinein, nach der Durchfahrt und es ist auch sichergestellt, dass man nie mehr bezahlt als wie den Preis der Mehrfahrtenkarte.
2: Besonders jetzt im Urlaubsreiseverkehr sparen wir an den Mautstellen viel Zeit, wenn wir die richtigen digitalen Produkte wie die Vignette und die Streckenmaut bereit haben.
3: Wir empfehlen, unseren Mautplaner im Mautshop zu nutzen. Da ist es wichtig, den Startort und das Ziel einzugeben und so werden die richtigen Produkte für Österreich empfohlen und kann man mit wenigen Klicks diese Produkte auch erwerben.
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1: Im Studio Jana Klonikowski. Schönen guten Tag. Eine neue Gefahrenqualität. Das hat Bundesinnenminister Dobrindt zu der Sprengstoffdrohne gesagt, die am Leipziger Flughafen entdeckt und dann unschädlich gemacht wurde. Dobrindt spricht von einem hybriden Anschlagsszenario.
2: Vor wenigen Monaten habe ich gegenüber der Öffentlichkeit auch deutlich gemacht, dass wir die Bedrohungslage hochstufen müssen. Weg von einer abstrakten Bedrohungslage hin zu einer hohen Gefährdung. Und das zeigt sich auch gerade jetzt, dass diese Einschätzung real ist.
1: Bisher ist noch völlig unklar, wer hinter dem Vorfall steckt. Die Ermittlungen laufen auf Hochtouren. Der neue Bundesverkehrsminister Bilger will heute über Maßnahmen gegen das Niedrigwasser, vor allem im Rhein, sprechen. Er hat Experten zu einer Konferenz nach Bonn eingeladen. Kritik gibt es im Vorfeld vom BUND. Dass keine Umweltorganisation dabei ist, zeige, dass die Bundesregierung die eigentlichen Probleme verkennt, heißt es. Das Niedrigwasser im Rhein belastet neben der Natur aktuell vor allem auch Unternehmen. Viele müssen ihre Transportwege

Das haben europäische Wissenschaftler jetzt bestätigt. Es handelt sich dabei um ein etwa 4 Tonnen schweres Trümmerteil, das 1,5 Jahre durchs All geflogen war. Solche Einschläge gelten als Gefahr für eine mögliche Basis auf dem Mond.

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1: Elektromobilität, das ist längst kein Zukunftsthema mehr, sondern für viele eine echte Option im Alltag. Gerade jetzt überlegen viele Autofahrer, ob der Umstieg aufs E-Auto der richtige Schritt ist. Welche Argumente dafür sprechen und was es dabei zu berücksichtigen gibt, hat Jonas Wolbert herausgefunden.
2: Auf E-Mobilität umzusteigen lohnt sich. Die Autos an sich werden immer erschwinglicher. Es braucht keinen Ölwechsel, es gibt weniger Verschleiß und auch das Laden ist insgesamt günstiger als Kraftstoff, bestätigt auch Elke Gawin vom Ladetechnik-Spezialisten GoE.
3: Ein modernes E-Auto hat in der Regel Reichweiten von rund 400 Kilometern plus. Das reicht locker für den Alltag. Bei langen Autofahrten plant man kurze Ladepausen ein. Meistens dauert es dann keine halbe Stunde und es geht mit vollem Akku wieder weiter.
2: Die staatliche Förderung für Privatpersonen unter einer bestimmten Einkommensgrenze liegt bei reinen E-Autos mittlerweile bei bis zu 6.000 Euro. Und auch für das Laden in Mehrfamilienhäusern gibt es Unterstützung.
3: Die Kriterien sind: mindestens 6 Parkplätze pro Gebäude, müssen zumindest vorverkabelt werden für die Installation einer Wallbox mit maximal 22 kW Ladeleistung. Unsere GoE-Produktlinie Pro Cable erfüllt diese Anforderungen zum Beispiel.
2: Wenn diese Kriterien erfüllt sind, gibt es 1.300 Euro Förderung pro Stellplatz. Und übrigens, entgegen der gängigen Vorurteile, ist das Fahrgefühl durchaus sehr angenehm.
3: Du gleitest dahin ohne Rütteln. Du steuerst im Grunde alles mit einem Pedal. Wenn du beschleunigst, zieht das Auto sofort los, ab der ersten Sekunde. Kein Schalten, kein Kuppeln. Und natürlich nie wieder Tankstelle. Unabhängigkeit vom Ölpreis, man fährt abgasfrei, man fährt leise und die langfristige Kostenersparnis gibt's auch noch.
1: Der Umstieg auf ein E-Auto kann also nicht nur Spaß machen, sondern sich auch durchaus lohnen, gerade weil es aktuell einige Fördermöglichkeiten gibt. Weitere Infos gibt's unter go-e.com.

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1: Egal ob am Bahnhof, im Wartezimmer oder in der Bahn, viele von uns greifen bei Wartezeiten sofort zum Smartphone. Früher hatten wir in solchen Momenten eher ein Buch dabei. Was macht das eigentlich mit unserem Gehirn, wenn wir ständig scrollen statt lesen? Danica Großer und Jonas Wolbert wissen Bescheid.
2: Das Lesen am Handy ist meist eher ein Überfliegen als richtiges Lesen. Besonders das Surfen auf verschiedenen Seiten hat einen Effekt. Es prasseln sehr viele Informationen auf uns ein, die unser Gehirn gar nicht so richtig verarbeiten kann.
3: Wir gewöhnen uns also schnell an kurze, knappe Informationen und verlernen, uns in etwas hineinzudenken und wirklich zu verstehen. Deshalb fällt es vielen vielleicht mittlerweile auch schwer, Bücher zu lesen.
2: Statt im Smartphone zu surfen, lohnt es sich also wieder mal auf ein Buch umzusteigen, besonders unterwegs.
3: Nur ganze Bücher mit sich rumzuschleppen ist natürlich schwierig. Gerade für Termine und Wartezeiten außer Haus lohnt sich deshalb ein E-Reader. Das sind kleine Mini-Bibliotheken. Wir laden uns Bücher auf den Reader und haben jederzeit Zugriff darauf. Die sind meist sogar WLAN-fähig, das heißt auch unterwegs können wir uns neue Bücher holen.
2: Gerade im Sommer draußen sind E-Reader außerdem sehr praktisch, denn die sind wasserfest und blendfrei. Da können wir sogar auf einer Luftmatratze im Pool lesen.
3: Um den Biorhythmus und die Augen zu schonen, arbeiten E-Reader wie von Tolino zum Beispiel übrigens mit Smart Light. Am Tag gibt es kaltweißes Licht zum Lesen und abends geht's dann automatisch in einen warmweißen Lichtton über. Im Gegensatz zum Smartphone ploppen hier auch keine störenden Nebenbenachrichtigungen auf. Und sogar Hörbuch hören geht damit.
1: Lesen statt Surfen ist für unser Gehirn also auf jeden Fall besser. E-Reader sind eine gute Möglichkeit, auch unterwegs immer das passende Buch dabei zu haben. Weitere Infos gibt's auch im Internet unter mytolino.de.

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2: Fast 90% der Deutschen nutzen inzwischen das Internet. Doch oft hängt es vom Alter ab, wie gut sie damit zurechtkommen. Laut einer Studie benötigen knapp 85% der Menschen über 65 Jahre gelegentlich Unterstützung im Umgang mit der digitalen Welt. Das betrifft nicht nur den Zugang zum Internet, sondern auch die Installation technischer Geräte, die Nutzung von Software, Videochats oder Homebanking. Mehr über das Thema digitale Teilhabe und Hilfe für diejenigen, die sich mit moderner Technik schwer tun, jetzt in einem Beitrag von Steffi Rhein.
3: Wer sich sicher in der digitalen Welt bewegt, vergisst schnell, wie schwer es für andere sein kann, Schritt zu halten. Wer hier abgehängt wird, steht im Alltag oft vor großen Hürden. Deshalb ist digitale Teilhabe so wichtig. Jeder Mensch, ob jung oder alt, sollte die Möglichkeit haben, digitale Angebote zu nutzen. Doch oft scheitert das schon an ganz alltäglichen Dingen, wie der Einrichtung eines Smartphones, Druckers oder Internetzugangs, sagt Max Wunderlich vom Digital Home Service der Telekom.
4: Aber auch Software-Updates oder der Umstieg auf neue Betriebssysteme machen vielen zu schaffen. Zum Beispiel stellt Microsoft im Oktober den Support für Windows 10 ein. Dieses Betriebssystem ist auf rund 30 Millionen Geräten in Deutschland installiert. Aus Sicherheitsgründen wird Nutzerinnen und Nutzern dringend empfohlen, auf Windows 11 zu wechseln. Nicht jeder wird das problemlos hinbekommen, daher stehen wir gerne mit Rat und Tat zur Seite.
3: Besonders ältere Menschen haben häufig mit der Technik zu kämpfen. Die erste Anlaufstelle sind dann oft die Enkel oder andere Familienmitglieder. Doch auch professionelle Hilfsangebote werden immer häufiger in Anspruch genommen.
4: Wir vom Digital Home Service bemerken viel Unsicherheit bei den Kundinnen und Kunden und gleichzeitig den Wunsch, dazuzugehören. Manche trauen sich nicht, dumme Fragen zu stellen, obwohl sie längst den Überblick verloren haben. Wenn da jemand verständlich und geduldig erklärt, öffnet sich oft eine neue Welt.
3: Und es sind längst nicht nur ältere Menschen, die Unterstützung benötigen. Digitale Hilfe sollte für alle zugänglich sein.
4: Ein wichtiger Schritt ist, technische Unterstützung so selbstverständlich zu machen wie ein Besuch beim Hausarzt oder eine Beratung in der Apotheke. Es braucht Angebote, die man kennt, denen man vertraut und die man im Zweifel einfach anrufen kann.
2: Also wenn der Drucker den Dienst versagt, das Smartphone sich nicht mit dem Internet verbindet oder der Computer dringend einen neuen Virenscanner benötigt, dann sollte man nicht zögern, professionelle Hilfe in Anspruch zu nehmen. Alle Infos zum Digital Home Service gibt's auf der Webseite der Telekom.

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2: Im Studio Jana Klonikowski. Schönen guten Tag. Bundesinnenminister Dobrindt vermutet fremde Mächte hinter dem fehlgeschlagenen Anschlag auf den Leipziger Flughafen. Nach dem Vorfall mit einer Bombendrohne spricht er von einer neuen Gefahrenqualität. Sicherheitsexperte Nico Lange geht davon aus, dass Russland dahinter steckt. Er sagte im ZDF:
3: Wir wissen doch, dass seit Jahren Russland uns hybrid angreift. Wir wissen, dass Drohnen dabei eine Rolle spielen, dass Sabotage eine Rolle spielt. Und das passt ja in das Muster. Wir sind in einer sehr ernsten Lage, was diese hybriden Bedrohungen angeht. Und wir haben weder bei Verteidigung noch bei Abschreckung bisher die richtigen Instrumente, um uns dagegen zu wehren.
2: Bundesverkehrsminister Bilger denkt in Sachen Niedrigwasser darüber nach, das Sonntagsfahrverbot für LKWs zu lockern. Wenn der Verkehr auf dem Rhein zum Erliegen kommen sollte, müsse man schauen, ob man auf Straße oder Schiene ausweichen kann, sagte er der Bild. Für heute hat Bilger zu einem Spitzengespräch nach Bonn eingeladen. In Deutschland ist die Zahl der Hitzetoten deutlich gestiegen. Das Robert-Koch-Institut meldet 12.000 Fälle. Mehr dazu von Tim Ritztrup.
4: Der bisherige Spitzenwert von rund 9.000 Fällen aus dem Jahr 2018 wurde damit weit übertroffen. Grund dafür sind die extremen Hitzewellen in diesem Sommer. Laut RKI gab es vor allem Ende Juni deutlich mehr Tote als sonst. Da lagen die Temperaturen teilweise bei über 41 Grad. Dabei ist Hitze in den allermeisten Fällen nicht die eigentliche Todesursache, sondern Vorerkrankungen wie Herz-Kreislauf-, Lungen- oder Nierenerkrankungen.
2: In der Rentendebatte macht Unionsfraktionschef Frei Druck auf Bundessozialministerin Baas. Sie soll im Herbst den Gesetzentwurf vorlegen, sagte Frei der Rheinischen Post. Streit gibt es da vor allem um die Rente mit 63. Die Bundesregierung will sie eigentlich abschaffen. Immer mehr Ministerpräsidenten sind dagegen. Ungewöhnliches Urteil in New York. Drei Großproduzenten müssen da wegen illegaler Preisabsprachen 53 Millionen Eier an Ausgabestellen für kostenlose Lebensmittel spenden. Die Eierpreise sind in den USA ein hochsensibles Thema. Letztes Jahr kostete ein Ei teilweise fast $1.
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5: Mit KI-Support. Viele Wolken gibt's an der Küste, dazu kann es auch mal ein bisschen regnen und es ist teils windig mit Sturmböen. Ab mittags bleibt's sonst oft sonnig bis wolkig und meist trocken. Nur im Südosten können kräftige Gewitter mit heftigem Starkregen aufziehen, mit Höchstwerten von 21 bis 31 Grad. Morgen im Norden mehr Wolken und ganz selten etwas Regen, sonst meist Sonne, maximal 30 Grad.

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2: Beim Online-Shopping gibt es eine wichtige Neuerung, nämlich den Widerrufsbutton. Mit einem Klick muss ein Kauf nun rückgängig gemacht werden können. Das besagt ein neues Gesetz, das in Kraft getreten ist. Die neue Regelung betrifft fast den gesamten Onlinehandel. Vom großen Versandriesen bis hin zu kleinen Shops, Streaming-Anbietern oder Online-Kursplattformen. Ausnahmen gibt es für personalisierte Produkte und frische Lebensmittel. Spionage, Drohnen, Cyberangriffe, auf all das wollen die Innenminister von Bund und Ländern mit mehr Schutzmaßnahmen reagieren, bis spätestens 2029. Darauf haben sie sich auf ihrer Konferenz in Hamburg geeinigt. Besonders die Bedrohung durch Russland haben die Innenminister dabei im Blick. Geplant sind zum Beispiel mehr Sicherheit bei der IT-Kommunikation, Zivilschutzkurse oder auch ein Schutzraumkonzept. Und das Bundesamt für Sicherheit in der Informationstechnik warnt vor Cyberkriminalität beim Thema Urlaub. Kriminelle nutzen die Ferienzeit gezielt, um über gefälschte Buchungsseiten oder unsichere WLAN-Netzwerke Daten zu stehlen. Das BSI rät, Geräte vor der Reise absichern, öffentliche WLAN-Hotspots meiden und Buchungen nur über bekannte, vertrauenswürdige Portale ablehnen.
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2: Es war der Sommer, der Fußball-Deutschland für immer verändert hat. Italien 1990. Völler, Klinsmann, Matthäus und am Ende der WM-Pokal in Händen unserer Nationalelf. Die außergewöhnliche Dokumentation Ein Sommer in Italien, WM 1990, kommt jetzt ins Heimkino und erzählt die Geschichte dieses Triumphs so persönlich wie nie zuvor, mit bewegenden Erinnerungen, bisher unveröffentlichten Privataufnahmen der Spieler und Anekdoten, die direkt ins Herz treffen. Ein emotionaler Blick hinter die Kulissen einer Mannschaft, die Geschichte geschrieben hat. Wer Fußball liebt, kommt an diesem Film nicht vorbei. Jessica Martin verrät uns mehr über diesen mitreißenden Film.
3: 1990 pilgerten so viele Deutsche wie nie zuvor über die Alpen, um Franz Beckenbauer und seinem Team bei der Fußball-WM in Italien die Daumen zu drücken.
4: Ich kann mich an unglaublich viele Campingwagen erinnern.
5: Man kam wieder zueinander, Ost- und Westdeutschland.
3: Erinnert sich Jürgen Klinsmann an die erste Weltmeisterschaft nach dem Mauerfall.
6: Schwarz-Rot-Gold, das war überall. Wir hatten eigentlich nur Heimspiel in Italien.
3: So Kapitän Lothar Matthäus, der damals bei Inter Mailand spielte und der unangefochtene Leitwolf der Nationalmannschaft war, auf und neben dem Platz.
6: Dann habe ich die Jungs zum Motorbootfahren eingeladen, wir sind Wasserski gefahren. Also ich habe dann noch die Urlaubsgestaltung ein bisschen gemacht, dass den Jungs gut geht.
3: Für gute Stimmung sorgten in diesem Sommer außerdem Mannschafts-DJ Pierre Littbarski mit seinem ganz eigenen Musikgeschmack.
7: Wobei ein Lied, das lief immer. Hot Chocolate, So You Win Again. Kann ich heute auswendig.
3: Und die mit angereisten Familien der Spieler, die alle in einem Hotel im Nachbarort untergebracht waren.
8: Wir haben untereinander so viel Spaß und Freude gehabt.
9: Es war so richtig familiär.
3: Vor allem aber hatten die Spieler den richtigen Sportsgeist.
10: Druck war schon da, aber wir waren natürlich auch selbstbewusst.
11: Und wir waren eine Gemeinschaft, die nur eines im Fokus hatte, diese Weltmeisterschaft zu gewinnen.
3: Bis heute unvergessen bleibt Andi Bremes großartig geschossener und alles entscheidender Elfmeter im Endspiel gegen Argentinien.
12: Er war halt derjenige, welcher der uns zum Weltmeister machte.
13: Einzigartig.
14: Für den Schwarz-Weiß

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2: Kaputt heißt künftig nicht mehr automatisch neu kaufen. Der Bundestag hat ein Recht auf Reparatur beschlossen und setzt damit eine EU-Richtlinie um. Hersteller von Waschmaschinen, Tablets, E-Bikes und anderen Elektrogeräten müssen defekte Produkte künftig zu einem angemessenen Preis reparieren. Außerdem sollen neue Geräte leichter zu reparieren sein. Festverbaute Akkus, etwa in Handys, sollen damit der Vergangenheit angehören. Der Hype um künstliche Intelligenz hat den Ausbau großer Rechenzentren angefeuert. Und die meisten Menschen in Deutschland unterstützen das auch. Die Mehrheit hat in einer Umfrage angegeben, dass sie den Ausbau für wichtig halten. Kritisch sehen viele aber den immensen Strombedarf der Rechenzentren. Auch der Wasserverbrauch wird von einigen als problematisch eingestuft. Als erstes Land weltweit hat Australien vor einem halben Jahr ein Social-Media-Verbot für unter 16-Jährige erlassen. Einer Studie im British Medical Journal zufolge umgehen Kinder und Jugendliche das Verbot jedoch häufig, zum Beispiel über falsche Accounts oder Konten von Älteren. Das Gesetz hat laut der Untersuchung kaum Einfluss darauf, wie Kinder soziale Medien nutzen.
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1: Im Studio Jana Klonikowski. Schönen guten Tag. Bundesinnenminister Dobrindt vermutet fremde Mächte hinter dem fehlgeschlagenen Anschlag auf den Leipziger Flughafen. Nach dem Vorfall mit einer Bombendrohne spricht er von einer neuen Gefahrenqualität. Sicherheitsexperte Nico Lange geht davon aus, dass Russland dahinter steckt. Er sagte im ZDF:
2: Wir wissen doch, dass seit Jahren Russland uns hybrid angreift. Wir wissen, dass Drohnen dabei eine Rolle spielen, dass Sabotage eine Rolle spielt. Und das passt ja in das Muster. Wir sind in einer sehr ernsten Lage, was diese hybriden Bedrohungen angeht. Und wir haben weder bei Verteidigung noch bei Abschreckung bisher die richtigen Instrumente, um uns dagegen zu wehren.
1: Bundesverkehrsminister Bilger denkt in Sachen Niedrigwasser darüber nach, das Sonntagsfahrverbot für LKWs zu lockern. Wenn der Verkehr auf dem Rhein zum Erliegen kommen sollte, müsse man schauen, ob man auf Straße oder Schiene ausweichen kann, sagte er der Bild. Für heute hat Bilger zu einem Spitzengespräch nach Bonn eingeladen. In Deutschland ist die Zahl der Hitzetoten deutlich gestiegen. Das Robert-Koch-Institut meldet 12.000 Fälle. Mehr dazu von Tim Ritztrup.
3: Der bisherige Spitzenwert von rund 9.000 Fällen aus dem Jahr 2018 wurde damit weit übertroffen. Grund dafür sind die extremen Hitzewellen in diesem Sommer. Laut RKI gab es vor allem Ende Juni deutlich mehr Tote als sonst. Da lagen die Temperaturen teilweise bei über 41 Grad. Dabei ist Hitze in den allermeisten Fällen nicht die eigentliche Todesursache, sondern Vorerkrankungen wie Herz-Kreislauf-, Lungen- oder Nierenerkrankungen.
1: In der Rentendebatte macht Unionsfraktionschef Frei Druck auf Bundessozialministerin Baas. Sie soll im Herbst den Gesetzentwurf vorlegen, sagte Frei der Rheinischen Post. Streit gibt es da vor allem um die Rente mit 63. Die Bundesregierung will sie eigentlich abschaffen. Immer mehr Ministerpräsidenten sind dagegen. Ungewöhnliches Urteil in New York. Drei Großproduzenten müssen da wegen illegaler Preisabsprachen 53 Millionen Eier an Ausgabestellen für kostenlose Lebensmittel spenden. Die Eierpreise sind in den USA ein hochsensibles Thema. Letztes Jahr kostete ein Ei teilweise fast $1.

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2: 36 Grad und es wird noch heißer. Das wird in den nächsten Wochen immer mal wieder auf uns zukommen, wenn der Sommer in seine heißeste Phase geht. In Dachgeschosswohnungen ist es dann mit der Innentemperatur fast schon gleich mit der Außentemperatur. Aber auch in allen anderen Wohnungen und Häusern wird es auf Dauer unerträglich warm. Kein Wunder also, dass mobile Klimageräte hierzulande boomen, vor allem, weil fest installierte Anlagen mehrere tausend Euro kosten. Nun hat das Stuttgarter Forschungs- und Entwicklungszentrum von Midea aber mal gezeigt, was deutsche Ingenieurskunst so alles kann und ein neuartiges Klimagerät auf den Markt gebracht. Jessica Martin verrät uns mehr.
3: Laut, ein hoher Stromverbrauch und so richtig kühl wird es auch nicht. Mobile Klimageräte haben sicherlich ihre Daseinsberechtigung, aber mit der Leistung und Effizienz einer fest installierten Klimaanlage sind sie nicht zu vergleichen. Allerdings sind letztere ziemlich teuer und der Einbau ist auch sehr aufwendig. Das Hightech-Unternehmen Midea stellt Kühlschränke, Waschmaschinen und auch Klimaanlagen her. Darunter ein besonders innovatives Gerät, das vom Time Magazine als eine der besten Erfindungen des vergangenen Jahres ausgezeichnet wurde.
4: Das Gerät nennt sich Hotter Split. Das ist ein sogenanntes mobiles Split-Klimagerät. Da kann man auch als die erste Wärmepumpe bezeichnen, die ohne Werkzeug installiert wird. Mobiles Split-Klimagerät deshalb, weil es ist flexibel einsetzbar, es muss nicht fest installiert werden und es besteht aus einem Innen- und Außengerät und hat die gleiche Kühlleistung und die gleiche Effizienz wie ein fest installiertes Split-Klimagerät.
3: Erklärt Manuel Seethaler von Midea. Gegenüber anderen mobilen Klimageräten hat die Porta Split eine 6-mal höhere Kühlleistung und ist für Räume bis 42 Quadratmeter geeignet, was für viele Mietwohnungen, Ferien- oder Gartenhäuser und auch Büros ausreicht. Außerdem ist das Gerät sehr sparsam.
4: Also beim Kühlen haben wir Energieeffizienzklasse von A++. Wenn ich das jetzt auch wieder vergleiche mit einem mobilen Split-Klimagerät, ist es 4-mal so effizient. Für eine Kühlsaison in Deutschland haben wir mal ausgerechnet, bei aktuellen Strompreisen würde mich das ungefähr 22,50 Euro kosten, wenn ich die ganze Saison durchkühlen würde.
3: Bei der Entwicklung war eine große Herausforderung, das Gerät universell einsetzbar zu machen, sodass es zu allen möglichen Fenstervarianten passt.
4: Und der zweite Knackpunkt war der Schall. Die Porta Split hat jetzt eine spezielle Schallisolierung und einen Silent-Modus, da komme ich auf 39 Dezibel. Sie können das vergleichen mit einem Kühlschrank, der im Hintergrund läuft. Wir haben auch Umfragen gemacht und 9 von 10 Menschen haben gesagt, damit kann ich tatsächlich schlafen. Und das möchte man dann gerade in tropischen Nächten, dass man das Gerät laufen lassen kann.
2: Ab jetzt kann die Sommerhitze mal schön draußen bleiben. Mehr Infos zum ersten mobilen Klimagerät, das nicht nur effizient, sondern auch sparsam, extrem leise und ein bisschen revolutionär ist, gibt's unter midea.com.

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2: Ja, jetzt reden wir mal über ein Thema, das wirklich uns alle betrifft. Und ich wette, jeder von uns hat mindestens 2, 3 oder mehr davon zu Hause und auch in Benutzung. Die Rede ist von Mehrfachsteckdosen. Prinzipiell eine super Sache. Steckdosen sind oft rar und nicht gerade dort, wo man sie braucht. Ja, und dann kann man mit so einer Steckerleiste gleich mehrere Geräte an einem Ort mit Strom versorgen oder vielleicht auch noch eine kleine Verlängerung geben. Soweit so gut. Allerdings kann eine solche Mehrfachsteckdose auch zum Risiko für Leib und Leben werden, weiß Mario Hartwig.
3: Gefahrenquelle Nummer 1 bei den Mehrfachsteckdosen sind die Produkte selbst. So Dr. Susanne Wölk von der Aktion Das sichere Haus.
4: Es geht hier oft wirklich um Billigware. Da reden wir über brüchige oder zu dünne Kabel, eine minderwertige Verarbeitung und schwergängige Kontakte. Vor ein paar Jahren hat übrigens die Stiftung Warentest Steckdosenleisten getestet. Da waren 11 von 19 geprüften Produkten in der elektrischen Sicherheit mangelhaft. Das heißt, bei hohem Stromfluss bestand die Gefahr, dass sie sich stark erhitzen.
3: Ob eine Steckdosenleiste sicher ist, erkennt man als Laie vor allem am GS-Zeichen, das für geprüfte Sicherheit steht. Auch die Angabe der Adresse des Herstellers oder Importeurs, ein robustes Gehäuse und eine dicke Anschlussleitung sind Indikatoren für vertrauenswürdige Produkte. Gefahrenquelle Nummer 2 sind wir, indem wir Mehrfachsteckdosen falsch benutzen. Also zum Beispiel eine Steckerleiste mit der nächsten verbinden.
4: Der Strom der angeschlossenen Geräte summiert sich nämlich und fließt durch die Steckdosenleiste, die in die Wandsteckdose eingesteckt ist, also in die erste Steckdosenleiste. Vor allem dort droht dann eine Überlastung. Ein weiteres Risiko besteht, wenn mehrere Geräte mit hoher Wattzahl an eine Steckerleiste angeschlossen werden, zum Beispiel in der Küche. Da sind dann Wasserkocher, Toaster, Kaffeemaschine und vielleicht noch die Heißluftfritteuse an einer Leiste eingesteckt. Die Summe der Wattzahlen darf aber die Belastungsgrenze der Steckdosenleiste nicht überschreiten. Meistens sind das 3600 Watt. Das ist aber auf der Leiste abgedruckt und man kann sich daran gut orientieren.
3: Ebenfalls wichtig: Heizlüfter, Wärmestrahler oder große Haushaltsgeräte wie Kühlschränke sollte man nicht über eine Steckerleiste betreiben.
4: Ein Kühlschrank, der läuft ja auf Dauerbetrieb und einfache Steckerleisten sind für diese hohe kontinuierliche Belastung einfach nicht ausgelegt. Eine weitere Gefahr sind verdeckte Steckerleisten, bei denen die Wärme nicht abgeleitet werden kann. Dann ist die Brandgefahr natürlich deutlich erhöht. Und ein dritter Punkt: Wenn ich zum Beispiel eine Steckerleiste im Badezimmer oder auch im Garten nutzen möchte, also da, wo es feucht ist, muss ich auf die IP-Schutzklasse achten. Es sollte mindestens IP44 sein, sonst kann Feuchtigkeit für einen Stromschlag sorgen.
2: Also, ich habe gelernt, keine Mehrfachsteckdosen hintereinander schalten, große Haushaltsgeräte direkt in die Wand, keine Billigware kaufen und, ganz wichtig, auf das GS- und CE-Zeichen achten. Mehr Infos zu diesem und vielen weiteren Themen rund um Sicherheit in Heim und Freizeit gibt's auf der Webseite das-sichere-haus.de. 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
1: Wie sagt man doch immer so schön, Vater werden ist nicht schwer, Vater sein dagegen sehr. Vor allem dann, wenn man meint, alles läuft rund und gar nicht schnallt, dass man in der Familie alle nur noch nervt. Jan Weiler hat das wunderbar lustig in seinem Bestseller Die Eltern beschrieben, den Regisseur Sönke Wortmann verfilmt hat. Die Hauptrollen spielen Sebastian Betzel und Anja Schuth. Mehr von Helke Michael.
2: Hannes ist mit sich im Reinen. Er lebt als Schriftsteller von den Tantiemen seines letzten Bestsellers, hat ein Haus im Grünen und eine liebevolle Familie. Der gehen allerdings seine Überfürsorglichkeit und seine blöden Sprüche zunehmend auf die Nerven.
3: Wie findest du meinen neuen Duft?
4: Du riechst wie ein depressiver Blumenhändler.
5: Du bist ja bloß neidisch, weil du riechst wie ein Vater.
6: Sag mal, riech ich wie ein Vater?
7: Wie riecht denn ein Vater?
6: Angeblich ungeil.
7: Du riechst wie immer.
2: Kurz darauf kommt es allerdings zu einem ganz großen Knall, als ihm seine Tochter unerwartet mitteilt:
8: Papa, ich zieh aus.
6: Viel zu früh.
8: Ich werde 21 und ich habe echt keine Lust mehr auf dein Rumschnüffeln oder Lüften.
2: Eine Mega-Drei-Zimmer-Wohnung hat sie bereits gefunden. Und als Hannes nachfragt, warum sie so eine große braucht, antwortet seine Frau überraschenderweise:
9: Weil ich mit ihr einziehen möchte.
6: Aber uns doch hier.
9: Unser Leben ist langweilig, unsere Ehe ist festgefahren.
6: Sie ist stabil.
9: Sie ist eingerostet.
2: Hannes kapituliert und fügt sich in sein Schicksal, bis er im Hallenbad zufällig Vanessa kennenlernt.
6: Auch zu schwimmen hier?
10: Nee, ich gebe hier meine Steuererklärung ab.
11: Na dann, tschüss.
5: Vergiss es, 3 Level über dir.
2: Aber ihr gelingt es zumindest, Hannes aus seiner Komfortzone zu kicken, damit er an sich arbeitet und mal was Neues ausprobiert.
9: Auf was hast du Lust? Das ist mein Mann.
6: Guten Abend.
9: Der Klaus, der wird unser Liebesspiel mit seiner Bratsche begleiten.

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2: Im Studio Jana Klonikowski. Schönen guten Tag. Nach dem Drohnenvorfall am Leipziger Flughafen spricht Bundesinnenminister Dobrindt von einem hybriden Anschlagsszenario. Wer dahinter steckt, lasse sich aber noch nicht sagen. Es waren aber definitiv keine Amateure, so Dobrindt. Und weiter?
3: Drohnensichtungen, Drohnenbedrohungen, auch im hybriden Zusammenhang, das kennen wir aus der Vergangenheit, dass eine Drohne bewaffnet mit Sprengstoff sich hier auf einem Flughafengelände befindet. Das ist ein neues Bedrohungsszenario.
2: Die Drohne war in der Nähe eines ukrainischen Frachtflugzeuges entdeckt und dann unschädlich gemacht worden. In Deutschland sind in diesem Jahr bisher über 260 Menschen bei Badeunfällen ums Leben gekommen. Das sind 15 mehr als im gleichen Zeitraum im letzten Jahr. Vor allem im Juni gab es nach Angaben der Deutschen Lebensrettungsgesellschaft einen dramatischen Anstieg. DLRG-Präsidentin Ute Vogt sagt:
4: Wie im letzten Jahr haben wir auch in diesem Jahr wieder besonders viele junge Menschen zwischen 11 und 30 Jahren. Und der Grund ist oft leichtsinniges Verhalten oder es sind Alkohol oder Drogen im Spiel.
2: Auch eine KI vom Facebook-Konzern Meta hat sich jetzt selbstständig gemacht. Das Modell hat sich unbeabsichtigt Zugang zum Internet verschafft und ist in ein fremdes Unternehmen eingedrungen. Als Ursache wird eine Fehlkonfiguration genannt. Gerade erst war ein ähnlicher Fall bei Anthropic bekannt geworden. Dort hatte die KI sogar gefälschte Mails an Menschen geschickt. Bislang haben die ungeplanten Attacken keine Schäden angerichtet, allerdings auch nicht gerade für Vertrauen in Sachen KI gesorgt. Bundesverkehrsminister Bilger denkt in Sachen Niedrigwasser darüber nach, das Sonntagsfahrverbot für LKWs zu lockern. Wenn der Verkehr auf dem Rhein zum Erliegen kommen sollte, müsse man schauen, ob man auf Straße oder Schiene ausweichen kann, sagte Bilger der Bild. Für heute hat der Verkehrsminister zu einem Spitzengespräch nach Bonn geladen. Im Vorfeld haben Wirtschafts- und Industrieverbände auch gefordert, den Rhein stellenweise zu vertiefen.
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5: Mit KI-Support. Viele Wolken gibt's an der Küste, dazu kann es auch mal ein bisschen regnen und es ist teils windig mit Sturmböen. Ab mittags bleibt's sonst oft sonnig bis wolkig und meist trocken. Nur im Südosten können kräftige Gewitter mit heftigem Starkregen aufziehen, mit Höchstwerten von 21 bis 31 Grad. Morgen im Norden mehr Wolken und ganz selten etwas Regen, sonst meist Sonne, maximal 30 Grad.

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2: Es wird wieder wild und vor allem tierisch spannend. Mit Woodwalkers 2 geht das Abenteuer um Puma-Wandler Carrack weiter, welches auf den erfolgreichen Büchern von Katja Brandis basiert. Ab sofort gibt's die fantasievolle Story über Freundschaft, Geheimnisse und Action zwischen Menschen und Tierwelt endlich auch fürs Heimkino. Jessica Martin verrät uns mehr.
3: Die Sommerferien sind für Carrack, Brandon, Holly und Lou vorbei.
4: Liebe Woodwalker, willkommen im neuen Schuljahr an der Clearwater High.
5: Viel Spaß euch!
3: Neben dem Verbessern seiner Gestaltwandlerfähigkeiten
6: im heutigen Unterricht geht es um Verwandlung und um Tarnung.
3: Muss Carrack noch immer seinen Platz zwischen der Menschen- und der Tierwelt finden. Dabei trifft er auch auf alte Bekannte.
7: Hey Carrack. Lange her, was?
3: Wie seinen früheren herrschsüchtigen Mentor Andrew Milling.
8: Milling will Gouverneur werden.
9: Er hält sich schon von dem König der Tiere. Klar, dass er auch noch König der Menschen werden will.
10: Da steckt bestimmt mehr dahinter.
3: Was genau, will Carrack natürlich herausfinden.
10: Was hast du vor?
11: Das wüsstest du gerne.
3: Wie sich herausstellt, hat Milling große Pläne für das Naturschutzgebiet rund um die Schule.
9: Er will unseren Wald verkaufen.
3: Damit sind das Revier der Gestaltwandler und alle Schüler in Gefahr. Das versuchen Carrack und seine Freunde natürlich mit allen Mitteln zu verhindern.
10: Jetzt reicht's.
9: Machen wir sie fertig.
3: Hilfe bekommen sie von der Schneewölfin Tikani. Doch kann Carrack ihr wirklich trauen und ist da vielleicht sogar mehr als Freundschaft zwischen den beiden?

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1: Die Bundesnetzagentur wird in Deutschland zur zentralen Aufsichtsbehörde für künstliche Intelligenz. Der Bundestag setzte damit die neue EU-KI-Verordnung um, die den Einsatz von KI strenger regulieren und Verbraucher besser schützen soll. Die Verordnung gilt als weltweit erstes umfassendes Regelwerk für KI und schreibt jedem EU-Staat eine zentrale Kontrollbehörde vor. Eine große Mehrheit der Menschen in Deutschland fordert von der Politik mehr Schutz für Kinder und Jugendliche. Das geht aus dem Verbraucherreport des Verbraucherzentrale Bundesverbandes hervor, der der Rheinischen Post vorliegt. Demnach wollen rund 80% der Befragten strengere Regeln für Tech-Konzerne und Social-Media-Plattformen. Und fast 90% finden den bisherigen Jugendschutz in sozialen Medien oder Computerspielen schlecht. Und immer öfter wird in Deutschland mit Karte oder Smartphone gezahlt. Laut einer repräsentativen Studie der Bundesbank haben die Menschen ihre täglichen Einkäufe 2025 erstmals häufiger bargeldlos als bar gezahlt. 55% der Zahlungen liefen per Karte oder Smartphone, 45% in bar.
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1: Im Studio Jana Klonikowski. Schönen guten Tag. Nach dem Drohnenvorfall am Leipziger Flughafen spricht Bundesinnenminister Dobrindt von einem hybriden Anschlagsszenario. Wer dahinter steckt, lasse sich aber noch nicht sagen. Es waren aber definitiv keine Amateure, so Dobrindt. Und weiter?
2: Drohnensichtungen, Drohnenbedrohungen, auch im hybriden Zusammenhang, das kennen wir aus der Vergangenheit, dass eine Drohne bewaffnet mit Sprengstoff sich hier auf einem Flughafengelände befindet. Das ist ein neues Bedrohungsszenario.
1: Die Drohne war in der Nähe eines ukrainischen Frachtflugzeuges entdeckt und dann unschädlich gemacht worden. In Deutschland sind in diesem Jahr bisher über 260 Menschen bei Badeunfällen ums Leben gekommen. Das sind 15 mehr als im gleichen Zeitraum im letzten Jahr. Vor allem im Juni gab es nach Angaben der Deutschen Lebensrettungsgesellschaft einen dramatischen Anstieg. DLRG-Präsidentin Ute Vogt sagt:
3: Wie im letzten Jahr haben wir auch in diesem Jahr wieder besonders viele junge Menschen zwischen 11 und 30 Jahren. Und der Grund ist oft leichtsinniges Verhalten oder es sind Alkohol oder Drogen im Spiel.
1: Auch eine KI vom Facebook-Konzern Meta hat sich jetzt selbstständig gemacht. Das Modell hat sich unbeabsichtigt Zugang zum Internet verschafft und ist in ein fremdes Unternehmen eingedrungen. Als Ursache wird eine Fehlkonfiguration genannt. Gerade erst war ein ähnlicher Fall bei Anthropic bekannt geworden. Dort hatte die KI sogar gefälschte Mails an Menschen geschickt. Bislang haben die ungeplanten Attacken keine Schäden angerichtet, allerdings auch nicht gerade für Vertrauen in Sachen KI gesorgt. Bundesverkehrsminister Bilger denkt in Sachen Niedrigwasser darüber nach, das Sonntagsfahrverbot für LKWs zu lockern. Wenn der Verkehr auf dem Rhein zum Erliegen kommen sollte, müsse man schauen, ob man auf Straße oder Schiene ausweichen kann, sagte Bilger der Bild. Für heute hat der Verkehrsminister zu einem Spitzengespräch nach Bonn geladen. Im Vorfeld haben Wirtschafts- und Industrieverbände auch gefordert, den Rhein stellenweise zu vertiefen.

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1: Messenger-Dienste wie WhatsApp oder Unternehmen wie Google und Microsoft dürfen wieder private Chats mitlesen. Darauf haben sich die EU-Mitgliedstaaten geeinigt. Die Chat-Kontrolle soll im Kampf gegen sexuellen Kindesmissbrauch helfen und mögliche Hinweise erkennen, bevor Nachrichten in Messenger-Diensten verschickt werden. Um das zu ermöglichen, ist eine befristete Ausnahme von den geltenden europäischen Datenschutzregeln.

0: anderen dagegen um 2% zugelegt. Und Sony wird von 2028 an Spiele für seine PlayStation-Konsolen nicht mehr auf physischen Datenträgern wie Discs veröffentlichen. Neue Titel wird es danach nur noch in elektronischer Form, etwa zum Download, geben. Einige Gamer schätzen an Spiele-Discs, dass man sie weiterverkaufen kann. Für die PS5 wurden zuletzt aber bereits 80% der Spiele in digitaler Form verkauft.
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2: Die E-Mobilität macht große Sprünge, so auch bei den Lkw. Volvo Trucks stellt bereits eine zweite Generation vor und das Ergebnis, das kann sich durchaus sehen lassen, sagt Benjamin Schiebler von Volvo Trucks. Hallo, ich grüße Sie.
3: Hallo.
2: Herr Schiebler, mal im Vergleich zu den bisherigen Elektro-Trucks, welche Verbesserungen gibt es?
3: Ja, wir setzen mit der neuen Generation aus unserer Sicht nochmal neue Maßstäbe. Die Leistung unserer neuen E-Lkw konnte deutlich verbessert werden und wir erreichen mittlerweile Reichweiten von bis zu 700 Kilometern. Und das Wichtige ist, ohne Zwischenladen. Und damit markieren wir aus unserer Sicht als Elektropionier in unserer Branche tatsächlich nochmal einen erneuten Elektrodurchbruch für unsere schwere Baureihe.
2: Inwiefern?
3: Der Volvo FH Aero Electric, das ist unser Flaggschiff. Ein Fahrzeug, das wir nun mit einer sogenannten E-Achse auf den Markt bringen, sorgt dafür, dass diese hohen Reichweiten erzielt werden können. Das liegt zum einen daran, dass wir das Fahrzeug so konstruiert haben, dass wir am Rahmen mehr Platz schaffen für eben diese Batterien und die damit einhergehenden benötigten Batteriekapazitäten. Zum anderen verändern und erhöhen wir auch die Batterieladekapazität am Auto. Das heißt, unsere Kunden und Kundinnen können in Zukunft mit noch höheren Ladegeschwindigkeiten laden. Im Idealfall laden wir das Fahrzeug von 20-80%. Das ist Mittelwert, aber in der typischen Fahrerpause von etwa 45 Minuten auf. Das ist für uns extrem wichtig, für unsere Kunden und Kundinnen ebenso, weil die Anforderung an uns als Hersteller ist, dass das Fahrzeug zum Laden nicht länger Pause machen muss als der Dieselverbrenner als Pendant.
2: Aber das ist ja noch nicht alles, was Volvo Trucks neu im Programm hat, oder?
3: Ja, das stimmt. Wir haben nicht nur den Volvo FH Aero Electric mit E-Achse auf den Markt gebracht, wir sind auch der einzige Hersteller, der den Volvo FH Aero gleich mit zwei anderen Antriebsarten auch noch auf den Markt bringen wird, denn das Fahrzeug wird auch noch mit einem Zentralmotor zu haben sein. Das bedeutet, wir können sehr gezielt unseren Kunden das Fahrzeug anbieten, das sie für ihren tagtäglichen Einsatz brauchen. Ich gebe Ihnen ein Beispiel, wir sprachen bereits vom 700 Kilometer Auto. Das ist eine Reichweite, die aber nicht jeder unserer Kunden und Kundinnen brauchen wird. Wenn ich also weniger Batteriekapazität in diesem Fahrzeug verbaue, habe ich mehr Platz für andere Sachen. Zum Beispiel für den Aufbau hinter dem Fahrerhaus, um andere Anwendungen zu realisieren. Dieses Fahrzeug wird dann ergänzt durch Fahrzeuge wie den FM oder den FMX Electric, die Sie zum Beispiel auch auf der Baustelle sehen könnten, oder den FL und FE Electric, den Sie vor allem im urbanen Einsatzbereich finden werden.
2: Der Umweltgedanke steht natürlich bei einer Anschaffung eines Elektro-Lkw an erster Stelle. Aber es gibt noch viel mehr gute Gründe dafür.
3: Für uns als Hersteller ist der Elektroantrieb der alternative Antrieb der Zukunft. Das merkt man im Pkw-Bereich, sogar in Deutschland mittlerweile auch. Das liegt auch daran, dass parallel aus traurigen Gründen der Dieselkraftstoff immer teurer werden wird. Aber es sind auch Regularien in Kraft oder werden in Kraft treten, die den Mineralkraftstoff auf Dauer auch weiterhin teurer werden lassen, sodass die alternativen Antriebe, also beispielsweise HVO 100 Bio-LNG oder eben unser E-Lkw, immer wirtschaftlich interessanter werden für Spediteure.
2: Schauen wir nochmal aufs Laden. Was hat sich denn da in den vergangenen Jahren eigentlich grundsätzlich bei der Ladeinfrastruktur an Deutschlands Autobahnen getan?
3: Da hat sich wahnsinnig viel getan. Aus unserer Sicht ist hier gerade an den Autobahnen, wo das schnelle Zwischenladen eine hohe Relevanz hat, viel entstanden, viel mehr als manch einer vielleicht vor 4-5 Jahren gedacht hätte. Aus unserer Sicht ist das aber einer der wichtigen Hebel, bei dem Bund und Länder zusammen mit uns Herstellern noch mehr anpacken müssen, um noch mehr Ladepunkte zu schaffen, damit es für noch mehr E-Lkw diese so wichtigen Lademöglichkeiten gibt.
2: Benjamin Schiebler von Volvo Trucks über die neue Generation von elektrischen Lkw. Ich danke Ihnen für das Gespräch.
3: Danke, dass ich hier bin durfte.

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2: Deutschland ächzt unter nahezu tropischen Temperaturen. Wenn man ein eigenes Haus hat, dann kann man ja eine Klimaanlage einbauen. In Mietwohnungen geht das allerdings nur bedingt. Außenanbauten sind da nicht unbedingt gewünscht und der Genehmigungsprozess, der kann langwierig sein. Als Alternative hat Dreamy nun die P-Wind 10, ein mobiles Klimagerät, auf den Markt gebracht. Zugegeben, es ist in erster Linie für kleinere Räume ausgelegt, aber durchaus passend für eine Mietwohnung. Eine 7000 und eine 9000 BTU-Variante arbeiten hier mit einer automatischen Oszillation. So wird die heruntergekühlte Luft nicht nur gerade ausgeblasen, sondern auch ein Stück weit nach links und rechts befördert. Zusätzlich zur Fernbedienung liefert eine optionale App-Steuerung noch mehr Komfort. Die Dreamy P-Wind 10 kommt mit Abluftschlauch samt Schlauchanschluss, Wasserschlauch, Fensterkit, Fensterkit-Adapter, einer Fernbedienung, einem Satz Flügelschrauben, Batterien für die Fernbedienung und der Bedienungsanleitung einher. Das Fensterkit ist dabei allerdings nur für Schiebefenster vorgesehen. Für die in Deutschland weit verbreiteten Flügelfenster muss man eine Abdeckung also separat kaufen. Das ist aber bei nahezu allen mobilen Klimageräten der Fall. Das Klimagerät hat einen Ventilatormodus, bei dem keine Kühlung zugeschaltet wird, sondern Luft wie bei einem regulären Standventilator geblasen wird. Der Luftentfeuchtermodus entfernt, wie der Name verspricht, die Feuchtigkeit aus der Luft im Raum, was vor allem an besonders schwülen Tagen ein Segen sein kann. Per inkludiertem Wasserschlauch entleert man dann das Auffangbecken des P-Wind 10 nach getaner Arbeit. Der Kühlmodus arbeitet mit dem Kühlmittel R290. Zur Auswahl stehen drei Gebläsestufen, eine Timer-Funktion und einen Sleep-Modus gibt es ebenfalls. Im Sleep-Modus reduziert die Klimaanlage die Gebläsestufe, dadurch ist der Modus zwar leiser als der reguläre Betrieb, aber immer noch recht laut. Bereits wenige Minuten nachdem die Klimaanlage gestartet wurde, fühlt sich die Luft in dem Raum merklich kühler an. Verlässt man das Zimmer und betritt dann den Rest der Wohnung, fällt der Unterschied direkt stark auf und man wird von der drückenden warmen Luft beinahe erschlagen. Hier kann die P-Wind 10 also definitiv überzeugen. Die Bedienung via Fernbedienung und Touchfeld funktioniert problemlos und auch per App lässt sich die kompakte mobile Klimaanlage einfach steuern. Der Formfaktor macht sie vor allem in kleineren Wohnungen zur platzsparenden Kühlmöglichkeit und damit ist es durchaus eine Alternative zu einem fest verbauten Split-Klimagerät.

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3: Im Studio Jana Klonikowski. Schönen guten Tag. Der Mann, der bei einer Verdi-Demo in München eine Mutter und ihr Kind getötet hat, muss lebenslang ins Gefängnis. Das Bayerische Oberlandesgericht hat auch die besondere Schwere der Schuld festgestellt. Colin Mock berichtet.
4: Heißt konkret, er kann voraussichtlich auch nicht nach 15 Jahren auf Bewährung raus. Das Gericht sah es als erwiesen an, dass der 25-Jährige letztes Jahr im Februar mit einem Auto in die Verdi-Demo gefahren ist. Eine Mutter und ihr Kind starben, über 40 weitere Menschen wurden bei dem Anschlag verletzt. Als Motiv sieht die Bundesanwaltschaft religiöse und politische Gründe.
3: Nach dem fehlgeschlagenen Drohnenanschlag am Leipziger Flughafen sind weiter viele Fragen offen. Viele Experten halten Russland als Drahtzieher für wahrscheinlich. Dass es aber überhaupt dazu kommen konnte, liegt auch an fehlenden Konsequenzen in der Vergangenheit, sagt der Sicherheitsexperte Nico Lange im ZDF.
5: Wir sind so typisch deutsch, Entschuldigung, wenn ich das sage, gut dabei, lange über Dinge zu reden und vielleicht noch etwas auf Papier zu schreiben, machen dann aber praktisch nichts. Wir hatten im letzten Jahr Drohnenvorfälle in Europa, auch am Münchner Flughafen, aber wir haben nicht die Sensorik aufgebaut, um genau erfassen zu können, wo ist eine Drohne, wo ist sie gestartet, wo ist sie gelandet, wo ist sie hingeflogen.
3: Bundesverkehrsminister Bilger denkt in Sachen Niedrigwasser darüber nach, das Sonntagsfahrverbot für LKWs zu lockern. Wenn der Verkehr auf dem Rhein zum Erliegen kommen sollte, müsse man schauen, ob man auf Straße oder Schiene ausweichen kann, sagte er der Bild. Für heute hat Bilger zu einem Spitzengespräch nach Bonn eingeladen. Bekommt Deutschland zum ersten Mal eine Frau als Staatsoberhaupt? Auch führende Unionspolitiker sind dafür, dass Bundespräsident Steinmeier eine Nachfolgerin bekommen soll. Unionsfraktionschef Frei sagte den Funke-Zeitungen, er würde sich das wünschen. In der Fußball-Bundesliga bahnt sich ein Rekordtransfer an. RB Leipzig und Real Madrid sind sich über einen Wechsel von Yann Diomande einig. Die Spanier zahlen für den Spieler aus der Elfenbeinküste wohl bis zu 140 Millionen Euro.
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6: Mit KI-Support. Sonnig bis wolkig ist es heute Mittag in vielen Ecken. Nur an der Küste hängen mehr Wolken und es regnet ein bisschen. Später wird der Regen dort eher zu einzelnen Schauern und Richtung Südosten können Gewitter aufziehen, teils mit heftigem Regen. Dazu liegen die Höchstwerte bei 21 bis 31 Grad. Morgen im Norden mehr Wolken, sonst meist Sonne, maximal bis 30 Grad.
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7: Wer mit dem Auto in den Urlaub fährt, der braucht oft starke Nerven. Staus, Mautstationen und jede Menge Organisation gehören für viele einfach dazu. Zum Glück wird das Reisen aber immer digitaler und das kann unterwegs einiges erleichtern. Über die besten digitalen Angebote für die anstehenden Urlaubsreisen hat sich Annabel Kopp informiert.
8: Schon ab 2027 wird es keine klassische Klebevignette für Mautstrecken mehr geben. Nach und nach wird sie durch eine digitale Vignette ersetzt, die in verschiedenen Varianten von Tages- bis zur Jahresvignette bei vielen Verkaufsstellen erhältlich bleibt, bestätigt auch Stefan Zangerle vom österreichischen Autobahnbetreiber Asfinag.
9: Wir empfehlen natürlich den Kauf direkt im Asfinag Mautshop, aber auch bei all unseren bekannten Vertriebsstellen wie dem ADAC, dem ARBÖ, dem ÖMTC oder bei vielen Tankstellen und Trafiken kann man die digitale Vignette einfach erwerben.
8: Aber Vorsicht! Schon jetzt tauchen immer mehr Meldungen auf, dass Kundinnen und Kunden E-Mails mit dubiosen Links oder Ersatzmautforderungen erhalten haben. Diese sind aber fake. Zur maximalen Sicherheit wird daher die sogenannte digitale Streckenmaut Flex empfohlen.
9: Das funktioniert sehr einfach in unserem Mautshop. Einfach sich registrieren, ein Zahlungsmittel hinterlegen und dann sind Sie für alle Mautstellen in Österreich freigeschalten. Die Abrechnung erfolgt im Nachhinein, nach der Durchfahrt und es ist auch sichergestellt, dass man nie mehr bezahlt als wie den Preis der Mehrfahrtenkarte.
8: Besonders jetzt im Urlaubsreiseverkehr sparen wir an den Mautstellen viel Zeit, wenn wir die richtigen digitalen Produkte wie die Vignette und die Streckenmaut bereit haben.
9: Wir empfehlen, unseren Mautplaner im Mautshop zu nutzen. Da ist es wichtig, den Startort und das Ziel einzugeben und so werden die richtigen Produkte für Österreich empfohlen und kann man mit wenigen Klicks diese Produkte auch erwerben.
7: Wer die digitalen Angebote der ASFINAG nutzt und beim Kauf auf offizielle Verkaufsstellen achtet, der startet sicherer und komfortabler in die nächste Reise. Weitere Infos gibt's auch unter asfinag.at.

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1: Elektromobilität, das ist längst kein Zukunftsthema mehr, sondern für viele eine echte Option im Alltag. Gerade jetzt überlegen viele Autofahrer, ob der Umstieg aufs E-Auto der richtige Schritt ist. Welche Argumente dafür sprechen und was es dabei zu berücksichtigen gibt, hat Jonas Wolbert herausgefunden.
2: Auf E-Mobilität umzusteigen lohnt sich. Die Autos an sich werden immer erschwinglicher. Es braucht keinen Ölwechsel, es gibt weniger Verschleiß und auch das Laden ist insgesamt günstiger als Kraftstoff, bestätigt auch Elke Gawin vom Ladetechnik-Spezialisten GoE.
3: Ein modernes E-Auto hat in der Regel Reichweiten von rund 400 Kilometern plus. Das reicht locker für den Alltag. Bei langen Autofahrten plant man kurze Ladepausen ein. Meistens dauert es dann keine halbe Stunde und es geht mit vollem Akku wieder weiter.
2: Die staatliche Förderung für Privatpersonen unter einer bestimmten Einkommensgrenze liegt bei reinen E-Autos mittlerweile bei bis zu 6.000 Euro. Und auch für das Laden in Mehrfamilienhäusern gibt es Unterstützung.
3: Die Kriterien sind: mindestens 6 Parkplätze pro Gebäude, müssen zumindest vorverkabelt werden für die Installation einer Wallbox mit maximal 22 kW Ladeleistung. Unsere GoE-Produktlinie Pro Cable erfüllt diese Anforderungen zum Beispiel.
2: Wenn diese Kriterien erfüllt sind, gibt es 1.300 Euro Förderung pro Stellplatz. Und übrigens, entgegen der gängigen Vorurteile, ist das Fahrgefühl durchaus sehr angenehm.
3: Du gleitest dahin ohne Rütteln. Du steuerst im Grunde alles mit einem Pedal. Wenn du beschleunigst, zieht das Auto sofort los, ab der ersten Sekunde. Kein Schalten, kein Kuppeln. Und natürlich nie wieder Tankstelle. Unabhängigkeit vom Ölpreis, man fährt abgasfrei, man fährt leise und die langfristige Kostenersparnis gibt's auch noch.
1: Der Umstieg auf ein E-Auto kann also nicht nur Spaß machen, sondern sich auch durchaus lohnen, gerade weil es aktuell einige Fördermöglichkeiten gibt. Weitere Infos gibt's unter go-e.com.

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1: Egal ob am Bahnhof, im Wartezimmer oder in der Bahn, viele von uns greifen bei Wartezeiten sofort zum Smartphone. Früher hatten wir in solchen Momenten eher ein Buch dabei. Was macht das eigentlich mit unserem Gehirn, wenn wir ständig scrollen statt lesen? Danica Großer und Jonas Wolbert wissen Bescheid.
2: Das Lesen am Handy ist meist eher ein Überfliegen als richtiges Lesen. Besonders das Surfen auf verschiedenen Seiten hat einen Effekt. Es prasseln sehr viele Informationen auf uns ein, die unser Gehirn gar nicht so richtig verarbeiten kann.
3: Wir gewöhnen uns also schnell an kurze, knappe Informationen und verlernen, uns in etwas hineinzudenken und wirklich zu verstehen. Deshalb fällt es vielen vielleicht mittlerweile auch schwer, Bücher zu lesen.
2: Statt im Smartphone zu surfen, lohnt es sich also wieder mal auf ein Buch umzusteigen, besonders unterwegs.
3: Nur ganze Bücher mit sich rumzuschleppen ist natürlich schwierig. Gerade für Termine und Wartezeiten außer Haus lohnt sich deshalb ein E-Reader. Das sind kleine Mini-Bibliotheken. Wir laden uns Bücher auf den Reader und haben jederzeit Zugriff darauf. Die sind meist sogar WLAN-fähig, das heißt auch unterwegs können wir uns neue Bücher holen.
2: Gerade im Sommer draußen sind E-Reader außerdem sehr praktisch, denn die sind wasserfest und blendfrei. Da können wir sogar auf einer Luftmatratze im Pool lesen.
3: Um den Biorhythmus und die Augen zu schonen, arbeiten E-Reader wie von Tolino zum Beispiel übrigens mit Smart Light. Am Tag gibt es kaltweißes Licht zum Lesen und abends geht's dann automatisch in einen warmweißen Lichtton über. Im Gegensatz zum Smartphone ploppen hier auch keine störenden Nebenbenachrichtigungen auf. Und sogar Hörbuch hören geht damit.
1: Lesen statt Surfen ist für unser Gehirn also auf jeden Fall besser. E-Reader sind eine gute Möglichkeit, auch unterwegs immer das passende Buch dabei zu haben. Weitere Infos gibt's auch im Internet unter mytolino.de.
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4: Im Studio Jana Klonikowski. Schönen guten Tag. Der Mann, der bei einer Verdi-Demo in München eine Mutter und ihr Kind getötet hat, muss lebenslang ins Gefängnis. Das Bayerische Oberlandesgericht hat auch die besondere Schwere der Schuld festgestellt. Colin Mock berichtet.
5: Heißt konkret, er kann voraussichtlich auch nicht nach 15 Jahren auf Bewährung raus. Das Gericht sah es als erwiesen an, dass der 25-Jährige letztes Jahr im Februar mit einem Auto in die Verdi-Demo gefahren ist. Eine Mutter und ihr Kind starben, über 40 weitere Menschen wurden bei dem Anschlag verletzt. Als Motiv sieht die Bundesanwaltschaft religiöse und politische Gründe.
4: Nach dem fehlgeschlagenen Drohnenanschlag am Leipziger Flughafen sind weiter viele Fragen offen. Viele Experten halten Russland als Drahtzieher für wahrscheinlich. Dass es aber überhaupt dazu kommen konnte, liegt auch an fehlenden Konsequenzen in der Vergangenheit, sagt der Sicherheitsexperte Nico Lange im ZDF.
6: Wir sind so typisch deutsch, Entschuldigung, wenn ich das sage, gut dabei, lange über Dinge zu reden und vielleicht noch etwas auf Papier zu schreiben, machen dann aber praktisch nichts. Wir hatten im letzten Jahr Drohnenvorfälle in Europa, auch am Münchner Flughafen, aber wir haben nicht die Sensorik aufgebaut, um genau erfassen zu können, wo ist eine Drohne, wo ist sie gestartet, wo ist sie gelandet, wo ist sie hingeflogen.
4: Bundesverkehrsminister Bilger denkt in Sachen Niedrigwasser darüber nach, das Sonntagsfahrverbot für LKWs zu lockern. Wenn der Verkehr auf dem Rhein zum Erliegen kommen sollte, müsse man schauen, ob man auf Straße oder Schiene ausweichen kann, sagte er der Bild. Für heute hat Bilger zu einem Spitzengespräch nach Bonn eingeladen. Bekommt Deutschland zum ersten Mal eine Frau als Staatsoberhaupt? Auch führende Unionspolitiker sind dafür, dass Bundespräsident Steinmeier eine Nachfolgerin bekommen soll. Unionsfraktionschef Frei sagte den Funke-Zeitungen, er würde sich das wünschen. In der Fußball-Bundesliga bahnt sich ein Rekordtransfer an. RB Leipzig und Real Madrid sind sich über einen Wechsel von Jan Diomonde einig. Die Spanier zahlen für den Spieler aus der Elfenbeinküste wohl bis zu 140 Millionen Euro.

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2: Fast 90% der Deutschen nutzen inzwischen das Internet. Doch oft hängt es vom Alter ab, wie gut sie damit zurechtkommen. Laut einer Studie benötigen knapp 85% der Menschen über 65 Jahre gelegentlich Unterstützung im Umgang mit der digitalen Welt. Das betrifft nicht nur den Zugang zum Internet, sondern auch die Installation technischer Geräte, die Nutzung von Software, Videochats oder Homebanking. Mehr über das Thema digitale Teilhabe und Hilfe für diejenigen, die sich mit moderner Technik schwer tun, jetzt in einem Beitrag von Steffi Rhein.
3: Wer sich sicher in der digitalen Welt bewegt, vergisst schnell, wie schwer es für andere sein kann, Schritt zu halten. Wer hier abgehängt wird, steht im Alltag oft vor großen Hürden. Deshalb ist digitale Teilhabe so wichtig. Jeder Mensch, ob jung oder alt, sollte die Möglichkeit haben, digitale Angebote zu nutzen. Doch oft scheitert das schon an ganz alltäglichen Dingen, wie der Einrichtung eines Smartphones, Druckers oder Internetzugangs, sagt Max Wunderlich vom Digital Home Service der Telekom.
4: Aber auch Software-Updates oder der Umstieg auf neue Betriebssysteme machen vielen zu schaffen. Zum Beispiel stellt Microsoft im Oktober den Support für Windows 10 ein. Dieses Betriebssystem ist auf rund 30 Millionen Geräten in Deutschland installiert. Aus Sicherheitsgründen wird Nutzerinnen und Nutzern dringend empfohlen, auf Windows 11 zu wechseln. Nicht jeder wird das problemlos hinbekommen, daher stehen wir gerne mit Rat und Tat zur Seite.
3: Besonders ältere Menschen haben häufig mit der Technik zu kämpfen. Die erste Anlaufstelle sind dann oft die Enkel oder andere Familienmitglieder. Doch auch professionelle Hilfsangebote werden immer häufiger in Anspruch genommen.
4: Wir vom Digital Home Service bemerken viel Unsicherheit bei den Kundinnen und Kunden und gleichzeitig den Wunsch, dazuzugehören. Manche trauen sich nicht, dumme Fragen zu stellen, obwohl sie längst den Überblick verloren haben. Wenn da jemand verständlich und geduldig erklärt, öffnet sich oft eine neue Welt.
3: Und es sind längst nicht nur ältere Menschen, die Unterstützung benötigen. Digitale Hilfe sollte für alle zugänglich sein.
4: Ein wichtiger Schritt ist, technische Unterstützung so selbstverständlich zu machen wie ein Besuch beim Hausarzt oder eine Beratung in der Apotheke. Es braucht Angebote, die man kennt, denen man vertraut und die man im Zweifel einfach anrufen kann.
2: Also wenn der Drucker den Dienst versagt, das Smartphone sich nicht mit dem Internet verbindet oder der Computer dringend einen neuen Virenscanner benötigt, dann sollte man nicht zögern, professionelle Hilfe in Anspruch zu nehmen. Alle Infos zum Digital Home Service gibt's auf der Webseite der Telekom.
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2: Beim Online-Shopping gibt es eine wichtige Neuerung, nämlich den Widerrufsbutton. Mit einem Klick muss ein Kauf nun rückgängig gemacht werden können. Das besagt ein neues Gesetz, das in Kraft getreten ist. Die neue Regelung betrifft fast den gesamten Onlinehandel. Vom großen Versandriesen bis hin zu kleinen Shops, Streaming-Anbietern oder Online-Kursplattformen. Ausnahmen gibt es für personalisierte Produkte und frische Lebensmittel. Spionage, Drohnen, Cyberangriffe, auf all das wollen die Innenminister von Bund und Ländern mit mehr Schutzmaßnahmen reagieren, bis spätestens 2029. Darauf haben sie sich auf ihrer Konferenz in Hamburg geeinigt. Besonders die Bedrohung durch Russland haben die Innenminister dabei im Blick. Geplant sind zum Beispiel mehr Sicherheit bei der IT-Kommunikation, Zivilschutzkurse oder auch ein Schutzraumkonzept. Und das Bundesamt für Sicherheit in der Informationstechnik warnt vor Cyberkriminalität beim Thema Urlaub. Kriminelle nutzen die Ferienzeit gezielt, um über gefälschte Buchungsseiten oder unsichere WLAN-Netzwerke Daten zu stehlen. Das BSI rät, Geräte vor der Reise absichern, öffentliche WLAN-Hotspots meiden und Buchungen nur über bekannte, vertrauenswürdige Portale ablehnen.
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2: Im Studio Holger Dilk, schönen guten Tag. Der fehlgeschlagene Drohnenanschlag am Leipziger Flughafen hätte offenbar größere Ausmaße annehmen können als bisher gedacht. Das Flugzeug, neben dem die Sprengstoffdrohne gefunden wurde, hatte Munition geladen. Das berichtet unter anderem die Süddeutsche Zeitung. Wer dahinter steckt, ist weiter unklar. Sicherheitsexperte Nico Lange geht davon aus, dass es Russland war. Er sagte im ZDF:
3: Ich glaube, wir kommen nicht weiter, wenn wir sagen, wir wissen nicht, was es war und jetzt muss man erst mal sehen. Die Pressekonferenz des Innenministers war ja einigermaßen kryptisch, aber wir wissen doch, dass seit Jahren Russland uns hybrid angreift. Wir wissen, dass Drohnen dabei eine Rolle spielen, dass Sabotage eine Rolle spielt.
2: Der Mann, der bei einer Verdi-Demo in München eine Mutter und ihr Kind getötet hat, muss lebenslang hinter Gitter. Das bayerische Oberlandesgericht stellte auch die besondere Schwere der Schuld fest. Colin Mock.
4: Heißt konkret, er kann voraussichtlich auch nicht nach 15 Jahren auf Bewährung raus. Das Gericht sah es als erwiesen an, dass der 25-Jährige letztes Jahr im Februar mit einem Auto in die Verdi-Demo gefahren ist. Eine Mutter und ihr Kind starben, über 40 weitere Menschen wurden bei dem Anschlag verletzt. Als Motiv sieht die Bundesanwaltschaft religiöse und politische Gründe.
2: Wenn die Rentenreform noch dieses Jahr kommen soll, muss die Rente mit 63 abgeschafft werden. Das hat Bundestags-Unionsfraktionschef Frei jetzt nochmal betont und nimmt Bundessozialministerin Baas in die Pflicht. Die müsse einen Entwurf vorlegen, der auch die umstrittene Abschaffung enthält, sagte Frei der Rheinischen Post. In Deutschland sind in diesem Jahr bislang über 260 Menschen bei Badeunfällen ums Leben gekommen. Das sind 15 mehr als im gleichen Vorjahreszeitraum. Vor allem im Juni gab es nach Angaben der Deutschen Lebensrettungsgesellschaft einen dramatischen Anstieg. Bundesverkehrsminister Bilger denkt in Sachen Niedrigwasser darüber nach, das Sonntagsfahrverbot für Lkw zu lockern. Wenn der Verkehr auf dem Rhein zum Erliegen kommen sollte, müsse man schauen, ob man auf Straße oder Schiene ausweichen könne, sagt er der Bild-Zeitung. In Bonn läuft dazu ein Spitzengespräch.
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5: Mit KI-Support. Sonnig bis wolkig ist es heute Mittag in vielen Ecken. Nur an der Küste hängen mehr Wolken und es regnet ein bisschen. Später wird der Regen dort eher zu einzelnen Schauern und Richtung Südosten können Gewitter aufziehen, teils mit heftigem Regen. Dazu liegen die Höchstwerte bei 21 bis 31 Grad. Morgen im Norden mehr Wolken, sonst meist Sonne, maximal bis 30 Grad.

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2: Es war der Sommer, der Fußball-Deutschland für immer verändert hat. Italien 1990. Völler, Klinsmann, Matthäus und am Ende der WM-Pokal in Händen unserer Nationalelf. Die außergewöhnliche Dokumentation Ein Sommer in Italien, WM 1990, kommt jetzt ins Heimkino und erzählt die Geschichte dieses Triumphs so persönlich wie nie zuvor, mit bewegenden Erinnerungen, bisher unveröffentlichten Privataufnahmen der Spieler und Anekdoten, die direkt ins Herz treffen. Ein emotionaler Blick hinter die Kulissen einer Mannschaft, die Geschichte geschrieben hat. Wer Fußball liebt, kommt an diesem Film nicht vorbei. Jessica Martin verrät uns mehr über diesen mitreißenden Film.
3: 1990 pilgerten so viele Deutsche wie nie zuvor über die Alpen, um Franz Beckenbauer und seinem Team bei der Fußball-WM in Italien die Daumen zu drücken.
4: Ich kann mich an unglaublich viele Campingwagen erinnern.
5: Man kam wieder zueinander, Ost- und Westdeutschland.
3: Erinnert sich Jürgen Klinsmann an die erste Weltmeisterschaft nach dem Mauerfall.
6: Schwarz-Rot-Gold, das war überall. Wir hatten eigentlich nur Heimspiele in Italien.
3: So Kapitän Lothar Matthäus, der damals bei Inter Mailand spielte und der unangefochtene Leitwolf der Nationalmannschaft war, auf und neben dem Platz.
6: Da habe ich die Jungs zum Motorbootfahren eingeladen, wir sind Wasserski gefahren. Also ich habe dann noch die Urlaubsgestaltung ein bisschen gemacht, dass den Jungs gut geht.
3: Für gute Stimmung sorgten in diesem Sommer außerdem Mannschafts-DJ Pierre Littbarski mit seinem ganz eigenen Musikgeschmack.
7: Wobei ein Lied, das lief immer. Hot Chocolate, So You Win Again. Kann ich heute auswendig.
3: Und die mit angereisten Familien der Spieler, die alle in einem Hotel im Nachbarort untergebracht waren.
8: Wir haben untereinander so viel Spaß und Freude gehabt.
9: Es war so richtig familiär.
3: Vor allem aber hatten die Spieler den richtigen Sportsgeist.
10: Druck war schon da, aber wir waren natürlich auch selbstbewusst.
11: Und wir waren eine Gemeinschaft, die nur eines im Fokus hatte, diese Weltmeisterschaft zu gewinnen.
3: Bis heute unvergessen bleibt Andy Bremes großartig geschossener und alles entscheidender Elfmeter im Endspiel gegen Argentinien.
12: Er war halt derjenige, welcher uns zum Weltmeister machte.
13: Ja!
14: Einzigartig.

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2: Kaputt heißt künftig nicht mehr automatisch neu kaufen. Der Bundestag hat ein Recht auf Reparatur beschlossen und setzt damit eine EU-Richtlinie um. Hersteller von Waschmaschinen, Tablets, E-Bikes und anderen Elektrogeräten müssen defekte Produkte künftig zu einem angemessenen Preis reparieren. Außerdem sollen neue Geräte leichter zu reparieren sein. Festverbaute Akkus, etwa in Handys, sollen damit der Vergangenheit angehören. Der Hype um künstliche Intelligenz hat den Ausbau großer Rechenzentren angefeuert. Und die meisten Menschen in Deutschland unterstützen das auch. Die Mehrheit hat in einer Umfrage angegeben, dass sie den Ausbau für wichtig halten. Kritisch sehen viele aber den immensen Strombedarf der Rechenzentren. Auch der Wasserverbrauch wird von einigen als problematisch eingestuft. Als erstes Land weltweit hat Australien vor einem halben Jahr ein Social-Media-Verbot für unter 16-Jährige erlassen. Einer Studie im British Medical Journal zufolge umgehen Kinder und Jugendliche das Verbot jedoch häufig, zum Beispiel über falsche Accounts oder Konten von Älteren. Das Gesetz hat laut der Untersuchung kaum Einfluss darauf, wie Kinder soziale Medien nutzen.
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2: 36 Grad und es wird noch heißer. Das wird in den nächsten Wochen immer mal wieder auf uns zukommen, wenn der Sommer in seine heißeste Phase geht. In Dachgeschosswohnungen ist es dann mit der Innentemperatur fast schon gleich mit der Außentemperatur. Aber auch in allen anderen Wohnungen und Häusern wird es auf Dauer unerträglich warm. Kein Wunder also, dass mobile Klimageräte hierzulande boomen, vor allem, weil fest installierte Anlagen mehrere tausend Euro kosten. Nun hat das Stuttgarter Forschungs- und Entwicklungszentrum von Midea aber mal gezeigt, was deutsche Ingenieurskunst so alles kann und ein neuartiges Klimagerät auf den Markt gebracht. Jessica Martin verrät uns mehr.
3: Laut, ein hoher Stromverbrauch und so richtig kühl wird es auch nicht. Mobile Klimageräte haben sicherlich ihre Daseinsberechtigung, aber mit der Leistung und Effizienz einer fest installierten Klimaanlage sind sie nicht zu vergleichen. Allerdings sind letztere ziemlich teuer und der Einbau ist auch sehr aufwendig. Das Hightech-Unternehmen Midea stellt Kühlschränke, Waschmaschinen und auch Klimaanlagen her. Darunter ein besonders innovatives Gerät, das vom Time Magazine als eine der besten Erfindungen des vergangenen Jahres ausgezeichnet wurde.
4: Das Gerät nennt sich Hotter Split. Das ist ein sogenanntes mobiles Split-Klimagerät. Da kann man auch als die erste Wärmepumpe bezeichnen, die ohne Werkzeug installiert wird. Mobiles Split-Klimagerät deshalb, weil es ist flexibel einsetzbar, es muss nicht fest installiert werden und es besteht aus einem Innen- und Außengerät und hat die gleiche Kühlleistung und die gleiche Effizienz wie ein fest installiertes Split-Klimagerät.
3: Erklärt Manuel Seethaler von Midea. Gegenüber anderen mobilen Klimageräten hat die Porta Split eine 6-mal höhere Kühlleistung und ist für Räume bis 42 Quadratmeter geeignet, was für viele Mietwohnungen, Ferien- oder Gartenhäuser und auch Büros ausreicht. Außerdem ist das Gerät sehr sparsam.
4: Also beim Kühlen haben wir die Energieeffizienzklasse von A++. Wenn ich das jetzt auch wieder vergleiche mit einem mobilen Split-Klimagerät, ist es 4-mal so effizient. Für eine Kühlsaison in Deutschland haben wir mal ausgerechnet, bei aktuellen Strompreisen würde mich das ungefähr 22,50 Euro kosten, wenn ich die ganze Saison durchkühlen würde.
3: Bei der Entwicklung war eine große Herausforderung, das Gerät universell einsetzbar zu machen, sodass es zu allen möglichen Fenstervarianten passt.
4: Und der zweite Knackpunkt war der Schall. Die Porta Split hat jetzt eine spezielle Schallisolierung und einen Silent-Modus, da komme ich auf 39 Dezibel. Sie können das vergleichen mit einem Kühlschrank, der im Hintergrund läuft. Wir haben auch Umfragen gemacht und 9 von 10 Menschen haben gesagt, damit kann ich tatsächlich schlafen. Und das möchte man dann gerade in tropischen Nächten, dass man das Gerät laufen lassen kann.
2: Ab jetzt kann die Sommerhitze mal schön draußen bleiben. Mehr Infos zum ersten mobilen Klimagerät, das nicht nur effizient, sondern auch sparsam, extrem leise und ein bisschen revolutionär ist, gibt's unter midea.com.
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1: Im Studio Holger Dilk, schönen guten Tag. Der fehlgeschlagene Drohnenanschlag am Leipziger Flughafen hätte offenbar größere Ausmaße annehmen können als bisher gedacht. Das Flugzeug, neben dem die Sprengstoffdrohne gefunden wurde, hatte Munition geladen. Das berichtet unter anderem die Süddeutsche Zeitung. Wer dahinter steckt, ist weiter unklar. Sicherheitsexperte Nico Lange geht davon aus, dass es Russland war. Er sagte im ZDF:
2: Ich glaube, wir kommen nicht weiter, wenn wir sagen, wir wissen nicht, was es war. Und jetzt muss man erst mal sehen. Die Pressekonferenz des Innenministers war ja einigermaßen kryptisch. Aber wir wissen doch, dass seit Jahren Russland uns hybrid angreift. Wir wissen, dass Drohnen dabei

Wenn die Rentenreform noch dieses Jahr kommen soll, muss die Rente mit 63 abgeschafft werden. Das hat Bundestags-Unionsfraktionschef Frei jetzt nochmal betont und nimmt Bundessozialministerin Baas in die Pflicht. Die müsse einen Entwurf vorlegen, der auch die umstrittene Abschaffung enthält, sagte Frei der Rheinischen Post. In Deutschland sind in diesem Jahr bislang über 260 Menschen bei Badeunfällen ums Leben gekommen. Das sind 15 mehr als im gleichen Vorjahreszeitraum. Vor allem im Juni gab es nach Angaben der Deutschen Lebensrettungsgesellschaft einen dramatischen Anstieg. Bundesverkehrsminister Bilger denkt in Sachen Niedrigwasser darüber nach, das Sonntagsfahrverbot für Lkw zu lockern. Wenn der Verkehr auf dem Rhein zum Erliegen kommen sollte, müsse man schauen, ob man auf Straße oder Schiene ausweichen könne, sagte er der Bild-Zeitung. In Bonn läuft dazu ein Spitzengespräch.

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1: Ja, jetzt reden wir mal über ein Thema, das wirklich uns alle betrifft. Und ich wette, jeder von uns hat mindestens 2, 3 oder mehr davon zu Hause und auch in Benutzung. Die Rede ist von Mehrfachsteckdosen. Prinzipiell eine super Sache. Steckdosen sind oft rar und nicht gerade dort, wo man sie braucht. Ja, und dann kann man mit so einer Steckerleiste gleich mehrere Geräte an einem Ort mit Strom versorgen oder vielleicht auch noch eine kleine Verlängerung geben. Soweit so gut. Allerdings kann eine solche Mehrfachsteckdose auch zum Risiko für Leib und Leben werden, weiß Mario Hartwig.
2: Gefahrenquelle Nummer 1 bei den Mehrfachsteckdosen sind die Produkte selbst. So Dr. Susanne Bölk von der Aktion Das sichere Haus.
3: Es geht hier oft wirklich um Billigware. Da reden wir über brüchige oder zu dünne Kabel, eine minderwertige Verarbeitung und schwergängige Kontakte. Vor ein paar Jahren hat übrigens die Stiftung Warentest Steckdosenleisten getestet. Da waren 11 von 19 geprüften Produkten in der elektrischen Sicherheit mangelhaft. Das heißt, bei hohem Stromfluss bestand die Gefahr, dass sie sich stark erhitzen.
2: Ob eine Steckdosenleiste sicher ist, erkennt man als Laie vor allem am GS-Zeichen, das für geprüfte Sicherheit steht. Auch die Angabe der Adresse des Herstellers oder Importeurs, ein robustes Gehäuse und eine dicke Anschlussleitung sind Indikatoren für vertrauenswürdige Produkte. Gefahrenquelle Nummer 2 sind wir, indem wir Mehrfachsteckdosen falsch benutzen. Also zum Beispiel eine Steckerleiste mit der nächsten verbinden.
3: Der Strom der angeschlossenen Geräte summiert sich nämlich und fließt durch die Steckdosenleiste, die in die Wandsteckdose eingesteckt ist. Also in die erste Steckdosenleiste. Vor allem dort droht dann eine Überlastung. Ein weiteres Risiko besteht, wenn mehrere Geräte mit hoher Wattzahl an eine Steckerleiste angeschlossen werden, zum Beispiel in der Küche. Da sind dann Wasserkocher, Toaster, Kaffeemaschine und vielleicht noch die Heißluftfritteuse an einer Leiste eingesteckt. Die Summe der Wattzahlen darf aber die Belastungsgrenze der Steckdosenleiste nicht überschreiten. Meistens sind das 3600 Watt. Das ist aber auf der Leiste abgedruckt und man kann sich daran gut orientieren.
2: Ebenfalls wichtig: Heizlüfter, Wärmestrahler oder große Haushaltsgeräte wie Kühlschränke sollte man nicht über eine Steckerleiste betreiben.
3: Ein Kühlschrank, der läuft ja auf Dauerbetrieb und einfache Steckerleisten sind für diese hohe kontinuierliche Belastung einfach nicht ausgelegt. Eine weitere Gefahr sind verdeckte Steckerleisten, bei denen die Wärme nicht abgeleitet werden kann. Dann ist die Brandgefahr natürlich deutlich erhöht. Und ein dritter Punkt: Wenn ich zum Beispiel eine Steckerleiste im Badezimmer oder auch im Garten nutzen möchte, also da, wo es feucht ist, muss ich auf die IP-Schutzklasse achten. Es sollte mindestens IP44 sein, sonst kann Feuchtigkeit für einen Stromschlag sorgen.
1: Also, ich habe gelernt, keine Mehrfachsteckdosen hintereinander schalten, große Haushaltsgeräte direkt in die Wand, keine Billigware kaufen und, ganz wichtig, auf das GS- und CE-Zeichen achten. Mehr Infos zu diesem und vielen weiteren Themen rund um Sicherheit in Heim und Freizeit gibt's auf der Webseite das-sichere-haus.de.

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1: Wie sagt man doch immer so schön, Vater werden ist nicht schwer, Vater sein dagegen sehr. Vor allem dann, wenn man meint, alles läuft rund und gar nicht schnallt, dass man in der Familie alle nur noch nervt. Jan Weiler hat das wunderbar lustig in seinem Bestseller Die Eltern beschrieben, den Regisseur Sönke Wortmann verfilmt hat. Die Hauptrollen spielen Sebastian Betzel und Anja Schut. Mehr von Helke Michael.
2: Hannes ist mit sich im Reinen. Er lebt als Schriftsteller von den Tantiemen seines letzten Bestsellers, hat ein Haus im Grünen und eine liebevolle Familie. Der gehen allerdings seine Überfürsorglichkeit und seine blöden Sprüche zunehmend auf die Nerven.
3: Wie findest du meinen neuen Duft?
4: Du riechst wie ein depressiver Blumenhändler.
5: Du bist ja bloß neidisch, weil du riechst wie ein Vater.
6: Sag mal, riech ich wie ein Vater?
7: Wie riecht dein Vater?
6: Angeblich ungeil.
7: Du riechst wie immer.
2: Kurz darauf kommt es allerdings zu einem ganz großen Knall, als ihm seine Tochter unerwartet mitteilt:
8: Papa, ich zieh aus.
6: Viel zu früh.
8: Ich werde 21 und ich habe echt keine Lust mehr auf dein Rumschnüffeln oder Lüften.
2: Eine Mega-Drei-Zimmer-Wohnung hat sie bereits gefunden. Und als Hannes nachfragt, warum sie so eine große braucht, antwortet seine Frau überraschenderweise:
7: Weil ich mit ihr einziehen möchte.
6: Aber du wohnst doch hier.
7: Unser Leben ist langweilig, unsere Ehe ist festgefahren.
6: Sie ist stabil.
7: Sie ist eingerostet.
2: Hannes kapituliert und fügt sich in sein Schicksal, bis er im Hallenbad zufällig Vanessa kennenlernt.
6: Noch zu schwimmen hier?
9: Nee, ich gebe hier meine Steuererklärung ab.
10: Na dann, tschüss.
5: Vergiss es, 3 Level über dir.
2: Aber ihr gelingt es zumindest, Hannes aus seiner Komfortzone zu kicken, damit er an sich arbeitet und mal was Neues ausprobiert.
7: Auf was hast du Lust? Das ist mein Mann.
6: Guten Abend.
7: Der Klaus, der wird unser Liebesspiel mit seiner Bratsche begleiten.

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2: Im Studio Holger Dilk, schönen guten Tag. Am Leipziger Flughafen wird nach dem Drohnenvorfall weiter nach Spuren gesucht. Das haben die Generalstaatsanwaltschaft in Dresden und das Landeskriminalamt mitgeteilt. In der Nacht zu gestern war eine Sprengstoffdrohne in der Nähe eines ukrainischen Frachtflugzeugs entdeckt worden. Nach Informationen der Süddeutschen Zeitung soll eines davon mit Munition beladen gewesen sein. Bundesinnenminister Dobrindt sagte, das Ganze wurde nicht von Amateuren durchgeführt, sondern von fremden Mächten. Der Sicherheitsexperte Nico Lange sagte im ZDF, dass viel für Russland als Drahtzieher spricht. In der Rentendebatte wird der Ton immer rauer. Unionsfraktionschef Frei macht jetzt Druck auf Bundessozialministerin Baas. Sie soll im Herbst einen konkreten Gesetzentwurf vorlegen, damit die Reform noch in diesem Jahr durch den Bundestag kommt, so Frei in der Rheinischen Post. Finn Rebesel, Freundlieb.
3: Der Streitpunkt bleibt die abschlagsfreie Rente nach 45 Beitragsjahren. Frei will, dass diese Regel wie von der Bundesregierung geplant abgeschafft wird, so wie es auch die Rentenkommission vorgeschlagen hatte. Dagegen regt sich aber Widerstand, auch aus den eigenen Reihen. Mehrere Ministerpräsidenten sowohl von CDU als auch SPD wollen daran festhalten und warnen davor, die lange Arbeitsleistung vieler Menschen nicht ausreichend zu berücksichtigen.
2: Die Hitzewellen haben in Deutschland für deutlich mehr Todesfälle als sonst gesorgt. Das Robert-Koch-Institut spricht von fast 12.000 Hitzetoten. Dabei ist Hitze in den allermeisten Fällen nicht die eigentliche Todesursache, sondern Vorerkrankungen wie Herz-Kreislauf-Erkrankungen. Im Prozess um den tödlichen Autoanschlag auf eine Münchner Verdi-Demo ist der Täter zu lebenslanger Haft verurteilt worden. Das Gericht stellte außerdem die besondere Schwere der Schuld fest. Eine frühzeitige Entlassung auf Bewährung ist damit so gut wie vom Tisch. Der 25-Jährige hatte eine Mutter und ihr Kind getötet. Im Schwarzen Meer ist offenbar ein Frachtschiff einer deutschen Reederei von russischen Drohnen schwer beschädigt worden. Das berichtet die Bild-Zeitung. Das Schiff fährt unter der Flagge Liberias. Deutsche Besatzungsmitglieder sollen nicht an Bord gewesen sein.
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4: Mit KI-Support. Sonnig bis wolkig ist es heute Nachmittag. Dazu bleibt es oft trocken, nur an der Küste kann es mal regnen und vereinzelt sind Schauer dabei. Später können im Südosten auch kräftige Gewitter aufziehen. Die Höchstwerte liegen zwischen 21 und 31 Grad.

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2: Es wird wieder wild und vor allem tierisch spannend. Mit Woodwalkers 2 geht das Abenteuer um Puma-Wandler Carrack weiter, welches auf den erfolgreichen Büchern von Katja Brandis basiert. Ab sofort gibt's die fantasievolle Story über Freundschaft, Geheimnisse und Action zwischen Menschen und Tierwelt endlich auch fürs Heimkino. Jessica Martin verrät uns mehr.
3: Die Sommerferien sind für Carrack, Brandon, Holly und Lou vorbei.
4: Liebe Woodwalker, willkommen im neuen Schuljahr an der Clearwater High.
5: Viel Spaß euch!
3: Neben dem Verbessern seiner Gestaltwandlerfähigkeiten
6: im heutigen Unterricht geht es um Verwandlung und um Tarnung.
3: Muss Carrack noch immer seinen Platz zwischen der Menschen- und der Tierwelt finden. Dabei trifft er auch auf alte Bekannte.
7: Hey Carrack. Lange her, was?
3: Wie seinen früheren herrschsüchtigen Mentor Andrew Milling.
8: Milling will Gouverneur werden.
9: Er hält sich schon für den König der Tiere. Klar, dass er auch noch König der Menschen werden will.
10: Da steckt bestimmt mehr dahinter.
3: Was genau will Carrack natürlich herausfinden.
10: Was hast du vor?
11: Das wüsstest du gerne.
3: Wie sich herausstellt, hat Milling große Pläne für das Naturschutzgebiet rund um die Schule.
9: Er will unseren Wald verkaufen.
3: Damit sind das Revier der Gestaltwandler und alle Schüler in Gefahr. Das versuchen Carrack und seine Freunde natürlich mit allen Mitteln zu verhindern.
10: Jetzt reicht's.
9: Machen wir sie fertig.
3: Hilfe bekommen sie von der Schneewölfin Tikani. Doch kann Carrack ihr wirklich trauen und ist da vielleicht sogar mehr als Freundschaft zwischen den beiden?

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1: Die Bundesnetzagentur wird in Deutschland zur zentralen Aufsichtsbehörde für künstliche Intelligenz. Der Bundestag setzte damit die neue EU-KI-Verordnung um, die den Einsatz von KI strenger regulieren und Verbraucher besser schützen soll. Die Verordnung gilt als weltweit erstes umfassendes Regelwerk für KI und schreibt jedem EU-Staat eine zentrale Kontrollbehörde vor. Eine große Mehrheit der Menschen in Deutschland fordert von der Politik mehr Schutz für Kinder und Jugendliche. Das geht aus dem Verbraucherreport des Verbraucherzentrale Bundesverbandes hervor, der Rheinischen Post vorliegt. Demnach wollen rund 80% der Befragten strengere Regeln für Tech-Konzerne und Social-Media-Plattformen. Und fast 90% finden den bisherigen Jugendschutz in sozialen Medien oder Computerspielen schlecht. Und immer öfter wird in Deutschland mit Karte oder Smartphone gezahlt. Laut einer repräsentativen Studie der Bundesbank haben die Menschen ihre täglichen Einkäufe 2025 erstmals häufiger bargeldlos als bar gezahlt. 55% der Zahlungen liefen per Karte oder Smartphone, 45% in bar.
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3: Für die Sully-Familie beginnt ein neues Kapitel auf Pandora. Doch nicht in einem üppigen und lebendigen Urwald, sondern in einer ihnen unbekannten Region. Eine karge Vulkanlandschaft voller Rauch, Asche und Feuer. 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
1: Im Studio Holger Dilk, schönen guten Tag. Am Leipziger Flughafen wird nach dem Drohnenvorfall weiter nach Spuren gesucht. Das haben die Generalstaatsanwaltschaft in Dresden und

0: Gesetzentwurf vorlegen, damit die Reform noch in diesem Jahr durch den Bundestag kommt, so Frei in der Rheinischen Post. Finn Rebesell-Freundlieb.
1: Der Streitpunkt bleibt die abschlagsfreie Rente nach 45 Beitragsjahren. Frei will, dass diese Regel wie von der Bundesregierung geplant abgeschafft wird, so wie es auch die Rentenkommission vorgeschlagen hatte. Dagegen regt sich aber Widerstand, auch aus den eigenen Reihen. Mehrere Ministerpräsidenten sowohl von CDU als auch SPD wollen daran festhalten und warnen davor, die lange Arbeitsleistung vieler Menschen nicht ausreichend zu berücksichtigen.
0: Die Hitzewellen haben in Deutschland für deutlich mehr Todesfälle als sonst gesorgt. Das Robert-Koch-Institut spricht von fast 12.000 Hitzetoten. Dabei ist Hitze in den allermeisten Fällen nicht die eigentliche Todesursache, sondern Vorerkrankungen wie Herz-Kreislauf-Erkrankungen. Im Prozess um den tödlichen Autoanschlag auf eine Münchner Verdi-Demo ist der Täter zu lebenslanger Haft verurteilt worden. Das Gericht stellte außerdem die besondere Schwere der Schuld fest. Eine frühzeitige Entlassung auf Bewährung ist damit so gut wie vom Tisch. Der 25-Jährige hatte eine Mutter und ihr Kind getötet. Im Schwarzen Meer ist offenbar ein Frachtschiff einer deutschen Reederei von russischen Drohnen schwer beschädigt worden. Das berichtet die Bild-Zeitung. Das Schiff fährt unter der Flagge Liberias. Deutsche Besatzungsmitglieder sollen nicht an Bord gewesen sein.

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1: Messenger-Dienste wie WhatsApp oder Unternehmen wie Google und Microsoft dürfen wieder private Chats mitlesen. Darauf haben sich die EU-Mitgliedstaaten geeinigt. Die Chat-Kontrolle soll im Kampf gegen sexuellen Kindesmissbrauch helfen und mögliche Hinweise erkennen, bevor Nachrichten in Messenger-Diensten verschickt werden. Um das zu ermöglichen, ist eine befristete Ausnahme von den geltenden europäischen Datenschutzregeln beschlossen worden. Elektroautos sind in den letzten 5 Jahren deutlich billiger geworden. Laut einer Studie sanken die Listenpreise von 2020 bis 2025 inflationsbereinigt um 18%. Und E-Autos haben heute im Durchschnitt größere Reichweiten und mehr Motorleistung. Die Studienmacher sagen, dass die Preise sogar noch weiter fallen könnten, denn die gesunkenen Batteriepreise seien noch nicht vollständig weitergegeben worden. Außerdem sollen auch steigende Stückzahlen dafür sorgen. Die Preise für Verbrenner haben in den vergangenen Jahren dagegen um 2% zugelegt. Und Sony wird von 2028 an Spiele für seine PlayStation-Konsolen nicht mehr auf physischen Datenträgern wie Discs veröffentlichen. Neue Titel wird es danach nur noch in elektronischer Form, etwa zum Download, geben. Einige Gamer schätzen an Spiele-Discs, dass man sie weiterverkaufen kann. Für die PS5 wurden zuletzt aber bereits 80% der Spiele in digitaler Form verkauft.
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2: Die E-Mobilität macht große Sprünge, so auch bei den Lkw. Volvo Trucks stellt bereits eine zweite Generation vor und das Ergebnis, das kann sich durchaus sehen lassen, sagt Benjamin Schiebler von Volvo Trucks. Hallo, ich grüße Sie.
3: Hallo.
2: Herr Schiebler, mal im Vergleich zu den bisherigen Elektro-Trucks, welche Verbesserungen gibt es?
3: Ja, wir setzen mit der neuen Generation aus unserer Sicht nochmal neue Maßstäbe. Die Leistung unserer neuen E-Lkw konnte deutlich verbessert werden und wir erreichen mittlerweile Reichweiten von bis zu 700 Kilometern. Und das Wichtige ist, ohne Zwischenladen. Und damit markieren wir aus unserer Sicht als Elektropionier in unserer Branche tatsächlich nochmal einen erneuten Elektrodurchbruch für unsere schwere Baureihe.
2: Inwiefern?
3: Der Volvo FH Aero Electric, das ist unser Flaggschiff. Ein Fahrzeug, das wir nun mit einer sogenannten E-Achse auf den Markt bringen, sorgt dafür, dass diese hohen Reichweiten erzielt werden können. Das liegt zum einen daran, dass wir das Fahrzeug so konstruiert haben, dass wir am Rahmen mehr Platz schaffen für eben diese Batterien und die damit einhergehenden benötigten Batteriekapazitäten. Zum anderen verändern und erhöhen wir auch die Batterieladekapazität am Auto. Das heißt, unsere Kunden und Kundinnen können in Zukunft mit noch höheren Ladegeschwindigkeiten laden. Im Idealfall laden wir das Fahrzeug von 20-80%. Das ist Mittelwert, aber in der typischen Fahrerpause von etwa 45 Minuten auf. Das ist für uns extrem wichtig, für unsere Kunden und Kundinnen ebenso, weil die Anforderung an uns als Hersteller ist, dass das Fahrzeug zum Laden nicht länger Pause machen muss als der Dieselverbrenner als Pendant.
2: Aber das ist ja noch nicht alles, was Volvo Trucks neu im Programm hat, oder?
3: Ja, das stimmt. Wir haben nicht nur den Volvo FH Aero Electric mit E-Achse auf den Markt gebracht, wir sind auch der einzige Hersteller, der den Volvo FH Aero gleich mit zwei anderen Antriebsarten auch noch auf den Markt bringen wird, denn das Fahrzeug wird auch noch mit einem Zentralmotor zu haben sein. Das bedeutet, wir können sehr gezielt unseren Kunden das Fahrzeug anbieten, das sie für ihren tagtäglichen Einsatz brauchen. Ich gebe Ihnen ein Beispiel, wir sprachen bereits vom 700 Kilometer Auto. Das ist eine Reichweite, die aber nicht jeder unserer Kunden und Kundinnen brauchen wird. Wenn ich also weniger Batteriekapazität in diesem Fahrzeug verbaue, habe ich mehr Platz für andere Sachen, zum Beispiel für den Aufbau hinter dem Fahrerhaus, um andere Anwendungen zu realisieren. Dieses Fahrzeug wird dann ergänzt durch Fahrzeuge wie den FM oder den FMX Electric, die Sie zum Beispiel auch auf der Baustelle sehen könnten, oder den FL und FE Electric, den Sie vor allem im urbanen Einsatzbereich finden werden.
2: Der Umweltgedanke steht natürlich bei einer Anschaffung eines Elektro-Lkw an erster Stelle. Aber es gibt noch viel mehr gute Gründe dafür.
3: Für uns als Hersteller ist der Elektroantrieb der alternative Antrieb der Zukunft. Das merkt man im Pkw-Bereich, sogar in Deutschland mittlerweile auch. Das liegt auch daran, dass parallel aus traurigen Gründen der Dieselkraftstoff immer teurer werden wird, aber es sind auch Regularien in Kraft oder werden in Kraft treten, die den Mineralkraftstoff auf Dauer auch weiterhin teurer werden lassen, sodass die alternativen Antriebe, also beispielsweise HVO 100 Bio-LNG oder eben unser E-Lkw, immer wirtschaftlich interessanter werden für Spediteure.
2: Schauen wir nochmal aufs Laden. Was hat sich denn da in den vergangenen Jahren eigentlich grundsätzlich bei der Ladeinfrastruktur an Deutschlands Autobahnen getan?
3: Da hat sich wahnsinnig viel getan. Aus unserer Sicht ist hier gerade an den Autobahnen, wo das schnelle Zwischenladen eine hohe Relevanz hat, viel entstanden, viel mehr als manch einer vielleicht vor 4-5 Jahren gedacht hätte. Aus unserer Sicht ist das aber einer der wichtigen Hebel, bei dem Bund und Länder zusammen mit uns Herstellern noch mehr anpacken müssen, um noch mehr Ladepunkte zu schaffen, damit es für noch mehr E-Lkw diese so wichtigen Lademöglichkeiten gibt.
2: Benjamin Schiebler von Volvo Trucks über die neue Generation von elektrischen Lkw. Ich danke Ihnen für das Gespräch.
3: Danke, dass ich hier durfte.

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2: Im Studio Holger Dilk, schönen guten Tag. Der fehlgeschlagene Drohnenanschlag am Leipziger Flughafen hätte offenbar größere Ausmaße annehmen können als bisher gedacht. Das Flugzeug, neben dem die Sprengstoffdrohne gefunden wurde, hatte Munition geladen. Das berichtet unter anderem die Süddeutsche Zeitung. Wer dahinter steckt, ist weiter unklar. Sicherheitsexperte Nico Lange geht davon aus, dass es Russland war. Er sagte im ZDF:
3: Ich glaube, wir kommen nicht weiter, wenn wir sagen, wir wissen nicht, was es war. Und jetzt muss man erst mal sehen. Die Pressekonferenz des Innenministers war ja einigermaßen kryptisch. Aber wir wissen doch, dass seit Jahren Russland uns hybrid angreift. Wir wissen, dass Drohnen dabei eine Rolle spielen, dass Sabotage eine Rolle spielt.
2: Der Mann, der bei einer Verdi-Demo in München eine Mutter und ihr Kind getötet hat, muss lebenslang hinter Gitter. Das bayerische Oberlandesgericht stellte auch die besondere Schwere der Schuld fest. Colin Mock.
4: Heißt konkret, er kann voraussichtlich auch nicht nach 15 Jahren auf Bewährung raus. Das Gericht sah es als erwiesen an, dass der 25-Jährige letztes Jahr im Februar mit einem Auto in die Verdi-Demo gefahren ist. Eine Mutter und ihr Kind starben, über 40 weitere Menschen wurden bei dem Anschlag verletzt. Als Motiv sieht die Bundesanwaltschaft religiöse und politische Gründe.
2: Der Bund will Unternehmen helfen, die wegen des Niedrigwassers in den Flüssen ihre Transportketten über Wasser umstellen müssen. Bundesverkehrsminister Bilger plant unter anderem Ausnahmen vom Sonntagsfahrverbot für Lkw. Langfristig sollen sowohl Schiffe als auch Infrastruktur besser an Niedrigwasser angepasst werden. In der Rentendebatte macht Bundestags-Unionsfraktionschef Frei Druck auf Bundessozialministerin Baas. Sie soll im Herbst den Gesetzentwurf vorlegen, sagte Frei der Rheinischen Post. Streit gibt es vor allem um die Rente mit 63. Frei und die Bundesregierung wollen sie eigentlich abschaffen, immer mehr Ministerpräsidenten sind dagegen. Die Deutsche Lebensrettungsgesellschaft hat in diesem Jahr schon über 260 Badetote gezählt, 15 mehr als im gleichen Vorjahreszeitraum. Vor allem im Juni sind die Zahlen deutlich nach oben gegangen, auf den höchsten Stand seit 2003.
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5: Mit KI-Support. Sonnig bis wolkig ist es heute Nachmittag, dazu bleibt es oft trocken, nur an der Küste kann es mal regnen und vereinzelt sind Schauer dabei. Später können im Südosten auch kräftige Gewitter aufziehen. Die Höchstwerte liegen zwischen 21 und 31 Grad. Morgen gibt es viel Sonne, im Norden mehr Wolken, maximal um 30 Grad.
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6: Deutschland ächzt unter nahezu tropischen Temperaturen. Wenn man ein eigenes Haus hat, dann kann man ja eine Klimaanlage einbauen. In Mietwohnungen geht das allerdings nur bedingt. Außenanbauten sind da nicht unbedingt gewünscht und der Genehmigungsprozess, der kann langwierig sein. Als Alternative hat Dreamy nun die P-Win 10, ein mobiles Klimagerät, auf den Markt gebracht. Zugegeben, es ist in erster Linie für kleinere Räume ausgelegt, aber durchaus passend für eine Mietwohnung. Eine 7000 und eine 9000 PTU-Variante arbeiten hier mit einer automatischen Oszillation. So wird die heruntergekühlte Luft nicht nur gerade ausgeblasen, sondern auch ein Stück weit nach links und rechts befördert. Zusätzlich zur Fernbedienung liefert eine optionale App-Steuerung noch mehr Komfort. Die Dreamy P-Win 10 kommt mit Abluftschlauch samt Schlauchanschluss, Wasserschlauch, Fensterkit, Fensterkit-Adapter, einer Fernbedienung, einem Satz Flügelschrauben, Batterien für die Fernbedienung und der Bedienungsanleitung einher. Das Fensterkit ist dabei allerdings nur für Schiebefenster vorgesehen. Für die in Deutschland weit verbreiteten Flügelfenster muss man eine Abdeckung also separat kaufen. Das ist aber bei nahezu allen mobilen Klimageräten der Fall. Das Klimagerät hat einen Ventilatormodus, bei dem keine Kühlung zugeschaltet wird, sondern Luft wie bei einem regulären Standventilator geblasen wird. Der Luftentfeuchtermodus entfernt, wie der Name verspricht, die Feuchtigkeit aus der Luft im Raum, was vor allem an besonders schwülen Tagen ein Segen sein kann. Per inkludiertem Wasserschlauch entleert man dann das Auffangbecken des P-Win 10 nach getaner Arbeit. Der Kühlmodus arbeitet mit dem Kühlmittel R290. Zur Auswahl stehen drei Gebläsestufen, eine Timer-Funktion und einen Sleep-Modus gibt es ebenfalls. Im Sleep-Modus reduziert die Klimaanlage die Gebläsestufe. Dadurch ist der Modus zwar leiser als der reguläre Betrieb, aber immer noch recht laut. Bereits wenige Minuten nachdem die Klimaanlage gestartet wurde, fühlt sich die Luft in dem Raum merklich kühler an. Verlässt man das Zimmer und betritt dann den Rest der Wohnung, fällt der Unterschied direkt stark auf und man wird von der drückenden warmen Luft beinahe erschlagen. Hier kann die P-Wind 10 also definitiv überzeugen. Die Bedienung via Fernbedienung und Touchfeld funktioniert problemlos. Und auch per App lässt sich die kompakte mobile Klimaanlage einfach steuern. Der Formfaktor macht sie vor allem in kleineren Wohnungen zur platzsparenden Kühlmöglichkeit. Und damit ist es durchaus eine Alternative zu einem fest verbauten Split-Klimagerät.

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1: Wer mit dem Auto in den Urlaub fährt, der braucht oft starke Nerven. Staus, Mautstationen und jede Menge Organisation gehören für viele einfach dazu. Zum Glück wird das Reisen aber immer digitaler und das kann unterwegs einiges erleichtern. Über die besten digitalen Angebote für die anstehenden Urlaubsreisen hat sich Annabel Kopp informiert.
2: Schon ab 2027 wird es keine klassische Klebevignette für Mautstrecken mehr geben. Nach und nach wird sie durch eine digitale Vignette ersetzt, die in verschiedenen Varianten von Tages- bis zur Jahresvignette bei vielen Verkaufsstellen erhältlich bleibt, bestätigt auch Stefan Zangerle vom österreichischen Autobahnbetreiber Asfinag.
3: Wir empfehlen natürlich den Kauf direkt im Asfinag Mautshop, aber auch bei all unseren bekannten Vertriebsstellen wie dem ADAC, dem ARBÖ, dem ÖMTC oder bei vielen Tankstellen und Trafiken kann man die digitale Vignette einfach erwerben.
2: Aber Vorsicht! Schon jetzt tauchen immer mehr Meldungen auf, dass Kundinnen und Kunden E-Mails mit dubiosen Links oder Ersatzmautforderungen erhalten haben. Diese sind aber fake. Zur maximalen Sicherheit wird daher die sogenannte digitale Streckenmaut Flex empfohlen.
3: Das funktioniert sehr einfach in unserem Mautshop. Einfach sich registrieren, ein Zahlungsmittel hinterlegen und dann sind Sie für alle Mautstellen in Österreich freigeschalten. Die Abrechnung erfolgt im Nachhinein, nach der Durchfahrt und es ist auch sichergestellt, dass man nie mehr bezahlt als wie den Preis der Mehrfahrtenkarte.
2: Besonders jetzt im Urlaubsreiseverkehr sparen wir an den Mautstellen viel Zeit, wenn wir die richtigen digitalen Produkte wie die Vignette und die Streckenmaut bereit haben.
3: Wir empfehlen, unseren Mautplaner im Mautshop zu nutzen. Da ist es wichtig, den Startort und das Ziel einzugeben und so werden die richtigen Produkte für Österreich empfohlen und kann man mit wenigen Klicks diese Produkte auch erwerben.
1: Wer die digitalen Angebote der Asfinag nutzt und beim Kauf auf offizielle Verkaufsstellen achtet, der startet sicherer und komfortabler in die nächste Reise. Weitere Infos gibt's auch unter asfinag.at.

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1: Elektromobilität, das ist längst kein Zukunftsthema mehr, sondern für viele eine echte Option im Alltag. Gerade jetzt überlegen viele Autofahrer, ob der Umstieg aufs E-Auto der richtige Schritt ist. Welche Argumente dafür sprechen und was es dabei zu berücksichtigen gibt, hat Jonas Wolbert herausgefunden.
2: Auf E-Mobilität umzusteigen lohnt sich. Die Autos an sich werden immer erschwinglicher. Es braucht keinen Ölwechsel, es gibt weniger Verschleiß und auch das Laden ist insgesamt günstiger als Kraftstoff, bestätigt auch Elke Gawin vom Ladetechnik-Spezialisten GoE.
3: Ein modernes E-Auto hat in der Regel Reichweiten von rund 400 Kilometern plus. Das reicht locker für den Alltag. Bei langen Autofahrten plant man kurze Ladepausen ein. Meistens dauert es dann keine halbe Stunde und es geht mit vollem Akku wieder weiter.
2: Die staatliche Förderung für Privatpersonen unter einer bestimmten Einkommensgrenze liegt bei reinen E-Autos mittlerweile bei bis zu 6.000 Euro. Und auch für das Laden in Mehrfamilienhäusern gibt es Unterstützung.
3: Die Kriterien sind mindestens 6 Parkplätze pro Gebäude, müssen zumindest vorverkabelt werden für die Installation einer Wallbox mit maximal 22 kW Ladeleistung. Unsere GoE-Produktlinie Pro Cable erfüllt diese Anforderungen zum Beispiel.
2: Wenn diese Kriterien erfüllt sind, gibt es 1.300 Euro Förderung pro Stellplatz. Und übrigens, entgegen der gängigen Vorurteile, ist das Fahrgefühl durchaus sehr angenehm.
3: Du gleitest dahin ohne Rütteln, du steuerst im Grunde alles mit einem Pedal. Wenn du beschleunigst, zieht das Auto sofort los, ab der ersten Sekunde. Kein Schalten, kein Kuppeln. Und natürlich nie wieder Tankstelle. Unabhängigkeit vom Ölpreis, man fährt abgasfrei, man fährt leise und die langfristige Kostenersparnis gibt's auch noch.
1: Der Umstieg auf ein E-Auto kann also nicht nur Spaß machen, sondern sich auch durchaus lohnen, gerade weil es aktuell einige Fördermöglichkeiten gibt. Weitere Infos gibt's unter go-e.com.

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1: Im Studio Holger Dilk, schönen guten Tag. Der fehlgeschlagene Drohnenanschlag am Leipziger Flughafen hätte offenbar größere Ausmaße annehmen können als bisher gedacht. Das Flugzeug, neben dem die Sprengstoffdrohne gefunden wurde, hatte Munition geladen. Das berichtet unter anderem die Süddeutsche Zeitung. Wer dahinter steckt, ist weiter unklar. Sicherheitsexperte Nico Lange geht davon aus, dass es Russland war. Er sagte im ZDF:
2: Ich glaube, wir kommen nicht weiter, wenn wir sagen, wir wissen nicht, was es war. Und jetzt muss man erst mal sehen. Die Pressekonferenz des Innenministers war ja einigermaßen kryptisch. Aber wir wissen doch, dass seit Jahren Russland uns hybrid angreift. Wir wissen, dass Drohnen dabei eine Rolle spielen, dass Sabotage eine Rolle spielt.
1: Der Mann, der bei einer Verdi-Demo in München eine Mutter und ihr Kind getötet hat, muss lebenslang hinter Gitter. Das bayerische Oberlandesgericht stellte auch die besondere Schwere der Schuld fest. Colin Mock.
3: Heißt konkret, er kann voraussichtlich auch nicht nach 15 Jahren auf Bewährung raus. Das Gericht sah es als erwiesen an, dass der 25-Jährige letztes Jahr im Februar mit einem Auto in die Verdi-Demo gefahren ist. Eine Mutter und ihr Kind starben, über 40 weitere Menschen wurden bei dem Anschlag verletzt. Als Motiv sieht die Bundesanwaltschaft religiöse und politische Gründe.
1: Der Bund will Unternehmen helfen, die wegen des Niedrigwassers in den Flüssen ihre Transportketten über Wasser umstellen müssen. Bundesverkehrsminister Bilger plant unter anderem Ausnahmen vom Sonntagsfahrverbot für Lkw. Langfristig sollen sowohl Schiffe als auch Infrastruktur besser an Niedrigwasser angepasst werden. In der Rentendebatte macht Bundestagsunionsfraktionschef Frei Druck auf Bundessozialministerin Baas. Sie soll im Herbst den Gesetzentwurf vorlegen, sagte Frei der Rheinischen Post. Streit gibt es vor allem um die Rente mit 63. Frei und die Bundesregierung wollen sie eigentlich abschaffen, immer mehr Ministerpräsidenten sind dagegen. Die Deutsche Lebensrettungsgesellschaft hat in diesem Jahr schon über 260 Badetote gezählt.

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1: Egal ob am Bahnhof, im Wartezimmer oder in der Bahn, viele von uns greifen bei Wartezeiten sofort zum Smartphone. Früher hatten wir in solchen Momenten eher ein Buch dabei. Was macht das eigentlich mit unserem Gehirn, wenn wir ständig scrollen statt lesen? Danica Großer und Jonas Wolbert wissen Bescheid.
2: Das Lesen am Handy ist meist eher ein Überfliegen als richtiges Lesen. Besonders das Surfen auf verschiedenen Seiten hat einen Effekt. Es prasseln sehr viele Informationen auf uns ein, die unser Gehirn gar nicht so richtig verarbeiten kann.
3: Wir gewöhnen uns also schnell an kurze, knappe Informationen und verlernen, uns in etwas hineinzudenken und wirklich zu verstehen. Deshalb fällt es vielen vielleicht mittlerweile auch schwer, Bücher zu lesen.
2: Statt im Smartphone zu surfen, lohnt es sich also wieder mal auf ein Buch umzusteigen. Besonders unterwegs.
3: Nur ganze Bücher mit sich rumzuschleppen ist natürlich schwierig. Gerade für Termine und Wartezeiten außer Haus lohnt sich deshalb ein E-Reader. Das sind kleine Mini-Bibliotheken. Wir laden uns Bücher auf den Reader und haben jederzeit Zugriff darauf. Die sind meist sogar WLAN-fähig, das heißt auch unterwegs können wir uns neue Bücher holen.
2: Gerade im Sommer draußen sind E-Reader außerdem sehr praktisch, denn die sind wasserfest und blendfrei. Da können wir sogar auf einer Luftmatratze im Pool lesen.
3: Um den Biorhythmus und die Augen zu schonen, arbeiten E-Reader wie von Tolino zum Beispiel übrigens mit Smart Light. Am Tag gibt es kaltweißes Licht zum Lesen und abends geht's dann automatisch in einen warmweißen Lichtton über. Im Gegensatz zum Smartphone ploppen hier auch keine störenden Nebenbenachrichtigungen auf. Und sogar Hörbuch hören geht damit.
1: Lesen statt Surfen ist für unser Gehirn also auf jeden Fall besser. E-Reader sind eine gute Möglichkeit, auch unterwegs immer das passende Buch dabei zu haben. Weitere Infos gibt's auch im Internet unter mytolino.de.

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2: Fast 90% der Deutschen nutzen inzwischen das Internet. Doch oft hängt es vom Alter ab, wie gut sie damit zurechtkommen. Laut einer Studie benötigen knapp 85% der Menschen über 65 Jahre gelegentlich Unterstützung im Umgang mit der digitalen Welt. Das betrifft nicht nur den Zugang zum Internet, sondern auch die Installation technischer Geräte, die Nutzung von Software, Videochats oder Homebanking. Mehr über das Thema digitale Teilhabe und Hilfe für diejenigen, die sich mit moderner Technik schwer tun, jetzt in einem Beitrag von Steffi Rhein.
3: Wer sich sicher in der digitalen Welt bewegt, vergisst schnell, wie schwer es für andere sein kann, Schritt zu halten. Wer hier abgehängt wird, steht im Alltag oft vor großen Hürden. Deshalb ist digitale Teilhabe so wichtig. Jeder Mensch, ob jung oder alt, sollte die Möglichkeit haben, digitale Angebote zu nutzen. Doch oft scheitert das schon an ganz alltäglichen Dingen, wie der Einrichtung eines Smartphones, Druckers oder Internetzugangs, sagt Max Wunderlich vom Digital Home Service der Telekom.
4: Aber auch Software-Updates oder der Umstieg auf neue Betriebssysteme machen vielen zu schaffen. Zum Beispiel stellt Microsoft im Oktober den Support für Windows 10 ein. Dieses Betriebssystem ist auf rund 30 Millionen Geräten in Deutschland installiert. Aus Sicherheitsgründen wird Nutzerinnen und Nutzern dringend empfohlen, auf Windows 11 zu wechseln. Nicht jeder wird das problemlos hinbekommen, daher stehen wir gerne mit Rat und Tat zur Seite.
3: Besonders ältere Menschen haben häufig mit der Technik zu kämpfen. Die erste Anlaufstelle sind dann oft die Enkel oder andere Familienmitglieder. Doch auch professionelle Hilfsangebote werden immer häufiger in Anspruch genommen.
4: Wir vom Digital Home Service bemerken viel Unsicherheit bei den Kundinnen und Kunden und gleichzeitig den Wunsch, dazuzugehören. Manche trauen sich nicht, dumme Fragen zu stellen, obwohl sie längst den Überblick verloren haben. Wenn da jemand verständlich und geduldig erklärt, öffnet sich oft eine neue Welt.
3: Und es sind längst nicht nur ältere Menschen, die Unterstützung benötigen. Digitale Hilfe sollte für alle zugänglich sein.
4: Ein wichtiger Schritt ist, technische Unterstützung so selbstverständlich zu machen wie ein Besuch beim Hausarzt oder eine Beratung in der Apotheke. Es braucht Angebote, die man kennt, denen man vertraut und die man im Zweifel einfach anrufen kann.
2: Also wenn der Drucker den Dienst versagt, das Smartphone sich nicht mit dem Internet verbindet oder der Computer dringend einen neuen Virenscanner benötigt, dann sollte man nicht zögern, professionelle Hilfe in Anspruch zu nehmen. Alle Infos zum Digital Home Service gibt's auf der Webseite der Telekom.

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2: Beim Online-Shopping gibt es eine wichtige Neuerung, nämlich den Widerrufsbutton. Mit einem Klick muss ein Kauf nun rückgängig gemacht werden können. Das besagt ein neues Gesetz, das in Kraft getreten ist. Die neue Regelung betrifft fast den gesamten Onlinehandel. Vom großen Versandriesen bis hin zu kleinen Shops, Streaming-Anbietern oder Online-Kursplattformen. Ausnahmen gibt es für personalisierte Produkte und frische Lebensmittel. Spionage, Drohnen, Cyberangriffe, auf all das wollen die Innenminister von Bund und Ländern mit mehr Schutzmaßnahmen reagieren, bis spätestens 2029. Darauf haben sie sich auf ihrer Konferenz in Hamburg geeinigt. Besonders die Bedrohung durch Russland haben die Innenminister dabei im Blick. Geplant sind zum Beispiel mehr Sicherheit bei der IT-Kommunikation, Zivilschutzkurse oder auch ein Schutzraumkonzept. Und das Bundesamt für Sicherheit in der Informationstechnik warnt vor Cyberkriminalität beim Thema Urlaub. Kriminelle nutzen die Ferienzeit gezielt, um über gefälschte Buchungsseiten oder unsichere WLAN-Netzwerke Daten zu stehlen. Das BSI rät, Geräte vor der Reise absichern, öffentliche WLAN-Hotspots meiden und Buchungen nur über bekannte, vertrauenswürdige Portale ablehnen.
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2: Im Studio Holger Dilk, schönen guten Tag. Am Leipziger Flughafen wird nach dem Drohnenvorfall weiter nach Spuren gesucht. Das haben die Generalstaatsanwaltschaft in Dresden und das Landeskriminalamt mitgeteilt. In der Nacht zu gestern war eine Sprengstoffdrohne in der Nähe eines ukrainischen Frachtflugzeugs entdeckt worden. Nach Informationen der Süddeutschen Zeitung soll eines davon mit Munition beladen gewesen sein. Bundesinnenminister Dobrindt sagte, das Ganze wurde nicht von Amateuren durchgeführt, sondern von fremden Mächten. Der Sicherheitsexperte Nico Lange sagt dem ZDF, dass viel für Russland als Drahtzieher spricht. Der Bund will Unternehmen helfen, die wegen des Niedrigwassers in den Flüssen ihre Transportketten über Wasser umstellen müssen. Bundesverkehrsminister Bilger plant unter anderem Ausnahmen vom Sonntagsfahrverbot für Lkw. Das hat er nach einer angesichts der Lage einberufenen Konferenz angekündigt. Bilger sagte weiter:
3: Wir haben die Autobahn GmbH angewiesen, alles daran zu setzen, Ausweichverkehre nicht zusätzlich durch vermeidbare Baustellen auszubremsen. Auch die Deutsche Bahn war vertreten durch die DB Cargo. Die hat uns zugesichert, die vom Niedrigwasser betroffene Industrie zu unterstützen, mehr Güter auf die Schiene zu bringen.
2: Im Prozess um den tödlichen Autoanschlag auf eine Münchner Verdi-Demo ist der Täter zu lebenslanger Haft verurteilt worden. Das Gericht stellte außerdem die besondere Schwere der Schuld fest. Eine frühzeitige Entlassung auf Bewährung ist damit so gut wie vom Tisch. Der 25-Jährige hatte eine Mutter und ihr Kind getötet. Wenn die Rentenreform noch dieses Jahr kommen soll, muss die Rente mit 63 abgeschafft werden. Das hat Bundestags-Unionsfraktionschef Frei jetzt nochmal betont und nimmt Bundessozialministerin Baas in die Pflicht. Die müsse einen Entwurf vorlegen, der auch die umstrittene Abschaffung enthält, sagte Frei der Rheinischen Post. Die Hitzewellen haben in Deutschland für deutlich mehr Todesfälle als sonst gesorgt. Das Robert-Koch-Institut spricht von fast 12.000 Hitzetoten. Dabei ist Hitze in den allermeisten Fällen nicht die eigentliche Todesursache, sondern Vorerkrankungen wie Herz-Kreislauf-Erkrankungen.
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4: Mit KI-Support. Sonnig bis wolkig ist es gerade in vielen Ecken, meist bleibt es trocken, nur an der Küste kann es auch mal regnen und dazu sind Sturmböen drin. Die Höchstwerte liegen heute zwischen 21 und 31 Grad. Morgen dann oft sonnig und trocken, im Norden mehr Wolken und ganz vereinzelt mal etwas Regen, maximal 30 Grad.
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5: Liebe Funkamateure, liebe DXer und Kurzwellenfreunde, es gibt wie immer interessante Meldungen aus dem DX- und Vereinsgeschehen.
6: Schönen guten Morgen, liebe YLs, XYLs, SWLs und OM. Hier ist Delta Lima 0 Sierra Hotel. DL 0SH, das ist die Amateurfunkclubstation des DARC Distriktes Schleswig-Holstein. Am Mikrofon ist DL 9 LBG auf dem 2 Meter Aschberg-Relais DB 0 ZA auf 145,625 MHz. Auf dem 70 cm Bungsberg-Relais Delta Bravo 0 Papa Charlie auf 439,100 MHz sowie auf dem 2 Meter Relais in Schwerin DB 0 MVP auf 145,650 MHz. Ihr hört den Nordostsee-Rundspruch. Ausgabe Nummer 620 für die 27. Kalenderwoche 2026. Erstsendetermin am 5. Juli. Der Nordostsee-Rundspruch ist das Amateurfunkmagazin für die Region zwischen den Meeren mit Tipps, Meldungen und Hinweisen aus Schleswig-Holstein, Hamburg und Mecklenburg. Redakteur am Mikrofon ist Michael, DL9LBG, hier an der Clubstation DL0SH in Schleswig-Holstein. Diese Sendung läuft auch wöchentlich im Programm unseres Sendepartners Satzzentrale, das Technikradio, zusammen mit dem Deutschlandrundspruch immer am Dienstagabend um 21 Uhr sowie rund um die Uhr bei uns im Nordostsee-Rundspruchradio auf nordostseerundspruch.de. Wir beginnen den Nordostsee-Rundspruch wie immer mit unserem kleinen Kalendarium. Heute ist der 186. Tag des Jahres, noch 179 Tage bis Jahresende. Namenstag haben heute Marietta, Albrecht, Anton und Wilhelm. Sonnenaufgang in Husum in Nordfriesland war heute Morgen um 4.55 Uhr der mitteleuropäischen Sommerzeit. Sonnenuntergang ist dort heute Abend um 22 Uhr und eine Minute. Der Tag in Nordfriesland ist heute 17 Stunden und 6 Minuten lang. In Schwerin, dort war Sonnenaufgang um 4.51 Uhr. Sonnenuntergang ist dort heute Abend um 21.46 Uhr MESZ. Dort ist der Tag heute 16 Stunden und 55 Minuten lang. Die Themenübersicht im Nordostsee-Rundspruch. In dieser Woche müssen wir die Sendung leider wieder einmal mit einer Silent-Key-Meldung eröffnen. Manfred Jeske, Delta Lima 4, Lima Bravo Quebec aus dem OV Grömitz, Mike 10, ist Silent-Key. Dann gibt es einen Rückblick auf die Ferienpassaktion des Ortsverbandes Eutin, Mike 02. Dort hat man im Eutiner Schlossgarten gestern eine Fuchsjagd für Kinder und Jugendliche veranstaltet. Dann die Zukunft des Relaisstandortes DB0HHH in Hamburg-Lohbrügge. Dann gab es einen erfolgreichen Abschluss des Amateurfunkkurses beim Ortsverband Hamburg-Alstertal, Echo 13. Dann ist auf der Echo 39-Webseite des Ortsverbandes Ratzeburg eine neue Ausgabe der De-Expeditionen-Rubrik erschienen. DCF 77, der Zeitzeichensender, sendet derzeit keine Wetterdaten. Und Klassikradio hat den Sendebetrieb in Schleswig-Holstein und Hamburg eingestellt. Dann haben wir wieder regionale VHF-UHF-Contest in unserer Region im Programm. Dann die Vorhersage der UKW-Bedingungen in und um Schleswig-Holstein mit der aktuellen Wettervorhersage. Und daran anschließend wie immer den Deutschland-Rundspruch dieser Woche von den Kollegen der Redaktion CQDL. Zum ersten Thema im Nordostsee-Rundspruch: Manfred Jeske, DL4LBQ, ist Silent Key. Am 13. Juni verstarb der OVV des DARC-Ortsverbandes Grömitz, Mike 10, Manfred, Delta Lima 4, Lima Bravo Quebec, im Alter von 84 Jahren. Manfred trat 1990 in den DARC ein. Morsetelegrafie war, bedingt durch seinen Beruf beim damaligen Bundesgrenzschutz, seine große Stärke. Seit 1994 bekleidete er mit kurzen Unterbrechungen das Amt des stellvertretenden OVV. Im Jahr 2023 wählten ihn die Mitglieder des OV Grömitz, Mike 10, zu ihrem Vorsitzenden. Die Geschicke des Ortsverbandes leitete er bis zu seinem Ableben. Manfred, der L4LBQ, zeichnete sich als sehr guter Mentor für die Morsetelegrafie aus. Viele Rufzeichen im OV Grömitz wurden durch seine Vermittlung von CW-Kenntnissen geboren. Die große Stärke von Manfred war seine Art, mit Ruhe und großer Sachlichkeit immer für ein gutes Miteinander einzustehen. Darüber informierten uns Christiane, DO9LBD, Andreas, DG9LBD und Günther, DL2LBF. In Gedenken an Manfred, der L4LBQ, bitte ich um einen Moment der Stille auf den Relais. Ich danke euch. Kommen wir zu erfreulicheren Themen. Rückblick auf die Ferienpassaktion des OV Eutin, Mike 02, im Eutiner Schlossgarten. Seit 20 Jahren lockt die jährliche Fuchsjagd als Ferienpassaktion des Ortsverbandes Eutin, Mike 02, die Kinder in den Schlossgarten. Diesmal bereits am ersten Ferientag. Gestern am Samstag ließen sich die 9 Jungen und 9 Mädchen von dem etwas durchwachsenen Wetter nicht abschrecken und freuten sich über einen vergnüglichen und sportlichen Nachmittag mit ganz viel Gepiepse im Ohr. Die durch den Park tönenden Morsezeichen luden auch immer wieder Passanten zu anregenden Gesprächen ein und so fanden auch einige außer Konkurrenz mitlaufende Eltern ihren Spaß. Die ersten Läuferinnen und Läufer hatten schon nach 35 Minuten den diesmal etwas ausgedehnteren Parcours mit 3 Peilsendern im 80-Meter-Band abgehakt und hatten entsprechend großen Trink- und Kuchenbedarf, der aber umfänglich gestillt werden konnte. Anschließend freute sich jeder über eine Urkunde und einen Preis sowie einen DARC-Werbeflyer. Eine schöne Werbung für den Amateurfunk und für die Mitglieder vom Eutiner DARC-Ortsverband. Eine große Motivation, da der Zulauf nach wie vor erkennbar ungebrochen ist und es sich unter den Schulkindern herumspricht. Dank jüngerer, engagierter Mitglieder will man die Veranstaltung auch in den nächsten Jahren anbieten können. Darüber berichtet Wulf Gerd, DL1FAC, OVV des DARC-Ortsverbandes Eutin, Mike 02. Zukunft des Relaisstandortes DB0HHH in Hamburg-Lohbrügge. Wie der Relaisverantwortliche des Standes Delta Bravo 0 Hotel Hotel Hotel, das ist der DFMG Fernmeldeturm in Hamburg-Lohbrügge, Manfred DK1MC berichtet, sollen die 2 Meter und 70 cm Repeater nach der erfolgten Inbetriebnahme von DM0NDR in Hamburg-Moorfleet außer Betrieb genommen werden. Dies wird voraussichtlich frühestens im September dieses Jahres vollzogen werden. Die weiteren Planungen sehen vor, dass die 2-Meter-Frequenz von DB0HHH 145,750 MHz zum Relaisstandort DF0HHH in Rosengarten umziehen wird. Im kommenden Jahr werden dann die 2 Meter und 70 cm Antennen in Hamburg-Lohbrügge demontiert. Der Standort Delta Bravo 0 Hotel Hotel Hotel in Hamburg-Lohbrügge ist aber für den Amateurfunk nicht verloren. In Hamburg-Lohbrügge bleibt ein Diversity-Empfänger für das 10-Meter-Relais DF0HHH erhalten. So wurde am vergangenen Donnerstag das Bandpassfilter bei DF0HHH in Rosengarten kalibriert und für den Diversity-Empfänger in Hamburg-Lohbrügge wieder in Betrieb genommen. Wie Manfred DK1MC abschließend mitteilt, werden bei Delta Bravo 0 Hotel Hotel Hotel neben dem 10-Meter-Empfänger auch diverse 5 GHz Hemnet-Richtfunkstrecken erhalten bleiben. Und wir bleiben in Hamburg. Erfolgreicher Abschluss des Amateurfunkkurses beim OV Hamburg-Alstertal Echo 13. Seit September vergangenen Jahres fand beim DARC Ortsverband Hamburg-Alstertal Echo 13 ein Amateurfunklehrgang für alle Zeugnisklassen statt. Wie Christoph Delta Lima 3 Charlie Hotel berichtet, konnte dieser Lehrgang planmäßig am 11. Juni beendet werden. Neben der Vermittlung der theoretischen Kenntnisse wurden jedem Teilnehmer ein Handfunkgerät zur Verfügung gestellt sowie an 2 Ausbildungstagen Funkbetrieb auf 2 Meter und auf Kurzwelle durchgeführt. Ein praxisorientiertes Antennenbauseminar gehörte ebenfalls zum Ausbildungsprogramm. Des Weiteren teilt Christoph DL3CH mit, dass sich wieder einmal gezeigt hat, dass ein Präsenzlehrgang mit praktischen Inhalten nicht durch einen Online-Lehrgang ersetzt werden kann. Bis jetzt konnten von den 16 Ausbildungsteilnehmern 10 ihre Ausbildung erfolgreich abschließen. Es muss aber erwähnt werden, dass in den nächsten 3 noch weitere Teilnehmer ihre Prüfung bei der Bundesnetzagentur ablegen werden. Diese fallen dann aber in die Sommerpause. Der OV Hamburg-Alstertal Echo 13 freut sich bereits jetzt auf den nächsten Kursbeginn am 24. September. Neue Ausgabe der Deexpeditionen-Rubrik auf der Echo 39-Website erschienen. Wie wir bereits mehrfach berichtet hatten, gibt es auf der OV-Homepage des Ortsverbandes Ratzeburg Echo 39 eine DX-Rubrik, in der jeden Monat einige interessante Deexpeditionen des kommenden Monats zusammengestellt werden. In der Juli-Ausgabe wird dort unter anderem die Arctic Legends IOTA Deexpedition vorgestellt, bei der einige seltene Inseln in der Arktis aktiviert werden sollen. Emil Bergmann, Delta Lima 8 Juliet Juliet, wird von einigen raren Grönlandinseln funken und Kamerun wird von Tango Juliet 1 Golf Delta portabel aktiviert. Den Link zur neuen Ausgabe findet ihr im Manuskript zu dieser Sendung auf nordostseerundspruch.de. DCF 77 sendet derzeit keine Wetterdaten. Seht ihr auf eurer DCF 77 Funkwetterstation seit Tagen keine Wetterprognosen für die nächsten 3 Tage? Nein, eure Geräte sind nicht defekt und auch die Batterien sind nicht leer. Der Wetterdienst Meteotime, der die Wettervorhersagen liefert und diese verschlüsselt über den Zeitzeichensender DCF 77 ausstrahlt, teilt auf seiner Webseite mit, dass seit dem 30. Juni die Übertragung von Wetterprognosedaten über den Sender DCF 77 aus technischen Gründen unterbrochen ist. Laut Meteotime ist man darum bemüht, die Fehlerursache zu lokalisieren. Der Empfang der Wetterdaten sei laut Anbieter bis auf Weiteres nicht möglich. Die Wetterdaten werden in den Zeittelegrammen von DCF 77 jeweils in den ersten 14 Sekunden in verschlüsselter Form übermittelt. Wie man in den minütlichen Zeittelegrammen erkennen kann, werden seit dem 30. Juni um 18 Uhr in den ersten 14 Sekunden nur noch 0 Bits ausgestrahlt. Und noch eine Meldung aus der Radiowelt in Schleswig-Holstein. Klassikradio hat den Sendebetrieb in Schleswig-Holstein und Hamburg eingestellt. Im Zuge der Digitalisierung des Rundfunks in Schleswig-Holstein hat nun auch Klassikradio seinen UKW-Sendebetrieb im nördlichsten Bundesland eingestellt, nachdem bereits im vergangenen Jahr Delta Radio und Radio Bob ihre analogen FM-Aussendungen beendet hatten. Anfang Juni wurden die Klassikradiosender an den Standorten Bungsberg 97,2 MHz und Gübi bei Schleswig 93,9 MHz abgeschaltet. Im Laufe des Monats wurden alle weiteren FM-Sender von Klassikradio, zum Beispiel Kiel 97,4, Lübeck-Stockelsdorf 93,6 MHz und alle anderen außer Betrieb genommen. Klassikradio ist bereits seit 2011 bundesweit im DAB Plus Kanal 5C empfangbar. Aus diesem Grund hat der Sender schon vor einigen Jahren seine UKW-Frequenzen in Hessen und Mecklenburg-Vorpommern aufgegeben. Lediglich die Hamburger Klassikradiofrequenz 98,1 MHz, die seit dem Sendestart 1990 in Betrieb ist, wurde neu ausgeschrieben, worauf sich 10 interessierte Anbieter, unter anderem Big FM, Ego FM, Flux FM und Metropol FM, beworben hatten. Den Zuschlag erhielt das Kinderprogramm Radio Teddy der RTL-Gruppe. Dieser Sender strahlt sein Programm für Kinder und ihre Eltern seit dem 1. Juli auf 98,1 MHz aus. Die Sendelizenz wurde für 10 Jahre zugeteilt. In Schleswig-Holstein sind jetzt aktuell also nur noch 3 Privatsender auf UKW zu hören, neben Radio Schleswig-Holstein noch Radio Lübeck und Antenne Sylt. Laut aktueller Roadmap werden noch in diesem Jahr die freien Radios in Neumünster und Flensburg ihre FM-Frequenzen aufgeben. Regionale VHF-UHF-Contest in unserer Region. Im Contestkalender des DARC finden wir für heute und die kommende Woche folgende UKW-Wettbewerbe in unserer Region. Im Moment läuft noch bis heute Nachmittag der DARC VHF-UHF-Mikrowellenwettbewerb auf 2 Meter und allen Bändern darüber. Die Bedingungen sind, eher so lala, mehr dazu gleich im UKW-Funkwetter. Am 7. Juli, übermorgen am Dienstag, da ist der erste Dienstag des Monats, dann startet der Nordic Activity Contest in Skandinavien in einen neuen Monat mit einem Aktivitätsabend auf 2 Meter. Mit dabei sind wie immer die GMA Bergfunker und der DARC Distrikt Westfalen Nord mit seiner WNA-Aktivität auf 2 Meter und 70 Zentimeter. Und wie immer sind auch Polen und Großbritannien mit eigenen 2-Meter-Aktivitätsabenden mit von der Partie. Die europaweite FT8-Aktivität und der Moon-Contest in Tschechien finden am Mittwochabend auf 70 cm statt. Und einen weiteren Nordic Activity Contest gibt's dann am Donnerstagabend auf 6 Meter. Vorhersage der UKW-Bedingungen in und um Schleswig-Holstein. Die Wetterlage zwischen Tiefdruckgebieten über Skandinavien und einem umfangreichen Hoch über Westeuropa fließt kühle Nordmeerluft in unser Sendegebiet und sorgt für unbeständiges, windiges und nur noch mäßig warmes Wetter. Heute ist es zunächst wechselnd bewölkt, in Südholstein sind einzelne Schauer möglich, ansonsten bleibt es überwiegend trocken. In der Nordhälfte sind auch Auflockerungen und Sonnenschein möglich. Die Temperaturen bewegen sich zwischen 19 und 22 Grad. Der mäßige bis frische Wind kommt aus Nordwest, an der Ostsee sind stürmische Böen möglich. In der kommenden Nacht nimmt die Bewölkung zu und von der Nordsee her kommt Regen auf. Der Wind lässt etwas nach bei Tiefstwerten zwischen 15 Grad auf den nordfriesischen Inseln und 11 Grad in Südholstein. Bis zur Wochenmitte bleibt es aprilhaft, mehr Wolken als Sonne, gelegentlicher Regen und Tagestemperaturen unter 20 Grad. Ebenso durchwachsen sieht es auf den UKW-Bändern aus. Heute sind bei der leichten Abkühlung und fallendem Luftdruck noch minimal angehobene Ausbreitungsbedingungen möglich, aber die ungünstigen Strömungen in der Troposphäre werden DX-Verbindungen mit Fading versehen. Erst mit der Umstellung der Großwetterlage ab Mitte der Woche sind wieder ausgeprägte Überreichweiten auf den VHF-UHF-Bändern möglich. Soweit, ihr Lieben, der Nordostsee-Rundspruch für diese Woche. Das Manuskript dieser Sendung könnt ihr nochmal nachlesen und den Podcast dieser Sendung auch nachhören, online bei uns auf nord-ostsee-rundspruch.de. Habt ihr Nachrichten aus euren Ortsverbänden hier in unserem Sendegebiet zwischen Nordfriesland, Hamburg, Rostock, Wismar, Schwerin und umzu? Super, dann schickt uns eure Beiträge und Infos der Redaktion Nordostseerundspruch. Das geht am einfachsten per E-Mail. Folgende Adresse: dl9lbg, also Delta Lima 9, Lima Bravo Golf @darc.de. Auch Telefaxe könnt ihr nach wie vor schicken. Unsere Redaktionsfaxnummer 04381 902 4735. Und eine Sprachmailbox ist auch geschaltet, auf der ihr eure Beiträge in Phonie hinterlassen könnt. Ruft einfach folgende Telefonnummer an: 04381, Vorwahl von Lütchenburg, und dann der Anschluss 410 9000. Und nutzt auch die Kommentarfunktion und das Kontaktformular auf nord-ostsee-rundspruch.de. Ich wünsche euch einen angenehmen Sonntag, allen Kranken unter uns eine baldige Genesung, allen Geburtstagskindern dieser Woche einen herzlichen Glückwunsch und die Mobilisten da draußen in Stadt und Land, kommt gut und sicher an euer Ziel. Ich verabschiede mich mit herzlichen Grüßen von Haus zu Haus aus dem Nordostsee-Rundspruchstudio in Lütchenburg mit besten 55, 73, 76, das heißt, der Herr behüte euch, und an alle XYLs und YLs. 88. Nach einer kleinen Schaltpause melden wir uns wieder auf dem Relais zum Bestätigungsverkehr.

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1: Hallo liebe SWLs, YLs und OM. Sie hören den Deutschlandrundspruch Nummer 30 des Deutschen Amateurradioclubs für die 31. Kalenderwoche 2026. Erstsendetermin am 30. Juli. In dieser Woche haben wir Meldungen zu folgenden Themen im Programm. Es gibt kritische Sicherheitslücken in SVX-Link. Da sollten Sie sofort aktualisieren. DA0HQ ist unter den Top 5 in der IARU-Weltmeisterschaft. Die Sendemasten in Junglinster beim früheren Radio Luxemburg Sender sollen gesprengt werden. Dann gibt es wieder ein Notfunk-Ausbildungswochenende in Utzmemmingen. Da sollte man jetzt einen Platz sichern. Und Interview unter dem Turm, Folge Nummer 91 mit der Astronautin Rabea Rogge, Lima, Bravo 9, November, Juliet. Dann haben wir aktuelle Conteste im Programm und was gibt es Neues vom Funkwetter. Zum ersten Thema im Deutschlandrundspruch, kritische Sicherheitslücken in SVX-Link, sofort aktualisieren. Das SVX-Link-Projekt hat vor kurzem die Version 26.05.1 veröffentlicht. Sie schließt 14 Sicherheitslücken, von denen 2 als kritisch eingestuft sind. Die schwerste mit 9,8 von 10 möglichen Punkten. Betroffen sind alle Versionen bis einschließlich 26.05 und zwar rückwirkend über mehr als ein Jahrzehnt. Seit dieser Woche sind die technischen Einzelheiten über die Sicherheitsmailingliste OSS Security öffentlich bekannt. Damit steht jedem, der es darauf anlegt, eine genaue Anleitung zur Verfügung. Sicherheitslücken werden weltweit nach einem einheitlichen Schema bewertet. Der Wert 9.8 bedeutet konkret, der Angriff kommt über das Netz, er braucht kein Passwort, der SysOp muss nichts anklicken oder bestätigen und der Aufwand ist gering. Was ein Angreifer im Erfolgsfall anrichten kann, reicht je nach System vom Absturz der Relaissteuerung bis zur Ausführung eigenen Programmcodes mit den Rechten des SVX-Link-Prozesses. Die schwerste Lücke steckt im Echolink-Verzeichnisdienst. Beim Einlesen der Stationsliste wird die Stationsbeschreibung ungeprüft in einen zu kleinen Speicherbereich kopiert. Ein manipulierter oder unterwegs abgefangener Verzeichnisserver kann darüber fremden Code auf dem Relaisrechner ausführen. Die Verbindung zum Verzeichnisserver läuft unverschlüsselt. Ein Mitschneiden und Verändern ist also technisch unaufwendig. Betroffen sind SVX-Link mit Echolink-Modul ebenso wie der Client Qtel auf dem heimischen PC. Die zweite kritische Lücke betrifft Remote TRX. Ist kein Authorization Key konfiguriert, erhält jeder erreichbare Rechner ohne jede Anmeldung vollen Zugriff auf den Transceiver, einschließlich Sendetastung. Wer dann unter dem Rufzeichen der Relaisfunkstelle sendet, entscheidet dann nicht mehr der SysOp. Zu tun ist folgendes: Version prüfen und auf 26.05.1 aktualisieren. Die Pakete der Linux-Distributionen sind noch nicht nachgezogen. Debian liefert derzeit 25.05.1 und benötigen Rückportierungen, die bislang nicht vorliegen. Wer nicht sofort aktualisieren kann, sollte für jeden Remote TRX Uplink zwingend einen Authorization Key setzen und die Ports von Remote Transceiver und SVX Reflektor per Firewall auf bekannte Gegenstellen beschränken. CVE-Nummern sind bislang nicht vergeben. Die vollständigen Hinweise kann man online nachlesen unter github.com/SierraMike0SierraVictorXray. github.com/SM0SVX. SVX-Link ist eine im Amateurfunk verbreitete quelloffene Software zur Relaissteuerung und Sprachvernetzung, entwickelt von Tobias Blomberg, Sierra Mike 0, Sierra Victor X-Ray. In Deutschland läuft ein großer Teil der FM-Relais, Echolink-Zugänge und Linkverbünde auf dieser Basis, oft auf einem Raspberry Pi. Delta Alpha 0 Hotel Quebec unter den Top 5 in der IARU-Weltmeisterschaft. Nach den eingereichten Loks im IARU-HF Championship liegt die Spitzengruppe der HQ-Teams sehr dicht zusammen. Nur 4% trennen die Top 5 voneinander. Das DA0 HQ-Team hat bei sommerlichen Temperaturen 20.000 QSOs gefahren. Nun wird die Auswertung wieder spannend, wie sich Punkteabzüge auf das Endergebnis auswirken. Für die 140 Sprinter, die ein Full House geschafft haben, waren in diesem Jahr die Bänder 10 und 160 Meter durch die hohe Tagesdämpfung die härtesten Nüsse, die es zu knacken galt. Bitte setzt euren Status Low Power bzw. QRP auf unserer Webseite unter Sprint melden eintragen, dann können wir zeitnah die Sprint-Wertung berechnen. Danke an alle Anrufer und Unterstützer, berichtet Stationsmanager Ben Bieske, Delta Lima 5, Alpha November Tango. Die Sendemasten in Junglinster in Luxemburg sollen gesprengt werden. Die markanten RTL-Sendemasten auf dem Lensterbjerg in Junglinster in Luxemburg stehen vor ihrem Ende. Die drei 215 Meter hohen Antennenträger sollen in den kommenden Monaten kontrolliert gesprengt und anschließend zurückgebaut werden. Die Antennen sind nicht denkmalgeschützt und der Rückbau ist aus rechtlichen Gründen vor Anfang Oktober nicht möglich. Die Sendeanlage war bis 1974 auf Langwelle im Dauerbetrieb und ist noch heute ein prägendes Wahrzeichen des Lang- und Kurzwellenrundfunks in Luxemburg. Nachdem die Sendeanlagen bereits seit einiger Zeit außer Betrieb sind, besitzen die Masten heute nur noch historischen Wert. Mit ihrem Abriss verschwindet ein weiteres Stück europäischer Rundfunkgeschichte. Auf dem frei werdenden Gelände ist die Entwicklung eines großen Baugebietes vorgesehen. Notfunk-Ausbildungswochenende in Utzmemmingen, jetzt Platz sicher. 4 Tage, ein Platz am Rand des Nördlinger Rieses und ein Programm, das den Seminarraum weitgehend links liegen lässt. Vom 1. bis zum 4. Oktober lädt das Referat für Not- und Katastrophenfunk zum bereits 6. Notfunk-Ausbildungswochenende ein, diesmal auf der Ringlesmühle in Utzmemmingen. Das liegt im Locatorfeld Juliet November 58 Echo Tango. Im Mittelpunkt stehen das Material und die Module des DHRC Notfunks und die Software dahinter. Und zwar nicht zum Zuhören, sondern zum Anfassen. Am Ende des Wochenendes stehen Masten, weil ihr sie aufgebaut habt, und Technik läuft, weil ihr sie in Betrieb genommen habt. Dass festes Schuhwerk und wetterfeste Kleidung ebenso auf der Packliste stehen wie das 70 cm Handfunkgerät und ein Laptop, hat also seinen Grund. Ein guter Teil der Übungen findet draußen statt, auch außerhalb des Geländes. Das Programm läuft auf 2 Schienen. Wer zum ersten Mal dabei ist, bekommt von Grund auf das Rüstzeug für die Mitarbeit in einer regionalen Notfunkgruppe. Für die fortgeschrittenen Schiene ist die Teilnahme an einem früheren Ausbildungswochenende Voraussetzung. Dort geht es entsprechend tiefer. Was diese Wochenenden darüber hinaus ausmacht, steht in keinem Programmpunkt. Die Gespräche zwischen den Blöcken, aus denen eine Mannschaft wird, die sich im Ernstfall bereits kennt. Mehr Informationen gibt es auf der Webseite des Referates. Interview unter dem Turm, Folge Nummer 91 mit der Astronautin Rabea Rocke, Lima Bravo 9, November Juliet. In der Videoreihe Interview unter dem Turm stellt Ihnen der DARC Funkamateure und ihre Leidenschaft für ihr Projekt vor. In der Folge Nummer 91 sprechen wir mit Rabea Rogge. Sie war die erste deutsche Astronautin im Weltall und dank der Initiative von ARISS und DARC zu Gast auf der diesjährigen Ham Radio. Wir haben das vollständige Interview am Treff.darc auf der Messe aufgezeichnet und präsentieren es Ihnen nun auf dem DARC YouTube-Kanal. Im Video erleben Sie Ihre lebhaften Antworten auf viele Fragen. Wie ist sie mit ihrer Verantwortung als Pilotin der FRAM-2-Mission umgegangen? Welchen Bezug hat sie zum Medium Funk? Welchen Blick hat sie auf unseren Planeten Erde? Diese und viele weitere Fragen in unserem Interview unter dem Turm. Als Teil der rein privat finanzierten SpaceX-Raumfahrtmission FRAM-2 flog Rabea Rocke in einer polaren Umlaufbahn um die Erde. Während der Mission führte sie das Projekt FRAM-2 HAM durch und sendete SSTV-Bilder. Aktuelle Conteste an diesem Wochenende, am Samstag, am 1. August, da läuft der European HF Championship. Das ganze Wochenende hindurch, 1. und 2. August, da finden statt der DHRC UKW Sommerfield Day und der Bayerische Bergtag. Am Samstagvormittag auf den Mikrowellenbändern und am Sonntagvormittag auf 2 Meter und 70 Zentimeter. Und dann haben wir noch am 2. August am Sonntag den Alpen Adria Contest. Am nächsten Wochenende, 8. 9. August, da läuft der WAEDX Contest und in Großbritannien läuft der RSGB MGM Contest, Machine Generated Mode. Und dann gibt's noch in Norddeutschland am 9. August den Nordischen Höhentag auf 2 Meter und 70 Zentimeter. Die Ausschreibungen dazu finden Sie auf der Webseite des Contest-Referates sowie mittels der Contest-Termintabelle NRCQDL Ausgabe 8, 26 auf Seite 70. Der Funkwetterbericht vom 28. Juli, diesmal erstellt von Tom Kamp, Delta Foxtrot 5, Juliet Lima. Zunächst der Rückblick vom 21. bis 28. Juli. Eine weitere Woche mit erhöhter Sonnenaktivität liegt hinter uns. In der stieg der solare Flux von 137 auf Werte um 150 Einheiten an. Die größte und komplexeste Fleckengruppe war die Region 4493 mit einem M3,6 Flare am 22. Juli. Um 6.35 Uhr UTC. Verbunden mit diesem Ereignis war ein kräftiger 10 cm Burst mit 200 solaren Fluxeinheiten. Die Region 4494 erzeugte unter anderem ein M3,2 Flare um 15.28 Uhr UTC am 26. Juli. Es kam zu einem Typ 2 Sweep-Ereignis mit einer geschätzten Stoßgeschwindigkeit von 1057 km pro Sekunde sowie ein M1 Flare am 27. Juli. Weitere nennenswerte Aktivitäten wurden nicht beobachtet. Das Erdmagnetfeld war nur am Abend des 23. Juli kurzzeitig gestört, als die Erde einen schnellen Sonnenwindstrom mit 650 km pro Sekunde durchquerte. Der HP30-Index erreichte dabei einen Wert von 6,33. Die MUF-Werte über 3000 Kilometer lagen in den vergangenen Tagen tagsüber gegen 12 Uhr UTC zwischen 20 und 22 Megahertz. Das 20-Meter-Band blieb über weite Teile des Tages gut nutzbar und zeigte sich recht stabil. 17 und 15 Meter zeigten immerhin solide DX-Öffnungen, während 12 und 10 Meter schwächelten. Insbesondere auf 10 Meter kam es jedoch immer wieder zu Sporadik E. Dabei waren vormittags sogar Multi-Hop-Weitverbindungen nach Nordamerika sowie nach Südostasien möglich. Vorhersage bis zum 4. August. Derzeit sind 6 Sonnenfleckenregionen auf der uns zugewandten Sonnenseite zu erkennen. Die Region 4493 ist inzwischen hinter dem westlichen Sonnenrand verschwunden. 4494 und 4495 lösen sich weiter auf und weisen nun einfachere magnetische Konfigurationen auf. Hinter dem östlichen Rand zeigen sich 2 neue Regionen. Ihr Potenzial schon jetzt zu beurteilen ist aber schwierig. Die übrigen Regionen sind klein, magnetisch einfach und von geringer Bedeutung. Das Flare-Risiko ist gering bis moderat mit M 40% und X 10%. Der solare Flux wird die kommenden Tage auf um die 125 Einheiten abfallen. Die geomagnetische Aktivität bleibt im auslaufenden Juli überwiegend ruhig. Erst mit Beginn des Monats August zieht die Geomagnetik wieder an. Damit ändert sich wenig zur Vorwoche. Die besten DX-Bänder bleiben tagsüber 20 und 17 Meter, gelegentlich auch 15 Meter. Nachts liefern 40 und 30 Meter laute DX-Signale, doch könnten sich Sommergewitter störend bemerkbar machen. Und hier noch die Orientierungszeiten für Greyline DX, alle Zeiten in UTC. Sonnenaufgang in Neuseeland ist um 19.22 Uhr, in Ostaustralien um 21.22 Uhr, in Westaustralien um 23.07 Uhr. In Singapur, dort geht die Sonne auf um 23.05 Uhr Weltzeit. In Anchorage in Alaska um 13.28 Uhr. In Johannesburg in Südafrika, dort ist Sonnenaufgang um 4.47 Uhr Weltzeit. In Japan um 19.47 Uhr, auf Hawaii um 16:02 UTC. An der USA-Westküste in Kalifornien, dort geht die Sonne auf um 13.10 Uhr Weltzeit, auf den Falklandinseln um 11.33 Uhr und in Berlin in Deutschland ist Sonnenaufgang um 3.22 Uhr Weltzeit. Sonnenuntergang USA Ost.

UTC hinter dem Horizont. Das war der DARC Deutschland-Rundspruch für diese Woche. Die Redaktion hatte auch diesmal wieder Stefan Hüpper, DH5FFL vom Amateurfunkmagazin CQDL. Haben Sie Meldungen für den Deutschland-Rundspruch, also Tipps, Infos, Beiträge, Hinweise von bundesweitem Interesse? Super, dann schickt bitte eure Beiträge gerne entweder auf dem klassischen Weg per Post oder Fax an die Redaktion CQDL. Sie kennen ja die bekannte Adresse Lindenallee 6 in Baunatal, sowie per E-Mail, dann bitte ausschließlich an die Adresse redaktion@drc.de. Den Deutschlandrundspruch gibt es auch als Text, PDF oder auch MP3-Datei auf der DARC-Webseite, in Packet Radio unter der Rubrik DARC, im Hemnet unter db0hq.hemnet.radio sowie per E-Mail-Abonnement über die DARC-Webseite können Sie sich dazu jederzeit an- und abmelden. 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Vielen Dank fürs Zuhören und AWDH bis zur nächsten Woche.

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2: Im Studio Holger Dilk, schönen guten Abend. Um das Flugzeug, bei dem die Sprengstoffdrohne am Leipziger Flughafen gefunden wurde, gibt es offenbar Verwirrung. Unter anderem die Süddeutsche Zeitung berichtet, es habe Munition geladen. Laut Focus wird das aber vom Bundesinnenministerium dementiert. Wer hinter dem mutmaßlichen fehlgeschlagenen Anschlag steckt, ist weiter unklar. Der Vorfall hat außerdem eine Debatte über Maßnahmen zur Abwehr solcher Bedrohungen ausgelöst. Die Grünen fordern beispielsweise klare, geregelte Zuständigkeiten bei den Behörden. Unternehmen, die wegen des Niedrigwassers in den Flüssen vom Wasser auf Straße oder Schiene ausweichen müssen, bekommen Hilfe vom Bund. Bundesverkehrsminister Steffen Bilger will unter anderem das Sonntagsfahrverbot lockern. Langfristig soll investiert werden, um Infrastruktur und Schiffe besser an Niedrigwasser anzupassen. Bilger sagt,
3: als Folge des Klimawandels gibt es mehr Niedrigwasserwetterextreme und darauf müssen wir uns einstellen und besser damit umgehen. Trotz wiederkehrender Niedrigwasserphasen ist das Netz der Binnenschifffahrt sicher, zuverlässig und leistungsfähig. Aber die Schifffahrt findet derzeit unter deutlich erschwerten Bedingungen statt.
2: Im Prozess um den tödlichen Autoanschlag auf eine Münchner Verdi-Demo ist der Täter zu lebenslanger Haft verurteilt worden. Das Gericht stellte außerdem die besondere Schwere der Schuld fest. Eine frühzeitige Entlassung auf Bewährung ist damit so gut wie vom Tisch. Der 25-Jährige hatte eine Mutter und ihr Kind getötet. In Deutschland sind in diesem Jahr bislang über 260 Menschen bei Badeunfällen ums Leben gekommen. Das sind 15 mehr als im gleichen Vorjahreszeitraum. Vor allem im Juni gab es nach Angaben der Deutschen Lebensrettungsgesellschaft einen dramatischen Anstieg. Bekommt Deutschland zum ersten Mal eine Frau als Staatsoberhaupt? Auch führende Unionspolitiker sind dafür, dass Bundespräsident Steinmeier eine Nachfolgerin bekommen soll. Bundestagsunionsfraktionschef Frei sagte den Funke-Zeitungen, er würde sich das wünschen. Fußball-Bundesligist RB Leipzig fährt eine absolute Mega-Ablöse ein. Der französische Nationalspieler Yann Diomande wechselt für mindestens 125 Millionen Euro zu Real Madrid. Der Transfer ist jetzt offiziell bestätigt worden. Die Summe kann durch Boni auf rund 140 Millionen Euro steigen.
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4: Mit KI-Support. Viele Wolken gibt es an der Küste, dazu kann es ab und zu noch etwas regnen und der Wind ist teils stürmisch unterwegs. In der Nacht beruhigt sich das meiste, die Tiefstwerte liegen zwischen 17 und 7 Grad. Morgen bleibt es im Norden oft wolkig mit ganz vereinzelten Tropfen, sonst trocken bei maximal 30 Grad.

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1: Ja, hallo und herzlich willkommen zu unserem Podcast Handwerk to go. Schön, dass ihr wieder eingeschaltet habt, schön, dass ihr wieder dabei seid. Ein herzliches Willkommen all denen, die neu sind, ein herzliches Willkommen unseren Fans. Vielen lieben Dank für eure Rückmeldung, für euer Feedback zu unseren letzten Folgen und auch euren Wünschen zu den neuen Folgen. Ich freue mich insbesondere, heute hier im Studio zu Gast zu haben, Niki Huperts von Tekalor, technischer Gebietsaußendienstler. Niki, ein herzliches Willkommen und danke, dass du Zeit hast und zu uns gekommen bist.
2: Ja, sehr gerne, vielen Dank.
1: Und mit dabei ist der Luca Schulte bei uns aus dem Produktmanagement. Hallo Luca, vielen Dank, dass auch du mit dabei bist.
3: Ich danke dir, es freut mich.
1: Der Luca hat den Termin hier klar gemacht, damit wir miteinander reden können. Und das dritte verbindende Mitglied, den wir hier herzlich grüßen, ist der Patrick Stümpfle, der Kontakt zu dir hat, Niki, und der gesagt hat, Mensch, lern noch mal den Luca kennen und dann lernt ihr euch beide kennen und dann klappt das halt. Also von daher, Patrick, Grüße gehen raus an dich.
2: Ja, viele Grüße, Patrick.
1: Genau, alle kennen sich und den Patrick auch. Ja, Tekalor gehört zu Stiebel Eltron und beschäftigt sich mit Lüftung und vor allen Dingen mit Wärmepumpen. Und anscheinend, Niki, läuft es ganz gut. Wärmepumpen, du bist draußen im Feld ganz oft momentan. Vielleicht kannst du erstmal für die, die jetzt noch nicht Tekalor so richtig kennen, erklären, vielleicht zwei, drei Worte halt, wer ihr seid.
2: Ja, Tekalor ist eine hundertprozentige Tochtergesellschaft von Stiebel Eltron. Wir sind der zweistufige Vertrieb. Ja, Stiebel Eltron ist der dreistufige. Und wir spezialisieren uns rein auf Lüftung und die Wärmepumpen. Und ich selber betreue das Gebiet Hessen.
1: Mhm. Und sitzen tut ihr in Holzminden?
2: Genau.
1: Das heißt, das ist ein bisschen südlich oder ja, der Weser.
2: Niedersachsen.
1: Ne? Niedersachsen da. Und ja. Ihr baut da auch halt. Und
2: das genau,
1: auch
2: wir haben ein Werk in Höxter. So wie in Holzminden. Und da werden halt die Wärmepumpen produziert. Mhm. Aktuell im Dreischichtbetrieb, weil die Nachfragen sehr, sehr groß sind. Man sieht halt immer extreme Schwankungen. Jetzt sind wir mal wieder an der Spitze oben und müssen halt wieder alle Gas geben.
1: Okay, das ist jetzt erstmal nicht so schlecht für euch, ne? Also weil eine Zeit lang war ja es nicht so gut auf dem Wärmepumpensektor. Dann hat man gesagt, okay, es läuft wieder, aber dass es jetzt so dreischichtig so richtig gut läuft, das ist ja schon ganz schön.
2: Ja, das, ich sag mal, wir sind nach Corona oder während Corona sind wir so in die Spitzen hochgegangen, 22, 23, dann sind wir so im 24 so ein bisschen in ein Loch gefallen oder Ende 23, 24 ein Loch und ja, sind jetzt wieder im Hochlauf. Ist natürlich immer schwer abzuschätzen, wo geht die Reise hin, weil zu viele Dinge dieses Geschäft einfach beeinflussen. Und das ist recht schade, weil die Nachfragen und der Bedarf schon recht hoch ist.
1: Mhm. Und du meinst Dinge, die beeinflussen, eher so die politische Landschaft, das Drumherum? Weil da haben wir in den letzten zwei Jahren ja auch so ein schönes Auf und Ab erleben dürfen.
2: Ja, es ist ja nicht nur politisch gesehen. Ne? Ich sag mal, wir brauchen ja nur in den Osten gucken, in den Westen gucken. Wir sind ja mittlerweile in Europa zu sehr abhängig von dem, was in der Welt drumherum passiert. Und gerade da müssen wir halt sehen, dass wir in die regenerative Energie reinkommen, dass wir die Unabhängigkeit von den anderen eigentlich so ein bisschen ablassen können.
1: Und da steht Ihr Gewehr bei Fuß. Wir hatten vorhin im Vorgespräch so ein bisschen auch über ältere und vor allem große Gebäude gesprochen. Das ist ja auch mittlerweile so gar kein Thema mehr, ne? Zum Austausch.
2: Ja, die Wärmepumpen schaffen halt auch mittlerweile die hohen Temperaturen. Und man sieht mittlerweile, dass halt auch gerade diese ganzen Wohnungsbaugesellschaften auch in diesen Sektor reingehen, weil sie einfach sehen, dass die Energiekosten enorm sinken, wenn ich halt umrüste auf Wärmepumpe. Mhm. Was für den Mieter natürlich auch wieder von Nutzen ist. Ne?
1: Mhm. Ja, das wird ja auch aktuell politisch diskutiert, wer welche Preise trägt oder Kosten trägt und so weiter, gerade dann halt im Bestand, also gerade wenn es um Öl- oder Gasheizung gehen sollte.
2: Ja, ne? Das ist ja der Punkt. Ne? Wenn wir zukünftig sagen, man darf noch Öl oder Gas reinmachen, sind dieser Bio-Anteil, darf nicht umgelegt werden. Das heißt, das sollte laut Gesetz der Vermieter tragen. Und dann stellt sich halt wieder die Frage, wer tut sich das an? Also kommen halt immer mehr die Überlegungen zu sagen, komm, wir gehen doch von den fossilen Brennstoffen einfach weg. Ne?
1: Mhm. Gut, die Verkaufszahlen an sich, ich glaube für Wärmepumpen an sich, sind auch in den letzten Wochen, Monaten wieder stabil gestiegen. Und das ist ein bisschen unabhängig der politischen Landschaft. Ne? Das ist ja bei euch, sieht man das ja dann auch.
2: Ja, das ist einfach so, ne? Weil immer mehr sich die Menschen auch damit befassen, ohne dass es jetzt vielleicht politisch gesteuert ist. Sondern ich sage mal ein klassisches Beispiel, wenn man im Ländlichen ist und einer im Ort macht sich eine Wärmepumpe rein, alle sagen erstmal, es ist schlecht, aber wenn einer eine einbaut und der sagt, das ist richtig geil und ich habe da richtig Bock drauf, dann sagt der Nächste, okay, ich mach's auch. Das ist dann natürlich auch irgendwann so ein Selbstrand, ne?
1: Bisschen wie bei Photovoltaik am Anfang, ne? Weil sagen,
2: das
1: so,
2: ist
1: was
2: macht
1: so,
2: der da? Ist der Mensch gestrickt, ne?
1: Ja, genau. Wenn jetzt, also wie ist das Vorgehen bei euch? Es meldet sich ein Installateur und sagt, okay, ich möchte gerne kaufen oder Interesse haben halt und bei euch die Wärmepumpe erwerben und da kriegst du dann und dann wird sie eingebaut? Oder also vielleicht kannst du ein bisschen mal den Weg skizzieren.
2: Ja, es ist ja zum einen, es ist die Fachhandwerker haben halt ihre Kunden, die halt umswitchen wollen. Dann ist ja mittlerweile das heiße oder neue Gold Leads. Das heißt also, immer mehr Menschen gehen halt auf die Homepage und sagen, ich möchte gerne, ich habe das und das und das, vermitteln mir bitte einen Handwerker. Ja, und das wird auch tatsächlich immer mehr, dass Endkunden an uns herantreten, was wir dann an die Fachhandwerker vermitteln. Und so laufen die Geschichten dann halt irgendwann richtig rund. Hausmessen, wenn die Fachhandwerker Hausmessen machen, Wärmepumpen, Infotage, auch da gehen immer mehr Installateure drauf. Also dass es ein Selbstläufer ist, ist nicht so. Also man muss schon was dafür tun und man muss auch die Endkundschaft mitnehmen und auch informieren.
1: Sehr spannend. Das heißt, ihr macht tatsächlich auch leichte Werbung für Endkunden, dass die zu euch kommen und ihr dann den Fachhandwerker sucht, empfiehlt und weitergebt.
2: Genau.
1: Okay. Und dann bildet ihr ihn aus, den Fachhandwerker? Oder also seid ihr schon TKLOR-Experte?
2: Ja, ich sag mal, wenn jetzt ein Kunde neu, also ein Fachhandwerker neu reinkommt, wird er natürlich geschult auf die Regelungen, dann auf die Steuerung, Inbetriebnahme, aufbauen und dann nachher halt auch die Wartung.
1: Okay. Ja, du sagst das Stichwort Wartung, das ist ja auch der Punkt, wo wir so ein bisschen zusammengekommen sind. Ne? Die Installation ist ja die eine Seite, aber es ist natürlich auch wichtig, dass das Gerät, die Maschine, am Laufen gehalten wird. Und du bist ja speziell auch dabei. Das heißt also, das Wartungsgeschäft für euch ist auch ein wichtiges Geschäft beziehungsweise auch eine wichtige Informationsquelle.
2: Ja, gerade die Wartung, ich sag mal, klassisches Beispiel immer, der Deutsche ist so gestrickt, das Auto muss regelmäßig in die Werkstatt und eine Heizung wird manchmal so ein bisschen stiefmütterlich behandelt.
1: Ja.
2: Na, und wenn ich gerade so viel Geld investiere, ist eine Wartung enorm wichtig, was natürlich auch die Lebensdauer beeinträchtigt. Also ich kann ein Beispiel nennen, wir hatten einen Kunden gehabt, der hat seine Wärmepumpe nie gewartet, überhaupt nichts gemacht. Das Ding war halt nach 12 Jahren hinüber, ne? Wiederum hast du Kunden, alle 2 Jahre vernünftige Wartung gemacht, dann kann so eine Wärmepumpe auch 25, 30 Jahre alt werden.
1: Luca, du hast ja auch deine Erfahrung machen können, praktischerseits. Vielleicht kannst du ein bisschen was berichten, wie du es erlebt hast.
4: Richtig, genau. Also ich glaube, vorab muss man erstmal sagen, diese Wartung an Wärmepumpen, die ist ja gerade noch bei unseren Kunden so ein bisschen in der Schwebe. Also brauche ich diese Wartung wirklich? Aber wenn man sich das dann wirklich meiner Praxis anguckt und gerade eure Kombianlagen aufschraubt und wirklich dann sieht, wie viel Schleim zum Beispiel, das war das beste Beispiel, in dem Kondensatablauf sitzt und dann auch sieht, was passiert, wenn der Kondensatablauf sowas von zusitzt, dass quasi die ganze Anlage überschwemmt wird, spätestens dann wird klar, ich brauche eine Wartung. Und diese Erkenntnis war auf jeden Fall eine wesentliche und das zieht sich dann natürlich weiter. Einmal natürlich der Kondensatablauf, aber natürlich auch die Lamellen, die dafür sorgen, dass ich natürlich die frische Luft anziehe, die natürlich nach 1-2 Jahren Betrieb auch zusitzen, sei es durch Laub oder sonstigen Schmutz, der durch die Lüftungsanlage bei euren Kombigeräten angesaugt wird. Und gerade diese Erkenntnis, wie gesagt, dass die Wartung wirklich sinnvoll ist, das war wirklich eine Haupterkenntnis. Ich glaube, die auch die Zuhörer hier mitnehmen können. Ne?
1: Ja, es ist für viele ja noch nicht so ein Geschäftsfeld. Ne? Manche sagen, okay, wir bauen halt ein und gucken mal, wie es geht oder sowas. Aber für sich die Wartung zu entdecken und das auch dann aufrechtzuerhalten, glaube ich, das sagt ihr ja auch und schult das, glaube ich, auch. Ne?
2: Ja, also, das ist ja ein Bestandteil. Ja, es gibt ja, oder es gab in der Vergangenheit viele Installateure oder Endkunden, die sagten, eine Wärmepumpe ist wartungsfrei und das ist dem ja nicht. Ich sag mal, man muss den Verdampfer reinigen, weil, wie Luca eben sagte, natürlich werden die äußeren Bedingungen von der Luft immer mit angesaugt. Auch wenn wir jetzt von der THZ oder auf der Stiebelwelt LWZ sprechen, das Lüftungsintegralgerät, sieht man das klassisch, wenn die Luft angesaugt wird, man hat hinten einen Hauptfilter, aber da geht ja trotzdem machen was durch. Mhm. Das heißt, das setzt sich im Verdampfer fest. Wenn der Filter zu ist, kommt keine Luft rein. Wenn der Verdampfer zu ist, habe ich keine vernünftige Wärmeumsetzung und so weiter. Das heißt also, die Filterreinigung, die Verdampferreinigung ist schon enorm wichtig und auch gerade, wie der Luca gesagt hat, das Kondensat und das ist nicht so außer Acht zu lassen.
1: Ja, Also Empfehlung von euch ist dann so auch, wie Luca gerade sagte, alle 2 Jahre oder sowas halt da vorzugehen?
2: Genau, wir geben ja auf unsere Anlagen 5 Jahre Garantie. Mhm. Wenn wir so eine Fernwartung noch freigeben, 7 Jahre. Aber die Garantiebedingung ist halt im 2., 4. und bei der Garantieverlängerung im 6. Jahr eine Wartung zu machen, um auch die vollständige Garantie zu bekommen.
1: Okay. Und der Wartungsteil, wie würdest du es beschreiben? Wie geht man dann vor oder wie sollte man vorgehen? Was ist alles sozusagen inkludiert? Das hast du ja gesagt, die Lamellen sind zu Staub. Ich meine, steht ja immer draußen weitestgehend der erste Teil.
2: Ja, grundsätzlich ist das mal die Filter. Das heißt also einmal den sogenannten Hauptfilter, wo die Luft von außen reinkommt, der muss gereinigt werden. Dann die Innenfilter, Zu- und Abluftfilter sollten gereinigt oder gewechselt werden. Das sind aber Dinge, die auch der Endkunde selber machen kann.
1: Okay.
2: Dann sollte man immer Kondensat sauber machen, weil die Kondensatabführung geht halt über den Siphon. Mhm. Wenn der Kondensatschlauch zu nah am Siphon ist, heißt also, ich habe vielleicht ein bisschen Wasser in so einem, ich sag mal, so einen kleinen Sack drin im Schlauch, der Schlauch aber zu nah am Siphon ist, kommen natürlich über die über die Kanalisation diese Fäkalien oder Ammoniakgerüche und die setzen sich dann in Verbindung mit dem Wasser zu dem Bioschleim.
1: Mhm. Okay, das ist der Schleim, den Luca gerade beschrieben hatte.
2: Genau,
1: okay.
2: Ja, wenn ich den natürlich nicht regelmäßig sauber mache, dann setzt mir das halt irgendwann mal auch in die Maschine rein. Wenn sie es in die Maschine reinsetzt, das sind natürlich auch diese Gase, die auch der Verdampfer nicht mag. Und dann kann es halt da passieren, dass, wenn ich das alles außer Acht lasse, dass mir so ein Verdampfer kaputt geht. Und wenn wir nachweisen, dass das kein Materialfehler ist, dann ist auch die Garantie raus und dann wird es halt auch für den Kunden teuer. Und das sollte man immer über umgehen, weil so bei der THZ, LWZ, so ein Verdampfer mit allem drum und dran, ist man halt dann auch mal schnell 6.000 Euro los. Und eine Wartung, die dann irgendwo bei rund 300, 350 Euro, vielleicht auch 400 sein könnte, alle 2 Jahre, die sind besser aufgehoben als wie neuer Verdampfer.
4: Und diese Angaben, die quasi in der Wartung gemacht werden, die gebt ihr quasi vor oder ist das in der Norm geregelt? Und lernen die Kunden das bei euch oder wie können wir uns das vorstellen?
2: Genau, es ist so, wir bieten die Schulung halt an, wo wir halt sagen, was wir halt anbieten. Es gibt halt auch Wartungsprotokolle, die auch die Handwerker in der Regel dann auf sich umschreiben. Ne? Gewisse Vorgaben, sprich, stimmen die Einstellungen noch, stimmen die Stromverbräuche noch, beziehungsweise die Stromaufnahmen, weil darüber kann ich auch sehr, sehr viel sehen, wenn die Stromaufnahmen sich unheimlich verschieben, ob was vielleicht mit dem Verdichter ist, von der Luftansaugung her. Also von daher haben wir schon so unsere Vorgaben, wo der Fachhandwerker nachgucken sollte, sprich nach dem Wartungsprotokoll.
4: Also hat er wirklich eine Checkliste, wenn er vor der Anlage steht und sagt, das und das muss ich machen, sodass er quasi nicht alleine vor einer Wartung steht und sagt, was muss ich jetzt hier überhaupt machen?
2: Genau, also er hat einmal zum einen das Wartungsprotokoll und zum anderen über die Schulung kriegen die halt auch beigebracht, auf was sie alles achten sollten und was sie tun sollen, beziehungsweise auch müssen.
1: Mhm. Und die Installateure nehmen das auch wahr, deiner Meinung nach, jetzt schon? Oder ist noch ein bisschen Luft nach oben?
2: Luft nach oben ist immer. Ich glaube, das wissen wir alle. Aber man hat dieses Thema in den letzten Jahren schon sehr sensibilisiert. Und ich sag mal dann gerade, wenn ich da jetzt ein bisschen Werbung für euch machen darf, kommt es ja nicht von irgendwo her, dass sich Hersteller wie ihr Gedanken machen, was entwickle ich, dass ich dem Fachhandwerker das Leben einfacher machen kann. Umso schöner ist es halt zu wissen, dass es da wirklich ein Kofferset gibt, was wirklich nur für die THZ, LWZ ist und sagen können, ey, Kunde, das ist genau das richtige Werkzeug. Also das finde ich halt cool. Und daran sieht man, man produziert ja was oder stellt nichts zusammen, wenn die Nachfrage nicht ist.
1: Mhm. Gut, das merken wir auch, Luca. Ne? Also zumindest ist das ja auch so, wie Niki gerade sagt. Welche Teile waren für dich bei der Wartung so besonders interessant dann? Außerdem, was du gesehen hast, also was du festgestellt hast, und dann konntest du auch selber was machen.
4: Also was man jetzt unabhängig von Tekalor natürlich immer wieder sieht und auch hört, sind diese Lamellenreinigungen. Mhm. Ob ich jetzt eine Außeneinheit habe oder diese Kombigeräte, die Lamellen muss ich irgendwie immer reinigen und nach der Reinigung dann natürlich auch wieder aufstellen. Und wenn man sieht, wenn man so eine Reinigung wirklich macht und sieht, wie viel Schmutz da wirklich vorhängt, dann sieht man auch, dass das wirklich Sinn macht, dass man, so wie ihr sagt, 1 bis 2 Jahre so eine Wartung wirklich macht, um halt einfach diese Effizienz zu steigern, ne? Weil korrigier mich, wenn man das nicht macht, verbraucht die Wärmepumpe natürlich auch mehr Energie, richtig?
2: Ja, das Ding ist halt, wenn der Verdampfer zu ist, ne, der saugt ja die Luft an, um sie dann im Kältekreis umzuwandeln und pustet dann über den Ventilator ja die kalte Luft wieder raus. Heißt also, wenn der Verdampfer natürlich zu ist, kann wenig Luft durchgehen. Wenn wenig Luft durchgehen kann, kann der Verdampfer wenig Energie aufnehmen. Und dann gehen natürlich die Effizienzzahlen kaputt. Ne? Mhm. Das ist einfach so. Und von daher ist es wirklich schon elementar wichtig, dass der Verdampfer halt sauber ist.
1: Und die Lamellen lassen sich mit einem Hochdruckreiniger am besten sauber machen?
2: Oder? Hochdruckreiniger nicht. Also,
1: ich wollte nur wissen, ob ihr aufpasst.
2: Da haben wir nicht lange Freude dran. Also.
1: Ich habe aber von einem Fall gehört, der es gemacht hat. Und das ist nämlich kaputt gegangen.
4: Genau. Es gibt da ja schon recht gute Ideen, die auch an uns angetragen werden. Sei es Hochdruckreiniger, Dampfreiniger hatten wir schon im Angebot. Vielleicht kannst du da einmal aufräumen und sagen, wie man da am besten vorgeht.
2: Also, wie ich sage, Hochdruckreiniger auf keinen Fall. Ich sag mal, aus vertrieblicher Sicht, was mein Job ist, würde ich sagen, jawohl, mach eine Hochdruckreiniger.
1: Genau.
2: Nein, Spaß beiseite. Das würde natürlich auch nicht gut für den Hersteller sprechen, wenn da regelmäßig was gemacht werden muss. Ich sag mal so, man kann mit Drucksprühern arbeiten, man kann mit Gartenschlauch arbeiten. Also, es sollte nicht den hohen Druck haben. Es gibt mittlerweile so Akku Druckpistolen, die haben, hört sich jetzt wild an, aber die haben jetzt keinen wahnsinnigen Druck. Mhm. Also man sollte wirklich es tunlichst zu vermeiden, hohe Drücke da rein zu jagen. Also es macht am meisten Sinn, einen vernünftigen Verdampferreiniger aufzusprühen, den einziehen zu lassen und dann mit relativ wenig Druck das einfach von oben nach unten durchspülen, weil der Dreck löst sich dann so oder so.
1: Und du hast es live gesehen, also ist immer ordentlich was drin, ne?
4: Richtig,
1: kann genau. Kann vorstellen, tatsächlich saugt doch einiges an.
4: Richtig, genau. Da auch nochmal viele Grüße an Patrick, der hat immer einen kleinen Staubsauger dabei, den durften wir dann auch nach jeder Wartung einmal leeren, weil da hat sich wirklich so viel Staub und Dreck gesammelt. Aber was man dazu natürlich auch sagen muss, abgesehen von der Reinigung gehört natürlich auch immer dazu, dass ich einmal mit einem Kältemittelspüler über die Lötstellen gehe und das auch einmal kontrolliere, richtig?
2: Ja, das ist halt auch ganz wichtig, ne? Einfach mal zu gucken, auch wenn ich keinen Kälteschein habe, kann ich ja schon viele Dinge kontrollieren. Ne? Sehe ich irgendwo Ölflecken, sehe ich schon Leckagen oder ich gehe halt im Prinzip, wie Luca sagte, im Prinzip zum Absprühen an den Schradern, an den Lötstellen. Ich sollte auch die Elektroanschlüsse kontrollieren. Sitzen die noch alle fest? Das sind halt so wirklich Dinge, die ich kontrollieren kann, ohne dass ich jetzt ein Elektromeister bin oder dass ich einen Kälteschein habe. Mhm. Weil mit der Sichtkontrolle kann man auch schon sehr, sehr viel abdecken.
1: Und liegt ja auch so ein bisschen nahe wie damals bei der Gashausschau, also heizungsseitig, da wurde das ja ähnlich auch gemacht. Also Gasleitungen abzuschnüffeln, aber auch eine Sichtkontrolle zu machen. Ne?
2: Genau.
1: Gab es da ja auch schon. Ne? Was sind so die häufigsten Ursachen, Fälle, die ihr mitkriegt, wo man sagen kann, okay, das sind ja eigentlich vielleicht leichte Fälle, die auch abzustellen sind, vielleicht bedienerseitig auch oder so, oder vom Nutzerverhalten her?
2: Ja, immer interessant ist es immer wieder zu sehen, und da weiß ich tatsächlich auch, wenn ich vor Ort bin, Kunden, sprich Fachhandwerker, mehr aber die Endkunden hin. Wenn jemand ein neues Haus baut, stellt sich so eine Anlage hin, wo ich sage, tu dir und uns allen Gefallen, mach die Wärmepumpe oder das Lüftungsintegralgerät aus, wenn ihr am Garten arbeiten machen seid oder wenn ihr Steine schneidet.
1: Ach so.
2: Weil man muss sich im Prinzip den Staubsaugereffekt vorstellen, die sind alle schön am Steine schneiden. Die Wärmepumpe läuft, heißt also, die saugt die Luft an. Und nach 4 bis 6 Wochen rufen die Kunden an, die Anlage ist so laut, die macht Geräusche wie verrückt. Und man zieht dann hinten den Hauptfilter oder den Wärterfilter raus und der ist zu. Der ist einfach nach 2 Monaten zu. Kunde sagt dann, ja, warum ist das zu? Kann ja nicht sein, soll ich alle 2 Monate das Ding sauber machen? Sag ich, was habt ihr gemacht? Gartenarbeiten, gepflastert? Ja, haben wir vorletzte Woche alles gemacht. Ja, Entschuldigung, ich hatte euch darauf hingewiesen. Ne?
1: Ja, wir haben es auch im Hochdruck reiniger sauber
2: ja,
1: gemacht.
2: Genau. aber am Ende des Tages auch die Geschichte mit dem Kondensatablauf, dass der nicht direkt im Siphon liegt, dass wir da über den Bioschleim auch vermeiden können. Also tatsächlich sind, was der Endkunde machen kann, Filterwechsel schon sehr viel wert.
1: Und das sind wahrscheinlich die meisten Fälle, die so von Endkunden an euch rangetragen werden. Ne?
2: Genau. Ja, das merkt man immer daran, selbst Endkunden können ja, wir haben ja auch eine Endkundenseite und die bestellen sich dann halt die Filter dann immer separat. Ja, das heißt also, wenn der Endkunde irgendwo welche hat, geht er nicht zum Handwerker hin und sagt, ich brauche mal ein paar Filter, Die wissen halt schon, welche Filter sie haben und die können sie auch direkt dann bei uns im Online-Shop nachbestellen.
1: Mhm. Was würdest du dir vom Fachhandwerker noch wünschen, beziehungsweise wie das Fachhandwerk aufgestellt sein sollte, gerade in Bezug auf nicht nur eure, aber insgesamt Wärmepumpen vielleicht?
2: Ja, ich denke, wir müssen mal einfach so anfangen, dass das Problem ist, das Fachhandwerk hat halt Personalmangel. Ja, wir haben halt eine Fachhandwerkernot oder das, was hinten dran kommt. Viel, viel schwieriger wird es, glaube ich, noch, was in den nächsten 10 Jahren in Rente geht und was hinten dran kommt.
1: Mhm.
2: Da habe ich eigentlich so ein bisschen mehr Angst vor, weil ich glaube schon, dass der Handwerker mehr offen wäre, wenn einfach das Zeitfenster und das Drumherum nicht so schlimm wäre. Ne? Bürokratie, Personalmangel, das ist halt schon das, was sie halt irgendwo treibt. Aber grundsätzlich ist, wenn ich Schulungen anbiete, weil ich selber immer mit dabei bin, wenn wir Kunden einladen oder aus meinem Gebiet, ist es mir halt auch wichtig, dabei zu sein und die dann halt auch so noch mitzunehmen. Ne? Das ist halt schon wichtig. Und mal zu hören, wenn die alle zusammen sind und die sich untereinander unterhalten, hört man schon, der eine hat das Problem, dann helfen die sich auch untereinander und sagt, hör mal, wir könnten das so machen, du könntest das so machen. Also ich glaube schon, dass da ein Umdenken stattgefunden hat von diesen Nichtwartungen zur Wartung, weil man festgestellt hat, auch da ist das Geschäft weitergehend genauso wie vorher beim fossilen Brennstoff auch.
1: Naja gut, und wie du sagst, 300, 350 Euro ist ja jetzt auch nicht wenig, ne? Und was man damit verdienen kann und zusätzlich halt was an Zubehör, Ersatzteilen und sonst dergleichen noch kommt, ist jetzt auch nicht nur.
2: Und na, ich meine, die Zeit ist einfach da. Eine Wartung bei Öl und Gas dauert auch seine 2-3 Stunden und das ist bei einer Wärmepumpe genauso. Also der Zeitaufwand ist jetzt nicht weniger und nicht mehr. Es ist einfach nur die Arbeit ein Stück weit anders.
4: Mhm. Und dann kommt es natürlich auch immer wieder ein Stück weit auf die Art der Wärmepumpe drauf an. Ne? Wenn ich dann natürlich sage, okay, ich habe so ein Kombigerät wie von euch, kann ich dann natürlich die Lüftungsreinigung zum Beispiel auch gleich mit anbieten, oder?
2: Ja, wir haben ja dadurch, dass wir die Filter drin haben, in der Maschine brauche ich jetzt in der Rohrleitung nicht großartig was zu wechseln. Es gibt Tellerventile, die haben halt so Hütchen, ne, dass man die noch tauscht. Die sind ja eigentlich, dafür ist das ja ausgelegt, dass wir die Rohre sauber halten. Wenn wir das nicht drin hätten, dann wäre das nach ein paar Jahren eine schöne Bakterienschleuder.
1: Ja. Ist bei vielen halt so, sieht man ja auch, ne, im Bestand gerade, wenn du da mal an die Decke guckst oder so, das ist schon ganz ordentlich belegt teilweise. Ne? Also vielleicht nur die ersten 1,5-2 Meter, aber da ist schon immer noch ganz gut an Staub und Flusen und Dreck weit drin.
2: Auf jeden Fall, ja.
1: Jetzt gerade bei Badezimmerlüftung oder sowas. Ne?
2: Ja.
1: Niki, was würdest du in Bezug auf die Wärmepumpe dir noch wünschen?
2: Schwierige Frage. Wenn ich jetzt von uns ausgehe, würde ich natürlich sagen, gerne noch eine größere Maschine.
1: Mehr Leistung, oder?
2: Ja, okay. Also wir sind da schon ganz gut aufgestellt, aber wir haben ja eben schon gesagt, mehr und besser geht immer.
1: Mhm.
2: Grundsätzlich muss ich für mich immer sagen, bin jetzt seit etwas über 6 Jahren im Unternehmen. Ich habe vor 8 Jahren ein Haus gebaut und habe gesagt, bei mir kommt keine Wärmepumpe rein. So einen Scheiß mache ich nicht. Ich mach Gas rein, die Mieter können bezahlen. Ich war aber dann im Prinzip gezwungen worden, seinerzeit schon, oder mir wurde auferlegt, eine Wärmepumpe zu machen. Ich war dann so ein bisschen skeptisch, habe dann aber festgestellt, war ja, wie gesagt, ich war da noch nicht im Unternehmen.
1: Mhm.
2: Ja, das ist richtig cool, weil die Energiekosten sehr, sehr niedrig sind, die Effizienzzahlen gut sind. Wo ich heute dann sage, wo ich dann ein Jahr später im Unternehmen angefangen habe, hat sich das noch weitergebildet. Und heute sage ich, für mich gibt es eigentlich keine Alternative dazu.
1: Mhm.
2: Also ich bin ehrlich gesagt so ein bisschen manchmal erschrocken, welche Floskeln da noch rumgehen, wenn ein Kunde sagt, mein Haus kann ich nur eine Wärmepumpe stellen, wenn ich dämme.
1: Mhm.
2: Dann sage ich immer klassisch auch zu ihm als Beispiel, wenn du 5000 Liter Öl verbrauchst und du würdest dein Haus dämmen, würdest du auch nur 3000 Liter Öl noch brauchen oder 2,5.
1: Mhm.
2: Also würde sich das Dämmen auch für deine fossile Heizung lohnen? Also da zu sagen, das lohnt sich nicht nur, weil es eine Wärmepumpe ist, das sind halt also immer so schräge Aussagen.
1: Mhm.
2: Und da springt man halt schnell mal auf. Von daher ist dieses Aufklären umso wichtiger.
4: Also würdest du schon sagen, dass diese Skepsis sich mittlerweile ein bisschen zurückentwickelt durch die ganzen Aufklärarbeiten, die ihr da auch vornehmt? Oder wie schätzt du das ein?
2: Interessanter ist es eigentlich, dass diese Beratung Intensivität ein Stück weit schon ein bisschen weniger wird. Aber man sieht, dass Fachhandwerker, viele Fachhandwerker Infoabende machen, Webinare werden mittlerweile gemacht, Hausmessen werden gemacht, dass die doch immer mehr angenommen werden. Ne? Also die Leute informieren sich schon. Also wenn du selbst beim letzten Hausmessetag, den ich hatte vor 14 Tagen, oder beziehungsweise letzten Samstag bei 35 Grad in der prallen Sonne, auch Menschen herkommen, die Ü60, Ü70 sind, die sich tatsächlich mit dem Thema auch beschäftigen. Mhm. Also da sieht man schon, dass da ein Umdenken stattfindet.
1: Ja, ist doch schön. Ist doch gut. Ich glaube, es ist noch ein langer Weg. Ne? Also man merkt aber, dass es stetig nach oben geht. Wir suchen Alternativen. Nicht alles passt da, aber ich glaube, das ist ein Großteil, der passt. Und der wächst einfach weiter. Und wir müssen uns und werden uns ja hinbewegen, zwangsläufig.
2: Also für uns kann ich einfach nur sagen, oder für alle europäischen Hersteller, wenn ich jetzt böse wäre, würde ich sagen, man müsste das so ein bisschen kappen, dass wir nicht uns so überfluten lassen von dem asiatischen Markt. Und jetzt auf deine Frage hinzukommen, was wünsche ich mir bei der Wärmepumpe? Mhm. Tatsächlich wünsche ich mir da von der EU mehr Eindämmung von außen, dass wir nicht überflutet werden von dem asiatischen Markt, sondern dass man das eindämmt. Und wenn man nur sagt, diese Maschinen werden nicht gefördert. Mhm. Weil dann habe ich eine Selbstregulierung.
1: Ja, ist so ein Politikum, ne? Welche Steuern gehen auf was und wer hat dann welche Regeln drauf und welche Firma ist wohin verkauft worden und so. Das ist ja auch alles nicht so ganz einfach in dieser Welt mittlerweile.
2: Tatsächlich,
1: ne?
2: Ist das
1: so. Seid ihr ja auch von betroffen. Also das ist, lieben Gruß an die globale Welt. Ne?
2: Ja, in dem Sinne haben wir das Glück, wir können nicht verkauft werden, da wir die Familie Stiebel eine Familienstiftung gegründet hat und somit sind wir deutsch und bleiben auch deutsch.
1: Ja, das ist
2: wo wir auch sehr stolz drauf sind.
1: Ja, das ist auch schön. Und es ist auch ein langes Unternehmen, traditionsbehaftet und auch gut aufgestellt.
2: Ja, ich meine, die Stiebel Eltern gibt es jetzt seit 102 Jahren. Mhm. Stiebel hat jetzt ja 50 Jahre Wärmepumpe und Tekalor hat jetzt ja 25-jähriges. Also mehr geht eigentlich, glaube ich, nicht nach außen.
1: Ja. Wunderbar. Ein herzliches Dankeschön. Also ja, wir wollten das Thema natürlich Tekalor, das Thema Wärmepumpe, aber das Thema Wartung und Service im Nachgang zur Installation und Neuinstallation bringen. Und ich glaube, da hast du und ihr beide halt gute Punkte gebracht, warum das auch interessant ist und vor allen Dingen auch ein Geschäftsmodell ist, welches man auf alle Fälle machen kann als Installateur. Und
2: dafür ja, vielen Dank für die Einladung an euch beide erstmal.
1: Ne? Ja, alles gut. Und an Patrick natürlich auch. Ne? Als Gast bei uns im Podcast Handwerk to go gibt es auch einen schönen Pott Honig, und zwar nämlich Wöhler eigenen Honig. Wir haben eigene Bienen hier auf dem Gelände. Die werden von einem Wöhler-Mitarbeiter auch als Imker betrieben. Und ich reiche dir den mal rüber.
2: Ja, das ist vielen jetzt lieben Dank.
1: Vielleicht, ich hoffe, du das magst auch gut. Honig oder einen Teil deiner Familie oder wie auch immer.
2: Also tatsächlich kann ich sagen, meine Lebensgefährtin, mein Sohn, sind wie irre auf Honig. Also bei uns geht Honig schon sehr. Und wir sind auch wirklich, was Honig betrifft, immer darauf bedacht, auch regionale oder wirklich Honige zu verwenden, wo die auch weiß, woher herkommt. Also von daher, vielen lieben Dank dafür.
1: Kannst du um die Ecke hier, wenn ihr gleich mal rumgeht, Luca, ja, zeigt dir, dass wir das sind. danke, Luca.
2: Angucken.
1: Ja, genau. Du hast das Schlusswort, Niki. Du darfst noch einen Gruß an deine Installateure oder Firma, wie auch immer, loswerden.
2: Ja, als erstes, wie gesagt, schon mal vielen Dank an euch beide. An Patrick, liebe Grüße, der das möglich gemacht hat, der die Verbindung zu euch hergestellt hat. Und ja, liebe Community, beschäftigt euch mit dem Thema Wärmepumpe und vor allem mit dem Thema Wartung. Vielen Dank, dass ich da sein durfte.
1: Danke.
2: Dankeschön.
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1: Um 18 Uhr mit Kevin Bieler. Jens Spahn tritt als Vorsitzender der Unionsfraktion zurück. Der CDU-Politiker reagierte damit auf massive Kritik an seiner Elternschaft mit Hilfe einer Leihmutter in den USA. Aus Berlin, Uwe Berndt.
2: Also Jens Spahn hat eine schriftliche Erklärung veröffentlicht, in dem er zum Beispiel schreibt: Mir ist in den letzten Tagen bewusst geworden, dass mein persönliches Glück, gemeinsam mit meinem Mann eine Familie zu gründen und Vater zu werden, nicht vereinbar ist mit meinem politischen Amt. Der Spagat zwischen meiner privaten Entscheidung zu einem Kind durch Leihmutterschaft und der nachvollziehbaren Erwartung an mich als Vorsitzenden unserer Fraktion ist größer geworden, als ich es erwartet hatte. Also er hatte wohl gehofft, dass die Partei das hinnehmen würde, und diese große Empörung, die hatte er nicht erwartet.
1: Parteienkollegen im Norden haben Spahns Rücktritt begrüßt. Der niedersächsische CDU-Fraktionschef Lechner sagte, Glaubwürdigkeit sei das höchste Gut. Diese habe Spahn nach seiner privaten Entscheidung nicht mehr verkörpern können. Schleswig-Holsteins CDU-Generalsekretär Kilian betonte, neben den ethischen Fragen gehe es auch um die Vorbildfunktion politischer Verantwortungsträger. Betreiber kleiner Solaranlagen können auch künftig mit einem festen Preis für eingespeisten Strom rechnen. Bundeswirtschaftsministerin Reiche hat ihre Pläne, die Förderung im kommenden Jahr ganz zu streichen, laut einem Entwurf geändert. Er liegt dem ARD-Hauptstadtstudio vor. Demnach ist weiter eine feste Vergütung vorgesehen, wenn neue Anlagen ans Netz gehen. Allerdings sei die Summe niedriger als bisher und soll nur über 3 Jahre gezahlt werden. Die Neuregelung betrifft vor allem kleine Solaranlagen auf Dächern. Nach dem Angriff auf einen Sicherheitsmitarbeiter der Deutschen Bahn in Baden-Württemberg hat die Staatsanwaltschaft Haftbefehl gegen einen 36-Jährigen beantragt. Was dem Mann konkret vorgeworfen wird, ist noch nicht bekannt. Im Raum stehen ein versuchtes Tötungsdelikt oder gefährliche Körperverletzung. Nach Angaben der Polizei war es in einem Regionalzug bei einer Fahrscheinkontrolle zu einer Schlägerei mit einem Fahrgast gekommen. Im Zuge dessen stürzte ein Sicherheitsmitarbeiter der Bahn bei voller Fahrt aus dem Waggon. Die genauen Umstände sind noch unklar. Der Angreifer wurde noch im Zug festgenommen. Bei der Fußball-WM stehen an diesem Wochenende die letzten beiden von insgesamt 104 Spielen an. Heute Abend bestreiten Frankreich und England in Miami das Spiel um Platz 3. Aus dem ARD-WM-Team Felix Gerhardt.
3: Für Frankreichs Didier Deschamps ist es nach 14 Jahren das letzte Spiel als Nationaltrainer. 2018 hatte er die Equipe Tricolore in Russland zum WM-Titel geführt. Nun hat er für das Spiel um Platz 3 einige Änderungen in der Startelf angekündigt. Für Englands Trainer Thomas Tuchel geht es dagegen auch um Schadensbegrenzung. Nach dem Halbfinalaus gegen Argentinien wurde Tuchel von Medien und Experten hart kritisiert. Zuletzt hatte sogar US-Präsident Trump gefragt, warum Stürmer Harry Kane so viel Defensivarbeit habe verrichten müssen. Tuchel zeigte sich auf der Pressekonferenz trotzig, er übernehme die Verantwortung. Es sei jedoch eine Frage der Perspektive. Sollte England das Spiel gewinnen, wäre es die erfolgreichste WM seit 60 Jahren, so Tuchel.
1: Der slowenische Radrennprofi Tadej Pogacar hat die 14. Etappe der Tour de France gewonnen. Der viermalige Toursieger und Titelverteidiger baute damit seine Gesamtführung aus. Der deutsche Hoffnungsträger Florian Lipowitz wurde Siebter. Das waren die Nachrichten. Das Wetter in Norddeutschland, oft bewölkt, dabei selten auch etwas Regen und vereinzelt etwas Sonne. Höchstwerte 18 bis 23 Grad. In der Nacht wechselnd bewölkt, später im Norden stellenweise Schauer. Tiefstwerte 16 bis 10 Grad. Morgen zeitweise Regen, teils gewittrig, örtlich teils länger freundlich. Höchstens 18 bis 22 Grad. Am Montag örtlich Schauer oder Gewitter, zur Nordsee hin freundlicher bei 18 bis 23 Grad. Am Dienstag ein Wechsel von Sonne und Wolken bei 19 bis 24 Grad. Die Zeit ist 18.04 Uhr.
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0: Sternstaub. Das war Sternstaub von Joris. Vielen ist Joris vielleicht noch von dem Hit Herz über Kopf bekannt. Beim Stichwort Sternstaub beginnen auch die Augen meines heutigen Gastes zu leuchten. Andreas Schwarz ist Diplomphysiker und Astrophysiker und beschäftigt sich seit vielen Jahren mit den faszinierenden Geheimnissen des Universums. Er freut sich darauf, uns heute mit auf die Reise in die Weiten des Weltraums zu nehmen. Andreas, schön, dass du da bist. Das Mikrofon gehört dir.
1: Ja, erstmal, Christoph, ein ganz großes Dankeschön für die Einladung. Das freut mich natürlich sehr. Vorab muss ich eine kleine Einschränkung machen. Ich habe mich leicht erkältet, deswegen klingt meine Stimme manchmal ein bisschen belegt. Vielleicht muss ich auch mal ein bisschen zwischendurch räuspern oder husten. Das bitte ich gleich vorweg zu entschuldigen. Ja, und Sternstaub ist eigentlich das richtige Stichwort. Ich bin ja auch Vorsitzender vom Astronomischen Verein Wilhelmshaven-Friesland und Koordinator des Astronomienetzwerks WESA-EMS, welches seinen Sitz an der Jadow-Schule in Wilhelmshaven hat, aus 5 Hochschulen, darunter 2 Universitäten, dem Deutschen Zentrum für Luft- und Raumfahrt und 12 astronomische Vereinigungen besteht. Ja, und Astrobiologie ist unser großes Thema in diesem Netzwerk. Wir haben eine Kooperation mit der Deutschen Astrobiologischen Gesellschaft jetzt im Juli gestartet. Seit 2023 haben wir auch eine Kooperation mit dem interdisziplinären Forschungszentrum für Extraterrestrik an der Universität Würzburg. Kurzum, Sternstaub ist Kohlenstoff und dieser Kohlenstoff, der wird in den Sternen aufgebaut, nämlich in der Endphase der Sternenentwicklung. Da wird durch Kernfusion das Kohlenstoff aufgebaut aus 3 Heliumatomkernen, die ziemlich gleichzeitig miteinander reagieren müssen. Und das ist schon ein Wunder. Warum? Weil das so unwahrscheinlich ist, dass 3 Heliumatomkerne gleich miteinander interagieren. Das funktioniert nur deshalb, weil es eine ganz spezielle Resonanz in der Kernphysik gibt. Also ein quantenphysikalischer Effekt, der dazu führt, dass diese 3 Teilchen tatsächlich zu Kohlenstoff reagieren. Und Kohlenstoff ist bei uns auf der Erde sowieso der Grundbaustein des Lebens, aber dürfte auch im weiten Universum der bevorzugte Grundbaustein für das Leben sein. Es gibt Alternativen wie Silizium, die sind aber deutlich unwahrscheinlicher. Und wenn so ein Stern stirbt und eine bestimmte Masse hat, also mehr als 8 Sonnenmassen, dann explodiert dieser Stern. Das nennen wir Supernova. Und diese Supernova strahlt diesen Sternenstaub denn durch die ganze Galaxis. Und dort, wenn sich denn Planeten gebildet haben, da ist dieser Sternstaub dann vorhanden und dieser Kohlenstoff kann sich sehr verzweigt zu ganz komplexen Molekülen zusammenschließen und daraus entsteht dann das Leben. Und die Geheimnisse des Lebens beginnen mit dem Sternstaub.
0: Das ist ja wirklich spannend. Ich bin gespannt auf diese Stunde, was du jetzt zu erzählen hast. Wollen wir erstmal wieder Musik machen? Oder? Ja gut. Dann kommt jetzt auch was mit Sternen und zwar Stars von Simply Red.

0: Astrobiologie. Das klingt so richtig spannend. Da würde mich ja interessieren, was forscht man denn da so? Andreas, erzähl mal.
1: Ja, ich kann auch direkt hier darauf eingehen, was im Rahmen des Astronomienetzwerks WESA-EMS dazu gemacht wird. Und da möchte ich an die Uni Bremen gehen, und zwar an das ZAM. Das ist ein Forschungszentrum dort für angewandte Raumfahrttechnik und Mikrogravitation. Da gibt es natürlich verschiedene Sachen, die da gemacht werden. Und eins ist eben Astrobiologie. Und ein Kollege von mir, das ist der Dr. Jakob Heinz, der ist dort tätig. Und die fahren in die Atacama-Wüste, weil die Atacama-Wüste marsähnlich ist von der Landschaft her. Sie ist also vergleichbar. Und was macht man da? Man untersucht das Verhalten von Mikroben in der Atacama-Wüste, um dann mögliche Rückschlüsse für Leben auf den Mars daraus zu ziehen. Und der Jakob Heinz ist auch im Vorstand der Deutschen Astrobiologischen Gesellschaft. Und ganz konkret, was macht Astrobiologie? Wir forschen nach Leben im Weltraum. Unter natürlich Einschluss des irdischen Lebens. Denn auch auf der Erde gibt es ja viele Lebensformen, die teilweise unter extremen Bedingungen leben. Wir nennen das Extremophile. Und wenn wir solche Lebensformen auf der Erde erforschen, die wirklich in sehr unwirklichen Dingen, Bereichen leben, dann können wir Rückschlüsse drauf ziehen, wie wahrscheinlich denn deren Entstehung eben auf anderen Planeten unter den gleichen Voraussetzungen ist. Ja, und der Mars ist sowieso ein ganz interessanter Aspekt, weil vor 50 Jahren ist die erste astrobiologische Mission zum Mars aufgebrochen, die sogenannte Viking-Mission. Die Viking-Mission bestand aus zwei Raumsonden, die jeweils einen Orbiter und eine Landeeinheit hatten. Die erste Landeeinheit hat am 20. Juli 1976 aufgesetzt auf der Marsoberfläche, erfolgreich. Die zweite Einheit am 3. September 1976. Und ein Ziel war neben natürlich der allgemeinen Erforschung, wie die Marsatmosphäre zusammengesetzt ist und wie die Bodenbeschaffenheit ist, ob es möglicherweise auch biologische Aktivitäten im Marsboden gibt. Dazu wurden drei Experimente auserkoren, die im Prinzip gucken sollten, ob es einen Stoffwechsel gibt. Also Stoffwechsel kennen wir alle. Pflanzen geben geben Sauerstoff ab, wandeln also Kohlenstoffdioxid und Wasser mit Hilfe von Licht in Sauerstoff und Stärke, Zucker um. Und wir tierischen Lebewesen, also Menschen und Tiere, geben wiederum das Kohlenstoffdioxid ab, was die Pflanzen wiederum aufnehmen. Das können wir natürlich auf der Erde ohne Probleme messen. Die interessante Frage ist, haben wir so einen Stoffwechsel vielleicht im Marsboden auch? Das setzt natürlich kohlenstoffbasierte Lebensformen voraus. Davon sind wir natürlich dann auch ausgegangen. Und dann sind die Raumsonden gelandet, haben ihre Experimente durchgeführt. Ja, und dann stellten wir plötzlich fest, die Experimente verliefen positiv. Sie schienen erstmal Leben nachzuweisen. Und die Euphorie war natürlich groß. Die Experimente verliefen positiv. Aber dann kam leider noch das vierte Experiment dazu, wo man mit einem Gaschromatographen und einem Massenspektrometer dann untersuchte, ob es organische Verbindungen im Marsboden gibt. Ja, und organische Verbindungen gab es nicht im Marsboden. Das ist ungefähr so, als wenn man ein Konzert mit viel Musik hört, aber keine Instrumente da sind, die das erzeugen. Und dann stellte man sich natürlich die Frage, gibt es die Möglichkeit, dass das, was wir da gesehen oder beobachtet haben, vielleicht auf chemische Weise, nicht auf biologische Weise entstanden ist? Und da kam wiederum die Forschung in der Atacama-Wüste uns zugelegen, denn man hat festgestellt, dass alles, was wir auch beobachtet haben auf dem Mars, durch rein chemische abiotische Prozesse entstehen kann, wenn bestimmte chemische Verbindungen im Boden vorhanden sind. Das sind sogenannte Perchlorate, und die hat man in der Atacama-Wüste, und da sind vergleichbare Ergebnisse dann bei Vergleichsexperimenten rausgekommen. Und mittlerweile haben spätere Raumsondenmissionen, hier ganz konkret die Phoenix-Mission 2008, tatsächlich auch Perchlorate im Marsboden entdeckt. Und heute können wir sagen, dass all das, was wir in den Experimenten beobachtet haben, auch auf rein chemische Weise entstehen kann. Und die Frage nach Leben auf dem Mars offen ist. Denn auf der einen Seite sind die Experimente nicht aussagekräftig genug, um zu sagen, ja, da gibt es Leben. Es gibt eben diese Widersprüche, dass wir keine organischen Verbindungen gefunden haben. Auf der anderen Seite wissen wir heute, dass die Empfindlichkeit auch nicht genau ausgereicht hatte. Und vor allen Dingen auch, dass selbst wenn man chemisch erklären kann, biologische Aktivitäten nicht ausschließen kann. Fazit: Modernere Raumsonden müssen jetzt natürlich ganz genau mit verbesserten Experimentiermöglichkeiten schauen, ob es doch Leben auf dem Mars gibt. Und jetzt wird das Ganze komplizierter, weil die Marsoberfläche ist natürlich der Strahlung der Sonne ungefiltert ausgesetzt. Also die ultraviolette Strahlung wird nicht durch eine Ozonschicht zurückgehalten. Und auch die Teilchenstrahlung wird nicht durch ein Magnetfeld abgeschirmt, wie es hier bei uns auf der Erde der Fall ist. So, dass also Lebensformen ungeschützt auf der Oberfläche schon mal unwahrscheinlich sind. Sie sind wahrscheinlich in geschützten Nischen, in Höhlen, unter der Oberfläche. Und es wird gerade eine Mars-Mission geplant aus aufeinander abgestimmten Teilsystemen, robotischen Systemen, fahrenden Rovern, laufenden Einheiten, fliegenden Einheiten. Deswegen der Begriff für das Projekt ist Mars-Symphonie, weil die eben aufeinander abgestimmt sein müssen und da auch eine gewisse Harmonie herrschen muss. Und damit möchte man in die Höhlen des Mars hinein, in die geschützten Nischen, um da zu schauen, ob möglicherweise dort Leben entstanden ist. Was wir wissen, ist, dass der Mars in seiner Anfangszeit ähnlich wie die Erde von Ozeanen und fließenden Flüssen durchsetzt war, selbstverständlich auch eine dichtere Atmosphäre hatte, auch höhere Temperaturen, wo flüssiges Wasser möglich war. Aber aufgrund der geringen Gravitation des Mars und aufgrund des fehlenden Magnetfeldes hat sich die Atmosphäre halt verflüchtigt und heute kann flüssiges Wasser auf dem Mars halt nicht mehr existieren. Höhere Lebensformen sind natürlich ausgeschlossen, Tiere, Pflanzen, Menschen oder Marsmenschen dann in dem Fall oder andere Lebensformen, die höher entwickelt sind. Aber einfache Lebensformen könnten dort noch existieren und danach möchte man suchen und diese Mars-Symphonie-Mission, ja, die soll etwa in den 2030er Jahren stattfinden. Da ist sie geplant, sie wird von der DLR gefördert und das Interdisziplinäre Forschungszentrum für Exoterrestrik der Universität Würzburg ist daran beteiligt mit einer Meteor- und UAP-Kamera. Und auch der Begriff UAP, den möchte ich kurz erläutern, das ist der moderne Begriff für UFO. Wir sprechen aber allerdings in der Wissenschaft von unidentifizierten anomalen Phänomenen, weil wir natürlich nicht von fliegenden Untertassen und außerirdischen Raumschiffen per se ausgehen, sondern für uns ist es einfach ein unbekanntes Phänomen, wofür wir noch keine Erklärung haben. Wir schließen zwar nichts aus, aber wir favorisieren auch nichts. Wir forschen ergebnisoffen. Und diese UAP und Meteorkamera, die soll denn halt auf einer Landeeinheit stationiert werden und dann möchte man einmal auch die Meteore auf dem Mars messen. Auf der Erde gibt es ein dichtes Netz an Meteorkameras. Hier ergibt sich auch eine Zusammenarbeit wiederum im Rahmen des Astronomienetzwerks WESA-EMS, weil zum Beispiel an der Universität Oldenburg, die ja auch ein Mitglied in dem Netzwerk ist, da wird eben mit Kameras, werden da Meteore erforscht und so ergibt sich hier auch wieder eine Kooperation, denn die Expertise, die wir zum Beispiel an der Uni Oldenburg haben und an die Partner, die mit der Uni Oldenburg in diesen verschiedenen Meteornetzwerken verbunden sind. Da gibt's einmal die All Sky 7 Kamera und einmal FreePON, das ist ein französisches System, die eben europaweit sich die Meteore anschauen. Und um etwas über die Häufigkeit von diesen kleinen Körpern im erdnahen Bereich herauszufinden. Ja, und astrobiologische Forschung hört natürlich beim Mars auch nicht auf. Es gibt die JUICE Mission, da habe ich auch einen schönen Vortrag jetzt an der Uni Bremen zugehalten. Da möchte man mit der Raumsonde die möglichen Ozeane, die unter den Eismänteln der Jupitermonde vorhanden zu sein scheinen, erforschen. Also man möchte diese Ozeane nachweisen. Da dürfte sich denn flüssiges Wasser befinden, salzhaltiges Wasser befinden, in einem moderaten Temperaturbereich. Und auch auf den Jupitermonden Europa und Ganymede, sowie auf den Saturnmonden Titan und Enceladus, sind einfache Lebensformen hier in unserem Sonnensystem möglich. Ja, und bevor ich denn von den Mikroben in unserem Sonnensystem in die weiten Bereiche der extrasolaren Planeten in unserer Galaxis gehe, denke ich, sollten wir nochmal zur Aufmunterung ein schönes Lied einspielen.
0: Ja klar, das machen wir. Also das klingt ja wirklich interessant. Und hätte man auf dem Mars Leben gefunden oder rausgefunden, dass da irgendwann mal Leben war, alleine das hätte ja bedeutet, dass das ganze Weltall voller Leben ist, wenn in unserem auf unserem Nachbarplaneten schon Leben ist. Also ich glaube, da wird man noch eine ganze Weile suchen müssen. Das ist so ungefähr, als wenn ich durch die Gegend laufe und sage, es muss jetzt hier ein Centstück auf der Erde liegen, aber das Centstück findet man eigentlich immer eher durch Zufall. Man kann nicht sagen, ich will jetzt unbedingt ein Centstück finden. So ähnlich kommt mir das vor. Wir haben ja zwei Nachbarn, Venus und Mars. Jetzt kommt Venus und Mars von den Wings.

Ja, du hattest die Venus gerade noch angesprochen, das passend zum Lied. Da möchte ich ganz kurz natürlich auch drauf eingehen. Unser Nachbarplanet Venus. Die Venus ist ja die Göttin der Liebe. Aber wie wir alle wissen, kann die Liebe manchmal auch die Hölle sein. Und ja, der Planet Venus ist im Prinzip von seinen Eigenschaften höllenmäßig. Die Venus ist vergleichbar groß wie die Erde, aber natürlich näher an der Sonne dran. Und hat die höchste Oberflächentemperatur im ganzen Sonnensystem. Mehr noch als der sonnennächste Merkur. Warum? Die Venus-Atmosphäre ist sehr dicht. Am Boden ist ein Druck, der 90 mal stärker ist als auf der Erde. Und die Venus-Atmosphäre besteht zu 95% aus Kohlenstoffdioxid, ein Treibhausgas. Und aufgrund dieses Treibhausgases ist dort die Oberflächentemperatur bei 480 Grad plus. Hinzu kommt noch, dass es Wolken aus Schwefelsäure gibt und auch Schwefelsäure regnet. Also wirklich kein einladender Planet. Und wenn man da mit einer Raumsonde landen möchte, dann muss man da tatsächlich die Raumsonde wie ein U-Boot bauen, das hohe Temperaturen aushält und säurebeständig ist. Die Sorwärts haben da damals sehr großen Erfolg gehabt. Also im Gegensatz zum Mars, wo sie leider meistens Misserfolge hatten, haben sie bei der Venus sehr erfolgreich auch Raumsonden bis zum Boden gebracht, die dann auch funktionierten. Und diese Raumsonden haben aber maximal eine Stunde durchgehalten, dann war dann auch Schluss, weil eben aufgrund der hohen Temperaturen, der Drücke und eben des Schwefelsäureregens das nicht lange halten konnte. Im Gegensatz dazu hat der Lander von Viking 1, der 1976 gelandet ist, bis November 1982, also 6 Jahre durchgehalten und 6 Jahre noch Daten vom Mars gefunkt. Aber auf dem Mars sind auch sehr viel moderatere Lebensbedingungen. Aber Umweltbedingungen. Gehen wir weiter. Die interessantere Frage ist ja wirklich, Mikroben, ja, also im Sonnensystem kann es da potenziell Mikroben noch auf dem Mars oder auf den genannten Jupiter- und Saturnmonden geben. Aber wenn wir nach höher entwickelten Leben schauen wollen, also Leben, was vergleichbar ist mit uns Menschen, eine Intelligenz hat, eine technologische Entwicklung durchgemacht hat, da müssen wir natürlich zu den Planeten schauen, die außerhalb unseres Sonnensystems um andere Sterne kreisen. Und das ist auch Teil der Astrobiologie, nämlich einmal rauszufinden, welche Eigenschaften müssen denn die Sterne erstmal haben, damit Leben entstehen kann. Und da möchte ich gleich noch einen Schlenker wieder zur Erde machen. Das Leben auf der Erde ist vor etwa 3,6 Milliarden Jahren entstanden, aber in den ersten 3 Milliarden Jahren war das wirklich einfaches mikrobielles Leben. Erst in den letzten 600 Millionen Jahren sind denn komplexere mehrzellige Lebensformen entstanden. Und unsere Sonne ist nicht unveränderlich. Die Sonne nimmt an Strahlkraft zu. Das ist bei allen Sternen so, dass im Laufe der Zeit ihre Strahlungsleistung zunimmt. Und in einigen 100 Millionen Jahren wird es auf der Erde so sein, dass die Strahlkraft der Sonne so hoch ist, dass wir hier Temperaturen von 100 Grad haben. Dann ist es natürlich vorbei mit der Erde, mit dem Leben auf der Erde. Und die habitable Zone, in der sich unser Planet ja noch befindet, verschiebt sich dann Richtung Mars. Und wenn man sich das mal betrachtet, ist die Entstehung von höher entwickeltem Leben nur in einer ganz schmalen zeitlichen Pforte möglich. Also da passt der biblische Spruch sehr gut. Die Pforte, die zum Leben führt, ist sehr schmal. Und es ist etwa ein Bereich von 1 Milliarde Jahre, wenn man jetzt von der Entstehung der mehrzelligen, komplexeren Lebensformen ausgeht, bis hin zu deren Beendigung, weil eben die Strahlkraft der Sonne so zugenommen hat, das ist etwa 1 Milliarde Jahre und die Lebensdauer von Sonne und Sonnensystem liegt etwa bei 10 Milliarden Jahren, das ist etwa 10%. Das heißt, nach dem, was wir vom Leben bisher wissen, müssen wir nach Sternen schauen, die eine gewisse Größe haben, eine gewisse Masse haben, so wie unsere Sonne. Das heißt, lange genug strahlen, stabil strahlen, dass eine Evolution stattfinden kann. Wenn der Stern zu klein ist, hat er zwar auch eine sehr hohe Lebensdauer. Rote Zwergsterne haben eine Lebensdauer von 100 Milliarden Jahren, das ist natürlich noch besser. Aber eine geringere Leuchtkraft. Der Planet muss sehr nah am Stern sein und dann gerät Planet und Stern in Wechselwirkung miteinander. Die sind meistens auch von Strahlungsausbrüchen durchzogen. Das ist dann schwierig. Also muss der Stern schon ein bisschen mehr Masse haben. Wenn er zu viel Masse hat, schon das Doppelte der Sonnenmasse führt dazu, dass die Lebensdauer des Sterns nur noch bei etwa 1 Milliarde Jahre liegt. Das ist zu kurz für die Evolution, die wir kannten.
Also schaut mal nach Sternen, die vergleichbar nicht exakt der Sonne entsprechen, aber so ungefähr in deren Massenbereich liegen. Und dann schaut man dann, ob da Planeten existieren. Und das war die nächste Herausforderung, die Sterne zu finden. Das ist schon relativ lange möglich. Aber unsere Beobachtungsmöglichkeiten, unsere technologischen, um Planeten nachzuweisen, die sind relativ neu. Und erst 1992 hat man den ersten Planeten außerhalb unseres Sonnensystems nachgewiesen. Der war an einem Neutronenstern. Und den ersten Planeten um einen Stern, um eine andere Sonne, hat man 1995 nachgewiesen. Und um zu zeigen, wie kompliziert das ist, gebe ich mal an, wie hell der Stern im Vergleich zum Planeten ist. Licht hat ja sowohl Wellen- als auch Teilcheneigenschaften. Ich gehe jetzt mal zu den Teilcheneigenschaften. Und von so einem Stern, wenn da 10 Milliarden Photonen, so nennt man die Lichtteilchen, kommen, ist ein Photon davon von dem Planeten. Also in einem Verhältnis von 1 zu 10 Milliarden. Das ist gewaltig. Im infraroten Bereich ist das Verhältnis ein bisschen besser. Da ist es dann 10 Millionen zu 1. Das heißt, auf 10 Millionen Teilchen, Lichtteilchen von einem Stern, kommt ein Lichtteilchen vom Planeten. Deswegen beobachten wir auch im Infraroten. Und das James-Webb-Teleskop, was ja so viele extrasolare Planeten jetzt entdeckt, das arbeitet in diesem infraroten Bereich. Das heißt, die nächste Schwelle ist, nach den Sternen, die wir nachgewiesen haben, dann zu schauen, ob ein Planet im habitablen Abstand zum Stern, also in einem Abstandsbereich, sich befindet, wo Leben möglich ist, flüssiges Wasser möglich ist. Da haben wir natürlich schon einige Planeten entdeckt. Dann ist es natürlich schwieriger, einen Planeten mit einer kleineren Masse nachzuweisen, also vergleichbar halt mit der Erde. Große Planeten mit größeren Massen kann man leichter nachweisen, die machen sich leichter bemerkbar. Aber mittlerweile entdecken wir auch immer erdähnlichere Planeten. Und die technologische Entwicklung der Messtechnik geht voran, denn wir entwickeln mittlerweile auch Techniken, um die Atmosphären der extrasolaren Planeten zu untersuchen, nach sogenannten biologischen Signaturen. Das sind chemische Verbindungen, die bei uns auf der Erde vor allem durch biologische Aktivitäten entstehen. Unsere starke Sauerstoffatmosphäre mit einem Anteil von etwa 21% ist komplett untypisch für einen Planeten, weil der Sauerstoff sehr reaktiv ist. Und man kennt keine Prozesse, die so große Sauerstoffmengen chemisch auf dem Planeten erklären würde. Auf der Erde ist das vorhanden. Sauerstoff, Ozon, was ja praktisch Sauerstoff ist, welches aus 3 Atomen anstatt von 2 Atomen besteht, Methan, Lachgas, das ist die Stickstoffoxid. Das sind so mögliche Hinweise, dass da biologische Aktivitäten sein könnten. Biologische Aktivitäten sein könnten heißt aber auch, dass es keine hundertprozentige Beweisführung ist. Es ist nur eine Möglichkeit dann. Das heißt, da muss die Entwicklung weitergehen. Die Hochschule Emden-Leer, die entwickelt solche Optiken, um die Atmosphären von extrasolaren Planeten untersuchen zu können. Der Professor Philipp Huke, der ist daran beteiligt und auch die Hochschule Emden-Leer ist Teil des Astronomienetzwerks Weser-Ems und Philipp Huke gehört auch mit zu den ausführenden Stellen in diesem Netzwerk. Also man sieht, durch diese Vernetzung kommen dann Kompetenzen und Expertisen zusammen, um Astrobiologie zu betreiben, denn Astrobiologie ist eine stark interdisziplinäre Wissenschaft. Da steckt natürlich Astronomie und Biologie drin, wie der Name schon sagt. Da steckt Geophysik, Geologie drin. Da steckt Biochemie, da steckt Chemie drin, da steckt Biophysik mit drin. Also da stecken ganz verschiedene Wissenschaftszweige drin, denn man muss ja wirklich schauen, wie muss ein Planet beschaffen sein? Wie muss der Stern beschaffen sein? Wie muss die Atmosphäre beschaffen sein? Und das muss alles untersucht und aufeinander abgestimmt werden. Und ein Planet, auch das vielleicht noch, der darf nicht zu klein sein, weil dann kann er keine Atmosphäre halten. Er muss möglichst einen flüssigen Kern haben, damit ein Magnetfeld generiert wird, um eben mögliches Leben vor der Strahlung zu schützen. Es sei denn, es ist unter der Oberfläche oder am Wasser, da ist es natürlich geschützt. Wenn der Planet zu groß ist, dann könnte die Atmosphäre zu dicht werden, dass nicht ausreichend Sonnenstrahlung mehr durchkommt oder mögliche Kontinente des Planeten aufgrund der Gravitation unter dem Meeresspiegel liegen. Das heißt,
damit höherentwickeltes Leben, wie wir es kennen, entstehen kann, da müssen auch auf dem Planeten bestimmte Voraussetzungen gelten. Und wenn man so die Wahrscheinlichkeiten ausrechnet, also so grob abschätzt, geeignete Sterne, geeignete Planeten, dann kommt man doch nach dem jetzigen Stand

0: natürlich von Leben im Universum wimmeln. Zumal wir auch davon ausgehen, dass wenn bestimmte Rahmenbedingungen eben erfüllt sind, Leben auch entsteht. Es gibt auch Theorien oder Ansätze, die davon ausgehen, dass auch die Entstehung von höher entwickelten Leben mit einer höheren Wahrscheinlichkeit stattfindet, wenn eben die Rahmenbedingungen entsprechend sind. Aber wir stehen hier noch wirklich ganz am Anfang. Wir fangen gerade erst an, einmal die Theorien aufzustellen und die Messtechniken zu entwickeln, um eben zu schauen, wie wahrscheinlich Leben ist und natürlich dann auch zu versuchen, das Leben nachzuweisen. Und dann gibt's natürlich die Versuche, die wir da seit den 1960er Jahren mit wissenschaftlicher Professionalität durchführen, nämlich nach Signalen zu schauen. Wir gehen ja davon aus, dass auch Außerirdische kommunizieren und auch dann wie wir über elektromagnetische Wellen und Strahlung. Und tatsächlich gibt es dafür Suchprogramme, das nennt man SETI, Suche nach außerirdischen Intelligenzen. Aber mittlerweile beschränkt man sich nicht mal mehr darauf. Man versucht natürlich auch zu schauen, ob es künstliche Artefakte gibt, die möglicherweise von außerirdischen Zivilisationen gebaut worden sind. So wie wir ja auch Raumsonden erstmal nur innerhalb des Sonnensystems hinausschicken. Einige davon verlassen das Sonnensystem ja mittlerweile. Aber wir planen auch, ich denke mal so in etwa 100 Jahren planen wir auch Raumsonden, so mit etwa 20% der Lichtgeschwindigkeit, zu den nächsten Sternen und Planeten zu schicken. Und analog könnten das natürlich außerirdische Zivilisationen auch machen, dass sie mit Raumsonden unser Sonnensystem erforschen.
1: Ja, Mensch, das klingt ja richtig spannend. Aber ich würde mich ja schon freuen, wenn man wenigstens Mikroben findet, nicht gleich höher entwickeltes Leben, wenn man bedenkt, 4 Milliarden Jahre gibt's schon Leben und ein paar hundert Millionen Jahre gibt's erst höheres Leben. Deswegen ist ja die Wahrscheinlichkeit viel, viel größer, dass man irgendwelche Mikroben findet. Und das finde ich schon Wahnsinn, wenn das irgendwann geschieht. Also wir entfernen uns jetzt ein bisschen von der Erde. Und da passt nichts besser, ich suche mir gerade mal ein schönes Stück aus, da passt doch eigentlich nichts besser als, man braucht dafür einen Supersonic Rocket Ship und zwar von den Kinks.

0: Ja, tatsächlich ist Astrobiologie eines der interessantesten Bereiche auch in der Astrophysik. Nicht alleine, eigentlich ist jeder Bereich interessant, aber ich denke so, die meisten Menschen interessieren sich natürlich für die Frage, ja, gibt es außer uns noch Leben im Weltraum und vor allen Dingen gibt es sowas Vergleichbares wie uns Menschen. Und wir Menschen sind ja sozusagen auch erst recht spät in das ganze Leben eingetreten. Ich bin jetzt kein Biologe, ich weiß nicht hundertprozentig genau, aber so einige Millionen Jahre, so 2-3 Millionen Jahre gibt es den modernen Menschen und natürlich auch mit der entsprechenden Entwicklung. Und ja, auch, dass wir existieren, da spielt ja auch der Zufall natürlich eine große Rolle. Bis vor 65 Millionen Jahren, da ist die Erde ja noch von Dinosauriern bevölkert worden. Und wenn es nicht diesen großen Impact gegeben hätte, den Einschlag von einem kleinen Planeten mit einem Durchmesser von etwa 10 bis 15 Kilometern, dann wären die Dinosaurier nicht ausgestorben und hätten sich möglicherweise die Menschen gar nicht so entwickelt, wie wir das heute kennen. Also auch das spielt übrigens, wenn wir mal schauen, wie wahrscheinlich ist eigentlich die Entstehung von Leben, da kommt es so auf ganz viele Faktoren an, die bei uns im Sonnensystem stimmen. Einmal ein Stern, der, wie schon gesagt, die entsprechende Lebensspanne hat, so wie unsere Sonne. Dann ein Planet, der eine Größenordnung hat, dass er eine stabile Atmosphäre halten kann, also weder zu groß noch zu klein dafür ist und gleichzeitig einen geeigneten Abstand zum Stern hat. Aber damit hört das nicht auf. Diese großen gasförmigen Planeten im äußeren Sonnensystem, Jupiter, Saturn, Uranus und Neptun, aber vor allen Dingen der massenreiche Jupiter, die lenken die ganzen Kleinkörper von der Erde weitgehend ab. Also es klappt nicht immer, wie wir bei den Dinosauriern gesehen haben, aber im Falle der Erde wird doch das meiste eben abgefangen. Und wenn ein Sonnensystem solche Planeten nicht hat, dann ist die Impaktwahrscheinlichkeit höher und dann ist auch die Entwicklung von höher entwickeltem Leben natürlich stärker gestört. Das heißt, auch solche Betrachtungen müssen natürlich gemacht werden. Und was wir natürlich noch gar nicht wissen ist, wie entwickelt sich eigentlich dann so eine technologische Zivilisation? Hat die eine relativ kurze Lebensdauer, weil, so wie wir Menschen auf der Erde, sie sich irgendwann durch Umweltzerstörung und Kriege selbst zerstört? Ist das eine normale Entwicklung für intelligente Lebensformen? Das sind nur Mutmaßungen. Es kann sein, dass andere intelligente Lebensformen ganz anders ticken. Die haben eine ganz andere Moralvorstellung als wir. Die haben vielleicht ganz, ganz andere Religionen oder vielleicht auch gar keine Religion. Das wissen wir nicht. Wir haben nur den Vergleich mit uns Menschen. Der reicht aber nicht aus, um die Eigenschaften von möglichen außerirdischen Zivilisationen halt zu beschreiben. Also unsere Science-Fiction-Filme sind da mal relativ eindeutig. Entweder sind das ganz liebe Zivilisationen wie bei E.T. oder bei der unheimlichen Begegnung der dritten Art oder halt ganz böse Lebensformen, so wie bei Krieg der Welten, welcher in seiner Ursprungsform der Roman auch von Lebewesen auf dem Mars übrigens ausging, die die Erde dann überfallen, um sie zu besiedeln und dann an irdischen Bakterien übrigens sterben. Also daher, die Erde wird dann gerettet. Das sind Fragen, mit denen beschäftigen sich auch die Astrobiologen. Es gibt auch Exosoziologen, die sich auch mit der Frage beschäftigen, was passiert eigentlich mit uns Menschen im Falle eines Erstkontaktes? Das ist ja nicht nur jetzt die Frage, dass wir im Science Fiction, die hier bei uns landen müssen und dann eine direkte Interaktion stattfindet. Es reicht ja schon aus, dass wir eine höher entwickelte Lebensform entdecken. Und dann ist klar, der Mensch ist eben nicht mehr einmalig im Universum. Das macht was mit der kulturellen Entwicklung des Menschen. Wenn die natürlich hier auch noch landen oder direkt mit uns in Kontakt treten, dann ist das natürlich egal, ob gut oder schlecht, wie auch immer. Es macht auf jeden Fall was mit den Menschen und auch das muss erforscht werden. Also es gibt auch Wissenschaftlerinnen und Wissenschaftler, die sich mit den Folgen eines Erstkontaktes auseinandersetzen. Die Exosoziologen, wie gesagt. Und auch da fehlen uns natürlich die Vergleichswerte. Und der Mensch ist nicht immer der richtige Vergleichswert. Man hört oft das Argument, ja, bei Kolumbus oder bei Magellan, wie auch immer, mit den Ureinwohnern in den USA, da hat man ja gesehen, wie der Erstkontakt mit einer höher entwickelten Zivilisation und einer etwas nicht so hoch entwickelten Zivilisation ablief. Das ist aber nicht vergleichbar, weil auch wir uns weiterentwickelt haben. Und heute gehen wir mit unseren Ureinwohnern in der Regel, je nachdem, um welchen Staat es sich natürlich handelt, gehen wir heute mit unseren Ureinwohnern natürlich auch sehr viel anders um als noch in der Vergangenheit, als wir noch Kolonialherren waren und so weiter. So sehen wir das ja heute auch als Fehler an, was da gelaufen ist. Und müssen hier auch natürlich gewaltig viel ausarbeiten. Das kann natürlich für eine höher entwickelte Zivilisation genauso sein, dass die über solche, ich sag mal, primitiven Auswüchse längst hinweggekommen ist, weil sie sonst selber gar nicht hätte weiter existieren können. Aber das sind wiederum Mutmaßungen, aber das ist auch Teil der Forschung, um das halt herauszufinden. Und was ganz interessant ist, neben den wissenschaftlichen Aspekten sind natürlich extrem viele technologische Aspekte notwendig. Wir brauchen Technologien, um eben nach Signalen zu suchen. Entschuldigung. Wir brauchen Teleskope, wir brauchen geeignete Software, um so viele Daten zu analysieren. Da haben wir gewaltige Sprünge natürlich auch gemacht. Wir haben modernste Raumsonden, wir sind in der Lage, minutiös auf anderen Himmelskörpern zu landen. Ich denke jetzt nur an die Artemis-2-Mission, die ist um eine Minute verspätet, wieder zur Erde zurückzukommen. Sie sollte um 2.47 Uhr mitteleuropäischer Zeit landen, oder genauer gesagt mitteleuropäischer Sommerzeit landen, und hat es erst um 2.48 Uhr geschafft. Aber man sieht, wie genau wir in der Raumfahrt schon allein technologisch da arbeiten können. Wir nutzen die Schwerkraftfelder von Planeten, um Raumsonden möglichst energiearm zu den entsprechenden Planeten und Monden zu bringen. Auch die JUICE-Mission, die jetzt zum Jupiter geht, die ist schon 2023 gestartet worden. Aber um Energie zu sparen, die man möglichst dann im Jupiter-System einsetzt, läuft diese Mission an die Venus vorbei, mehrfach an die Erde vorbei, dann am Jupiter vorbei, um den Schwung, das durch das Gravitationsfeld der Planeten zu nutzen, zum Ziel zu kommen. Das dauert länger. Die JUICE-Mission wird etwa 2031 denn am Jupiter sein, im Juli 2031, etwa bis 2034 dann das Jupiter-System mit seinen Monden erforschen, eben auch zu schauen nach den Ozeanen. Es wird darauf aufbauend, wenn man die Ozeane dann nachgewiesen hat, nachfolgende Missionen geben, um dann auch nach Leben selber zu suchen. Und auch das sind technologische Herausforderungen. Die Raumsonden können ja nicht direkt im Ozean landen. Der Ozean ist unter einem dicken Eispanzer. Das heißt, man überlegt sich jetzt verschiedene Systeme, Schmelzroboter, die sich durch die Eisfläche schmelzen, um dann im Ozean Untersuchungen zu machen. Und da die natürlich auch in Funkkontakt mit ihrem Orbiter sein müssen, der dann um den Mond herumfliegt, um die Daten aufzunehmen, muss es denn ein Glasfaserkabel geben, das mit abgerollt wird, um die Verbindung dann nach oben zu halten. Und man überlegt sich auch Missionen, die durch die Geysire, also das sind so Ausstöße vom gefrorenen Eispartikeln und vielleicht auch ein bisschen flüssigem Wasser, die durch die Gezeitenwirkung des Jupiters aufgrund der Ozeane ausgestoßen werden, dass man da durchfliegt und die ausgestoßenen Teilchen dann untersucht auf biologische Aktivitäten. Ziel ist es denn ja, mikrobielles Leben oder eben typische chemische Elemente, die darauf hindeuten, nachzuweisen. Und das sind wirklich technologische Herausforderungen, das zu schaffen. Schon die Viking-Mission war eine technologische Herausforderung. Und darüber übrigens wird am 20. Juli bei uns auf der Website vom Astronomischen Verein www.astronomie-whv-free.de ein ausführlicher Artikel veröffentlicht, der diese Viking-Mission, die vor 50 Jahren so erfolgreich stattfand, dann auch ausführlich und interessant und abenteuerlich dann beschreibt, mit vielen schönen Bildern auch von der Mission. Ja, das sind so unsere technologischen Herausforderungen im Bereich der Astrobiologie, auch die Messtechniken weiterzuentwickeln, um die Atmosphären der Planeten besser zu untersuchen. Und wenn man bedenkt, wie weit wir in wenigen Jahren gekommen sind, das ist schon hervorragend, muss man wirklich sagen.
1: Ja, das ist wirklich eine spannende Sache. Die erste Stunde ist jetzt schon um. Das ging wahnsinnig schnell. Ich spiele aber noch zwei Titel für einen Beitrag dazwischen. Das wird zu knapp. Erstmal kommt Across the Universe von den Beatles.

So, das waren unverkennbar die Beatles mit Across the Universe. Jetzt gibt's noch ein bisschen Rheingold mit Dreiklangdimension. Das war ein Stück aus der Neuen Deutschen Welle. Das war übrigens das erste Stück der Neuen Deutschen Welle, welches in die Top 20 kam. Und es ist, ich find's immer noch klasse, das Stück eigentlich. Für mich ist es das beste Neue Deutsche Welle Stück, was es überhaupt gab. Und dann gibt's halt die Nachrichten. Und nach den Nachrichten geht's weiter mit der zweiten Stunde. Bis dann. Tschüss.

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1: 10 Uhr die Nachrichten mit Silke von Balkow. Die Übersicht. CSU-Politiker Hoffmann wird kommissarischer Nachfolger von Spahn. Iran meldet mehr als 50 Tote nach US-Angriffen. Bayern-Koalition will Gehörlosengeld doch einführen. Das Wetter, Sonne und Wolken, im Süden auch Gewitter. Berlin. Nach dem Rücktritt von Jens Spahn übernimmt CSU-Landesgruppenchef Hoffmann das Amt des Unionsfraktionsvorsitzenden kommissarisch. Der Abgeordnete für den Wahlkreis Main-Spessart-Miltenberg war bisher der erste Stellvertreter von Spahn. Dieser hatte am Mittag sein Amt niedergelegt. Hintergrund war eine Debatte um die Elternschaft von Spahn und seinem Mann. Die beiden haben ein Kind mithilfe einer Leihmutter aus den USA bekommen. In Deutschland ist die Leihmutterschaft verboten. Politiker aus Reihen der Koalition zollten Spahn für seinen Rücktritt Respekt, darunter CSU-Chef Söder, die stellvertretende CDU-Chefin Prien und der SPD-Fraktionsvorsitzende Mirsch. Teheran. Seit der neuen Eskalation am Persischen Golf sind im Iran nach Regierungsangaben mindestens 50 Menschen ums Leben gekommen. Mehr als 500 Menschen wurden demnach bei den US-Angriffen verletzt. Die Regierung berichtet in der Regel nur über zivile Opfer. Über Verluste unter den Streitkräften gibt es keine offiziellen Daten. Das US-Militär hat vor allem die südlichen Küstenprovinzen Irans angegriffen. Die Nachrichtenagentur Tasnim berichtete, alleine in der südwestlichen, ölreichen Industrieprovinz Khuzestan seien es in den vergangenen 10 Tagen Angriffe auf 95 Orte gewesen. Karlsruhe. Die Staatsanwaltschaft hat nach einer Attacke auf einen Bahnmitarbeiter einen Haftbefehl gegen den mutmaßlichen Angreifer beantragt. Der 36-Jährige soll im Rahmen einer Fahrscheinkontrolle in eine gewaltsame Auseinandersetzung mit dem 26 Jahre alten Sicherheitsmann der Deutschen Bahn verwickelt gewesen sein. Dabei stürzte der Bahnmitarbeiter bei voller Fahrt durch eine Tür aus dem Zug. Er befindet sich nach wie vor in einem kritischen Zustand. Neu-Delhi. Indien hat erstmals eine privat entwickelte Orbitalrakete erfolgreich gestartet. An Bord der Rakete vom Unternehmen Skyroot Aerospace befanden sich mehrere Geräte zur Satellitenerprobung und für Experimente im Orbit. Indien ist damit nach den USA und China das dritte Land, in dem einem Privatunternehmen der Start einer Rakete in die Erdumlaufbahn gelungen ist. In Europa arbeiten Firmen wie das in Ottobrunn bei München ansässige ESA Aerospace daran. Neubrandenburg. Der Waldbrand im Müritz-Nationalpark in Mecklenburg-Vorpommern breitet sich nach Behördenangaben immer noch aus. Betroffen seien mittlerweile rund 388 Hektar. Der Landkreis Mecklenburgische Seenplatte hat Urlauber gebeten, das Gebiet weiträumig zu meiden und Umwege in Kauf zu nehmen. Die 400 Bewohner der Ortschaft Granzin können unterdessen zurück in ihre Häuser. Sie waren am Montag, als das Feuer ausbrach, vorsorglich in Sicherheit gebracht worden. Altmunition in dem Gebiet erschwert die Brandbekämpfung. Irsee. CSU und Freie Wähler wollen noch in dieser Wahlperiode ein Gehörlosengeld in Bayern einführen. Das sagte CSU-Fraktionschef Holecek nach einer Klausur der Fraktionsspitzen. Bereits in ihrem Koalitionsvertrag hatten sich die beiden Parteien darauf verständigt. Aufgrund der klammen Haushaltslage wurde es bisher aber noch nicht eingeführt. Mit dem Geld sollen unabhängig vom Einkommen behinderungsbedingte Mehrkosten für Gehörlose ausgeglichen werden. Ab wann das Geld ausgezahlt werden soll, ist noch unklar. Das Wetter in Bayern. Bis zum Abend wechseln sich Sonne und Wolken ab. Im Norden nur vereinzelt, im Süden öfter Schauer und Gewitter. Lokal sind Starkregen, Hagel und Sturmböen möglich. In der Nacht teils klar, teils bewölkt. Im Süden klingen die Schauer ab. In Franken muss weiter mit Schauern und Gewittern gerechnet werden. Abkühlung auf 16 bis 11 Grad. Morgenschauer und einzelne Gewitter. Am Montag und Dienstag weitgehend trocken. Die Höchstwerte 18 bis 25 Grad. Es ist 19.05 Uhr.
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0: Hallo zur zweiten Stunde Kilowatt im Bürgerfunk auf Radio Jade. Am Mikrofon ist Christoph Überschau. Heute geht es um Astronomie. Ich habe hier einen ganz tollen Gast, und zwar Andreas Schwarz, Diplomphysiker und Astrophysiker, für die Leute, die noch dazugekommen sind. Er hat in der ersten Stunde schon eine ganze Menge uns erzählt. Er wird das wahrscheinlich gleich nochmal alles kurz zusammenfassen. Und dann geht's weiter. Ich bin schon gespannt, was er uns noch so alles berichten wird. Andreas, bitte.
1: Ja, auch nochmal vielen Dank übrigens für die Einladung in deine Sendung. Und wie ich gerade ja in der Pause mitbekommen habe, wir haben sogar auf Zypern gehört von einem Kollegen der Jadro-Schule, Professor Klaus Wippig. Also auf die Weise jetzt auch nochmal eben Gruß zurück. Und auch von Christoph Überschar, denn da passt es auch wieder gut fachlich zusammen, denn der Kollege ist ja Professor für Elektrotechnik, und technologische Entwicklungen brauchen wir ja auch, um eben Astrophysik betreiben zu können, und gleichzeitig ja auch für die Raumfahrt braucht man natürlich Technologie, und ohne Elektrotechnik geht das auch nicht. Und auch die Jadro-Schule, um das vielleicht mal kurz zu erwähnen, ist ja der formelle Sitz des Astronomienetzwerks WESA-EMS. Das ist 2022 gegründet worden. Die Initiative ging hier in Wilhelmshaven aus. Wir haben uns erstmal nur als astronomischer Verein Wilhelmshaven-Friesland mit dem Astronomieclub Ostfriesland, übrigens, die sind auch besonders Technik besetzen, was Teleskoptechnik und so weiter anbelangt, und die dazugehörende Elektrotechnik natürlich auch und Software und so weiter, sind die ostfriesischen Kolleginnen und Kollegen super aufgestellt. Und die Astronomische Vereinigung Oldenburger Sternfreunde. Wir haben uns am 7. Mai 2022 in Wilhelmshaven getroffen zu einem regionalen Astronomietreffen. Und da ist die Initiative mit dem Astronomienetzwerk WESA-EMS entstanden. Am 18.11.2022 dann an der Universität Oldenburg, an der Karl-von-Ossietzky-Universität Oldenburg, haben wir das Netzwerk dann gegründet. 3 Hochschulen und 7 astronomische Vereinigungen. Und am 24.10.2025 sind noch 8 weitere Institutionen beigetreten, nämlich die Universität Bremen, die Hochschule Bremen, das Deutsche Zentrum für Luft- und Raumfahrt Nord, die Olbers-Gesellschaft, das Olbers-Planetarium, die Volkssternwarte Langwedel, die Astronomische Vereinigung Lilienthal und das Teleskopium Lilienthal, was streng genommen keine astronomische Vereinigung, sondern eine astronomische Stiftung ist. Und da wird wirklich ganz viel Expertise zusammengebracht, und in diesem Netzwerk treffen wirklich Bürgerinnen und Bürgerwissenschaftler, das passt auch gut zum Bürgerfunk, auf hauptberufliche Wissenschaftlerinnen und Wissenschaftler. Und ich kann wirklich versichern, das ist wie eine Familie. Da gibt es keine Rangstufen, da gibt es keine elitären Gruppen, wie auch immer, wie man das vielleicht in anderen Bereichen kennt, sondern das ist eine Truppe wie bei Star Trek, die ihre Forschung voranbringen möchte, die Forschungsergebnisse teilen möchte. Und wie kann man Forschungsergebnisse am besten teilen? Ja, indem man eine entsprechende Bildungs- und Öffentlichkeitsarbeit macht. Da sind wir als Netzwerk natürlich auch stark vertreten. Es gibt einen Kollegen, es gibt ganz verschiedene Kollegen, die unterschiedlich spezialisiert sind, ob nun in der Theorie oder in der Praxis. Und diese Gesamtmischung ergibt praktisch das erfolgreiche Netzwerk, und das möchte ich auch gar nicht mehr missen, weil es macht einfach Spaß. Und bei der Gründung des Netzwerks hatten wir auch nie Schwierigkeiten, Leute davon überzeugen zu müssen, sondern man hat wirklich sofort gemerkt, da steht jeder hinter, und das macht, glaube ich, auch den Erfolg des Netzwerks aus. Und um nochmal die Astrobiologie natürlich auch abzuschließen: Wir werden im Netzwerk natürlich weiterhin uns auch mit Astrobiologie beschäftigen, denn ich bin schon seit meinem 7. Lebensjahr, seitdem die erste Folge Captain Future im Fernsehen lief, das war am 27.09.1980, interessiert mich das Thema natürlich besonders. Und jetzt bin ich umso glücklicher, dass das, was als Kindheitstraum mal angefangen hat, dass ich das tatsächlich als Beruf und als fachliche Betätigung tatsächlich leben kann. Und das ist auch eine Berufung, sowas machen zu dürfen, seinen Traum leben zu dürfen. Dafür bin ich auch sehr dankbar. Und ja, wir sind natürlich daran interessiert, auch irgendwann mal die Frage zu klären, ob es Leben gibt. Und wer uns dabei begleiten möchte, wer sich dafür interessiert, der sei auch immer bei unseren öffentlichen Veranstaltungen und Vorträgen eingeladen. So halte ich am 28.07. diesen Jahr, also jetzt praktisch wir haben ja heute den Wir haben ja heute schon den 18., also genau in 10 Tagen, halte ich bei den Bremerhavener Sternfreunden ab 18 Uhr den Vortrag Astrobiologie. Wer nicht ganz so weit fahren möchte, aber noch ein bisschen zeitlich warten kann, den gleichen Vortrag halte ich dann am 24. Oktober um 19 Uhr auch auf dem Treff bei Siebitzburg. Also praktisch, da gibt es, das ist in der Störtebecker Straße, glaube ich. Das kann man aber auf unserer Website natürlich auch alles nachlesen. Da halte ich den Vortrag Astrobiologie ebenfalls. Und zu den ganzen Themen kann ich auch nur Kolleginnen und Kollegen natürlich auch noch weiterempfehlen, wie Dr. Jakob Heinz oder auch Christian Peters, der sich mit dem UAP-Thema auch beschäftigt hat. Beide haben am Tag der Astronomie und Raumfahrt an der Jade Hochschule am 28.

0: 3. diesen Jahres da über diese Themen sehr gute Vorträge gehalten. Und sie halten diese Vorträge auch im Programm des Olbers, der Olbers-Gesellschaft. Die machen die sogenannten Planetariumsvorträge im Olbers-Planetarium. Und da werde ich auch wieder sein mit zwei Themen, Abenteuer Mond und Abenteuer Mars. Da ist also der Mars dann auch wieder Thema. Und die Kollegen Dr. Jakob Heinz und Christian Peters sind dann auch da. Wobei natürlich noch viel mehr an Vortragenden da ist. Also die Astronomie hat ja eine ganze Palette und Bandbreite an interessanten Themen. Und man findet eben auf den jeweiligen Websites auch die ganzen Informationen dazu. Und ich kann wirklich jedem nur nahelegen, schaut euch die Vorträge an. Es ist sehr interessant. Es ist relativ kostengünstig. Wir machen viele Vorträge sogar kostenlos. Die beiden genannten Vorträge sind kostenlos von mir. Aber natürlich, wenn es was kostet, ist es auch meistens nur ein geringerer Preis. Und das Geld fließt dann auch in unsere Vereinsarbeit oder in die Arbeit der Institution, um weitere Bildungs- und Öffentlichkeitsarbeit damit zu machen. Und eine große Geschichte, die wir ja auch gemacht haben, ist das Tiny Observatorium. Das ist eine mobile Sternwarte, die in der Trägerschaft der ländlichen Erwachsenenbildung in Niedersachsen ist und auch von der Universität Oldenburg begleitet wird. Und unser Verein hat diese mobile Sternwarte auch schon mehrfach gehostet am Banther See. Da bieten wir öffentliche Beobachtungsprogramme an und natürlich auch Vorträge von Wissenschaftlerinnen und Wissenschaftlern. Und das Ganze kostet keinen Pfennig für die interessierte Bevölkerung. Entweder, weil es natürlich einmal auch gefördert wird. So wurde das Tiny Observatorium von der Klaus-Schirrer-Stiftung gefördert im Rahmen des Projektes Licht aus. Wir selber haben auch schon Spenden für unseren Verein bekommen, womit wir halt derartige Veranstaltungen eben finanzieren. Und wir haben natürlich auch Mitglieder, die uns über ihre Mitgliedsbeiträge natürlich finanziell unterstützen, darunter auch Fördermitglieder und darüber hinaus natürlich auch einen hervorragenden Arbeitseinsatz zeigen. Und das gilt nicht nur für unseren Verein, das gilt für alle Vereinigungen, die wir auch in unserem Netzwerk haben und für alle Institutionen, ob es die Hochschulen sind oder das Deutsche Zentrum für Luft- und Raumfahrt. Die sind wirklich aktiv beteiligt, die helfen immer. Man muss denen nicht hinterherrennen, die machen das freiwillig, die machen das gerne. Wenn die nicht wirklich irgendwas anderes zu tun haben, was dem entgegensteht, können wir uns auch immer auf sie verlassen. Und das macht das gesamte Bild praktisch aus. Und wenn man unter solchen Rahmenbedingungen dann auch Astrobiologie noch treiben kann, dann ist das natürlich einfach wie 6 richtig im Lotto. Und wenn wir schon über Astrobiologie und den Menschen sprechen, dann möchte ich jetzt ein bisschen von der Astrobiologie weggehen und einfach mal so darüber gleich sprechen. Da kommt gleich noch ein passendes Musikstück, was so herausfordernd eben auch für die Menschheit ist. Also das Weltall ist ja immer auch eine Herausforderung für die Menschheit. Auch um überleben zu können. Also ohne Weltraum wird die Menschheit, also ohne den Weltraum zu ergründen und auch zu erforschen und auch in ihn vorzudringen, wird die Menschheit gar nicht überleben können. Darauf gehe ich denn jetzt im zweiten Teil ein.
1: Okay, jetzt weiß ich gar nicht, welches Musikstück er meint, aber ich habe hier ja genug. Irgendjemand hat bestimmt schon gemerkt, dass das alles irgendwie mit dem Thema zusammenhängt, die Musikstücke, die ich rausgesucht habe. Aber ich finde das ja toll, dass du erzählt hast, dass sich so einige Organisationen zusammengeschlossen haben. Also gemeinsam ist man stark, kann man da nur zu sagen. Und das ist nur vernünftig. So, jetzt kommt The Church, vielleicht ist das schon so ein passendes Stück. The Church mit Under the Milky Way.

Ja, wie wichtig doch Raumfahrt sein kann und wie schlimm oder wie schlecht es ist, wenn man sie nicht hat oder nicht beherrscht, das haben uns die Dinosaurier gezeigt. Tja, da schlug einfach ein Impactor ein, also ein Kleinplanet, wie schon gesagt, Größenordnung so 10 Kilometern bis 15 Kilometern. Und ich muss mal kurz erläutern, was das bedeutet, wenn so ein Impactor einschlägt. Schon so ein 500 Meter Brocken hat globale Auswirkungen. So ein 10 Meter Brocken hat schon die Stärke einer Kernwaffe, also einer Hiroshima-Bombe. Und je nachdem, wie er, in welcher Festigkeit er ist, also wenn es sich um einen Metallmeteoriten, also einen Metallkleinplaneten handelt, dann kommt er natürlich bis zum Boden komplett durch und dann gibt es eine gewaltige Explosion, weil was wird da in Energie umgesetzt? Die kinetische Energie. So ein Himmelskörper bewegt sich so etwa mit, je nachdem wie Erde und Impactor zusammentreffen und in welcher Geschwindigkeit, ist das so zwischen 12 Metern pro Sekunde.

0: und 72 Metern pro Sekunde. Jetzt hört sich das natürlich alles wenig an, weil so ein Kleinkörper im Bereich der Erde bewegt sich mit 42 Kilometer pro Sekunde und die Erde bewegt sich mit 30 Kilometer pro Sekunde, also Kilometer pro Sekunde. So, wenn die frontal aufeinandertreffen, ist die Relativgeschwindigkeit 72 Kilometer pro Sekunde. Das hört sich wenig an. Wenn wir es jetzt aber in km/h umrechnen, 42 Kilometer pro Sekunde sind 72.000 Meter pro Sekunde. Und wenn man das Ganze dann so mal 3,6 nimmt, dann hat man 10 Kilometer pro Stunde. Und das heißt, das Ding schlägt maximal mit einer Geschwindigkeit von 260.000 Stundenkilometern auf die Erde ein. Und in Bruchteilen von Sekunden wird natürlich diese kinetische Energie, die durch die Geschwindigkeit zustande kommt, mit verbunden mit einer Masse natürlich dann, in thermische, explosionsartige Energie umgewandelt. Und so ein Impaktor, der wirklich mehrere Kilometer groß ist, der macht nicht einfach nur irgendwie was an der Stelle kaputt, wo der einschlägt, sondern da wird wirklich massiv glühendes Gestein in die Atmosphäre geschleudert. Dieses glühende Gestein verbreitet sich um den ganzen Erdball und weltweit geht glühendes Gestein nieder. Das ist wirklich wie so ein Höllenuntergang. Und auch die Druckwellen, die da entstehen, Erdbebenwellen oder Luftdruckwellen, da entstehen Hyper-Hurricanes, die breiten sich natürlich mehrfach um die ganze Erde aus. Also da gibt's keinen sicheren Ort, nix. Gewaltige Mengen an Staub gehen in die Atmosphäre rein. Und dieser Staub verdunkelt die Sonneneinstrahlung. Das heißt, wir haben Winter auf der Erde. Zu jeder Jahreszeit und überall. Das kennt man auch im Falle eines Nuklearkrieges. Wenn also viele Kernwaffen eingesetzt werden, dann wird ja auch viel Staub in die Atmosphäre geschleudert. Das nennt man den nuklearen Winter. Das hat man beim Impact halt auch. Und daran sind letztendlich die Dinosaurier zugrunde gegangen. Wenn wir also so einen Impact haben, und selbst wenn er kleiner ist, so ab 500 Metern, dann haben wir weltweite Auswirkungen. Und damit der Mensch überhaupt überleben kann, muss er solche Impakte abwehren können. Da arbeiten wir übrigens auch dran, mit Technologien, die auch wiederum in Bremen lokalisiert sind, unter anderem, ich sage nur die Hera-Mission, die DART-Mission. Denn womit können wir die Dinger ablenken oder abwehren? Nicht so wie im Science-Fiction-Film, da schickt man ein paar Atomraketen hoch und dann wird das Ding pulverisiert. Das funktioniert in der Realität natürlich überhaupt nicht. Die einzige Chance, die wir haben, ist zu versuchen, das Objekt etwas abzulenken, wenn wir es rechtzeitig entdecken, damit aufgrund einer kleinen Ablenkung dann eine große Ablenkung draus wirkt auf der Längenstrecke und dann natürlich das Ganze an der Erde vorbeigeht. Wir haben im Rahmen der DART-Mission sowas geprüft. Die DART-Mission hat sich einem kleinen Asteroiden genähert und hat den Mond des Asteroiden mit einem Projektil beschossen und tatsächlich konnten wir die Umlaufbahn ändern und damit konnten wir nachweisen, dass eben das prinzipiell möglich ist. Und es ist nicht eine Frage, ob eines Tages wieder so ein Impact stattfinden wird. Er wird irgendwann kommen. So etwa alle 100 Jahre hat man so einen Impact von einem Körper mit etwa 10 bis 20 Metern Durchmesser. Und es gibt einen besonderen Tag, der nennt sich Asteroids Day. Der ist am 30. Juni, weil am 30. Juni 1908 ist über Sibirien ein wahrscheinlich 50 Meter großer Kleinplanet in die Atmosphäre eingedrungen, der schon in der Atmosphäre explodiert und hat in einem Umkreis von 30 Kilometern den Wald wie Streichhölzer umgeknickt. Noch in 60 Kilometern Entfernung wurden Türen eingedrückt, Menschen durch die Luft gewirbelt. In etwa 100 Kilometern Entfernung hat der Lokführer der Transsibirischen Eisenbahn die Lok angehalten, weil er dachte, die Lok explodiert. Und die Druckwelle, das kann man durch Luftdruckmessungen, konnte man das feststellen, hat sich dreimal um die Erde bewegt. Und wäre das Ereignis nur wenige Stunden später eingetreten, dann wäre irgendeine Großstadt in Nordeuropa betroffen gewesen. Das heißt, es war ein Riesenglück, dass das im unbewohnten Gebiet stattfand. Man weiß auch nicht, ob es Opfer gegeben hat. Wenn, waren es nur wirklich sehr wenig Opfer. Ja, und am 13. Februar 2013 gab es ja dann wieder einen Park mit einem 17 Meter großen Brocken, der auch von der Energie her die Stärke der Hiroshima-Bombe so überschritten hat. Aber er explodierte auch in der Luft und die Druckwelle hat sich dann gut verteilt, ist also nicht direkt am Boden entstanden. Es sind aber sehr viele Scheiben zu Bruch gegangen, es gab sehr viele Schnittverletzungen bei den Menschen, die dort lebten. Übrigens auch wieder Sibirien. Und Gebäude wurden zum Teil beschädigt, Dächer eingedrückt und so weiter. Und sowas kann immer wieder passieren und deswegen müssen wir uns mit solchen Fragen beschäftigen. Und das tun wir auch und das tun wir auch im Rahmen des Netzwerks, eben uns damit zu beschäftigen, wie wahrscheinlich sind solche Impakte, wie häufig treten die auf, was können wir dagegen unternehmen. Auch da ist übrigens wiederum die Universität Oldenburg beteiligt, denn sie guckt sich diese ganzen Meteore ja schon an, das habe ich ja schon erzählt, mit All Sky 7 oder mit Freepon. Und dann geht es darum, auch festzustellen, wie häufig auch so Mikrometeoriden sind. Warum? Weil die natürlich auch gefährlich sein können für die Raumfahrt und so weiter. Satelliten können betroffen werden, bemannte Raumstationen können betroffen werden, bemannte Missionen können betroffen werden. Daher müssen wir auch danach forschen, wie weit das Ganze verbreitet ist und was wir da für Sicherheitsmaßnahmen ergreifen. Also das ist ein ganz wichtiger Aspekt, warum wir uns auch mit Weltraumforschung als Menschheit beschäftigen müssen. Es wird irgendwann die Herausforderung kommen, dass wir uns mit der Frage eines Impaktes beschäftigen müssen. Und bevor ich weiter darauf eingehe, denke ich, spielen wir noch mal ein Lied.
1: Ja klar, aber das ist wirklich erschreckend mit den Meteoriten und immer mal wieder kommt so eine Meldung und denkt, oh, hoffentlich trifft er uns nicht. Das ist schon schön, wenn man das vorher weiß und ja. Er kann ja scheinbar dann auch vielleicht abgelenkt werden, hoffen wir mal. Leider habe ich kein Stück mit Meteor oder Meteorit, dafür habe ich Komet. Es war was anderes natürlich, aber es ist halt auch ein Stück, was für diese Sendung geeignet ist und zwar von Udo Lindenberg und Apache 207.

Ja, Kometen ist auch ein ganz gutes, ja auch Kleinkörper. Also Kleinkörper sind Kometen, sind Planetoiden, Asteroiden oder Kleinplaneten. Und dann gibt es noch die Meteoriten. Der Unterschied zwischen Kleinplanet und Meteorit ist nur der Meteorit mit D geschrieben am Schluss, nicht mit T. Ich gehe gleich noch auf den Unterschied ein. Der ist nur bei 1 Meter. Also alles, was größer oder ab 1 Meter nennt man Kleinplanet, unter 1 Meter nennt man Meteorit mit D geschrieben. Der Meteorit mit T geschrieben ist das, was unten auf der Erde dann angekommen ist. Und natürlich können theoretisch auch Kometen einschlagen. Es ist schwierig abzuschätzen, wie häufig Kometeneinschläge sind. Wir gehen davon aus, dass, ich sag mal, wenn wir mal 100% von diesen größeren Impact-Ereignissen annehmen, dass 98% Kleinplaneten und etwa 2% darunter Kometen sind. Also Kometeneinschläge sind deutlich seltener, was aber gut für uns ist, denn Kometen sind unberechenbarer als Kleinplaneten. Beim Kleinplaneten können wir relativ gut die Bahn berechnen. Kleinplaneten sind meistens so lokalisiert zwischen Jupiter und Mars, in der Bahn dazwischen, aber es gibt gewaltige Abweichungen. Es gibt eben auch Kleinplaneten, die der Erde sehr nahe kommen, das nennt man denn Near-Earth-Objects. Und die müssen wir natürlich genauer beobachten, weil die könnten potenziell dann irgendwann mal gefährlich werden und einschlagen. Aber der Vorteil ist eben, die beobachten wir mit großem Vorlauf und da können wir dann rechtzeitig dann auch Abwehrmaßnahmen ergreifen. Dann gibt es auch sogenannte Erdbahnkreuzer natürlich, die auch sogar die Erdbahn kreuzen, die wir aber auch noch relativ gut beobachten können. Schwieriger wird es eben bei kleineren Körpern, die unter 10 Metern werden, die können wir nicht mehr lückenlos beobachten. Und das mal eben so ein Brocken einschlägt, so zwischen 10 und 20 Metern, das haben wir auch gesehen 2013, das kam auch unvorhergesehen. Oder wenn das Objekt aus Richtung Sonne kommt, dann können wir es auch nicht sehen. Also das kann natürlich passieren, dass uns das durchschlüpft. Wenn aber ein Komet kommt, der kommt aus der Oortschen Wolke, das ist sozusagen der äußerste Bereich des Sonnensystems. Die Oortsche Wolke ist etwa 30.000 Mal bis 100.000 Mal größer als die mittlere Entfernung Erde-Sonne. Die mittlere Entfernung Erde-Sonne bezeichnet man als astronomische Einheit. Das heißt, die astronomische Einheit ist die mittlere Entfernung zwischen Erde und Sonne. Das sind 150 Millionen Kilometer. Und die Oortsche Wolke, der innerste Rand, ist so etwa ab 30.000 astronomischen Einheiten bis 100.000 astronomischen Einheiten. Und wenn wir die Lichtgeschwindigkeit zugrunde legen, dann braucht das Licht von der Sonne bis zum äußersten Bereich der Oortschen Wolke etwa 1,3 Jahre. Also das gesamte Sonnensystem ist deutlich größer als unser Planetensystem. So, und so ab und zu kommt dann so ein Komet, auch aus diesem äußeren Sonnensystem. Der wird dann entdeckt, so etwa ein Jahr vorher. Wenn wir Glück haben, manchmal auch nur wenige Monate vorher. Und das sind dann wirkliche Herausforderungen, weil A, dann haben wir natürlich nicht den großen Vorlauf, um den abzuwehren. B, ist die Abwehr natürlich sehr viel schwieriger bei einem derart porösen Körper. Ein Komet ist im Prinzip ein schmutziger Schneeball, wenn man so will. Der besteht überwiegend aus Wassereis. Aber die Kometenkerne können halt Durchmesser zwischen 1 und 100 Kilometern haben. Und sie haben eine höhere Bahngeschwindigkeit. Und die kinetische Energie ist ja von der Masse und der Geschwindigkeit abhängig. Und die Geschwindigkeit geht quadratisch in diese Energie ein. Das heißt, eine höhere Geschwindigkeit führt wirklich zu einer deutlichen Steigerung der kinetischen Energie. Wenn wir also so einen entdecken, dann ist die eine Herausforderung eben, den abzuwehren. Aber auch die Bahn ist nicht so stabil wie bei einem Kleinplaneten. Warum? Es gibt Ausgasungen bei den Kometen. Diese Ausgasungen führen eben dazu, dass der Komet auch seine Bahn etwas ändern kann, dass er nicht so ganz stabil auf seiner Bahn ist, was auch die präzise Vorausberechnung eines möglichen Impaktes oder eines Nicht-Impaktes dann entsprechend schwieriger macht. Wir sind jetzt dabei, sage ich mal, wir konzentrieren uns eben, weil das die höhere Wahrscheinlichkeit ist, wie gesagt 98 zu 2, dass eben ein Kleinplanet auf die Erde einschlägt. Aber auf längere Sicht müssen wir uns natürlich auch mit der Frage beschäftigen, dass man Komet einschlagen könnte. Das heißt, wir sind gezwungen, Weltraumforschung und auch Raumfahrt zu betreiben, um die Menschheit vor zukünftigen Ereignissen zu schützen. Die Dinosaurier, die sind das beste Beispiel dafür, hatten diese Möglichkeiten nicht, und es gab etwa 4 Ereignisse, wo eben schon Impakte stattfanden in der Vergangenheit, und was dazu führte, dass eben ein Großteil der Lebensform dann ausgestorben ist, nie völlig,

0: uns möglichen Gefahren zu stellen, den Klimawandel natürlich auch in den Griff zu bekommen. Das ist ganz wichtig. Ja, und das wäre so die Herausforderung, die durch Kleinplaneten, durch Kometen eben auf die Menschheit zukommt. Auf eine weitere Herausforderung, da geht's denn um Sonnenstürme, gehe ich jetzt nach unserem nächsten Musikstück ein. Vielleicht hast du ein passendes Stück, was irgendwie mit der Sonne oder Sonnenstürmen zu tun haben könnte. Müssen wir mal gucken. Ja. Da ist was, höre ich gerade. Dann übergebe ich an den Kollegen und bis gleich.
1: Geht aber ums Schwarze Loch. Passt eigentlich nicht so gut. Black Hole Sun von Soundgarden ist das.

Ja, wir haben uns gerade ja über die Herausforderungen eben unterhalten, die auf die Erde zukommen können, auf die Menschheit durch in Form von Kleinplaneten. Das ist nicht die einzige Gefahr. Wir haben ja jetzt in letzter Zeit eine sehr hohe Sonnenaktivität. Das ist auch normal, nichts Außergewöhnliches. Die Sonne schwankt in ihrer Aktivität so etwa mit einem Zyklus von 11 Jahren beziehungsweise 22 Jahren, je nachdem, wenn man das magnetisch oder nur von der Aktivität her betrachtet. Und diese Sonnenaktivität, das ist einfach ein Sonnenwind, der wird durch Magnetfelder in der Sonne generiert. Da sind also gewaltige Magnetfelder und die führen dazu, dass eben, ich gehe jetzt auf die Details gar nicht so sehr ein, sondern da werden elektrisch geladene Teilchen eben von der Sonne weggeblasen. Das nennt man Sonnenwind. Das ist normal. Uns erreicht immer permanenten Sonnenwind. Aber wie bei jedem Wind auf der Erde, da kann auch ein Sonnensturm draus werden. Dann wird eine ganze Menge an solchen Teilchen mit deutlich höherer Geschwindigkeit ausgeblasen. Die trifft dann auf unsere Atmosphäre, wird interagiert mit dem Magnetfeld der Erde. Und das Schöne daran sind diese schönen Polarlichter, die wir beobachten können. Nicht? Diese schönen bunten Polarlichter, grün, rot und blau. Und man konnte jetzt gerade in letzter Zeit ja auch oft Polarlichter beobachten.

0: Das ist die schöne Seite daran. Aber wenn so ein Sonnensturm die Erde trifft, kann das gewaltige Auswirkungen auf unsere Technologie, auf unsere Digitalisierung haben. Ich möchte dazu auf ein Ereignis in der Vergangenheit zurückblicken. Und ein Ereignis dieser Stärke hat die Erde seitdem nicht wieder getroffen. Das muss man dazu sagen. Und das war 1859. Das ist das sogenannte Carrington-Ereignis. Da gab es dann komplexe Sonnenflecken. Diese Sonnenflecken, das sind dunkle Bereiche auf der Sonne, wo die Magnetfeldlinien ein- und austreten. Da ist dann die Temperatur etwas geringer, um etwa 1000 Grad. Also ist immer noch heiß genug. Aber deswegen erscheint das eben dunkel, im Gegensatz zur restlichen Sonnenoberfläche. Und drumherum, um die Sonnenflecken hat man wieder einen Ausgleich. Da ist eine etwas höhere Temperatur, als die Sonnenoberfläche hat. Das nennt man dann Fackeln. Das sind dann so hellere Gebiete, die sich um die Sonnenflecken herumbilden. Man kennt ja diese Bilder von den Protuberanzen, wo so Plasmateilchen dann rausgeschossen werden. Und das Carrington-Ereignis 1859 war eben so ein massiver Sonnensturm, der die Erde frontal getroffen hat. Und damals gab es natürlich noch nicht viel Elektronik. Es gab nur Telegrafenleitungen. Man kennt das noch aus den Western vielleicht, wo denn Morsezeichen durchgegeben wurden und die wurden von so einem Papierstreifen dann aufgenommen. Und in diesen Telegrafenleitungen sind Überspannungen erzeugt worden, die dann die Papierstreifen zum Brennen gebracht haben. So, und auch heute hat man Ereignisse gehabt, wo es zu Stromausfällen aufgrund von Solarstürmen kam oder zu Beschädigungen im elektronischen Bereich oder zu falschen Computerbefehlen, sogenannter Bitumkehr oder Byteumkehr besser gesagt. Das ist auch schon bisher mit den bisherigen Ereignissen aufgetreten. Aber noch hat uns nicht so ein massiver Sonnensturm je getroffen. Was passiert also, wenn uns so ein massiver Sonnensturm trifft? So ganz genau wissen wir das eigentlich nicht. Da gibt es unterschiedliche Studien, die einen sagen, es gibt halt doch Zerstörungen und Beschädigungen. Und dann gibt es eben Studien, die gehen weiter und sagen, oh, dann sind wir wieder in der Steinzeit zurück, weil alles kaputt ist. Denn ja, auch die Satelliten sind betroffen. Wie will man die schützen? Kann man sie schützen? Wie kann man die Elektronik auf der Erde schützen? Wir sind ja heute von der Digitalisierung, von der Elektronik, massivst mehr abhängig als in der Vergangenheit mit unserer analogen Technik. So schön die Digitalisierung in vielen Dingen auch Vereinfachung bringt, im Falle eines Großereignisses kann es aber eben auch zu einer Katastrophe für uns werden, weil diese Technologie da nicht zur Verfügung steht und wir alternative Technologien, analoge Technologien, um denn bei einem Ausfall das kompensieren zu können, gar nicht mehr verfügen. Und so ein massiver Sonnensturm, der kann eben dazu führen, dass eben es zu massiven Ausfällen in unserer Kommunikation, in unserer Navigation, in unserer technologischen Welt kommt. Und ja, dann stehen wir erstmal da. Und das müssen wir auch erforschen. Mit solchen Fragen beschäftigen wir uns auch. Und wie gesagt, es gibt hier noch keine abschließenden Antworten, was passieren wird, wie schlimm es uns treffen wird und was wir denn so tun wollen. Das heißt, hier ist ein Bereich, mit dem müssen wir uns auch auseinandersetzen. Und wie bei einem Kleinplaneten übrigens, gilt auch für so einen Sonnensturm, es ist nicht die Frage, ob er uns wieder trifft. Es ist nur die Frage, wann er uns wieder trifft und wie er uns dann trifft. Und darauf müssen wir uns vorbereiten. Unsere Technologie ist empfindlich, sie ist eben anfällig für solche Sonnenstürme. Und wir müssen Antworten darauf finden und das tun unsere Forscherinnen und Forscher auch. Und bis dahin können wir natürlich unsere Polarlichter genießen. Sie sind ja auch immer schöne Eigenschaften. Die unterschiedlichen Farben der Polarlichter, die kommen übrigens durch die unterschiedlichen Atome zustande. Rote und grüne Polarlichter entstehen durch Sauerstoff. Der wird ionisiert. Die Elektronen werden abgetrennt. Und wenn die wieder zurück in den Atomverbund gehen, dann wird die überschüssige Energie in Form von elektromagnetischer Strahlung im grünen und roten Bereich abgestrahlt. Violette, blaue Polarlichter entstehen durch Stickstoffatome, die ja auch in unserer Atmosphäre vorhanden sind. Ja, und unser Magnetfeld ist überhaupt eines der wichtigsten Voraussetzungen, dass wir überleben können, denn ohne das Magnetfeld der Erde wird uns die solare Strahlung und auch die kosmische Strahlung, die ja noch aus dem ganzen Universum, von den galaktischen Kernen, von anderen hochenergetischen astronomischen Objekten kommt, die würde uns natürlich auch massiv schädigen. Ja, die würde die Erde sterilisieren, wenn wir eben kein Magnetfeld hätten. Also das Magnetfeld der Erde ist auch für das Überleben der Menschheit wichtig. und die Vorgänge, die eben mit dem Magnetfeld der Erde zu tun haben und eben auch mit der Interaktion mit den solaren Stürmen, die müssen wir eben auch entsprechend erforschen. Und es ist wie beim Wetter, es gibt tatsächlich Satelliten, die die Sonnenstürme beobachten und so sogenannte Wetterberichte, eben Weltraumwetterberichte erstellen. Wir sprechen auch vom Weltraumwetter, denn es ist ja nicht nur gefährlich für unsere Technologie. Die Astronautinnen und Astronauten, die in der Raumstation sind, die auf bemannten Missionen sind, die sind natürlich dieser Teilchenstrahlung ungeschützt ausgeliefert. Und wenn natürlich so ein massiver Sonnensturm die ISS trifft, dann ist das natürlich lebensgefährlich. Das heißt, in so einem Fall müsste die Station auch evakuiert werden. Und selbst bei der Mondlandung oder wenn man sich auf dem Mond befindet und ungeschützt ist, dann kann so ein Sonnensturm auch sehr gefährlich werden. Und wir hatten den Fall fast bei Apollo 17 gehabt. Die Astronauten, die damals die letzten Astronauten noch auf dem Mond waren, im Dezember 1972, die haben den Mond kurz vor so einem starken Sonnensturm verlassen, hatten also Glück gehabt. Und damals hat man das Weltraumwetter natürlich nicht so erforscht wie heute. Heute beobachtet man das Weltraumwetter wirklich kontinuierlich und genau, so dass man auch immer rechtzeitig informiert ist. Aber natürlich, wenn so ein Sonnensturm entsteht, hat man in der Regel auch nur 1 bis 1,5 Tage Zeit, bis das Ereignis denn die Erde erreicht. Also so viel Vorlauf hat man dann auch nicht. Deswegen muss man sich schon vorher mit der Frage beschäftigen, was macht man dann, wenn das Ereignis uns ereilt? Ja, das ist so ein zweites Beispiel für die Herausforderung, die die Menschheit eben mit dem Weltall hat. Und ich habe schon zu Christoph gesagt, das war eine tolle Sendung und es hat mir auch sehr gefallen, dass ich hier eingeladen war und noch bin natürlich. Und wir haben schon abgesprochen, dass wir die nächste Sendung wieder gemeinsam machen. Das ist dann die 50. Sendung, die Jubiläumssendung am 15. August von 18 bis 20 Uhr wieder. Und dann werden wir uns mal stärker auch mit solchen Fragen beschäftigen, wie Weltraumwirtschaft. Was bedeutet eigentlich die kommerzielle Nutzung des Weltalls für uns? Das ist auch ein ganz wichtiges Thema. Wir alle kennen ja immer die Frage, kann man Grundstücke auf dem Mond kaufen? Das kann man nicht, das verbietet der Weltraumvertrag noch. Aber mittlerweile fangen ja die Nationen auch an, Bodenschätze auf den Himmelskörpern ins Visier zu nehmen. Also noch nehmen sie die ins Visier, noch können sie die nicht abbauen. Aber es ist natürlich geplant, erstmal für Raumfahrtmissionen vor Ort Bodenschätze zu nutzen und natürlich irgendwann vielleicht auch mal diese Bodenschätze zur Erde zu bringen. Warum? Weil auf der Erde natürlich die Bodenschätze begrenzt sind, im Weltraum für uns aber unbegrenzt vorhanden sind. Und die Artemis 2 Mission, die erste bemannte Umkreisung des Mondes und die zukünftigen Missionen zum Mond, die dann bemannt auch dort landen wollen, das sind schon Missionen, wo es nicht mehr darum geht, mal kurz zum Mond zu fliegen, um kurz da zu bleiben. Das sind Missionen, wo man dauerhaft auf dem Mond bleiben möchte, wo man tatsächlich eine feste Raumstation bauen möchte, wo man aber auch Rohstoffe vom Mond für braucht. So gibt es in den Kratern auf dem Mond Eis, welches übrigens wieder durch Kometeneinschläge dahin gekommen ist. Und dieses Eis möchte man natürlich für die Wassernutzung nutzen, weil alles, was man von der Erde mitbringen möchte, kostet ganz viel Geld und Energie. Alles, was man auf dem Mond schon hat und vor Ort verarbeiten kann, das kann man natürlich dann kostengünstiger nutzen und vor allen Dingen auch einfacher nutzen. Naja, und wie gesagt, die Artemis-Mission dient schon dazu, auf dem Mond zu bleiben. Und neben den Amerikanern möchten die Chinesen das Gleiche. Die möchten auch ab 2030 erstmals bemannt auf dem Mond landen und auch eine Raumstation dort errichten. Ja, und dann stehen wir natürlich vor der Frage, wie ist das alles rechtlich? Was bedeutet das eigentlich, wenn man dort landet? Wem gehören eigentlich die Rohstoffe auf dem Mond? Wem gehören die Rohstoffe eines Asteroiden? Wem gehören die Rohstoffe auf dem Mars? Das sind Fragen, die sind auch gar nicht abschließend beantwortet. Der Weltraumvertrag von 1967, der ist da noch viel zu einfach gestrickt. Der hat diese Entwicklung nicht vorweggenommen. Es war zwar ein Mondvertrag geplant, der sehr viel konkreter sein sollte. Der wurde aber von den meisten Staaten nicht ratifiziert. Übrigens auch von China und den USA nicht. Woran man schon sieht, dass die sehr stark daran arbeiten, das Weltall eben auch kommerziell zu nutzen. Und auch hier heißt es wieder für die Menschheit, ohne die kommerzielle Nutzung des Weltalls können wir gar nicht überleben, weil die vielen Rohstoffe, die wir brauchen, die sind auf der Erde nur begrenzt vorhanden. Aber das sind nicht die einzigen Herausforderungen, die wir damit haben werden. Wir müssen auch eine nachhaltige Raumfahrt entwickeln. Wir haben Weltraumschrott im erdnahen Bereich. Das nimmt immer mehr zu. Das müssen wir einmal natürlich vermindern. Das heißt, wir müssen bei zukünftigen Missionen Technologien entwickeln, dass weniger Weltraumschrott entsteht. Wir müssen uns aber auch überlegen, ob wir diesen Weltraumschrott irgendwie beseitigen können. Auch daran wird geforscht, denn umso mehr Weltraumschrott da ist, umso wahrscheinlicher wird es auch Kollisionen geben. Und diese Kollisionen können zu einer Kettenreaktion führen, die dann auch wichtige Satelliten der Kommunikation, der Navigation, der Sicherheit eben zerstören. Ja, nicht nur der Navigation und Kommunikation und der Sicherheit. Auch unsere Wetter- und Klimaforschung wäre ja ohne Satelliten gar nicht denkbar. Wie selbstverständlich hören wir uns immer die Wetterberichte an, die ohne Satelliten gar nicht möglich wären. Das heißt, wir sind auf den erdnahen Weltraum natürlich sehr stark angewiesen. Wir müssen diesen Bereich sauber halten. Wir müssen mit nachhaltigen Technologien daran arbeiten, dass er sauber bleibt, dass er für alle Nationen gleichmäßig auch nutzbar und zugänglich bleibt. Denn sobald wir in das Weltall eintreten, treten wir nicht mehr als Nationen oder Nationalitäten oder bestimmte religiöse Gruppen in das Weltall ein. Wir sind dann Botschafter der ganzen Menschheit. Das ist übrigens auch im Weltraumvertrag von 1967 festgelegt. Und in diesem Sinne wird man in Zukunft auch nur Raumfahrt betreiben können, weil sie viel zu komplex, viel zu teuer und eine viel zu große Herausforderung für einzelne Nationen und Nationalitäten ist. Hier geht eigentlich nur noch etwas über internationale Kooperation zum Wohle der ganzen Menschheit. Wir sehen es ja bei der ISS auch. Trotz der politischen Lage ist das der einzige Bereich, wo jetzt auch noch eine Zusammenarbeit zwischen Europäern, Russen und Amerikanern erfolgreich stattfindet. Und man wird ohne diese Zusammenarbeit eben auch nicht in das Weltall vordringen können. Aber über das Thema Weltraumwirtschaft und natürlich auch über das, was wir hier eigentlich vor Ort machen, das ist ja auch ganz interessant, denn die Weltraumwirtschaft ist auch ein Thema im Astronomienetzwerk WESA-EMS. Es gibt auch dort eine entsprechende Fachgruppe und hier haben wir natürlich auch die hervorragende Zusammenarbeit mit den Standorten in Bremen, denn unser Astronomienetzwerk WESA-EMS beschäftigt sich ja nicht nur klassisch mit Astronomie und Astrophysik, sondern auch mit Geowissenschaften, mit Gravitationsphysik, mit Raumfahrtwissenschaften, mit Weltraumforschung, damit ist die weltraumgestützte Forschung gemeint, und allen assoziierten Wissenschaften, die irgendwie damit zu tun haben. Und das bedeutet, dass wir sehr viel mehr machen als nur reine Astronomie und Astrophysik. Aber wie gesagt, darüber werden wir sprechen in der kommenden Sendung, in der Jubiläumssendung, in der 50. Sendung von Christoph Überschar Kilowatt. Ja, am Schluss möchte ich mich nochmal bei dir bedanken, Christoph. Es war eine tolle Sendung. Ich entschuldige nochmal meine etwas belegte Stimme und mein Räuspern und Husten. Das ist einer Erkältung geschuldet. Aber gleichwohl danke ich dir sehr natürlich für alles. Und es war eine tolle Sendung. Und ich freue mich auf die 50. Sendung, die wir auf jeden Fall zusammen machen werden.
1: Andreas, ich freue mich. Ich muss dir danken, weil du hast die Sendung praktisch zu dem gemacht, was sie jetzt geworden ist. Sowas Interessantes, also ich glaube die 49. Sendung und ich hatte vielleicht auch die 50. Sendung, das werden meine interessantesten Sendungen sein. Da bin ich total glücklich, dass du so viel zu erzählen hast und noch zu erzählen hast. Also bin geflasht. Vielen, vielen, vielen Dank. Jetzt kommen noch ein paar Takte Musik und dann kommen die Nachrichten und ja, dann hören wir uns am 15., wenn Sie wollen, am 15. wieder, ja, will noch was sagen, 15.8. wieder.
0: Ja, ich möchte mich einfach nur nochmal verabschieden, auch vom Publikum, von all, die uns zugehört haben. Ein ganz großes Dankeschön. Es war mir eine große Freude, auch dem Publikum dienen zu dürfen. Und ich freue mich auf die nächste Sendung. Ich sag tschüss, bleibt gesund, auf Wiedersehen, auf Wiederhören, besser gesagt.
1: Ja, auch tschüss und auf Wiederhören von mir. Und vielen, vielen Dank fürs Zuhören. Jetzt kommen die Nachrichten, das war's dann.
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recht herzlich und in der kommenden Stunde werden wir Ihnen unser Technikmagazin mit der Nummer 599 präsentieren. Das Datum der Erstveröffentlichung ist Freitag, der 31. Juli 2026. Ich bin Cody Farrin und werde Sie durch das Programm führen. Unsere moderne technische Welt ist verwundbarer, als viele denken. Ein Stromausfall, eine Überschwemmung und schon war's das mit dem Internet, mit dem Handy, mit dem Telefon. Gerade in den momentanen Zeiten der Krisen ist es deshalb wichtig zu wissen, dass die Funkamateure helfen können, wenn sonst nichts mehr geht. Der Notfunk ist eine Fähigkeit, die für die Gesellschaft immer wichtiger wird. Darum wird es heute schwerpunktmäßig gehen. Starten wir aber in diese Sendung mit Rock von Bon Jovi. Aus dem Album Crossroads stammt der Titel Living on a Prayer und

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1: Heute mit diesen Themen. Notfunk-Ausbildungswochenende in Uzmenningen. Interview mit Astronautin Rabea Rogge veröffentlicht. Amateurfunkaktivitäten zum Internationalen Tag der Katze und des Hundes und jetzt anmelden zum DARC-Fachseminar zu Mantelwellen und Ballonen. Am Mikrofon Conny Farren. 4 Tage, ein Platz am Rand des Nördlinger Rieses und ein Programm, das den Seminarraum weitgehend links liegen lässt. Vom 1. bis 4. Oktober lädt das Referat für Not- und Katastrophenfunk zum bereits 6. Notfunk-Ausbildungswochenende ein, diesmal auf die Ringlesmühle in Uzmenningen, nähe Nördlingen in Bayern. Im Mittelpunkt steht das Material und die Module des DARC-Notfunks und die Software dahinter. Und zwar nicht zum Zuhören, sondern zum Anfassen. Am Ende des Wochenendes stehen Masten und Technik läuft. Dass festes Schuhwerk und wetterfeste Kleidung genauso auf der Packliste stehen wie das 70 cm Handfunkgerät und ein Laptop, hat also seinen Grund. Ein guter Teil der Übungen findet draußen statt, auch außerhalb des Geländes. Das Programm läuft auf 2 Schienen. Wer zum ersten Mal dabei ist, bekommt von Grund auf das Rüstzeug für die Mitarbeit in einer regionalen Notfunkgruppe. Für die fortgeschrittenen Schiene ist die Teilnahme an einem früheren Ausbildungswochenende Voraussetzung. Dort geht es entsprechend tiefer. 125 € kostet das komplette Wochenende inklusive 3 Übernachtungen im eigenen Zelt oder Camper, Frühstück, Abendessen, Kaffee und Tee Flatrate sowie den Unterlagen. Was dieses Wochenende darüber hinaus ausmacht, steht in keinem Programmpunkt. Die Gespräche zwischen den Blöcken, aus denen eine Mannschaft wird, die sich im Ernstfall bereits kennt. Mehr Informationen gibt es auf der Internetseite des Notfunkreferats im DARC. Hören Sie im Anschluss an diese Nachrichten auch ein Radiofeature zum Thema Not- und Katastrophenfunk durch die Funkamateure. In unserer Videoreihe Interview unter dem Turm stellen wir Ihnen Funkamateure und ihre Leidenschaft für ihr Projekt vor. In der Folge 91 sprechen wir mit Rabea Rogge. Sie war die erste deutsche Astronautin im Weltall und dank der Initiative von ARIS und DARC zu Gast auf der diesjährigen Ham Radio Funkfachmesse in Friedrichshafen. Wir haben das vollständige Interview auf der Messe aufgezeichnet und präsentieren es Ihnen nun im DARC YouTube-Kanal. Im Video erleben Sie Ihre lebhaften Antworten auf viele Fragen. Wie ist sie mit ihrer Verantwortung als Pilotin der FRAM-2-Mission umgegangen? Welchen Bezug hat sie zum Medium Funk? Welchen Blick hat sie auf unseren Planeten Erde? Diese und viele weitere Fragen gibt es in unserem Interview unter dem Turm. Als Teil der rein privat finanzierten SpaceX-Raumfahrtmission FRAM-2 flog Rabea Rogge in einer polaren Umlaufbahn um die Erde. Während der Mission führte sie das Projekt FRAM-2 HAM durch und sendete Bilder via Slow Scan Television zur Erde, die Funkamateure aufnehmen und dekodieren konnten. Eine internationale Gruppe von Funkamateuren wird den gesamten Monat August über auf Sendung sein, um gemeinsam den Internationalen Tag der Katze bzw. des Hundes zu begehen. Die gemeinsamen Sonderstationen werden vom 1. August bis einschließlich 31. August aktiv sein, um auf die Bedürfnisse von ausgesetzten, misshandelten und obdachlosen Haustieren weltweit aufmerksam zu machen und um sich für deren Adoption sowie eine artgerechte Behandlung einzusetzen. Viele Funkamateure sind selbst Tierliebhaber, die aus eigener Erfahrung wissen, welch große Bedeutung Haustiere für den Menschen haben. Der Internationale Tag der Katze findet am 8. August statt, der des Hundes am 26. August. Das Amateurfunk-Event zum Internationalen Tag des Hundes wurde erstmals 2022 ausgerichtet und seither weiterentwickelt. 2025 kamen die Katzen dazu. In diesem Jahr werden Stationen, die Hunden und Katzen gewidmet sind, aus Lettland, dem Vereinigten Königreich, UK, den USA, den Niederlanden, Indien und Deutschland auf Sendung gehen. Alle Funkamateure werden auf den Kurzwellenbändern in den Betriebsarten Morsetelegrafie und SSB aktiv sein. Das diesjährige Diplom für erfolgreiche Jäger besteht aus einem farbenfrohen Dokument zum Herunterladen, das für jedes gearbeitete, einzigartige Rufzeichen mit einem entsprechenden Bestätigungsstempel versehen wird. Zusätzliche Informationen und Neuigkeiten zu beiden Veranstaltungen finden Sie auch auf den Webseiten dogdayradio.org und catdayradio.org. In Deutschland sind folgende Rufzeichen reserviert: Delta Alpha 0 Cat, Delta Lima 0 Cat, Delta Alpha 0 Dog und Delta Lima 0 Dog. Interessenten für die Aktivierung können sich an Micha, Delta Foxtrot 4 Whiskey X-Ray, über die E-Mail-Adresse mitmachen@catdayradio.org wenden. Catdayradio, ein Wort. Für das DARC-Fachseminar Mantelwellen und Balune sind noch Plätze frei. Dozent ist Professor Dr. Ingenieur Michael Hartje, Delta Kilo 5 Hotel Hotel. Er vermittelt Theorie und Praxis zu Mantelwellen im Kurzwellenbereich, ihre Auswirkungen auf Empfang und Sendebetrieb sowie wirksame Gegenmaßnahmen. Behandelt werden Mantelwellensperren, Balune und Un-Un-Transformatoren, deren Aufbau, Messung und Bewertung. Teilnehmer können eigene Balune entwerfen, vermessen und ihre Eignung sowie Verluste beurteilen. Für die Messepraxis wird ein Laptop mit Vektornetzwerkanalysator empfohlen. Das Seminar findet statt am Freitag, dem 11. September ab 15 Uhr und am Samstag, dem 12. September von 9 bis 18 Uhr in der DARC-Geschäftsstelle in Baunatal. In der Seminargebühr enthalten ist die Übernachtung mit Frühstück und Verpflegung während des Seminars im Amateurfunkzentrum. Interessenten können sich anmelden über die Webseite events.darc.de/mantel-2026. Das waren unsere heutigen Meldungen aus der Funkwelt für Sie. Der folgende Musiktitel ist mal wieder eine absolute Kuriosität, die Sie sicherlich Jahrzehnte nicht mehr im Radio gehört haben. Er stammt aus dem Jahr 1984, ist von der Dortmunder Gruppe Die Konditors und heißt Himbeereis im heißen Tee. Inmitten der neuen deutschen Welle damals haben die beiden Musiker Peter Freiberg und Uli Steinert diesen sehr kuriosen Titel kreiert. Der Schlager handelt von zwei Menschen, die klischeehaft von einem Urlaub in den USA träumen, den sie sich im echten Leben gar nicht leisten können. Was hat aber Himbeereis gerade mit einer Reise nach Amerika zu tun? Warum sollte jemand auf die Idee kommen, Eis in den heißen Tee zu geben? Handelt es sich um eine Satire auf den irrigen Geschmack der Amerikaner, die auch Brezeln mit Senf konsumieren oder Erdnussbutter und Marmelade? Keiner weiß es bis heute genau. Aber die Musikmagazine haben gemutmaßt, dass man damit auf die krassen Gegensätze in den USA aufmerksam machen wollte. Also, dann rätseln Sie jetzt mal selber bei Himbeereis

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1: Haben Sie sich einmal überlegt, was geschieht, wenn der Strom ausfallen sollte? Nicht für ein paar Minuten, sondern über viele Stunden oder gar Tage hinweg. Leider ist solch ein Szenario keine Panikmache oder ein Thema für ewige Weltuntergangspropheten, sondern durchaus realistisch. Wir erinnern nur an den großen Blackout in Berlin, wo Anfang Januar dieses Jahres mehr als 100.000 Menschen teils eine Woche lang komplett vom Netz abgeschnitten waren. Verursacht wurde der Ausfall durch einen Brandanschlag auf eine Kabelbrücke. Das bedeutete kein Licht, keine Heizung, kein Radio, kein Fernsehen und auch weder Internet noch Handy. Was das bedeutet, wenn man einen Notarzt braucht, mag man sich gar nicht vorstellen. Diese und andere Katastrophen der vergangenen Jahre haben es leider in drastischer Form offenbart. Unsere Infrastruktur ist hierzulande alles andere als krisensicher. Was bedeutet das konkret für jeden Einzelnen? Und welche Rolle können die Funkamateure zur Bewältigung solcher Krisenszenarien beitragen? Die beiden großen Amateurfunkverbände Deutschlands haben dazu konkrete Konzepte entwickelt. Ein Beitrag von Jörg Korte, Delta Delta 1, Golf Oscar.
2: Also, stell dir mal vor, morgen fällt bei uns flächendeckend der Strom aus.
3: Das absolute Horrorszenario.
2: Und das System, das unsere lokale Infrastruktur dann vor dem totalen Chaos bewahrt, wird ziemlich sicher nicht von irgendeinem milliardenschweren Tech-Konzern im Silicon Valley gesteuert.
3: Nein, definitiv nicht.
2: Stattdessen operiert das vielleicht von einer ganz normalen, mit Graffiti besprühten Parkbank irgendwo in Ostfriesland aus.
3: Das ist ein ziemlich krasses Bild, ja?
2: Absolut. Und die Ausrüstung? Eine Autobatterie, ein Stück Draht, das einfach in einen Apfelbaum geworfen wurde, und eine Übertragungstechnik, deren Grundlagen quasi schon im 19. Jahrhundert entdeckt wurden.
3: Richtig, wir sprechen da über Grundlagen, die wirklich steinalt sind.
2: Wir haben heute nämlich einen Bericht von Jörg Korte auf dem Tisch. Und in diesem Deep Dive wollen wir das mal aufdröseln. Es geht um eine fast schon paradoxe Realität unserer Zeit. Nämlich wie eine scheinbar völlig veraltete Technologie in Kombination mit einem Konzept namens Leuchttürme einen ganzen Landkreis retten kann.
3: Ja, vor dem absoluten Kommunikationskollaps retten kann.
2: Genau das. Aber lass uns erstmal in die Realität von so einem Blackout einsteigen. Wenn das Stromnetz flächendeckend wegbricht, fallen unsere Handynetze ja nicht sofort aus, oder?
3: Nein, nicht auf die Sekunde. Die Mobilfunkmasten haben Notstromversorgungen, aber naja, das reicht im besten Fall vielleicht für 2 bis 4 Stunden.
2: Okay, 2 bis 4 Stunden?
3: Ja. Und sobald die Dieselgeneratoren an den zentralen Knotenpunkten dann trocken laufen oder die großen Batteriepuffer erschöpft sind, schaltet sich die gesamte Glasfaser-Backbone ab.
2: Krass! Wir sind es ja gewohnt, Krisen immer live über Twitter oder WhatsApp zu verfolgen und plötzlich, zack, gibt es kein Routing mehr? Die Bildschirme sind einfach schwarz.
3: Absolut schwarz, ja. Die digitale Welt ist dann einfach weg.
2: Und da frage ich mich, also für unsere Zuhörer, wo gehen wir denn dann physisch hin, wenn dieser digitale Raum einfach nicht mehr existiert?
3: Tja, und genau da kommt der Katastrophenschutz ins Spiel. In Regionen wie dem Landkreis Leer in Niedersachsen hat man dafür das sogenannte Leuchtturmkonzept etabliert. Die Idee dahinter ist, ganz dezentrale physische Anlaufstellen in der analogen Welt zu schaffen.
2: Also echte Gebäude, zu denen man hingehen kann?
3: Ganz genau. Das sind vorher klar definierte öffentliche Gebäude. Meistens ist das örtliche Rathaus, vielleicht eine größere Schule oder eben ein Dorfgemeinschaftshaus. Und im Krisenfall, wenn also sämtliche Telekommunikation tot ist, werden diese Gebäude sofort mit Personal besetzt.
2: Ah, okay.
3: Sie dienen dann als Informationshubs. Dort bekommst du als Bürger verlässliche Lageberichte, du findest erste Hilfe und ganz wichtig, du kannst dort kritische Notrufe an Rettungsdienste weitergeben.
2: Verstehe. Es geht also darum, feste, verlässliche Ankerpunkte zu haben in einem völlig unübersichtlichen Chaos.
3: Exakt. Ein Licht im Dunkeln eben. Deshalb Leuchtturm.
2: Also ein physisches Gebäude als Sammelpunkt ergibt absolut Sinn. Schon allein, um Panik in der Bevölkerung zu vermeiden. Aber wenn ich mir das jetzt mal architektonisch und vor allem netzwerktechnisch ansehe, dann stoße ich da sofort auf einen massiven Konstruktionsfehler.
3: Nanu, was meinst du genau?
2: Naja, ein Rathaus ist doch im Kern auch nur ein Kasten aus Beton und Glas. Wenn unter der Straße die Glasfaserkabel tot sind und das Telefonnetz zusammengebrochen ist, dann ist der Bürgermeister da drin doch genauso ahnungslos und isoliert wie ich hier in meinem Wohnzimmer.
3: Richtig, der hat dann auch keinen Balken mehr auf dem Handy.
2: Eben, wenn ich da jetzt hinrenne und sage, hey, mein Nachbar hatte gerade einen Herzinfarkt, wir brauchen dringend einen Notarzt, wie soll der Mitarbeiter im Rathaus denn dann die zentrale Rettungsleitstelle erreichen?
3: Tja.
2: Ein Gebäude ohne jede funktionierende Kommunikationsanbindung ist doch kein Leuchtturm, das ist einfach nur eine dunkle Insel.
3: Und genau da legst du den Finger in die Wunde. Das ist die entscheidende Schwachstelle jedes statischen Notfallplans. Ein isolierter Knotenpunkt hat operativ gesehen null Wert. Und hier greift jetzt der Bericht von Jörg Korte ein, der nämlich das eigentliche unsichtbare Rückgrat von diesem ganzen System beleuchtet.
2: Das unsichtbare Rückgrat?
3: Ja. Um diese Leuchttürme überhaupt in ein funktionierendes Netzwerk zu verwandeln, verlässt sich der Landkreis nämlich auf eine externe, extrem spezialisierte Ressource.
2: Und das sind diese Funkamateure?
3: Genau. Die Funkamateure des VfDB-Ortsverbands Leer, die stellen nämlich den sogenannten Notfunk bereit.
2: Okay, Notfunk. Wenn man das Wort hört, denken viele, also ich auch, wahrscheinlich erstmal an alte Schwarz-Weiß-Filme oder so maritime SOS-Signale.
3: Ja, Morsen auf der Titanic, dieses Klischee.
2: Ganz genau. Aber wenn man sich die Bilder in unseren Quellen mal genau ansieht, dann bekommt man ein völlig anderes Verständnis davon, wie diese Ausrüstung aussieht.
3: Absolut, das sieht ganz anders aus.
4: Da liegt dann das komplette Notfunkset auf dieser besagten Holzparkbank. Das ist extrem kompakt in so einer robusten Tasche verstaut. Da prangt dann noch ein Warnschild für elektromagnetische Strahlung drauf.
3: Mhm, alles sehr professionell.
4: Und da liegen dann moderne, tragbare Transceiver, also Funkgeräte. Dann Lithium-Eisen-Phosphat-Akkus, aufgerollte Koaxialkabel, Headsets. Das ist alles modular und sofort einsatzbereit.
3: Genau, das ist der Punkt. Es ist sofort bereit.
4: Mich fasziniert dabei dieser enorme Kontrast zu unserer kommerziellen Infrastruktur. Ich meine, für eine simple WhatsApp-Nachricht über 5G brauche ich riesige Serverfarmen.
3: Serverfarmen, Unterseekabel, gigantische Rechenzentren.
4: Ja, und komplexe BGP-Routing-Tabellen und zigtausende Sendemasten, die alle permanent klimatisiert werden müssen.
3: Und Strom fressen ohne Ende.
4: Richtig, ein einziger Ausfall in dieser langen Kette und das ganze System steht. Aber der Funkamateur auf der Parkbank, der schaltet einfach sein Gerät ein und ist komplett autark.
3: Was hier so faszinierend ist, ist wirklich dieses Prinzip. Die kommerzielle Netzarchitektur ist ja auf maximale Bandbreite und Effizienz optimiert. Aber absolut nicht auf Resilienz. Notfunk hingegen funktioniert nach dem Prinzip der minimalen Abhängigkeit. So ein moderner Kurzwellentransceiver, der benötigt zum Empfangen extrem wenig Strom, oft nur wenige Ampere bei 12 Volt.
2: Das heißt, eine normale Batterie reicht ewig.
3: Genau, ein einfacher kleiner Akku-Pack reicht dafür tagelang im Betrieb. Die Infrastruktur, die sie nutzen, ist ja nicht künstlich gebaut.
2: Sondern?
3: Es ist einfach die physikalische Beschaffenheit unserer Erdatmosphäre und der Landschaft. Die Funkwellen an sich.
2: Okay, das verstehe ich. Aber um einen ganzen Landkreis koordiniert abdecken zu können, reicht es ja sicher nicht, wenn vereinzelt Leute mit kleinen Handfunkgeräten irgendwo im Wald stehen, oder?
3: Nein, natürlich nicht.
2: Weil diese UHF- und VHF-Frequenzen, die man für diese lokale Kommunikation nutzt, die breiten sich ja quasi optisch aus, richtig?
3: Exakt. Die benötigen im Grunde eine direkte Sichtverbindung.
2: Das bedeutet also, jedes Gebäude, jeder kleine Wald und vor allem auch die Erdkrümmung, die schlucken das Signal.
3: Ganz genau.
2: Wenn ich also mit einem Handfunkgerät am Boden stehe, komme ich vielleicht so 3 oder 4 Kilometer weit, bevor das Signal komplett im Rauschen untergeht.
3: Ja. Und das reicht nicht.
2: Eben, das löst ja das Problem vom isolierten Rathaus nicht, wenn die zentrale Leitstelle 20 Kilometer weit weg ist. Wie überbrücken die denn diese riesigen Distanzen so verlässlich?
3: Die Lösung sind physische Repeater-Knotenpunkte, also Relaisstationen. Und die werden an strategisch extrem hochgelegenen Orten etabliert. Der Bericht zeigt das sehr anschaulich am Beispiel von Leer. Der VfDB betreibt dort fest installierte Relais auf dem historischen Wasserturm.
2: Ah, klug.
3: Und? Auf dem gigantischen grün-weißen Agravis-Turm direkt drüben am Wasser.
2: Also die gehen einfach so weit hoch wie möglich.
3: Genau. Indem sie die Antennen da oben in 50 oder 60 Metern Höhe platzieren, umgehen sie fast alle Störfaktoren am Boden.
2: Okay, verstehe.
3: Ein ganz schwaches Signal von einem tragbaren Funkgerät an so einem kleinen Leuchtturm wird dann von der hochgelegenen Relaisstation empfangen, verstärkt und simultan auf einer anderen Frequenz wieder in die Weite abgestrahlt. So wird aus einem lokalen 3-Kilometer-Radius plötzlich ein riesiger Abdeckungsbereich von 50 oder sogar 100 Kilometern.
2: Und diese Relaisstationen da oben, die haben auch wieder eigene Batterien?
3: Genau, die sind so konzipiert, dass sie bei einem Blackout komplett autark weiterlaufen. Meistens gestützt durch fette Solarpaneele und große Batteriebanken.
2: Okay, also das etabliert dann die reine Sprachverbindung.

0: 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Die mehr als 60.000 Funkamateure in Deutschland können mit kleinen, batteriebetriebenen Funkgeräten etwas machen, was sonst kaum jemand kann. Sie können bei Not- und Katastrophenfällen nach wie vor kommunizieren, auch wenn Internet, Handy und Telefone ausgefallen sind, etwa infolge eines Stromausfalls oder einer Überschwemmung. In der Öffentlichkeit wird das Problem eines Kommunikationsverlustes von Entscheidungsträgern meist verdrängt. Grundlage sind Sprachverbindungen über notstromversorgte Umsetzer, die sich deutschlandweit auf vielen Bergen oder Hochhäusern befinden. Aber nicht nur. Es gibt auch noch andere Fähigkeiten der Funkamateure. Wir stellen sie Ihnen jetzt vor.
1: Ich bin in den Unterlagen über ein technisches Detail gestolpert, das mich wirklich aufhorchen ließ. Die Funkamateure beschränken sich nämlich absolut nicht nur auf reinen Sprachfunk. Sie können über Kurzwelle tatsächlich E-Mails verschicken.
2: Richtig, das ist der Hammer.
1: Und zwar völlig ohne einen lokalen Internetprovider, komplett ohne Glasfaser, ohne einen Router zu Hause. Sie nutzen einfach die Kurzwelle, um digitale Daten um den halben Globus zu senden.
2: Genau so ist es.
1: Aber warte mal, Kurzwelle ist doch extrem anfällig für atmosphärische Störungen. Oder ich kenne das noch von alten Radios. Wenn Gewitter in der Nähe ist, knackt und rauscht es auf den Frequenzen ohne Ende. Wie verhindert man dann, dass so eine extrem wichtige, angeforderte Medikamentenliste für das örtliche Krankenhaus durch so ein bisschen statisches Rauschen auf dem Weg nach Australien in einen unleserlichen Zeichensalat verwandelt wird?
2: Das ist ein super spannender Punkt. Und das ist genau die Stelle, an der sich dieses scheinbare Bastelhobby als hochprofessionelle Dateninfrastruktur offenbart.
1: Okay, wie machen die das?
2: Sie nutzen dafür Fehlerkorrekturprotokolle, ähnlich wie man es auch aus der modernen kabelgebundenen Netzwerktechnik kennt. Das Ganze ist gepaart mit einer speziellen Software, die nennt sich Winlink. Der Computer am Funkgerät wandelt diese getippte E-Mail in ganz komplexe akustische Tonsignale um.
1: Also er macht aus dem Text quasi Töne.
2: Richtig. Und diese Töne werden über die Antenne direkt in den Himmel geschickt. Die Kurzwellen prallen dann da oben an den ionisierten Schichten der Ionosphäre ab und werden dann, wie bei einem Spiegel, zur Erde zurückreflektiert.
1: Wahnsinn! So überwinden die dann Tausende von Kilometern?
2: Genau.
1: Aber was ist jetzt, wenn durch atmosphärisches Rauschen, also durch so einen Gewitterknacken, ein Teil dieser Töne einfach verschluckt wird? Dann fehlt doch Text.
2: Dann greift dieses schlaue Protokoll. Es sendet die Daten nämlich nicht am Stück, sondern in winzig kleinen Paketen.
1: Ah, Paketdaten.
2: Ja. Die empfangende Station am anderen Ende der Welt gleicht dann sofort ab, ob das Paket mathematisch absolut korrekt angekommen ist.
1: Und wenn nicht?
2: Fehlt auch nur ein einziges Bit durch so ein Knacken, fordert die Empfängerstation vollautomatisch exakt dieses eine kleine Paket nochmal an.
1: Das regeln die Rechner unter sich.
2: Völlig automatisch, ja. Erst wenn die Datei zu 100% fehlerfrei drüben liegt, wird sie wieder zusammengesetzt.
1: Krass!
2: Und dann wird sie von dieser weit entfernten Station, die ja in Australien oder so sitzt und logischerweise nicht von unserem lokalen Blackout betroffen ist, in das ganz normale weltweite Internet eingespeist.
1: Das ist echt MacGyver-Level der Telekommunikation. Auf diese Weise können die Behörden im Krisengebiet dann fehlerfreie, präzise Lageberichte nach außen schicken?
2: Genau. Es ist natürlich eine extrem langsame Verbindung. Wir reden hier oft nur von wenigen Kilobit pro Minute.
1: Aber sie ist eben nahezu unzerstörbar.
2: Langsam, aber stetig gewinnt das Rennen. Besonders wenn die Alternative absolute Stille ist. Absolut.
1: Das erklärt auch, warum die geografische Lage von Ostfriesland in dem Bericht so stark betont wird, oder?
2: Ja, die Topografie spielt da eine Riesenrolle.
1: Diese extrem flache Landschaft da oben, ohne Berge, das ist natürlich ein enormer physikalischer Vorteil für die Ausbreitung von diesen Funkwellen.
2: Keine Hindernisse im Weg.
1: Richtig. Aber die Nähe zur Nordseeküste, die bringt halt das ständige Risiko von Sturmfluten mit sich.
2: Und Wasser ist der Tod für moderne Technik.
1: Ein massiver Wassereinbruch würde bodennahe Verteilerkästen, die Notstromaggregate von Mobilfunkmasten und ganze Serverräume in kürzester Zeit fluten und komplett zerstören.
2: Und genau wegen dieses permanenten Risikos trainieren die Ortsverbände des WFDB und des DARC dieses Szenario quasi obsessiv.
1: Die üben das richtig?
2: Ja. Notfunk ist keine theoretische Übung, die man irgendwie aus einem Handbuch abliest, während einem das Wasser schon bis zum Hals steht. Der Bericht zitiert da sehr passend: In der Krise schlägt die Stunde der Improvisation aber nur, wenn die Technik und die Handgriffe vorher in Fleisch und Blut übergegangen sind.
1: Das macht Sinn. Wie trainieren die das denn konkret?
2: Die veranstalten sogenannte Field Days. Die begeben sich dann absichtlich in Gebiete ohne jegliche Infrastruktur, ganz weit weg vom Stromnetz. Dort müssen sie unter echten Feldbedingungen komplette Sendestationen aufbauen.
1: Weil diese Hochfrequenztechnik in der Praxis eben nicht einfach Plug-and-Play ist, oder?
2: Oh nein, ganz und gar nicht.
1: Man muss ja wissen, wie man eine Antenne exakt auf die spezifische Wellenlänge abstimmt, wie man Stehwellenverhältnisse misst, damit der Sender nicht einfach durchbrennt. Und wie man eine vernünftige Erdung herstellt, wenn der Boden knochentrocken oder vielleicht sogar gefroren ist.
2: Das ist viel Handwerk. Diese Field Days dienen wirklich dem Aufbau von so einem muskulären und kognitiven Gedächtnis.
1: Das ist extrem beeindruckend. Aber lassen wir uns da jetzt nicht täuschen. So brillant dieser VfDB-Ortsverband Zell 31 auch ist, das sind hochgradige Spezialisten.
2: Ja, natürlich.
1: Die haben jetzt nicht zehntausende Mitglieder im Landkreis. Die können zwar diese Leuchttürme besetzen und die Verbindung zur Leitstelle halten, aber ich als ganz normaler Bürger hier in meinem Haus bin doch immer noch von dem Leuchtturm abgeschnitten, bis ich physisch dahin laufe.
2: Das stimmt, ja.
1: Und wenn die Straßen überflutet sind oder Bäume querliegen nach einem Sturm, dann bringt mir das tolle Rathaus auf der anderen Seite der Stadt relativ wenig.
2: Da hast du völlig recht. Und die Katastrophenschutzbehörden sind sich dieser Lücke auf der sogenannten letzten Meile auch sehr wohl bewusst.
1: Okay, also gibt's da einen Plan?
2: Ja, die Infrastruktur der Profis muss ja irgendwie mit der Zivilbevölkerung verzahnt werden. Deshalb weitet sich dieses Leuchtturmkonzept derzeit immer weiter aus und integriert eine Ebene, die oft als Bürgerfunk bezeichnet wird.
1: Bürgerfunk?
2: Genau. In der Quelle wird erwähnt, dass Kommunen wie zum Beispiel die Kreisstadt Soest oder die Samtgemeinde Sögel da schon sehr proaktiv handeln.
1: Was machen die genau?
2: Sie setzen ganz

0: Raummarktfunkgerät überhaupt nichts. Wie soll das in der Praxis eine echte Hilfe sein?
1: Wenn man es als direkte Sternverbindung zwischen dir und dem Leuchtturm betrachtet, hast du völlig recht. Das würde physikalisch krachend scheitern. Aber der Ansatz hier ist ein ganz anderer. Es geht hier nicht um eine Topologie, bei der jeder einzelne Bürger direkt mit dem Zentrum sprechen muss.
0: Sondern?
1: Es geht um den Aufbau eines zivilen Mesh-Netzwerks. Also eines extrem engmaschigen Netzes aus ganz normalen Nachbarn.
0: Ah, wie eine Kette.
1: Genau. Wenn du so ein PMR-Gerät hast, erreichst du vielleicht nicht das Rathaus, aber du erreichst den Nachbarn 3 Straßen weiter. Und der erreicht wieder jemanden am Ende seines Viertels. Und diese Person wiederum steht vielleicht schon in Rufweite eines Feuerwehrautos oder eben des Leuchtturms.
0: Verstehe. Es geht also um dezentrale Informationsbeschaffung. Und die Fähigkeit, wichtige Meldungen einfach von Block zu Block weiterzureichen.
1: Exakt. Wie beim Stille-Post-Prinzip.
0: Okay, das ist smart. So lassen sich Straßensperrungen, Brände oder medizinische Notfälle direkt durch die Bevölkerung koordinieren.
1: Ja, und das entlastet die großen Organisationen massiv, weil die sich nicht um jeden einzelnen Kontakt kümmern müssen.
0: Das verändert die Perspektive komplett. Es delegiert die Verantwortung für diese allererste Phase der Krisenbewältigung zurück an uns, an die Bürger.
1: Ganz genau.
0: Und das deckt sich ja auch exakt mit den konkreten Vorbereitungsempfehlungen aus dem Bericht, den wir hier haben.
1: Ja, der wird da sehr praktisch.
0: Da wird sehr pragmatisch geraten, Leute, der Staat kann einfach nicht in Minute 1 überall sein. Neben diesem vom Bundesamt empfohlenen Lebensmittel- und Wasservorrat für 5 bis 10 Tage wird da ganz explizit Kommunikationsvorsorge gefordert.
1: Was gehört da alles dazu?
0: Ein simples, batteriebetriebenes Taschenradio, um diese staatlichen Warnmeldungen überhaupt empfangen zu können. Und eben diese PMR-446-Geräte inklusive eines ordentlichen Vorrats an Batterien.
1: Einfache Dinge.
0: Ja. Dinge, die keine wochenlange Schulung erfordern, die aber am Ende den Unterschied zwischen völliger Isolation und echter Handlungsfähigkeit ausmachen.
1: Wir beobachten hier wirklich eine faszinierende Rückbesinnung. Ich meine, der Amateurfunk wurde ja lange Zeit von der breiten Öffentlichkeit als so ein extrem nischiges Technik-Hobby abgetan. Für Nerds, die Nächte im Keller verbringen, um irgendeine QSL-Karte aus Neuseeland abzufangen. Aber heute sehen wir, wie Organisationen wie der VfDB und der DAC quasi einen absolut ehrenamtlichen Sicherheitsdienst für die Gesamtgesellschaft stellen. Sie pflegen und trainieren eine echte Schatteninfrastruktur. Die existiert lautlos im Hintergrund und genau in dem Moment, wo unsere hochgezüchtete, hyperkomplexe Technologiewelt in sich zusammenfällt, übernehmen die das Kommando.
0: Also was nehmen wir als Zuhörer aus dieser Analyse mit? Wenn diese digitale Illusion irgendwann zerplatzt und der Strom flächendeckend wegbricht, dann rettet uns keine Cloud und kein schickes Glasfaserkabel. Das Überleben von kritischer Infrastruktur hängt dann von echten physikalischen Anlaufstellen ab, diesen Leuchttürmen. Und diese Leuchttürme blieben völlig blind, gäbe es nicht das autarke, extrem robuste Netzwerk dieser Funkamateure, die über ihre Relaisstationen und über die ionosphärischen Reflexionen fehlerfreie Daten um den halben Erdball schicken können.
1: Ein Wahnsinnskonzept.
0: Sie nutzen eine Technik, die einfach so fundamental mit der Physik unseres Planeten verknüpft ist, dass sie keine riesigen Rechenzentren braucht, um zu funktionieren.
1: Und gleichzeitig bedeutet echte Krisenvorsorge eben auch, dass diese Architektur bis direkt in unsere eigenen Wohnzimmer reicht. Indem wir selbst mit diesen kleinen Funkgeräten Teil eines lokalen Netzwerks werden.
0: Genau. Es ist ein perfekt ineinandergreifendes System. Hochspezialisiertes Wissen an der Spitze und dezentrale Eigenverantwortung an der Basis. Das führt mich jetzt zu einem letzten, sehr provokativen Gedanken, den ihr euch als Zuhörer mal durch den Kopf gehen lassen solltet. Wir befinden uns nämlich derzeit in einer Phase, in der wir alte Infrastrukturen extrem systematisch abschalten und einfach herausreißen. ISDN ist schon lange Geschichte, die alten 3G-Netze wurden abgeschaltet, Kupferkabel werden aus dem Boden gerissen, um Platz für die Glasfaser zu machen. Und selbst das bewährte, völlig analoge UKW-Radio soll ja langfristig dem digitalen DAB+ weichen. Wir rechtfertigen das dann immer alles mit noch mehr Bandbreite, höherer Effizienz und, naja, geringeren Wartungskosten.
1: Das übliche Argument.
0: Aber wenn wir uns heute ansehen, wie im Ernstfall eine simple Autobatterie und eine Drahtantenne auf einer Parkbank in Ostfriesland die einzige Rettung vor dem totalen Blackout sind, dann müssen wir uns ernsthaft fragen. Bauen wir uns durch diesen gnadenlosen Optimierungswahn nicht unsere eigene, ultimative Verwundbarkeit zusammen?
1: Eine sehr berechtigte Frage.
0: Wenn wir also das nächste Mal sehen, wie so ein klobiger, alter Funkemast demontiert wird, weil er angeblich nicht mehr zeitgemäß ist, sollten wir vielleicht überlegen, was ist eigentlich der tatsächliche Preis für diese absolute Effizienz?

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1: Amateurfunk ist auch Notfunk. Jeder sollte wissen, dass in einem Katastrophenfall weder Handy, noch Telefon, noch das Internet funktionieren werden. Wir sind einfach komplett abgeschnitten von der Kommunikation, wenn beispielsweise der Strom fehlt. Die Funkamateure können hier aber helfen, wie wir heute in einem Beitrag gehört haben. Sie machen sich den Umstand zunutze, dass man eben für die Kurzwellenkommunikation keine Infrastruktur braucht. Ein Stück Draht und eine Autobatterie genügen. Aber man muss schon auch wissen, welche Frequenzen man benutzen kann, wann es wohin geht. Und diese Information liefert uns jetzt wieder unser Funkwetterspezialist Christian Reiber, Delta Lima 8, Mike, Delta Whisky, vom HF-Referat des DARC.
2: Im Moment stecken wir auf der Kurzwelle ja noch in der Sommerflaute, Conny. Das heißt aber keineswegs, dass nichts ginge. Nur 10, 12 und 15 Meter sind keine so stabilen Posten mehr, wie das im restlichen Jahr der Fall ist. Und etwa ab September auch wieder sein wird, wenn die Aufheizung der Ionosphäre über der Nordhalbkugel der Erde zurückgeht und sich daraufhin die Chemie der Hochatmosphäre umstellt. Ein Stück Entschädigung sind die noch recht langen Öffnungszeiten auf 17 und vor allem 20 Meter. Wenn, wie letzte Woche, das Erdmagnetfeld ruhig bleibt, dann ist das 20-Meter-Band rund um die Uhr nutzbar. Ab September dürfen wir dann wieder mehr vom 10-Meter-Band erwarten. Mindestens 110 solare Fluxeinheiten sollten es dann aber schon sein. Dieses Jahr haben wir da noch recht gute Chancen. In der letzten Woche lag der solare Flux zwischen 140 und 150. Der zunächst erwartete Rückgang hat noch nicht eingesetzt. Das lag an 30 neu entwickelten aktiven Regionen, die den Zerfall der Region 44-93 kompensierten, die ja der Star der Vorwoche war. An Flares wurden vornehmlich solche der Kategorie C beobachtet, garniert mit 3M-Flares. Der Rückzug dieser Region 44-93 sorgte auch für weniger erdgerichtete koronale Masseauswürfe, sodass das Erdmagnetfeld weitgehend ruhig und die Kurzwelle entsprechend störungsfrei blieb. Die höchste nutzbare Frequenz über Mitteleuropa lag daher jeden Tag zwischen 21 und 26 MHz, sodass das 15-Meter-Band tagsüber zumindest für einige Stunden nutzbar war. Allerdings ist die Sonne deswegen nicht eingeschlafen. Das M-Flare vom Donnerstag erzeugte ein schwaches Protonenevent, das bis zum Wochenende die polaren Pfade bis zum 40-Meter-Band beeinträchtigen wird. Jeden Tag ereignen sich zudem mehrere koronale Masseauswürfe. Die Frage ist dann nur, wo auf der Sonne das passiert und ob das ausgeworfene Plasma Richtung Erde zieht. Bis auf eines befinden sich die Aktivitätszentren aktuell noch im Ostteil der Sonne. Damit sind erdgerichtete Masseauswürfe wenig wahrscheinlich. Das ändert sich jetzt aber. Zunächst dürfen wir daher noch ein relativ ruhiges Erdmagnetfeld genießen. Vor allem nach dem Wochenende ist aber dann mit zunehmender Unruhe zu rechnen. Die derzeit sichtbaren Fleckengruppen bekommen in den nächsten Tagen noch ein wenig Verstärkung. Die Sonnenaktivität bleibt daher noch einige Tage angehoben. Zunächst ist noch mit 140 bis 170 solaren Fluxeinheiten zu rechnen. Zum nächsten Wochenende hin wird aber ein Rückgang auf unter 130 Einheiten erwartet. Solange das Erdmagnetfeld einigermaßen ruhig bleibt, ändern sich die Ausbreitungsbedingungen in den nächsten Tagen kaum. 20 und 17 Meter sind die Haupt-DX-Bänder, 15 Meter öffnet tagsüber recht regelmäßig. 40 Meter bietet vor allem am Tagesrand und nachts ein interessantes Stationsangebot und auf 10, 6 und auch auf 2 Meter ermöglicht die sporadische E-Schicht Shortskip-Ausbreitung. Und am Himmel nimmt die Meteordichte zu. Dank der Alpha-Capricorniden, der südlichen Delta-Aquariden und der langsam beginnenden Perseiden. 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

Das war's nun für heute. Wir sind leider schon wieder am Ende von Radio DARC angelangt. Die Sendung der vergangenen Stunde war ein Programmbeitrag des gemeinnützigen Deutschen Amateur-Radio-Clubs im Rahmen der Sendefolgen unserer Übernahmepartner. Redaktion und Musikauswahl hatte Rainer Englert, Delta Foxtrot 2, November Uniform. Wir hoffen, die Sendung hat Spaß gemacht. Wenn ja, sagen Sie es doch einfach weiter. Wenn Sie wollen, hören wir uns nächste Woche wieder. Gleiche Zeit, gleiche Frequenz. 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Auf Wiederhören. Moin, tschüss, servus und 73 gut DX. Bis zum nächsten Mal.

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3: So ist das korrekt. Herzlich willkommen zu den Seesender-Hits. Mit den Seesender-Hits erinnern wir an unsere eigene Piratensenderzeit und natürlich an die vielen anderen Piratensender, die es draußen in der Nordsee gegeben hat. Richtig was Fettes, Neues, Aktuelles gibt es nicht. Ich werde natürlich zwischendurch auf den News-Seiten nochmal schauen. Wenn es da wirklich was ganz Heißes, Brandaktuelles gibt, dann bringe ich das in der Sendung. Ansonsten gibt es News, die nicht ganz so eilig sind. Die können wir auf nächste Woche verschieben. Und wir sind heute musikalisch und mitschnittmäßig ganz viel bei den Sendeschiffen. Beim eben zwischen den Jahren, beim zwischen Silvester und Neujahr. Hab da jede Menge Material zusammengetragen, aber auch von lieben, netten Menschen Material zugetragen bekommen. Und deswegen wollen wir uns ein bisschen beeilen. Ich habe jede Menge Material, das reicht für 3 Sendungen. Wir gucken einfach, wie wir durchkommen. Und wir sind, also mitschnittmäßig sind wir in den 70s und in den 80s. Die 60s habe ich ausgelassen, weil das würde dann komplett den Rahmen sprengen. Vielleicht machen wir nächstes Jahr dann mehr die 60s. Wollen wir mal schauen. Dankeschön auch an den Schlagerfuzzi, der gerade dran war. Und in der Schlagersendung waren es jede Menge Covertitel. Und bei 2 Titeln habe ich gesagt, dass ich das Original hier in der Sendung spiele. In den Seesender-Hits. Und da habe ich das zu 2 Titeln gesagt. Das möchte ich auch abarbeiten, damit es nicht vergessen wird. Und wir sind ja auch echte Seesender-Hits. Erster Titel, der tatsächlich auf dem Plattenteller liegt, das sind die Shirelles, Will You Still Love Me Tomorrow, und ich habe euch im Schlagercafé eine deutsche Version von Rex Gildo aus 1961 gespielt, und hier kommt das Original.

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1: Radio Nordsee International mit den Seesender-Hits und ich habe gerade einen Stereo-Kopfhörer aufgehabt während dem Titel It's 5 o'clock, Aphrodite's Child. Wunderbarer Klangteppich mit ganz tollen Klängen, Bässen und Höhen, wenn man das dann so in Stereo hört. Eine ganz tolle Sache. Wir sind wieder bei einem Sendeschiff, bei der MS Janine, die dann vor Belgien ankerte. Silvester 1973 hinein in das Jahr 1974. Ein Mittelwellenmitschnitt, 3 Minuten 30.
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0: 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You're listening to Atlantis on 27 ohmmeters and medium wave band. 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
4: Radio Nordsee, international mit den Seesenderhits. Und wir sind heute immer zwischen den Jahren, zwischendurch mal mit der Zeitmaschine bei den Radioschiffen, die es damals gegeben hat. Und ich will ja auch mal betonen, wir wollen uns nicht mit fremden Federn schmücken. Und deswegen will ich auch nachtragen, den Radio Nordsee-Mitschnitt, den wir hatten von 73 hinein in das Jahr 1974, den haben wir Hans Knoth zu verdanken. Und gerade eben den Mitschnitt, den gehörten von Radio Atlantis auf dem Offshore Radio Archiv. Dankeschön, dass wir das hier verwenden durften. Dann habe ich eine E-Mail bekommen von dem Henry aus Ascheberg. Der hat in den 70er und 80er Jahren als LKW-Fahrer gearbeitet und hat mir geschrieben, immer wenn er dann in Holland über die Grenze kam, in Holland hineinkam, dann hat er sofort immer an seinem Radio gedreht, auf die Mittelwelle gestellt und hat versucht, an einen der Piratensender zu hören und war immer begeistert von der tollen Musik. Er kann sich an Radio Veronica erinnern, an Radio Nordsee International und auch ganz viel später an Radio Mi Amigo. Hat mir insgesamt 3 Musikwünsche mitgeteilt und ich versuche die auch komplett hier heute in die Sendung zu packen. Und der erste Musikwunsch, den er gerne hören würde, das sind die Mi Amigo Boys mit Mi Amigo. Und zu Radio Atlantis gesagt, die haben ja eigentlich auf der Mi Amigo begonnen und dann haben sie sich ein eigenes Sendeschiff beschafft, die MS Shaneen, und sind dann Richtung Belgien abgedampft und haben von da aus tolle Programme in Flämisch und in englischer Sprache ausgestrahlt. Leider nicht mit sehr großer Leistung, aber immerhin an der Küste war es eine sehr beliebte Station und eine, wenn nicht sogar eine der besten Radiostationen, Offshore-Radiostationen in den 70s. Hier, Henry, für dich in Ascheberg, die Mi Amigo Boys mit Mi Amigo.

Piratensender werden wieder lebendig durch deinen Musikwunsch. Gerne auch Infos, wenn es eine persönliche Geschichte dazu gibt. Kritik, Anregungen und deine Piratensender-Musikwünsche bitte an rogerblue@gmx.de. Roger Blue als ein Wort ohne Strich, Punkt oder Leerzeichen. Also rogerblue@gmx.de oder via Telefon 0281 442 707 34. 0281 442 707 34. Und Musikwünsche gemeldet hat der Henry aus Ascheberg und ein bisschen dazu geschrieben, was er so als LKW-Fahrer in den Niederlanden erlebt hat, akustisch. Und ein Titel, den er hier bei uns auf der Station vor kurzem wieder gehört hat, den er gerne wieder hören möchte, das sind die Stampeders mit Sweet City Woman. Henry, hier ist dein zweiter Musikwunsch und danach schalten wir wieder rüber zu einem Radioschiff zwischen den Jahren.

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6: Und hier seid ihr richtig, wenn euch das Thema Offshore-Radio interessiert. Wir waren bei der MIWO 2, 1972 nach 1973. Und das Interessante war immer, in Holland und Deutschland war Mitternacht oder auf dem Festland immer eine Stunde früher. Und in England durch die Zeitverschiebung war das dann immer eine Stunde später mit der Greenwich Mean Time, mit der Weltzeit. So, wir haben so viel gesprochenes Wort gehört. Duffy,

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9: Ja, die kommt tatsächlich zurück in unserer Zeitmaschine hier immer in den Seesender jetzt. Wir sind noch einmal für 5 Minuten zwischen den Jahren bei einem Sendeschiff und zwar diesmal auf der Communicator im Jahre 1984 hinein in das Jahr 1985 für etwa 5 Minuten und wir hören Charlie Wolf.
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1: Die Zeit mit den Sesender-Hits ist auch schon wieder zu Ende. Ich möchte euch aber noch ein paar Hörtipps mitgeben. Ich habe auf unserer eigenen Homepage gerade mal beim Sendeplan nachgeschaut. Das kann jeder, der jetzt zuhört, auch tun. Einfach auf die Seite gehen, rni220.com und dann auf den Sendeplan klicken. Wenn ihr heute die Erstausstrahlung hört, um 0 Uhr gibt es wieder eine historische Stunde, und zwar vom 21.12.1971, eine Stunde lang Radio Nordsee, niederländischer Dienst, Hans ten Hoche und Leo van der Groot. Und am Montag von 9 bis 11 Uhr Sylvester on High Sea von unserem Jingle Tom. 2 Stunden. Um 11 Uhr kommt Pete Out Durpham mit Guten Morgen RNA, mit den Geburtstagen der Woche. Und später zwischen 13 und 16 Uhr gibt es eine Top 40 von Peter Voss. Diesmal vom 31.12.1972. Das alles am Montag und noch viel mehr. Und zwischen 16 und 18 Uhr kommt nochmal Music from the High Seas, und zwar Silvester auf den Radioschiffen von unserem Jingle Tom zwischen 16 und 18 Uhr. Jede Menge Programme. Es lohnt sich, Radio Nordsee International rund um die Uhr zu hören, und es lohnt sich jetzt auch dran zu bleiben. Nette Kollegen, wenn ihr die Erstausstrahlung hört, dann schalten wir gleich rüber zum Funkhaus nach Hannover zur Frank the Hammer, und weiterhin noch ganz viel Spaß mit den Sendungen von Radio Nordsee, und ich würde mich freuen, wenn ihr nächste Woche wieder zuhört. Und Henry in Ascheberg, dein dritter Musikwunsch, den schaffen wir noch. Er hatte noch geschrieben, meistens hat er die neuesten Boney M-Titel zuallererst auf Radio Mi Amigo gehört. Henry ist richtig, Radio Mi Amigo hatte immer recht schnell die neuesten Scheiben, und es hat ihn gerade bei Boney M ein bisschen verwundert, da es ja eine deutsche Gruppe war, aber wenn es da eine Neuerscheinung gab, lief die immer zuerst bei Radio Mi Amigo, und er würde gern mal wieder Rasputin hören. Henry, hier ist dein Musikwunsch, und ciao, sagte Roger.
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2: Im Studio Philipp Nützig. Die Bundesanwaltschaft ermittelt jetzt zu der Sprengstoffdrohne am Leipziger Flughafen. Der Fall ist von besonderer Bedeutung für die Sicherheit, so die Begründung. Die Behörde spricht von einem schwerwiegenden Angriff auf die Transport- und Logistikinfrastruktur. Wer hinter dem Vorfall in Leipzig steckt, ist noch unklar. Einige Experten halten Russland für den Drahtzieher. Die Drohne war in der Nacht zum Mittwoch in der Nähe von ukrainischen Frachtflugzeugen entdeckt worden. In Deutschland sind in diesem Jahr bislang über 260 Menschen bei Badeunfällen ums Leben gekommen. Das sind 15 mehr als im gleichen Vorjahreszeitraum. Vor allem im Juni gab es nach Angaben der Deutschen Lebensrettungsgesellschaft einen dramatischen Anstieg. DLRG-Präsidentin Ute Vogt sagt:
3: Wie im letzten Jahr haben wir auch in diesem Jahr wieder besonders viele junge Menschen zwischen 11 und 30 Jahren. Und der Grund ist oft leichtsinniges Verhalten oder es sind Alkohol oder Drogen im Spiel.
2: Der Bund will Unternehmen helfen, die wegen des Niedrigwassers in den Flüssen ihre Transportketten über Wasser umstellen müssen. Verkehrsminister Bilger plant unter anderem Ausnahmen vom Sonntagsfahrverbot für Lkw. Er sagte nach einer Konferenz mit Experten weiter:
4: Wir haben die Autobahn GmbH angewiesen, alles daran zu setzen, Ausweichverkehre nicht zusätzlich durch vermeidbare Baustellen auszubremsen. Auch die Deutsche Bahn war vertreten durch die DB Cargo. Die hat uns zugesichert, die vom Niedrigwasser betroffene Industrie zu unterstützen, mehr Güter auf die Schiene zu bringen.
2: Langfristig sollen sowohl Schiffe als auch Infrastruktur besser an Niedrigwasser angepasst werden. Der Mann, der bei einer Verdi-Demo in München eine Mutter und ihr Kind mit einem Auto getötet hat, muss lebenslang hinter Gitter. Das Bayerische Oberlandesgericht stellte auch die besondere Schwere der Schuld fest. Er kann nach 15 Jahren voraussichtlich also nicht auf Bewährung raus. Fußball-Bundesligist RB Leipzig fährt eine absolute Mega-Ablöse ein. Jan Diomande wechselt für mindestens 125 Millionen Euro zu Real Madrid. Der Transfer ist jetzt offiziell bestätigt. Die Summe kann durch Boni auf rund 140 Millionen Euro steigen.
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5: Mit KI-Support. Viele Wolken gibt es an der Küste und ab und zu kommt auch mal ein leichter Schauer runter. Sonst bleibt es meist klar und trocken. In der Nacht sinken die Temperaturen auf 17 bis 12 Grad. Morgen geht es oft trocken weiter und freundlich. In den Alpen kann aber vereinzelt ein Schauer oder ein Gewitter auftauchen bei maximal 30 Grad.

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1: Fast 90% der Deutschen nutzen inzwischen das Internet. Doch oft hängt es vom Alter ab, wie gut sie damit zurechtkommen. Laut einer Studie benötigen knapp 85% der Menschen über 65 Jahre gelegentlich Unterstützung im Umgang mit der digitalen Welt. Das betrifft nicht nur den Zugang zum Internet, sondern auch die Installation technischer Geräte, die Nutzung von Software, Videochats oder Homebanking. Mehr über das Thema digitale Teilhabe und Hilfe für diejenigen, die sich mit moderner Technik schwer tun, jetzt in einem Beitrag von Steffi Rhein.
2: Wer sich sicher in der digitalen Welt bewegt, vergisst schnell, wie schwer es für andere sein kann, Schritt zu halten. Wer hier abgehängt wird, steht im Alltag oft vor großen Hürden. Deshalb ist digitale Teilhabe so wichtig. Jeder Mensch, ob jung oder alt, sollte die Möglichkeit haben, digitale Angebote zu nutzen. Doch oft scheitert das schon an ganz alltäglichen Dingen, wie der Einrichtung eines Smartphones, Druckers oder Internetzugangs, sagt Max Wunderlich vom Digital Home Service der Telekom.
3: Aber auch Software-Updates oder der Umstieg auf neue Betriebssysteme machen vielen zu schaffen. Zum Beispiel stellt Microsoft im Oktober den Support für Windows 10 ein. Dieses Betriebssystem ist auf rund 30 Millionen Geräten in Deutschland installiert. Aus Sicherheitsgründen wird Nutzerinnen und Nutzern dringend empfohlen, auf Windows 11 zu wechseln. Nicht jeder wird das problemlos hinbekommen, daher stehen wir gerne mit Rat und Tat zur Seite.
2: Besonders ältere Menschen haben häufig mit der Technik zu kämpfen. Die erste Anlaufstelle sind dann oft die Enkel oder andere Familienmitglieder. Doch auch professionelle Hilfsangebote werden immer häufiger in Anspruch genommen.
3: Wir vom Digital Home Service bemerken viel Unsicherheit bei den Kundinnen und Kunden und gleichzeitig den Wunsch, dazuzugehören. Manche trauen sich nicht, dumme Fragen zu stellen, obwohl sie längst den Überblick verloren haben. Wenn da jemand verständlich und geduldig erklärt, öffnet sich oft eine neue Welt.
2: Und es sind längst nicht nur ältere Menschen, die Unterstützung benötigen. Digitale Hilfe sollte für alle zugänglich sein.
3: Ein wichtiger Schritt ist, technische Unterstützung so selbstverständlich zu machen wie ein Besuch beim Hausarzt oder eine Beratung in der Apotheke. Es braucht Angebote, die man kennt, denen man vertraut und die man im Zweifel einfach anrufen kann.
1: Also wenn der Drucker den Dienst versagt, das Smartphone sich nicht mit dem Internet verbindet oder der Computer dringend einen neuen Virenscanner benötigt, dann sollte man nicht zögern, professionelle Hilfe in Anspruch zu nehmen. Alle Infos zum Digital Home Service gibt's auf der Webseite der Telekom.

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1: Avatar: The Way of Water war der bisher erfolgreichste Film aller Zeiten in Deutschland. 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Denn Kultregisseur James Cameron führte die epische Saga weiter und entführte uns in die vulkanischen Regionen des blauen Planeten. 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Mein Kollege Matthias Piller spricht.
2: Für die Sully-Familie beginnt ein neues Kapitel auf Pandora. Doch nicht in einem üppigen und lebendigen Urwald, sondern in einer ihnen unbekannten Region. Eine karge Vulkanlandschaft voller Rauch, Asche und Feuer. Hier treffen sie auf das mysteriöse Aschevolk, dessen Kultur so ganz anders ist als die ihre.
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2: Aber auch die Menschen kehren zurück nach Pandora. 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
5: Was, wenn jeder Mensch von der Erde hier ohne Maske leben könnte? Dann wird es das Volk der Na'vi nicht mehr geben.
9: 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Dann brauchst du mich.
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1: Im Studio Philipp Nützig. Die Bundesanwaltschaft ermittelt jetzt zu der Sprengstoffdrohne am Leipziger Flughafen. Der Fall ist von besonderer Bedeutung für die Sicherheit, so die Begründung. Die Behörde spricht von einem schwerwiegenden Angriff auf die Transport- und Logistikinfrastruktur. Wer hinter dem Vorfall in Leipzig steckt, ist noch unklar. Einige Experten halten Russland für den Drahtzieher. Die Drohne war in der Nacht zum Mittwoch in der Nähe von ukrainischen Frachtflugzeugen entdeckt worden. In Deutschland sind in diesem Jahr bislang über 260 Menschen bei Badeunfällen ums Leben gekommen. Das sind 15 mehr als im gleichen Vorjahreszeitraum. Vor allem im Juni gab es nach Angaben der Deutschen Lebensrettungsgesellschaft einen dramatischen Anstieg. DLRG-Präsidentin Ute Vogt sagt:
2: Wie im letzten Jahr haben wir auch in diesem Jahr wieder besonders viele junge Menschen zwischen 11 und 30 Jahren. Und der Grund ist oft leichtsinniges Verhalten oder es sind Alkohol oder Drogen im Spiel.
1: Der Bund will Unternehmen helfen, die wegen des Niedrigwassers in den Flüssen ihre Transportketten über Wasser umstellen müssen. Verkehrsminister Bilger plant unter anderem Ausnahmen vom Sonntagsfahrverbot für Lkw. Er sagte nach einer Konferenz mit Experten weiter:
3: Wir haben die Autobahn GmbH angewiesen, alles daran zu setzen, Ausweichverkehre nicht zusätzlich durch vermeidbare Baustellen auszubremsen. Auch die Deutsche Bahn war vertreten durch die DB Cargo. Die hat uns zugesichert, die vom Niedrigwasser betroffene Industrie zu unterstützen, mehr Güter auf die Schiene zu bringen.
1: Langfristig sollen sowohl Schiffe als auch Infrastruktur besser an Niedrigwasser angepasst werden. Der Mann, der bei einer Verdi-Demo in München eine Mutter und ihr Kind mit einem Auto getötet hat, muss lebenslang hinter Gitter. Das bayerische Oberlandesgericht stellte auch die besondere Schwere der Schuld fest. Er kann nach 15 Jahren voraussichtlich also nicht auf Bewährung raus. Fußball-Bundesligist RB Leipzig fährt eine absolute Mega-Ablöse ein. Jan Diomande wechselt für mindestens 125 Millionen Euro zu Real Madrid. Der Transfer ist jetzt offiziell bestätigt. Die Summe kann durch Boni auf rund 140 Millionen Euro steigen.

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1: Deutschland ächzt unter nahezu tropischen Temperaturen. Wenn man ein eigenes Haus hat, dann kann man ja eine Klimaanlage einbauen. In Mietwohnungen geht das allerdings nur bedingt. Außenanbauten sind da nicht unbedingt gewünscht und der Genehmigungsprozess, der kann langwierig.

Als Alternative hat Dreamy nun die P-Win 10, ein mobiles Klimagerät, auf den Markt gebracht. Zugegeben, es ist in erster Linie für kleinere Räume ausgelegt, aber durchaus passend für eine Mietwohnung. Eine 7000 und eine 9000 BTU-Variante arbeiten hier mit einer automatischen Oszillation. So wird die heruntergekühlte Luft nicht nur gerade ausgeblasen, sondern auch ein Stück weit nach links und rechts befördert. Zusätzlich zur Fernbedienung liefert eine optionale App-Steuerung noch mehr Komfort. Die Dreamy P-Win 10 kommt mit Abluftschlauch samt Schlauchanschluss, Wasserschlauch, Fensterkit, Fensterkit-Adapter, einer Fernbedienung, einem Satz Flügelschrauben, Batterien für die Fernbedienung und der Bedienungsanleitung einher. Das Fensterkit ist dabei allerdings nur für Schiebefenster vorgesehen. Für die in Deutschland weit verbreiteten Flügelfenster muss man eine Abdeckung also separat kaufen. Das ist aber bei nahezu allen mobilen Klimageräten der Fall. Das Klimagerät hat einen Ventilatormodus, bei dem keine Kühlung zugeschaltet wird, sondern Luft wie bei einem regulären Standventilator geblasen wird. Der Luftentfeuchtermodus entfernt, wie der Name verspricht, die Feuchtigkeit aus der Luft im Raum, was vor allem an besonders schwülen Tagen ein Segen sein kann. Per inkludiertem Wasserschlauch entleert man dann das Auffangbecken des P-Win 10 nach getaner Arbeit. Der Kühlmodus arbeitet mit dem Kühlmittel R290. Zur Auswahl stehen drei Gebläsestufen, eine Timerfunktion und einen Sleep-Modus gibt es ebenfalls. Im Sleep-Modus reduziert die Klimaanlage die Gebläsestufe, dadurch ist der Modus zwar leiser als der reguläre Betrieb, aber immer noch recht laut. Bereits wenige Minuten nachdem die Klimaanlage gestartet wurde, fühlt sich die Luft in dem Raum merklich kühler an. Verlässt man das Zimmer und betritt dann den Rest der Wohnung, fällt der Unterschied direkt stark auf und man wird von der drückenden warmen Luft beinahe erschlagen. Hier kann die P-Win 10 also definitiv überzeugen. Die Bedienung via Fernbedienung und Touchfeld funktioniert problemlos und auch per App lässt sich die kompakte mobile Klimaanlage einfach steuern. Der Formfaktor macht sie vor allem in kleineren Wohnungen zur platzsparenden Kühlmöglichkeit und damit ist es durchaus eine Alternative zu einem fest verbauten Split-Klimagerät.

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2: Im Studio Philipp Nützig. Noch immer ist unklar, wer hinter der Sprengstoffdrohne am Leipziger Flughafen steckt. Mittlerweile ermittelt die Bundesanwaltschaft in dem Fall. Sie sieht einen möglichen Angriff auf Deutschlands Transport- und Logistikinfrastruktur. Die Drohne war in der Nacht zu Mittwoch gefunden worden, in der Nähe von ukrainischen Frachtflugzeugen. Später gab es dann Medienberichte, wonach Munition in einem der Flieger war. Dazu sagte Sachsens Innenminister Schuster in der ARD:
3: Kann ich nicht bestätigen. Nach unseren Erkenntnissen waren beide Maschinen leer. Wo diese Meldung herkommt, wissen wir nicht, aber ich kann jedenfalls nicht bestätigen, dass irgendeine Beladung vorzufinden war.
2: Der Mann, der bei einer Verdi-Demo in München eine Mutter und ihr Kind getötet hat, muss lebenslang hinter Gitter. Das bayerische Oberlandesgericht stellte auch die besondere Schwere der Schuld fest. Colin Mock berichtet.
4: Heißt konkret, er kann voraussichtlich auch nicht nach 15 Jahren auf Bewährung raus. Das Gericht sah es als erwiesen an, dass der 25-Jährige letztes Jahr im Februar mit einem Auto in die Verdi-Demo gefahren ist. Eine Mutter und ihr Kind starben, über 40 weitere Menschen wurden bei dem Anschlag verletzt. Als Motiv sieht die Bundesanwaltschaft religiöse und politische Gründe.
2: Der Bund will Unternehmen helfen, die wegen des Niedrigwassers in den Flüssen ihre Transportketten über Wasser umstellen müssen. Verkehrsminister Bilger plant unter anderem Ausnahmen vom Sonntagsfahrverbot für Lkw. Langfristig sollen sowohl Schiffe als auch Infrastruktur besser an Niedrigwasser angepasst werden. Die Union sackt in Umfragen immer weiter ab. Im neuen ARD-Deutschland-Trend sagen nur noch 21%, dass sie CDU/CSU wählen würden. So schlecht hat die Union seit Jahren nicht abgeschnitten. Die AfD steht mittlerweile bei 28% und baut ihren Vorsprung weiter aus. Bekommt Deutschland zum ersten Mal eine Frau als Staatsoberhaupt? Auch führende Unionspolitiker sind dafür, dass Bundespräsident Steinmeier eine Nachfolgerin bekommen soll. Unionsfraktionschef Frei sagte den Funke-Zeitungen, er würde sich das wünschen.
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5: Mit KI-Support. Wolkig ist es im Norden, sonst oft klar und trocken unterwegs. Und die Temperaturen liegen aktuell zwischen 14 und 7 Grad. Heute bleibt es meistens sonnig und trocken, nur Richtung Alpen kann es ab und zu mal einen Schauer oder ein Gewitter geben. Dazu gibt's Temperaturen von 19 bis 30 Grad.
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6: Beim Online-Shopping gibt es eine wichtige Neuerung, nämlich den Widerrufsbutton. Mit einem Klick muss ein Kauf nun rückgängig gemacht werden können. Das besagt ein neues Gesetz, das in Kraft getreten ist. Die neue Regelung betrifft fast den gesamten Onlinehandel. Vom großen Versandriesen bis hin zu kleinen Shops, Streaming-Anbietern oder Online-Kursplattformen. Ausnahmen gibt es für personalisierte Produkte und frische Lebensmittel. Spionage, Drohnen, Cyberangriffe. Auf all das wollen die Innenminister von Bund und Ländern mit mehr Schutzmaßnahmen reagieren. Bis spätestens 2029. Darauf haben sie sich auf ihrer Konferenz in Hamburg geeinigt. Besonders die Bedrohung durch Russland haben die Innenminister dabei im Blick. Geplant sind zum Beispiel mehr Sicherheit bei der IT-Kommunikation, Zivilschutzkurse oder auch ein Schutzraumkonzept. Und das Bundesamt für Sicherheit in der Informationstechnik warnt vor Cyberkriminalität beim Thema Urlaub. Kriminelle nutzen die Ferienzeit gezielt, um über gefälschte Buchungsseiten oder unsichere WLAN-Netzwerke Daten zu stehlen. Das BSI rät, Geräte vor der Reise absichern, öffentliche WLAN-Hotspots meiden und Buchungen nur über bekannte, vertrauenswürdige Portale abwickeln.
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1: Egal ob am Bahnhof, im Wartezimmer oder in der Bahn, viele von uns greifen bei Wartezeiten sofort zum Smartphone. Früher hatten wir in solchen Momenten eher ein Buch dabei. Was macht das eigentlich mit unserem Gehirn, wenn wir ständig scrollen statt lesen? Danica Großer und Jonas Wolbert wissen Bescheid.
2: Das Lesen am Handy ist meist eher ein Überfliegen als richtiges Lesen. Besonders das Surfen auf verschiedenen Seiten hat einen Effekt. Es prasseln sehr viele Informationen auf uns ein, die unser Gehirn gar nicht so richtig verarbeiten kann.
3: Wir gewöhnen uns also schnell an kurze, knappe Informationen und verlernen, uns in etwas hineinzudenken und wirklich zu verstehen. Deshalb fällt es vielen vielleicht mittlerweile auch schwer, Bücher zu lesen.
2: Statt im Smartphone zu surfen, lohnt es sich also wieder mal auf ein Buch umzusteigen, besonders unterwegs.
3: Nur ganze Bücher mit sich rumzuschleppen ist natürlich schwierig. Gerade für Termine und Wartezeiten außer Haus lohnt sich deshalb ein E-Reader. Das sind kleine Mini-Bibliotheken. Wir laden uns Bücher auf den Reader und haben jederzeit Zugriff darauf. Die sind meist sogar WLAN-fähig, das heißt auch unterwegs können wir uns neue Bücher holen.
2: Gerade im Sommer draußen sind E-Reader außerdem sehr praktisch, denn die sind wasserfest und blendfrei. Da können wir sogar auf einer Luftmatratze im Pool lesen.
3: Um den Biorhythmus und die Augen zu schonen, arbeiten E-Reader wie von Tolino zum Beispiel übrigens mit Smart Light. Am Tag gibt es kaltweißes Licht zum Lesen und abends geht's dann automatisch in einen warmweißen Lichtton über. Im Gegensatz zum Smartphone ploppen hier auch keine störenden Nebenbenachrichtigungen auf. Und sogar Hörbuch hören geht damit.
1: Lesen statt Surfen ist für unser Gehirn also auf jeden Fall besser. E-Reader sind eine gute Möglichkeit, auch unterwegs immer das passende Buch dabei zu haben. Weitere Infos gibt's auch im Internet unter mytolino.de.
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1: Im Studio Philipp Nützig. Noch immer ist unklar, wer hinter der Sprengstoffdrohne am Leipziger Flughafen steckt. Mittlerweile ermittelt die Bundesanwaltschaft in dem Fall. Sie sieht einen möglichen Angriff auf Deutschlands Transport- und Logistikinfrastruktur. Die Drohne war in der Nacht zu Mittwoch gefunden worden, in der Nähe von ukrainischen Frachtflugzeugen. Später gab es dann Medienberichte, wonach Munition in einem der Flieger war. Dazu sagte Sachsens Innenminister Schuster in der ARD:
2: Kann ich nicht bestätigen. Nach unseren Erkenntnissen waren beide Maschinen leer. Wo diese Meldung herkommt, wissen wir nicht, aber ich kann jedenfalls nicht bestätigen, dass irgendeine Beladung vorzufinden war.
1: Der Mann, der bei einer Verdi-Demo in München eine Mutter und ihr Kind getötet hat, muss lebenslang hinter Gitter. Das bayerische Oberlandesgericht stellte auch die besondere Schwere der Schuld fest. Colin Mock berichtet.
3: Heißt konkret, er kann voraussichtlich auch nicht nach 15 Jahren auf Bewährung raus. Das Gericht sah es als erwiesen an, dass der 25-Jährige letztes Jahr im Februar mit einem Auto in die Verdi-Demo gefahren ist. Eine Mutter und ihr Kind starben, über 40 weitere Menschen wurden bei dem Anschlag verletzt. Als Motiv sieht die Bundesanwaltschaft religiöse und politische Gründe.
1: Der Bund will Unternehmen helfen, die wegen des Niedrigwassers in den Flüssen ihre Transportketten über Wasser umstellen müssen. Verkehrsminister Bilger plant unter anderem Ausnahmen vom Sonntagsfahrverbot für Lkw. Langfristig sollen sowohl Schiffe als auch Infrastruktur besser an Niedrigwasser angepasst werden. Die Union sackt in Umfragen immer weiter ab. Im neuen ARD-Deutschland-Trend sagen nur noch 21%, dass sie CDU-CSU wählen würden. So schlecht hat die Union seit Jahren nicht abgeschnitten. Die AfD steht mittlerweile bei 28% und baut ihren Vorsprung weiter aus. Bekommt Deutschland zum ersten Mal eine Frau als Staatsoberhaupt? Auch führende Unionspolitiker sind dafür, dass Bundespräsident Steinmeier eine Nachfolgerin bekommen soll. Unionsfraktionschef Frei sagte den Funke-Zeitungen, er würde sich das wünschen.
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4: Die Bundesnetzagentur wird in Deutschland zur zentralen Aufsichtsbehörde für künstliche Intelligenz. Der Bundestag setzte damit die neue EU-KI-Verordnung um, die den Einsatz von KI strenger regulieren und Verbraucher besser schützen soll. Die Verordnung gilt als weltweit erstes umfassendes Regelwerk für KI und schreibt jedem EU-Staat eine zentrale Kontrollbehörde vor. Eine große Mehrheit der Menschen in Deutschland fordert von der Politik mehr Schutz für Kinder und Jugendliche. Das geht aus dem Verbraucherreport des Verbraucherzentrale Bundesverbandes hervor, der der Rheinischen Post vorliegt. Demnach wollen rund 80% der Befragten strengere Regeln für Tech-Konzerne und Social-Media-Plattformen. Und fast 90% finden den bisherigen Jugendschutz in sozialen Medien oder Computerspielen schlecht. Und immer öfter wird in Deutschland mit Karte oder Smartphone gezahlt. Laut einer repräsentativen Studie der Bundesbank haben die Menschen ihre täglichen Einkäufe 2025 erstmals häufiger bargeldlos als bar gezahlt. 55% der Zahlungen liefen per Karte oder Smartphone, 45% in bar.
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1: Die E-Mobilität macht große Sprünge, so auch bei den Lkw. Volvo Trucks stellt bereits eine zweite Generation vor und das Ergebnis, das kann sich durchaus sehen lassen, sagt Benjamin Schiebler von Volvo Trucks. Hallo, ich grüße Sie.
2: Hallo.
1: Herr Schiebler, mal im Vergleich zu den bisherigen Elektro-Trucks. Welche Verbesserungen gibt es?
2: Ja, wir setzen mit der neuen Generation aus unserer Sicht nochmal neue Maßstäbe. Die Leistung unserer neuen E-Lkw konnte deutlich verbessert werden und wir erreichen mittlerweile Reichweiten von bis zu 700 Kilometern. Und das Wichtige ist, ohne Zwischenladen. Und damit markieren wir aus unserer Sicht als Elektropionier in unserer Branche tatsächlich nochmal einen erneuten Elektrodurchbruch für unsere schwere Baureihe.
1: Inwiefern?
2: Der Volvo FH Aero Electric, das ist unser Flaggschiff. Ein Fahrzeug, das wir nun mit einer sogenannten E-Achse auf den Markt bringen, sorgt dafür, dass diese hohen Reichweiten erzielt werden können. Das liegt zum einen daran, dass wir das Fahrzeug so konstruiert haben, dass wir am Rahmen mehr Platz schaffen für eben diese Batterien und die damit einhergehenden benötigten Batteriekapazitäten. Zum anderen verändern und erhöhen wir auch die Batterieladekapazität am Auto. Das heißt, unsere Kunden und Kundinnen können in Zukunft mit noch höheren Ladegeschwindigkeiten laden. Im Idealfall laden wir das Fahrzeug von 20-80%. Das ist Mittelwert, aber in der typischen Fahrerpause von etwa 45 Minuten auf. Das ist für uns extrem wichtig, für unsere Kunden und Kundinnen ebenso, weil die Anforderung an uns als Hersteller ist, dass das Fahrzeug zum Laden nicht länger Pause machen muss als der Dieselverbrenner als Pendant.
1: Aber das ist ja noch nicht alles, was Volvo Trucks

0: neu im Programm hat, oder?
1: Ja, das stimmt. Wir haben nicht nur den Volvo FH Aero Electric mit E-Achse auf den Markt gebracht, wir sind auch der einzige Hersteller, der den Volvo FH Aero gleich mit zwei anderen Antriebsarten auch noch auf den Markt bringen wird, denn das Fahrzeug wird auch noch mit einem Zentralmotor zu haben sein. Das bedeutet, wir können sehr gezielt unseren Kunden das Fahrzeug anbieten, das sie für ihren tagtäglichen Einsatz brauchen. Ich gebe Ihnen ein Beispiel. Wir sprachen bereits vom 700 Kilometer Auto. Das ist eine Reichweite, die aber nicht jeder unserer Kunden und Kundinnen brauchen wird. Wenn ich also weniger Batteriekapazität in diesem Fahrzeug verbaue, habe ich mehr Platz für andere Sachen. Zum Beispiel für den Aufbau hinter dem Fahrerhaus, um andere Anwendungen zu realisieren. Dieses Fahrzeug wird dann ergänzt durch Fahrzeuge wie den FM oder den FMX Electric, die Sie zum Beispiel auch auf der Baustelle sehen könnten, oder den FL und FE Electric, den Sie vor allem im urbanen Einsatzbereich finden werden.
0: Der Umweltgedanke steht natürlich bei einer Anschaffung eines Elektro-LKW an erster Stelle. Aber es gibt noch viel mehr gute Gründe dafür.
1: Für uns als Hersteller ist der Elektroantrieb der alternative Antrieb der Zukunft. Das merkt man im Pkw-Bereich, sogar in Deutschland mittlerweile auch. Das liegt auch daran, dass parallel aus traurigen Gründen der Dieselkraftstoff immer teurer werden wird. Aber es sind auch Regularien in Kraft oder werden in Kraft treten, die den Mineralkraftstoff auf Dauer auch weiterhin teurer werden lassen, sodass die alternativen Antriebe, also beispielsweise HVO 100 Bio-LNG oder eben unser E-LKW, immer wirtschaftlich interessanter werden für Spediteure.
0: Schauen wir nochmal aufs Laden. Was hat sich denn da in den vergangenen Jahren eigentlich grundsätzlich bei der Ladeinfrastruktur an Deutschlands Autobahnen getan?
1: Da hat sich wahnsinnig viel getan. Aus unserer Sicht ist hier gerade an den Autobahnen, wo das schnelle Zwischenladen eine hohe Relevanz hat, viel entstanden, viel mehr als manch einer vielleicht vor 4-5 Jahren gedacht hätte. Aus unserer Sicht ist das aber einer der wichtigen Hebel, bei dem Bund und Länder zusammen mit uns Herstellern noch mehr anpacken müssen, um noch mehr Ladepunkte zu schaffen, damit es für noch mehr E-LKW diese so wichtigen Lademöglichkeiten gibt.
0: Benjamin Schiebler von Volvo Trucks über die neue Generation von elektrischen LKW. Ich danke Ihnen für das Gespräch.
1: Danke, dass ich hier durfte.

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2: Im Studio Philipp Nützig. Die Sprengstoffdrohne vom Leipziger Flughafen ist jetzt ein Fall für die Bundesanwaltschaft. Die Behörde hat die Ermittlungen übernommen. Nach wie vor ist unklar, wer hinter dem Vorfall steckt. Der Flughafen gilt als Umschlagplatz für militärische Hilfslieferungen an die Ukraine. Auf solche Gefahren durch Drohnen ist Deutschland nicht richtig vorbereitet, sagte Sicherheitsexperte Nico Lange im ZDF.
3: Wir sind in einer sehr ernsten Lage, was diese hybriden Bedrohungen angeht. Und wir haben weder bei Verteidigung noch bei Abschreckung bisher die richtigen Instrumente, um uns dagegen zu wehren.
2: Auch eine KI vom Facebook-Konzern Meta hat sich jetzt selbstständig gemacht. Das Modell hat sich unbeabsichtigt Zugang zum Internet verschafft und ist in ein fremdes Unternehmen eingedrungen. Als Ursache wird eine Fehlkonfiguration genannt. Gerade erst war ein ähnlicher Fall bei Anthropic bekannt geworden. Dort hatte die KI sogar gefälschte Mails an Menschen geschickt. Bislang haben die ungeplanten Attacken keine Schäden angerichtet, allerdings auch nicht gerade für Vertrauen in Sachen KI gesorgt. Unternehmen, die wegen des Niedrigwassers in den Flüssen vom Wasser auf die Straße oder Schiene ausweichen müssen, kriegen Hilfe vom Bund. Verkehrsminister Bilger will unter anderem das Sonntagsfahrverbot lockern. Langfristig soll investiert werden, um Infrastruktur und Schiffe besser an Niedrigwasser anzupassen. Im Prozess um den tödlichen Autoanschlag auf eine Münchner Verdi-Demo ist der Täter zu lebenslanger Haft verurteilt worden. Das Gericht stellte außerdem die besondere Schwere der Schuld fest. Eine frühzeitige Entlassung auf Bewährung ist damit so gut wie vom Tisch. Der 25-Jährige hatte eine Mutter und ihr Kind getötet. Fußball-Bundesligist RB Leipzig fährt eine absolute Mega-Ablöse ein. Jan Diomande wechselt für mindestens 125 Millionen Euro zu Real Madrid. Der Transfer ist jetzt offiziell bestätigt. Die Summe kann durch Boni auf rund 140 Millionen Euro steigen.
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4: Mit KI-Support. Wolkig ist es im Norden, sonst oft klar und trocken unterwegs. Und die Temperatur